0: Die ersten offiziellen Stücke werden auf den Kölner Bühnen am Wochenende aufgeführt. Das Debüt von Fußball-Bundestrainer Klopp ist am Abend mit einem Unentschieden zu Ende gegangen. Beim Nations League-Spiel gegen die Niederlande stand es am Ende 1:1. Michael Augustin, WDR Sport, berichtet.
1: Mit Leidenschaft und Einsatz. Deutschland spielte so, wie es sich der neue Bundestrainer gewünscht hatte. Aber die Mannschaft von Jürgen Klopp machte auch sehr viele Fehler. Und sie hatte Glück, als das Führungstor von Van Dijk nach Videobeweis zurückgenommen wurde. Und so ging das DFB-Team durch einen Treffer von Metscher in Führung. Danach vergab Adeyemi die große Chance zum 2:0. Die Niederlande kam in der Nachspielzeit durch Gakpo zum verdienten Ausgleich. Am Sonntag geht es in der Nations League gegen Griechenland weiter.
0: Und das war auch Thema. Israels Ministerpräsident Netanyahu hat den Angriff auf den Iran bei der Generaldebatte der UNO-Vollversammlung verteidigt. Als er ans Rednerpult trat, verließen zahlreiche Delegierte den Saal. Journalisten mehrerer Medien haben wieder Zutritt zum Weißen Haus. Ein Bundesrichter hatte zuvor angeordnet, deren Aussperrung durch US-Präsident Trump zurückzunehmen. Vizekanzler Klingbeil hat sich für ein AfD-Verbotsverfahren ausgesprochen. Es sei der richtige Zeitpunkt dafür. Vor kurzem sagte er noch, so ein Schritt müsse erst gründlich geprüft werden. Durch den Klimawandel boomt in Polen der Weinanbau. Selbst im Osten des Landes, wo es früher harte, lange Winter gab, lassen sich jetzt Rebsorten aus dem Rheintal, Frankreich und Österreich anbauen. Und laut Winzerin Bogomiwa, Rack schmeckt er auch.
2: Ein wunderschönes Aroma. Morellen, Pfirsich.
3: Morelle, Brzoskwinie.
0: Die Zahl der registrierten Weingüter in Polen ist von landesweit 21 im Jahr 2009 auf heute 730 gestiegen. Das war WDR aktuell. Das Wetter in Nordrhein-Westfalen. Heute Nacht gehen die Temperaturen runter auf 8 bis 2 Grad. Vereinzelt kann sich Nebel bilden. Der Tag fängt dann auch örtlich neblig an. Es wird später aber überwiegend klar und sonnig. Dazu in Bad Salzuflen 20, in Langenfeld 22 und in Dormagen bis 23 Grad. Die Zeit, es ist 2.03 Uhr.
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5: Die A40 Duisburg-Essen ist zwischen Kreuz Duisburg und Kreuz Kaiserberg in beiden Richtungen wegen des Abrisses zweier Brücken bis zum 5. Oktober gesperrt. Die A40 Essen Richtung Dortmund ist zwischen Dreieck Bochum West und Bochum Zentrum wegen Bauarbeiten bis 5 Uhr früh gesperrt. Die A44 Essen Richtung Düsseldorf ist zwischen Dreieck Felbert Nord und Hetterscheid wegen Bauarbeiten bis Mitte Oktober gesperrt.
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6: Ja, ich habe das PPPPP, das fantastisch perfekt polierte Popnacht-Package, neben meinem linken Schuh platziert. Es fehlt natürlich noch so ein kleines Feld für eure Adresse. Das würde ich gerne auch da drauf schreiben, auf das Package und euch zuschicken. Oder ich bringe es auch nach der Show persönlich vorbei, wenn es in der Nähe liegt. Dann mache ich das, das gehört zum Full-Service dazu. Wer möchte denn ein Popnacht-Package verdienen? 07221 2011. Ich mache es euch auch nicht so schwer, weil ich bin niemand, der jemanden schikanieren möchte hier im Therapiekreis. 07221 2011. Wir spielen gleich um ein Popnacht-Package.
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0: little by little in der Popnacht.
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0: Und wir drehen das Zeitrad hier ein bisschen zurück an diesem 25.09. Was war denn da so alles los? Zwei Fragen für Anja aus Dortmund. Guten Morgen, Anja.
2: Guten Morgen, lieber Ben.
0: Und du performst eine Elefantenfamilie aus Knetmasse, hast du geschrieben. Das ist ja lustig.
2: Ja,
0: wie kann ich mir das vorstellen? Ist denn das große Dinger?
2: Es gibt so kleine, mini klein, so klein, wie ich das überhaupt nur kann.
0: Ja, und wie?
2: Da gibt es eine ganze Familie von Vater, Mutter, Kind.
0: Ja.
2: Der Vater ist ungefähr 1 Zentimeter groß vom Durchmesser.
0: Mhm.
2: Dann die Mutter ist so 7 Millimeter groß.
0: Das 7 Millimeter?
2: Ja, aha. 7 Millimeter und das kleine Elefantenbaby ist nur 3 Millimeter groß.
0: Und man kann das erkennen als Elefantenfamilie,
2: dieser
0: kleine.
2: Weil ich den Kopf, den rollig und den Rüssel, den mache ich ein bisschen länglich, alles so aus Grauem.
0: Mit dem Finger?
2: Knetmassenzeug. Mit dem Finger, ich habe ganz feine Finger. Und auch mit kleinen Hilfsmitteln, so ein Zahnstocher, mache ich dann noch Augen drauf. Die kleinen Stoßzähne, die ich gerollt habe, die mache ich auch mit dem Zahnstocher fest.
0: Das ist ja toll. Und dann das mit Knete, und das geht das nicht kaputt dann, wenn es irgendwie sich erhitzt?
2: Nee, das muss man in den Backofen tun und dann erhitzt sich das und dann wird das hart. Das
0: wie viele Elefanten hast du schon hergestellt davon?
2: Ungefähr 10.
0: 14.
2: Habe ich alle im Setzkasten.
0: Ah ja, natürlich, da wo Elefanten sich am wohlsten fühlen, im Setzkasten. Sehr gut. Bleib kreativ. Ich habe noch zwei schöne Fragen für dich. Da holst du dir noch ein Package. Heute vor 66 Jahren, als wir noch beide gar nicht angedacht waren, gab es in den USA das erste TV-Duell im Präsidentschaftswahlkampf. Das waren damals Richard Nixon und John F. Kennedy, die sich gegenüber standen. Und ich möchte von dir wissen, was war denn eigentlich das erste TV-Duell vor einer Bundestagswahl in Deutschland? Welche beiden haben sich denn da gegenüber gestanden? A. Konrad Adenauer und Willy Brandt, B. Gerhard Schröder und Edmund Stoiber oder C. Helmut Kohl und Helmut Schmidt? Was glaubst du? Das war im August 2002.
2: Der Herr Schröder und der Herr Stoiber.
0: Jawohl, siehst du mal, jetzt nenne ich dir ein paar Filme. Und eine Serie auch eines Darstellers, der heute Geburtstag feiert. Ein sehr bekannter Schauspieler hat heute Geburtstag. Der war in Basic Instinct zu sehen in der Hauptrolle. Wall Street, The Game, Verhängnisvolle Affäre, Falling Down war mein Lieblingsfilm. Straßen von San Francisco. Wer ist es denn?
2: Das war Michael Douglas, ne?
0: Ja, ich hätte dir noch Sascha Hehn zur Auswahl gegeben, aber Michael Douglas.
2: Nee,
0: Fantastisch.
2: Schwarzwaldklinik wollen wir nicht hören.
0: Dann wünsche ich dir eine gute Nacht. Bleib kreativ mit deinen schönen Elefantenfiguren und ich schicke dir was zu.
2: Ja,
0: bis bald. Ciao, ciao.
2: Danke.

hier in der Popnacht. Ein Geburtstagskind heißt Carla. Sie lebt in Schwerin. Und es hat noch niemand zum Geburtstag gratuliert in den vergangenen 2 Stunden und 24 Minuten. Da darf man natürlich nicht ganz so sauer sein. Ich bin so ab 4 Stunden bin ich dann schon so ein bisschen eingeschnappt. Lösche auch den einen oder anderen dann schon aus meinem Smartphone raus. Telefonbuch wird immer geringer. Da werden Menschen blockiert. Aber bei 2 Stunden 24, Carla, macht dir noch keine Gedanken. Da kriegst du deinen Lieblingshit jetzt hier. Irgendwann ruft ja hoffentlich auch dann dein Partner an. Den vermisst sie nämlich. Der ist unterwegs, gerade heute nach dem LKW, und sie feiert den 27. Geburtstag alleine. Aber mit Boy Loco, das hat sie sich ausgesucht, Boy Loco, neuer Hit in der Popnacht, Closer.

0: Colby Kelley in der Popnacht. Es ist 2.31 Uhr.
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2: Bis zum Morgen kühlt es sich auf 8 bis 2 Grad ab und vereinzelt kann es Nebel geben. Über dem Nebel sind aber kaum Wolken und so wird es ein sonniger Tag. Die Temperatur steigt auf 16 bis 24 Grad. Am Wochenende wird es noch wärmer und zeitweise scheint die Sonne.
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3: Die A40 Duisburg-Essen ist zwischen Kreuz Duisburg und Kreuz Kaiserberg in beiden Richtungen wegen des Abrisses zweier Brücken bis zum 5. Oktober gesperrt. Die A40 Essen Richtung Dortmund ist zwischen Dreieck Bochum West und Bochum Zentrum wegen Bauarbeiten bis 5 Uhr früh gesperrt. Die A44 Essen Richtung Düsseldorf ist zwischen Dreieck Felbert Nord und Hetterscheid wegen Bauarbeiten bis Mitte Oktober gesperrt.
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0: Und die am meisten unterschätzte Höchsttemperatur in Vogtsdorf in Mecklenburg-Vorpommern. Da wären es heute 19 Grad im besten Fall. Hier ist die Popnacht. Mein Name Ben Sträubel.

0: ist Merton, hier ist die Popnacht. Ja, was macht unser neuer Bundestrainer Jürgen Klopp jetzt um diese Zeit, 2.39 Uhr, wahrscheinlich in Amsterdam im Hotel, schläft er oder feiert er? Es ist auf jeden Fall die Nacht eines recht zufriedenen Neubundestrainers. Ein 1:1 gestern Abend gegen die Niederlande. Das ist am Ende für Jürgen Klopp und die Fußballnationalmannschaft dabei rausgekommen.
1: Die Jungs haben aber, und das ist jetzt die wichtigste Information, absolut alles rausgehauen. Es war super intensiv, volle Bereitschaft. Und das ist ja das, was wir sehen mussten. Und deshalb bin ich mit dem Part total happy.
0: Wunderbar. Also Kloppo ist happy, aber das reicht noch nicht. ARD-Sportreporter Holger Dahl war aber im Spiel dabei in Amsterdam. Wie ordnest du denn diese Bundestrainer-Premiere ein als Profi?
2: Ja, also wenn man den Spielverlauf sieht, dann klingt das natürlich schon sehr wegen des späten Ausgleichstores der Niederländer irgendwie unglücklich. Aber wenn man dann wirklich das ganze Spiel im Blick hat, dann geht das für mich wirklich total in Ordnung. Die Niederländer hatten einige Großchancen. Ihr frühes 1:0 wurde aberkannt. Das hätte auch zählen können. Ich kann gut verstehen, dass Jürgen Klopp nach dem Unentschieden und dem Tor von Felix Metscher zufrieden war. Auch weil ganz kurz vor dem Anpfiff Jamal Musiala verletzt passen musste und auch Kai Havertz früh angeschlagen ausgewechselt wurde. Aber da ist schon auch noch viel Arbeit.
0: Ja, hat denn dieses Unentschieden auch echte Gewinner?
2: Ja, also der Debütant Philipp Treu war für mich als rechter Verteidiger richtig gut. Der junge Frankfurter Ebnu Talib musste wegen der Havertz-Verletzung schon früh rein. Der war wirklich total engagiert. Die neue Nummer 1 im Tor, Marc-André Ter Stegen, ja, super gehalten. Waren allerdings auch einige gefährliche Fehlpässe mit dabei. Insgesamt war dann einfach zu sehen, wohin es noch gehen kann. Mit dem schnellen Umschalten, Tempo über Außen, Leidenschaft und Intensität, das war da. Es wäre jetzt aber auch echt zu viel verlangt gewesen, dass gleich wirklich so jedes Rädchen ins andere greift. Das hat Jürgen Klopp auch genauso analysiert.
0: Jetzt hast du gesagt, man hat gesehen, wohin es gehen kann. Und wie wird es jetzt weitergehen, deiner Meinung nach?
2: Ja, also für Kai Havertz und Jamal

0: Musiala wird jetzt ersatznachnominiert. Dann gibt's für den ersten Kader noch das Spiel Sonntag in Augsburg gegen Griechenland, bevor es dann ja für die zweite Auswahl noch in München gegen Serbien und dann in Griechenland zur Sache geht. Das sind also anstrengende Wochen für Jürgen Klopp bei seinem Trainer-Comeback. Aber er wirkte gestern wirklich total motiviert, irgendwie auch frisch, auch noch nach dem Interview-Marathon und der Abschlusspressekonferenz. Jürgen Klopp ist einfach jetzt da und wir müssen mal gucken, was das für den deutschen Fußball bedeutet.
1: Also die Bundestrainerpremiere von Jürgen Klopp gestern Abend beim Spiel gegen die Niederlande und das neu geformte Team hat also ordentlich performt. Interviews und eine genaue Einzelkritik der Mannschaft, die könnt ihr euch anschauen auf sportschau.de.

Adel Bernd und Michael Patrick Kelly, Wildfire. Um 3:15 noch eine Gefahrenstelle von der A7 Ulm in Richtung Füssenreute im Kreuz Ulm-Elchingen. Da liegt eine Leitbarke oder wie die KI ebenso schön formuliert hat, Leitbake. Eine Leitbake. Aber damit ihr es auch versteht, es ist eine Leitbarke. Sie hat wahrscheinlich was getrunken. Wir werden sie abmahnen mit einem Stromschlag. Entwarnung auf der B40, B8, A66 Hanau-Wiesbaden. Da ist kein Falschfahrer mehr unterwegs inzwischen zwischen Hansaallee und Nordwestkreuz Frankfurt. Hier ist die Popnacht mit dem kultischen Song von Ace of Base.

sådan, at en happy birthday. Happy birthday to you. Happy birthday, liebe Daniela. Daniela feiert gerade auf Mallorca in einem schönen Haus am Meer. Das haben die Eltern irgendwann einmal geerbt von den Großeltern. Und jetzt ist eben Daniela dort und feiert den 27. Geburtstag. Ist aber schön, weil sie hat auch noch zwei Freundinnen mitnehmen dürfen. Insofern also ein bisschen sturmfrei. Eltern sind auch gar nicht da. Feiert noch ein bisschen weiter, aber ein Song fehlt. Daniela war auf einem Konzert der Toten Hosen mal vor kurzem und ist ein großer Fan geworden. Vorher hat sie es nicht gut gefunden. Erst nach dem Konzert hat sie festgestellt, oh, irgendwie doch eine coole Truppe. Und nur nach vorn, das würde ihr Spaß machen. Feiert schön. Grüße nach Mallorca. Hier ist die Popnacht und habt ihr der Welt noch was zu erzählen? Ihr, die nicht auf Mallorca seid, 07221 2011 per WhatsApp.

vorn. Na, wenn wir so eine Viertelstunde nach vorne vorhören könnten, was da so passiert in der Zukunft, da kommt unser Bäckermeister mit dem musikalischen Rätsel. Vorsicht auf der A4 Erfurt Richtung Kirche Nummer 3. Da steht ein defekter LKW zwischen Eisenach Ost und Eisenach West. Hier ist die Popnacht mit 070 Shake and Ray.

0: 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Es ist 3 Uhr.
1: Die Nachrichten mit Kira Preuß. Guten Morgen.
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1: Bei der Generaldebatte der UNO-Vollversammlung in New York hat es einen Eklat gegeben. Zahlreiche Diplomaten haben unmittelbar vor Beginn einer Rede des israelischen Regierungschefs Netanyahu den Saal verlassen. Der verteidigte seine Politik. Details dazu von Martin Ganselmeier, WDR New York.
2: Die 40-minütige Rede glich in weiten Teilen einem Wahlkampfauftritt. Den von Palästinenserpräsident Abbas geäußerten Vorwurf, Israel führe einen Völkermordkrieg im Gazastreifen, nannte Netanyahu die größte Lüge des Jahrhunderts. Israel begehe keinen Völkermord, sondern habe Völkermord verhindert. Die Entscheidung, Iran anzugreifen, sei eine der leichtesten Entscheidungen für ihn gewesen, betonte Netanyahu. Iran dürfe niemals eine Atomwaffe bekommen.
1: Die deutsche Fußballnationalmannschaft hat bei der Premiere von Bundestrainer Klopp unentschieden gespielt. Am Ende des Nation League-Duells gegen die Niederlande stand es 1:1. Trotz des Unentschiedens nimmt Klopp aber auch viel Positives aus dem Spiel mit.
3: Die Intensität, die Bereitschaft, die Leidenschaft, die wir an den Tag gelegt haben, war gut. Viele Fußballdetails waren auch gut. In den Phasen, wo die Niederlande dann dominanter war, haben wir dann zu wenig Fußball gespielt.
1: Das nächste Spiel der deutschen Mannschaft steht am Sonntag gegen Griechenland an. Und das ist auch Thema. Der erneute Tankrabatt zur Entlastung von Autofahrern soll heute von Bundestag und Bundesrat beschlossen werden. Wird die Steuersenkung von den Ölkonzernen komplett weitergegeben, könnten Benzin und Diesel ab dem 1. Oktober 17 Cent billiger werden. Im sächsischen Heidenau werden keine neuen Stolpersteine verlegt. Der Stadtrat stimmte für einen entsprechenden Antrag von AfD und CDU. Danach empfänden Bürger und Initiativen diese Form der Erinnerung nicht mehr als angemessen. In Köln sind die Oper und das Schauspielhaus wieder eröffnet worden, nach 14 Jahren Sanierung. Die ersten Stücke werden am Wochenende aufgeführt. Schon seit Tagen pilgern Fans der Backstreet Boys nach Düsseldorf. Die Popgruppe spielt dort insgesamt 10 Konzerte, das erste davon heute Abend. Und diese Fans sind deswegen schon ganz aus dem Häuschen.
4: Also ich kenne die schon seit 1996, bin jetzt selber 44 und es kommt zu Childhood Memories, kommen auf.
5: Mit 13 hat alles angefangen. Zumindest habe ich ihnen nicht irgendwie aufgelauert, aber hey, das würde ich jetzt, glaube ich, tun.
1: Die Konzerte in Düsseldorf sind die einzigen in Europa auf der Tour der Backstreet Boys. Das war WDR aktuell. Das Wetter in Nordrhein-Westfalen. Heute Nacht gehen die Temperaturen runter auf 8 bis 2 Grad. Vereinzelt kann sich Nebel bilden. Der Tag fängt auch örtlich neblig an. Es wird dann aber überwiegend klar und sonnig. Dazu in Remscheid 20, in Recklinghausen bis 22 und in Zülpich bis 23 Grad. Die Zeit, es ist 3.03 Uhr.
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6: Die A40 Duisburg-Essen ist zwischen Kreuz Duisburg und Kreuz Kaiserberg in beiden Richtungen wegen des Abrisses zweier Brücken bis zum 5. Oktober gesperrt. Die A40 Essen Richtung Dortmund ist zwischen Dreieck Bochum West und Bochum Zentrum wegen Bauarbeiten bis 5 Uhr früh gesperrt. Auf der A4 Köln Richtung Aachen ist die Anschlussstelle Aachen Zentrum bis Ende September gesperrt. Auf der A516 Abzweig Oberhausen, Oberhausen-Eisenheim Richtung Oberhausen ist die Auffahrt Oberhausen-Sterkrade wegen Bauarbeiten bis Ende September gesperrt.
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7: 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Dann noch ein paar Minuten, dann werden wir mit dem Private Jet über Thüringen fliegen und dann lande ich direkt neben der Backstube von Eckart Holland Kunz, dem fleißigen Bäckermeister, der mit einem Musikinstrument uns alle begeistern wird, also vor allen Dingen mich vor ein Rätsel stellt. Erkenne ich den Song, den er spielt, erspiele ich euch die wertvollen Backwaren, das in 7 Minuten.
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0: back to her.
1: Walking on Cars. Speeding Cars. Hier ist die Popnacht.
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1: Eckhard ist in seiner Backstube in Meiningen und ich bin mit dem Private Jet gelandet. Was ist denn da für ein Lärm? Hallo, Eckhard, guten Morgen.
3: Ja, Benny Bär.
1: Was machst du denn da?
3: Ich beule was aus.
1: Mhm.
3: Ich richte Blech.
1: Bist du in der Autowerkstatt?
3: Nein. Ich habe seit 2 Nächten schlecht geschlafen. Das hat mir keine Ruhe gelassen. Mein Berufskollege, der, ich glaube, vorige Nacht oder vor 2 Nächten bei dir auf Sendung war, der Bäcker, der kein Instrument mehr besitzt.
1: Ah, der kam aus Hessen, genau. Ja, ich kann mich erinnern. Ich weiß aber nicht mehr, wie er hieß.
3: Ich weiß es auch nicht, aber ja. Das hat mir keine Ruhe gelassen. Ich habe die ganze Nacht jetzt meinen Dachboden abgesucht. Ich habe hier noch ein Waldhorn gefunden.
1: Ja.
3: Das ist zwar in einem desolaten Zustand, muss ich ehrlich sagen, aber ich denke mal, dass ich das restaurieren kann und dann muss ich das den Mann zukommen lassen.
1: Ja, okay, vielleicht hört er ja zu, dann bekommt er ein Instrument. Ich hatte ja, das kann ich zumindest noch sagen, angeboten, dass wir so eine Art Session dann machen, wenn er wieder ein Instrument hätte.
3: Ja, genau.
1: Ja, also
3: dann machen wir eine Konferenzschaltung.
1: Ja, aber ich habe keine Ahnung mehr, wie er ist, ehrlich gesagt. Ich hab's verdrängt einfach.
3: Ja,
1: vergessen. Vielleicht, das macht mir Angst.
3: Das krieg ich raus.
1: Kriegst du raus, okay. Also, vielleicht hört er ja auch zu, davon müssen wir auch mal ausgehen. Dann meldet er sich jetzt hier bei uns 07221.
3: Ich habe hier schon mal eingegeben bei Google, suche Bäcker ohne Instrument, aber da bin ich tot geworden worden mit Informationen.
1: Dann musst du die KI mal fragen, ne? Suche
3: oder
1: Bäcker
3: so.
1: Ohne. Vielleicht kommt dann irgendwas raus und dann geht die Welt unter, weil sie irgendeinen Fehler macht. Ja. So ist es. Also, mein lieber Eckhard, welches Instrument nimmst du? Nimmst du dieses Horn, das du jetzt da restauriert
3: hast?
1: Nein,
3: das macht noch keine Musik.
1: Okay.
3: Ich bin eigentlich ein bisschen traurig, dass ich nicht immer ins Weiße Haus eingeladen werde, weil ich immer so treu und brav die Trumpet spiele. Jetzt hat er wieder diesen Kim Ching Ying Bing da eingeladen, aber ich nicht.
1: Aber gut, es kann ja sein, dass du bei irgendeinem Bankett mal doch dabei bist, ne?
3: Ja, deswegen werde ich heute in großer Hoffnung die Trumpet nochmal spielen.
1: Sehr fein, du. Dann mach mal weiter so. Versuch die mal da einzuschleimen, das wird nicht funktionieren. Aber die Trumpet ist ein schönes Instrument, zumindest erkenne ich da doch immer wieder, was du da spielst.
3: Ja.
1: Tolle Songs vorher noch. Einmal James Blunt, neuer Hit heißt Tastes Like Summer und Sophie and the Giants.

0: klassische James Blunt Hit ist das hier, neu. Tastes like summer. Hier in der Popnacht haben wir es gehört.
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0: Auf der Trompete, auf der Trumpet wird Eckhard jetzt einen Song spielen. Erkenne ich den, dann spiele ich euch die wertvollen Backwaren und versage ich. Dann muss ich wieder eine Nacht bei ihm verbringen, mitbacken, helfen, auf dem Boden knien. So, lieber Eckhard, dann lass mal hören.
2: Ja, und die Hände verbrennen am heißen Blech.
0: Ja, das hat dir Spaß gemacht.
2: Ja, heute zum Tag, ja, weiß ich, passt dieses Lied eigentlich ganz gut. Es ist der Vorschlag von der Melanie. Du hörst jetzt einen Liedanfang von einem Kultsong.

0: Boah, wie kann man denn so exakt spielen, mein lieber Eckhardt? Ich bin begeistert, ich bin begeistert. Ich hab's auch gleich erkannt.
1: Ach nee.
0: Ja, und du hast wahrscheinlich, du meinst wahrscheinlich, weil ich erwähnt habe, heute ist der Welttraumtag.
1: Ja, richtig.
0: So.
1: Und aber was war das für ein Song?
0: Was war das für ein Song? Ich habe noch einen Telefonjoker, wir können es nochmal rückversichern. Hallo, hier ist die Popnacht. Hallo?
2: Hallo?
0: Wer da?
1: Hallo?
0: Sprich nichts. Na gut.
1: Ja. Hat er aufgegeben?
0: Weiß ich nicht. Also, irgendwie komisch.
1: Ist er umgefallen?
0: Vielleicht was kaputt. Sorgen. Hallo, wer ist denn da?
3: Hallo, hier ist der Sven.
0: Sven, ja, deine Idee, Moin, bitte.
1: Sven.
3: Das war Dream On von Nazareth.
0: Bester Mann, Sven, wo kommst du her?
3: Aus Iffelsheim.
0: Ja, da fährst du immer wieder hin. Du wirst also belohnt werden mit einer großartigen Energie. Ein Energiefeld kommt auf dich runter. Nur Positives, okay? Im Leben passiert
1: dir.
0: Und der Himmel geht auf und Marlon Brando schickt dir auch noch jede Menge Smartphones. Danke für den Anruf. Ruf immer wieder an. Immer wieder anrufen, das wäre ein sehr guter Mann.
1: Ich gebe auf.
0: Dream on Nazareth, so ist es. Was bekommt denn der Erste, der in deiner Wachstube reinbrüllt? Popnacht!
1: Ich habe es wieder da. Das berüchtigte, gefürchtete, gerne gegessen, immer wieder gut gekaufte Benny-Bär.
0: Bärlauchbrot!
1: Ja, ein schönes Wochenende.

Schaus und Love the Night. 3.28 Uhr, da piept's mal für die A4 jetzt, Erfurt in Richtung Chemnitz. Da liegen Fahrzeugteile, größere Fahrzeugteile auf der Autobahn. Zwischen Merane und Glauchau West. Habt ihr noch was gesehen, das nicht auf die Straße gehört? 07221 2011.

0: 3.32 Uhr.
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2: Bis zum Morgen kühlt es sich auf 8 bis 2 Grad ab und vereinzelt kann es Nebel geben. Über dem Nebel sind aber kaum Wolken und so wird es ein sonniger Tag. Die Temperatur steigt auf 16 bis 24 Grad. Am Wochenende wird es noch wärmer und zeitweise scheint die Sonne.
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3: Die A40 Duisburg-Essen ist zwischen Kreuz Duisburg und Kreuz Kaiserberg in beiden Richtungen wegen des Abrisses zweier Brücken bis zum 5. Oktober gesperrt. Die A40 Essen Richtung Dortmund ist zwischen Dreieck Bochum West und Bochum Zentrum wegen Bauarbeiten bis 5 Uhr früh gesperrt. Auf der A4 Köln Richtung Aachen ist die Anschlussstelle Aachen Zentrum bis Ende September gesperrt. Auf der A516 Abzweig Oberhausen, Oberhausen-Eisenheim Richtung Oberhausen ist die Auffahrt Oberhausen-Sterkrade wegen Bauarbeiten bis Ende September gesperrt.
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4: Und die am meisten unterschätzte Höchsttemperatur in Dalldorf in Niedersachsen bekommen wir heute 18 Grad. Hier ist die Popnacht. Ich bin Ben Streumel. Sag auf

0: Cool Kids, Echo Smith, hier ist die Popnacht und wir hatten es vor 20 Minuten kurz mit Eckhard von Lonne Kunz, unserem musikalischen Bäckermeister, besprochen. Er hörte zu, als ich mit einem Bäcker aus Hessen sprach, vor wenigen Nächten, und der ist auch musikalisch, aber hat kein Instrument mehr. So, da ist natürlich so das große Herz aufgegangen von Eckhard. Hallo, guten Morgen, Eckhard.
1: Ja, zum zweiten, dritten.
0: Ja, wollte ich mal sagen. So, jetzt haben wir nämlich Thomas gefunden. Ich wusste nicht mehr genau, mit wem ich da gesprochen habe.
1: Ich glaub's ja nicht.
0: Thomas aus Kaufungen hat sich gemeldet. Guten Morgen, Thomas.
2: Guten Morgen.
0: So, und dir fehlt,
1: Morgen, Kollege.
0: Siehst du, da hast du einen empathischen Kollegen, der dir alles gönnt.
1: Ja, wieso hast du kein Instrument mehr?
2: Ja, das war schon lange her, wo ich gespielt habe und das Instrument ist mittlerweile verschollen.
0: Ach so, verschollen.
1: Das geht ja gar nicht.
0: Nee, also das
2: muss ich auch mal auf dem Dachboden nachschauen.
0: Und das ist auch ein Horn, ne?
2: Das ist auch ein, das war ein Tenorhorn.
0: Tenorhorn. Eckart,
1: ja, da müssen wir was tun.
0: Hast du sowas, ein Tenorhorn?
1: Ja, ich habe ein Tenorhorn. Das muss ich allerdings noch etwas herrichten und dann werde ich mich auf mein Lastenfahrrad schwingen und werde nach
0: Kaufungen? Ja.
1: Werde da hinradeln und werde es persönlich überreichen.
0: Wie weit ist es denn von Kaufungen nach Meiningen?
1: Ja, ich weiß nicht. Ich bin geografisch nicht so bewandert.
0: Ja, glaube ich, so weit ist es gar nicht, oder? Stündchen?
2: Nee, das ist nicht so weit.
0: Kann das sein? Stunde?
2: Gut 100 Kilometer.
0: Ja, siehst du, also mit
1: das schaffe ich.
0: mit dem Lastenrad.
1: Ja, das schaffe ich.
0: Natürlich, mit 100.
1: Ich werde Unterstützung haben von Greta Thunberg.
0: So, wollte ich mal sagen.
1: Und
0: da gibt es dann vielleicht noch kleine Strecken über irgendwelche Flüsse, dann funktioniert das. Also, dann wird es diese Begegnung geben, dann werdet ihr das übergeben. Das können wir vielleicht natürlich auch in einer schönen Nacht mal machen. Und dann spielt ihr gemeinsam. Also dann Kaufungen meets Meiningen, ja?
1: Das ist der Deal.
0: Ja, einen Song gemeinsam und ich muss ihn erraten und alle anderen, die zuhören, auch meine Telefonjoker.
1: Ja, das ist jetzt das neue Projekt.
0: Ja, ich freue mich sehr, dass ihr zusammenarbeitet, zusammengefunden habt überhaupt über diese Show. Ich wünsche euch eine gute Nacht. Ciao.

noch nicht da bist. Clüsos aktueller Hit in der Popnacht. Ah ja. Was ist das? Ella, Ella. Okay, ihr habt verstanden, was Kultisches in der Popnacht. Vorsicht auf der A620 Saarbrücken-Saarlouis-Höhe. Saarbrücken-Gersweiler ist die Autobahn noch bis 5 Uhr in beiden Richtungen gesperrt.

0: Und Shakira, dai, dai.
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0: Jürgen aus Friedrichshafen, der verkriecht sich immer nachts, öfter, sage ich mal, in sein Kellerstudio, das er eingerichtet hat, hat seinen Job an den Nagel gehängt, weil er möchte ein großer Star werden, ein Gesangsstar und übt und schickt uns immer wieder neue Ergebnisse und hat heute einen Song aufgenommen. Wonderful Life hatte er schon mal performt. Das war aber nicht so dolle und das hat er dann nochmal neu aufgenommen und so klingt's heute. Ja.

Das ist so romantisch. Also, der Star im Keller, Jürgen aus Friedrichshafen, wird fortgesetzt. Hier ist die Popnacht

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1: Die Nachrichten mit Kira Preuß. Guten Morgen.
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1: Bundestag und Bundesrat sollen heute den geplanten Tankrabatt endgültig auf den Weg bringen. Die Steuern auf Benzin und Diesel sollen wieder um 17 Cent gesenkt werden, um die Bürgerinnen und Bürger an der Zapfsäule zu entlasten. Dazu Benjamin Großkopf, WDR Berlin.
2: Bund und Länder haben diesen Schritt länger gescheut, denn er bedeutet eben Steuerausfälle, die sich auf schätzungsweise 2,5 Milliarden Euro summieren. Der Kompromiss jetzt, Bund und Länder teilen sich diese Summe und es soll ergänzend bis zum 1. Januar ein sogenannter Spritpreisdeckel erarbeitet werden. Den gibt es woanders schon, zum Beispiel in unseren Nachbarländern Belgien und Luxemburg.
1: Vizekanzler Klingbeil von der SPD ist dafür, ein Verbotsverfahren der AfD zu prüfen. Klingbeil sagte bei Phoenix, es sei die richtige Zeit dafür. Maximilian Ulrich, WDR Berlin.
3: Er wolle nicht, dass in der deutschen Geschichte zum zweiten Mal ein Fehler gemacht werde und man sich nicht rechtzeitig gegen die Feinde der Demokratie wehre. Für ihn sei nicht entscheidend, wie stark die AfD bei Wahlen abschneide, sondern dass der Staat die im Grundgesetz vorgesehenen Instrumente gegen Feinde der Demokratie nutze. Klingbeil forderte, die Prüfung in den zuständigen Ministerien dürfe jetzt nicht ewig weiterlaufen. Die Forderung, ein AfD-Verbot zu prüfen, sind nicht neu.
1: Und auch das haben wir im Blick. Israels Ministerpräsident Netanyahu hat den Angriff auf den Iran bei der Generaldebatte der UNO-Vollversammlung verteidigt. Als er ans Rednerpult trat, verließen zahlreiche Delegierte den Saal. In vielen Orten in Deutschland wollen heute Schülerinnen und Schüler auf die Straße gehen, um gegen eine mögliche Wehrpflicht zu demonstrieren. In NRW gibt es zum Beispiel Schulstreiks in Bochum, Essen und Duisburg. Düsseldorf zieht gerade viele Fans der Backstreet Boys an. Die Boyband spielt dort ab heute die einzigen Europakonzerte auf ihrer aktuellen Tour. Insgesamt sind es 10 Stück. Die deutsche DFB-Elf hat in ihrem ersten Spiel unter Bundestrainer Klopp unentschieden gespielt. Beim Nations League-Spiel gegen die Niederlande stand es am Ende 1:1. Für Klopp ging es bei seinem Auftakt als Trainer vor allem darum, Erkenntnisse für die Zukunft zu sammeln.
4: Im Moment müssen wir so spielen, dass wir verstehen, wie das genau aussehen soll gegen unterschiedliche Gegner, was wir da machen, wie wir als Mannschaft zusammenfinden. Und da waren tolle erste Schritte dabei.
1: Nächster Gegner ist am Sonntag Griechenland. Das war WDR aktuell. Und das Wetter in Nordrhein-Westfalen. Heute Nacht gehen die Temperaturen runter auf 8 bis 2 Grad. Vereinzelt kann sich Nebel bilden. Der Tag fängt dann auch örtlich neblig an. Es wird dann später aber überwiegend klar und sonnig. Dazu in Halle 20 Grad, in Aalen 22 Grad und in Bedburg 23 Grad. Am Samstag kommen zur Sonne im Laufe des Tages auch ein paar Wolken dazu. Es bleibt aber trocken bei Höchstwerten von 20 bis 25 Grad. Die Zeit, es ist 4.03 Uhr.
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5: Die A40 Duisburg-Essen ist zwischen Kreuz Duisburg und Kreuz Kaiserberg in beiden Richtungen wegen des Abrisses zweier Brücken bis zum 5. Oktober gesperrt. Auf der A4 Köln Richtung Aachen ist die Anschlussstelle Aachen Zentrum bis Ende September gesperrt. Die A44 Essen Richtung Düsseldorf ist zwischen Dreieck Fellbad Nord und Hetterscheid wegen Bauarbeiten bis Mitte Oktober gesperrt.
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6: Mit Ben Streubel. Und das Popnacht-Package, das ich hier noch stehen habe, das nehme ich nicht mit ins Wochenende. Das bekommt ihr. Und zwar geht's gleich um einen Schauspieler, auch einen Sänger, der heute Geburtstag feiert. Den hört ihr im Leierkasten vor sich hin leiern. Und wenn ihr ihn mir da rauszerrt, dann, und benennt vor allen Dingen, dann bekommt ihr das Popnacht-Package in wenigen Minuten.
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0: Jordan Sparks in der Popnacht.
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0: Ein Künstler. Hat heute Geburtstag. Ja gut, alles sind irgendwie Künstler, die hier auftreten. Ne? Also, wer ist denn das? Der singt, der ist ein Schauspieler, Regisseur. Ich glaube, Model auch, ne? Das gehört immer dazu. Wer ist es? Aha, 07221 2011, wer mir sagen kann, wer

0: ist das Randy und die Good Old Days. Es ist jetzt 4.17 Uhr. Vorsicht auf der A31, Gronau Richtung Oberhausen. Da liegen Gegenstände zwischen Lembeck und Schermbeck.
1: Nach dem kultischen Song hier von Matthew Wilder.
0: Lösen wir unser Rätsel auf. Wer steckt im Leierkasten als prominentes Geburtstagskind?

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1: Wer steckt denn hier im Leierkasten drin? Hat heute Geburtstag. Markus aus Schwalmtal, guten Morgen.
2: Ja, guten Morgen.
1: Wer ist das?
2: Will Smith.
1: Aha. Man in Black hat er hier performt, das ist richtig. Will Smith hat heute Geburtstag. Happy Birthday to
2: him.
1: Und du gewinnst ein schönes Pop-Nach-Package, das ich dir schicke. Du machst einen ganz tollen Beruf. Du bist Ausgrabungstechniker in der Archäologie. Ich muss ganz ehrlich sagen, ich habe noch nie mit einem Ausgrabungstechniker in der Archäologie gesprochen. Du bist also so eine Art Indiana Jones oder Unterstützer.
2: So ungefähr, ja.
1: Und jetzt fährst du los. Das heißt, da gibt es dann noch so einen Archäologen und der sagt dann, du musst mir jetzt mal helfen. Ich vermute da unten irgendeinen... Ein Reich, ein römisches oder so. Was gräbst du aus
2: genau,
1: heute?
2: Der sagt, was er haben möchte und ich grab das aus.
1: Was gibt's denn
2: einen
1: heute?
2: Einen römischen Gutshof.
1: Einen römischen Gutshof, okay. Und wie stößt man auf diesen römischen Gutshof? Wie weiß man
2: das? Oh, da gibt's lange Vorgeschichten mit viel Vorarbeit und... würde jetzt, glaube ich, die Zeit sprengen,
1: irgendeiner stolpert mal über irgendeinen Hinweis wahrscheinlich, da kommt vielleicht irgendwo ein Gebiss raus oder so, und dann sagt man, dass das ist doch ein römisches Gutshof-Gebiss. Und dann fängt man an zu buddeln, ne?
2: Genau, es sind Funde gemacht worden, die sind gemeldet worden und so kam man dann da drauf.
1: Und du als Techniker, du planst dann das Ganze oder hast du da auch Gerätschaften, die dann auch, die du benutzt, große Bagger und sowas oder mit was fährt man da jetzt vor?
2: Ich plane das Ganze und plane dann auch den Einsatz und leite auch den Einsatz mit großen Baggern, mit Magnetfeldmessungen, mit Vermessungsarbeiten.
1: Und wie groß ist die?
2: So die eierlegende Wollmilchsau.
1: Ja, und diese Aktion heute, die heute beginnt oder heute läuft, du willst ja nicht sagen, wo genau?
2: Läuft schon seit zwei Jahren.
1: Ach, seit zwei Jahren schon, wollte ich auch sagen. So ein Gutshof ist ja nicht so ohne, ne? Den baut man ja nicht mit der Schippe.
2: Genau.
1: Und da sind dann wahrscheinlich sehr viele Bagger, alles abgesperrt und so. Aber trotzdem wird es versucht, geheim zu halten, ne?
2: Ja, genau. Das kriegen wir auch meistens hin.
1: Da steht dann irgendwie, es wird Stuttgart 21 nachgebaut. So steht dann und dann denke ich, sonst würden sie wahrscheinlich mitbuddeln. Oder okay, ich wünsche dir auf jeden Fall sehr viel Freude. Das ist ein toller Job. Grüß mal alle, die da auf dieser Baustelle, darf man nicht sagen. Wie nennt man das dann? Ausgrabungsstelle.
2: Ausgrabungsstelle,
1: ganz normal. Die da arbeiten heute und ich schicke dir ein schönes Paketchen zu. Das darfst du mal in diesem römischen Gutshof dann liegen lassen auch. Ne? Das ist dann historisch wert in diesem Moment. Gewinnt's an Wert.
2: Ich werde dann ein Foto davon
1: sehen. Bis bald. Ciao, ciao.
3: Let's go.

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1: Es ist 4.28 Uhr, eine Gefahrenstelle von der A8. Da liegt eine große Plane auf der Autobahn Neunkirchen Richtung Saarlouis. Zwischen Neunkirchen Spiesen und Neunkirchen Heinitz. Eine Plane. 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
1: Bis zum Morgen kühlt es sich auf 8 bis 2 Grad ab und vereinzelt kann es Nebel geben. Über dem Nebel sind aber kaum Wolken und so wird es ein sonniger Tag. Die Temperatur steigt auf 16 bis 24 Grad. Am Wochenende wird es noch wärmer und zeitweise scheint die Sonne.
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2: Die A40 Duisburg-Essen ist zwischen Kreuz Duisburg und Kreuz Kaiserberg in beiden Richtungen wegen des Abrisses zweier Brücken bis zum 5. Oktober gesperrt. Auf der A4 Köln Richtung Aachen ist die Anschlussstelle Aachen Zentrum bis Ende September gesperrt. Auf der A516 Abzweig Oberhausen, Oberhausen-Eisenheim Richtung Oberhausen ist die Auffahrt Oberhausen-Sterkrade wegen Bauarbeiten bis Ende September gesperrt.
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3: Nur die am meisten unterschätzte Höchsttemperatur heute in Selpin in Mecklenburg-Vorpommern. Da werden es 16 Grad. Hier ist die Popnacht. Ich bin Ben Stein.

kurze Zeit. Kommt noch für Tom aus Ilmenau. Bei dem klingelt es hier so ein bisschen im Ohr, aber er kann nicht drangehen. Er hat das schon angekündigt in seiner WhatsApp, weil er nämlich mit einem Pinsel unter der Decke seines Hauses, seines sehr alten Hauses steht und er renoviert sein Haus. Und zwar das schon seit 14 Nächten ist er dran. Und es findet irgendwie kein Ende. Deswegen gebe ich ihm hier diesen kleinen Misscall als Sympathiebekundung und und Energie fällt natürlich. Also Tom, halte mal durch. Wenn es dann fertig ist, gibt es eine große Party. Dann alle, die in Ilmenau zuhören, die dürfen dann bei dir mal vorbeikommen. Ne? Er würde gerne von Katy Perry den Hit Watch It Burn, ne? Wobei wir das nicht übersetzen wollen in diesem Zusammenhang mit dem Haus. Watch It Burn hören, das mache ich ein bisschen lauter jetzt. Grüße nach Ilmenau.

0: Jobnacht. Den Kreativen gehört die Nacht, ist klar. Aber auch den Fleißigen und diejenigen, die noch höher hinauf möchten, so wie unser Freund Michael aus Oberdreis im Westerwald. Guten Morgen, Michael.
1: Guten Morgen an alle.
0: Und du fährst einen Kran, den du selbst erworben hast. Du bist selbstständig und fährst mit diesem Kran dann immer irgendwo hin und ziehst irgendwelche Paletten nach oben und baust Fertighäuser und sowas, ne?
1: Korrekt.
0: Aber du bereitest dich heute auf eine schöne Messe vor, eine Kranmesse, weil du investieren willst. Was fehlt dir denn an dem Kran jetzt, was du an einem neuen Kran hättest?
1: Mehr Höhe, mehr Reichweite.
0: Ja.
1: Und ja. Wollen und? Auf der Messe, ob es da was Interessantes gibt.
0: Was muss man denn für so
1: erschwinglich ist.
0: Ja, genau, erschwinglich. Was muss man denn für so einen Kran hinlegen, wenn ich jetzt sage, ich möchte auch mal so einen Riesenkran haben zu Hause?
1: Also, wenn man den neu kauft, liegt man da irgendwo bei 680.000 oder vielleicht noch eine Schaufel mehr.
0: Gut, das ist dann für dich ja kein Problem, oder?
1: Naja, auch das ist jetzt kein Problem, ich weiß es nicht.
0: Ja, sagst du, Messepreis, sagt da jemand, ich gebe dir den für 580, ist alles in Ordnung, nimm es gleich mit. Ja, mit einem Satz Winterreifen dazu, Diesel musst du selbst tanken dafür.
1: Das wäre schön, wenn man den sofort einpacken könnte und mitnehmen.
0: Wo darfst du denn heute was kranieren?
1: Ich bin heute auf dem Weg aus dem Westerwald nach Much im Raum Siegburg und muss da heute ein Fertighaus aufstellen.
0: Super, dann mach das mal mit großem Erfolg. Ja, ich hoffe, dass dein Kran ausreicht und du dir mal 680.000 Euro sparen kannst. Und viel Spaß beim Angucken und Beschnuppern von neuem Gerät und eine gute Fahrt, ja?
1: Dankeschön.

0: Zweite Bruno Mars. Es ist jetzt 4.52 Uhr, Piep. Gefahrenstelle von der A7 Hannover in Richtung Kassel. Da steht ein defekter LKW zwischen Hildesheim und Derneburg-Salzgitter. Was macht ihr?
1: Fahrt vorsichtig.
0: Hab noch ein paar Minuten zum Überlegen. Dann ziehe ich mir meine Schuhe an und bin weg. Aber vielleicht bis dahin noch eine letzte Amtshandlung. Wer eine Idee hat, 07221 2011. Vielleicht habt ihr auch eine Erfindung gelandet heute Nacht. Dann melde ich die beim Patentamt an, wenn die Sonne wieder aufgeht. Auch 07221 2011. Hier ist die Popnacht am Freitag.

Another und 54 Ultra waren das mit Talk to You. So, jetzt ist es aber auch schon 5:05. Das heißt für mich, Notaustaste abgeklemmt, Antennenleistung wieder hochfahren auf volle Suppe, Lichtstimmung auf OP, damit die nachfolgenden Kolleginnen und Kollegen ein bisschen schlechter haben, aber nicht zu schlecht, weil ich habe Restempathie noch fürs Wochenende. Genauso wie Rainer und Joshua aus Königswinter. Die sind unterwegs nach Kloppenburg. Die haben da ein Haus gekauft und machen jetzt einen kleinen Umzug dorthin, müssen auch noch renovieren und sind eigentlich ziemlich durch schon, weil sie eine anstrengende Woche hatten. Brauchen diesen Song hier. Ich wackel auch schon mit dem rechten Fuß. Ihr macht was aus eurem Wochenende. Das war die Popnacht. Mein Name ist Ben Sträubel und ein schönes Leben in Deutschland.

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1: Die Nachrichten mit Kira Preuß. Guten Morgen.
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1: Der Rechtsanspruch auf Ganztagsbetreuung für Erstklässler wird in NRW nicht überall erfüllt. Das ist das Ergebnis einer Umfrage, die der WDR unter allen 396 Kommunen im Land durchgeführt hat. Moritz Börner, WDR Landespolitik.
2: Mindestens 8 Kommunen in Nordrhein-Westfalen mussten zu Schuljahresbeginn Eltern, die für ihre Erstklässler einen OGS-Platz beantragt hatten, abweisen. Insgesamt 227 Kinder sind betroffen, besonders viele in Wuppertal. Aber auch kleinere Kommunen wie Steinfurt im Münsterland haben es nicht geschafft. In einigen Städten und Gemeinden geht die Erfüllung des Rechtsanspruchs zulasten der älteren Grundschulkinder. Rund jede siebte Kommune, die an der Abfrage teilgenommen hat, hat eine Warteliste. Insgesamt sind das mehr als 2200 Kinder.
1: Die deutsche Fußballnationalmannschaft hat bei der Premiere von Bundestrainer Klopp unentschieden gespielt. Am Ende des Nation League Duells gegen die Niederlande stand es 1:1. Trotz des Unentschiedens nimmt Klopp aber auch viel Positives aus dem Spiel mit.
3: Die Intensität, die Bereitschaft, die Leidenschaft, die wir an den Tag gelegt haben, war gut. Viele Fußballdetails waren auch gut. In den Phasen, wo die Niederlande dann dominanter war, haben wir dann zu wenig Fußball gespielt.
1: Das nächste Spiel der deutschen Mannschaft steht am Sonntag gegen Griechenland an. Und das ist gerade auch Thema. Der erneute Tankrabatt zur Entlastung von Autofahrern soll heute von Bundestag und Bundesrat beschlossen werden. Wird die Steuersenkung von den Ölkonzernen komplett weitergegeben, könnten Benzin und Diesel ab dem 1. Oktober 17 Cent billiger werden. Im sächsischen Heidenau werden keine neuen Stolpersteine verlegt. Der Stadtrat stimmte für einen entsprechenden Antrag von AfD und CDU. Danach empfänden Bürger und Initiativen diese Form der Erinnerung nicht mehr als angemessen. Google macht einen ersten Schritt Richtung Rechenzentren im All mit einem Stresstest. Der Internetkonzern schickt 4 seiner KI-Chips in den Weltraum, um herauszufinden, wie gut sie das vertragen. Schon seit Tagen pilgern Fans der Backstreet Boys nach Düsseldorf. Die Popgruppe spielt dort insgesamt 10 Konzerte, das erste davon heute Abend. Und diese Fans sind deswegen schon ganz aus dem Häuschen.
4: Also ich kenne die schon seit 1996, bin jetzt selber 44 und es kommt so Childhood-Memories kommen auf.
5: Mit 13 hat alles angefangen. Zumindest habe ich ihnen nicht irgendwie aufgelauert, aber hey, das würde ich jetzt, glaube ich, tun.
1: Die Konzerte in Düsseldorf sind die einzigen in Europa auf der Tour der Backstreet Boys. Das war WDR aktuell.
6: Ja, wir sind auch ganz aus dem Häuschen hier jetzt mit Inga Hinkamp aus unserer WDR 2 Wetterredaktion. Guten Morgen.
7: Guten Morgen, aber wenn es aus dem Häuschen geht, auf jeden Fall warm anziehen. Das nördliche Münsterland meldet aktuell Bodenfrost, Bochum, Stiepel auch. Auch die Eifel und das Sauerland und in Bad Berleburg haben wir gerade sogar leicht frostige Luft. Aber wir switchen jetzt einfach mal 12 Stunden weiter, gucken auf 17 Uhr heute Nachmittag. Da wird das alles nämlich längst vergessen sein, denn es gibt heute viel, viel Sonnenschein und Temperaturen bis zu 25 Grad. Morgen wird es dann ähnlich warm und Sonntag sogar noch ein bisschen wärmer.
6: Ich habe, glaube ich, bin noch nicht ganz wach. Ich habe aus Versehen Bodenfrost gehört, aber das kann nur ein Fehler sein. Es kann nur unser Freitag sein, wenn es eine F-Show gibt.
8: Guten Morgen, hier ist euer WDR 2 Verkehrsservice und es gelten die 15 F. Versmold, Finnentropf, Rechen, Freden, Viersen, Faule Butter, Fröhliche, Freitags-Frühfahrvögel fahren fast völlig frei. Ausnahme ist die A40 Duisburg-Essen in beiden Richtungen zwischen Kreuz Duisburg, Kreuz Kaiserberg. Eine gute Woche bis zum 5. Oktober gesperrt, weil da 2 Brücken abgerissen werden. Gute Fahrt.
6: Aber A40 passt ja auch irgendwie ein bisschen da rein.
0: Ja. 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
6: Aber ich stelle fest, es werden hier jetzt langsam mit allen Tricks gearbeitet.
8: Einfach alle Orte mit F und V mal vorlesen.
6: So, ja.
8: Aber wer noch welche hat, gerne her damit.
6: 5 Brücken? Hast du nicht gesagt, 5 Brücken?
8: Nein, da werden Brücken abgerissen.
6: Ach so.
8: Ich glaube nicht 5.
6: Aber wisst ihr was? Freitags ist ja eigentlich alles erlaubt. Also, wir schummeln uns jetzt in diesen schönen Tag.
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0: was?
1: Guten Morgen, WDR 2, Club der Frühaufsteher. Mhm. So, wir brauchen jetzt, ihr wisst das, freitags immer direkt einen oder eine von euch, der noch keine WDR 2 Club der Frühaufsteher-Tasse mit Westen Skyline hat. Denn wir brauchen einen Anfangsbuchstaben für unser beliebtes Was wird gut am Wochenende mit? Ruft jetzt an 0800 5678 222. Mhm. 0800 5678 222.
0: Was steht bei dir an?
1: Bickendorfer Bütchenlauf am Sonntag.
0: Soll ich schön bei, soll 10 Kilometer ballern. B gleich landen. Ja. Ich habe Geschwisterwochenende mit Zipline in Alt-Astenberg. Ich setze mich jetzt gleich in den Zug nach der Sendung und freue mich sehr aufs Sauerland. Hat es schon geklingelt?
1: Ja, hat schon geklingelt. Oh, es föhnt mich weg.
0: Da ist jemand unterwegs.
1: Da ist jemand im Auto. Wer ist am Telefon?
2: Ja, schönen guten Morgen. Julia aus Mülheim, hallo.
1: Hallo, Julia. Guten Morgen, Julia. Wo fährst denn du schon hin ohne uns? Oder mit uns?
2: Zur Arbeit.
1: Oh, was arbeitest du, Julia?
2: Ich arbeite in einer Bäckerei in Essen.
1: Schön. Alles klar, du bist die gute Fee, die uns morgens unser Frühstück macht.
2: Richtig.
1: Was ist dein Spezialbrötchen? Was ist das Beste, was du backen kannst?
2: Eigentlich alles. Oh.
0: Das ist
2: tatsächlich. Ich würde sagen, ganz normale Brötchen. Die gehen immer.
1: Ey, normale Brötchen auf die Eins. So.
2: Ja.
1: Julia, entweder du sagst A und buchstabierst leise weiter, bis Fabian Stopp sagt, oder Fabian sagt A und du sagst Stopp.
2: Ich würde Stopp sagen.
1: Gut.
0: Okay, dann fangen wir mal an. Ich sag A.
2: Stopp.
0: J.
1: J.
0: Was wird gut am Wochenende mit J? Ganz gemütlich ausschlafen.
2: Nee, das kann ich leider nicht, weil ich muss am Wochenende arbeiten.
1: So, aber Julia, fällt dir was mit J ein? Joggen gehen. Bickendorfer Bütchenlauf. Ich gehe joggen.
0: Irgendwas mit deinem Namen, Julia.
2: Ich würde sagen, Joghurt essen.
1: Schön mal einen Joghurt essen.
0: Joghurt essen. Perfekt.
2: Das fällt mir jetzt so spontan beim Autofahren ein.
1: Vielleicht aus der schönen neuen WDR 2 Club der Frühaufsteher-Tasse mit Westen Skyline.
0: Ja, die kriegst du.
2: Ja,
1: bleib
2: gerne
1: am Telefon, dass wir deine Adresse aufschreiben, und wir wünschen dir viel Spaß in der Bäckerei.
2: Dankeschön. Euch ein schönes Wochenende.
0: Dir auch.
1: Und jetzt ihr.
0: Was wird gut am Wochenende mit J? Ruft jetzt an 0800 5678 222 oder eine Sprachnachricht zum Beispiel über unsere neue ARD Sounds App.
1: Darf ich jetzt die Eva Max?
0: Ja, bitte gerne.

0: 5 vor 22, es tut mir leid, hier ist schon wahnsinnig gute Laune am Start im WDR 2 Morgenmagazin, im WDR 2 Club der Frühaufsteher.
1: Was wird gut am Wochenende? Mit J fragen wir euch, WDR 2 Hörer Luis hat sich schon gemeldet.
2: Ist doch ganz klar, jubeln, wenn am Sonntag Deutschland jechen Griechenland gewinnt.
0: Griechenland. WDR 2 hier, wer ist denn am Telefon?
3: Ach krass, ich bin durchgekommen. Jude ist hier.
0: Hallo, du bist durchgekommen. Das ist super.
3: Oh je.
0: Alles gut.
3: Das ist ja lustig.
0: Wie geht's dir?
3: Mir geht's gut, ich bin gerade aufgestanden. Ich bin noch ein bisschen müde.
0: Das klingt gar nicht so. Und was musst du also gleich noch machen?
3: Ja, ich muss gleich, also ich gehe jetzt gleich erstmal auf die Yogamatte und dann fahre ich zur Arbeit.
0: Hör mal, was und wird gut am Wochenende mit J, Yoga?
3: Genau, Judith fährt zum Schwesterwochenende nach Witten.
0: Hör mal, das passt doch. Der Fabian fährt auch zum Geschwisterwochenende.
3: Ja, das habe ich gehört und dachte, das finde ich jetzt lustig. Ach komm, sowas habe ich noch nie gemacht, ruf ich das an.
0: Wir wünschen dir eine so gute Zeit mit deinen Schwestern, das ist ganz
3: Dankeschön.
0: Toll.
3: Dankeschön. Tschüss. Euch, dir auch, Fabian. Tschüss.
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0: sehe euch tanzen. Ihr könnt es nicht leugnen. Hier ist das WDR 2 Morgenmagazin. Guten Morgen, Ingo.
1: Guten Morgen.
0: Aus unserer WDR 2 Wetterredaktion. Den Ablo haben wir auch dabei.
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3: Um 5.30 Uhr mit Ablo Afakama. Guten Morgen.
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3: Der neue Tankrabatt soll heute endgültig beschlossen werden von Bundestag und Bundesrat. Durch die Steuersenkung könnten Benzin und Diesel dann ab nächstem Donnerstag 17 Cent günstiger werden. Zumindest, wenn die Mineralölkonzerne den Rabatt komplett weitergeben. Der Bundestag diskutiert heute außerdem über die sogenannte Frühstartrente. Die Regierung will Kindern mit staatlicher Hilfe den Aufbau einer privaten Altersvorsorge erleichtern. Ab 6 Jahren soll es im Monat 10 Euro vom Staat geben. Nach Berechnungen der Regierung könnten daraus bis zum 18. Geburtstag 2.200 Euro werden und bis 65 mehr als 50.000 Euro. Chinas Staatspräsident Xi und seine Frau waren am Abend bei einem Staatsbankett im Weißen Haus zu Gast. Anwesend waren auch die Chefs einiger großer Tech-Konzerne. Die Themen KI und Handel gehören zu den Konfliktthemen zwischen den Staatschefs. Bevor Xi heute nach China zurückreist, wird er sich noch mit Präsident Trump zum Tee treffen. Die deutsche Fußballnationalmannschaft hat im ersten Spiel unter dem neuen Bundestrainer Jürgen Klopp unentschieden gespielt. Am Ende stand es in Amsterdam gegen die Niederlande 1:1. Das Spiel war der Auftakt zur Gruppenphase der Nations League. Sonntag spielt Deutschland gegen Griechenland. Das erste überträgt live. Das war WDR aktuell.
0: Danke, lieber Abelo. Inga Hinkamp aus unserer WDR 2 Wetterredaktion. Wir gucken mal erstmal auf den Freitag, später mal aufs Wochenende.
1: Ja, und ich wollte gerade sagen, zieht euch warm an. Und dann habe ich gedacht, ja, aber auch dann ja wieder aus. Ne? Das ist halt gerade das Problem. Wir haben morgens teilweise schon Bodenfrost. Jetzt aktuell zum Beispiel im Minderland, im nördlichen Münsterland, in der Eifel, über dem Sauerland, auch teilweise im Ruhrgebiet. Und dann gibt es aber gleich viel, viel Sonnenschein. Der löst dann schnell auch Dunst und Nebel auf und es geht trocken weiter. Es wird dann wieder richtig warm heute Nachmittag, nämlich bis zu 25 Grad.
0: Ja, das ist eine gute Kombi.
4: Guten Morgen an alle unterwegs. Hier ist euer WDR 2 Verkehrsservice. Zwei Nachrichten habe ich von der A40. Die gute Nachricht ist, die Sperrung da der letzten Tage bei Bochum ist seit 5 Uhr hier Schichte. Und eine andere Sperrung gibt es dafür, die A40 Duisburg-Essen in beiden Richtungen zwischen Kreuz Duisburg und Kreuz Kaiserberg, also Spaghetti-Knoten in beiden Richtungen. Eine gute Woche bis zum 5. Oktober gesperrt. Da werden 2 Brücken abgerissen. Gute Fahrt.
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0: WDR 2 Hörerin Julia und Fabian haben vorhin das J ermittelt und wir fragen, was wird gut am Wochenende mit J?
4: Meldet sich WDR 2 Hörerin Steffi aus Nettetal am Niederrhein, sagt, sie geht mit einer Freundin japanisch essen.
0: Also schön so eine Maki-Rolle ins Müsli schnippeln jetzt. Ohio, habe ich gerade nachgeguckt, heißt Guten Morgen auf Japanisch.
4: Auch ein J drin?

0: Guten Morgen, das WDR2-Morgenmagazin. 5.39 Uhr und das war ja ein ganz famoses Spiel gestern Abend. Kann man nicht anders sagen. Jetzt muss ich mal gerade eben hier gucken, wo es lang geht. Ja, 1:1 gegen die Niederlande.
1: Ich hätte sehr gerne gewonnen.
0: Ja, wir auch, Kloppo, wir auch. Aber so ist das. Haben die Niederländer in der Nachspielzeit dann doch noch ein Tor gemacht. Ein schönes Tor sogar.
2: Und wie hat sich's angefühlt, Kloppo?
3: Gut, ab Minute 2 normal.
1: Aber ich nehme an, irgendeine Kamera wird irgendwelche Dinge von mir eingefangen haben. Also falls irgendwas nicht in Ordnung war, einfach Bescheid sagen. Ich versuche es beim nächsten Mal abzustellen.
0: Nö, war aber nichts, ne? Nö. War doch alles gut. Gegenteil.
4: Er wirkt mir auffallend ruhig. Ich habe den schon mehr brüllend gesehen, weil ich ja Dortmunder bin und er ja Dortmunder Trainer gewesen war.
5: Also der wird nicht die deutsche Fußballwelt vor 4 Tagen verändern können. Aber ich finde, man sieht auch an der Mannschaft, dass sie halt auch wirklich will.
0: Ja, wir gucken uns das Spiel gleich nochmal genauer an. Sprechen mit Philipp Köster, der Chefredakteur des Fußballfachmagazins 11 Freunde hier im WDR2-Morgenmagazin. So, und dann, Kinder sollen 10 Euro im Monat bekommen. Taschengeld? Nein, wird für die Rente angelegt.
2: Vom Staat?
0: Ja, das ist verkürzt ausgedrückt die Frühstartrente.
2: Wie funktioniert diese Frühstartrente und macht die Sinn? Magd und Moritz, wir ordnen das nachher ein.
0: Fabian hat eine Mail von Taylor Swift bekommen.
2: Sozusagen, also von der Plattenfirma.
0: Ja.
2: Und ich werde heute Morgen eine E-Mail bekommen, sobald der Song da ist. Und dann können wir ihn spielen.
0: Ah, du kriegst die Mail?
2: Ja, wahrscheinlich auch noch andere.
0: Wenn ihr sie hören wollt, wendet euch an.
2: Ich bin im Verteiler von Taylor Swift.
0: Im Verteiler Swift. Patient Zero wird der Song heißen. Ich nehme mal an, noch gut 19 Minuten. Dann macht's bei Fabian Bing, Bing, Bing. Und Taylor
2: schickt euch
0: noch
2: Bescheid.
0: Den Song, dass wir den dann auch hören können hier im WDR2-Morgenmagazin.
2: Jetzt 5.41 Uhr, kommt gut raus.
0: Schreibt ihr öfter?
2: Ja, aber jetzt gerade immer noch keine Mail. Ich aktualisiere nochmal. Ne, noch nix da.

0: 41. Ist die Mail von Taylor Swift gekommen?
1: Nein.
0: Immer noch nicht. Gut. Dann erstmal die anderen wichtigen Nachrichten für diesen Freitag, den 25. September im WDR 2 Morgenmagazin.
1: Der neue Tankrabatt zur Entlastung von Autofahrern soll heute von Bundestag und Bundesrat beschlossen werden.
0: Google testet seine KI-Chips im All. Damit macht der Konzern einen ersten Schritt Richtung Rechenzentren im All. Sie checken, wie vertragen die Chips Strahlung und Erschütterung.
1: Leute, egal was ihr vorhabt, das wird ein richtig schönes Herbstwochenende. Morgens immer frisch mit Dunst und Nebel, aber danach dann viel goldene Sonne und tagsüber so um die 25 Grad möglich.
0: Perfekt.
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0: Habt ihr die weißen Klamotten rausgelegt? Ab heute geht's los. Für die Konzerte bei den Backstreet Boys gilt ein Dresscode. Mhm. All white. Ob alle das, tragen weiß.
1: Ob das klappt? Ich wäre wahrscheinlich die einzige Nuss, die wie immer im blauen T-Shirt daherkommt.
0: Und Wanderhose.
1: Aber Düsseldorf hat Bock in Weiß. In der Altstadt hat sogar ein Backstreet Boys Pop-Up-Fanshop aufgemacht.
4: Warum steht man so früh morgens hier?
5: Weil es nie wieder so kommt, dass die Band aus den Jugendtagen nicht nur auf dem gleichen Kontinent, im gleichen Land, sondern in der eigenen Stadt ist.
6: Also ich kenne die schon seit 1996, bin jetzt selber 44 und es kommt so Childhood-Memories kommen auf.
0: Oh ja! Kurz mal die Faktenlage.
1: 10 Konzerte, alle in Düsseldorf. Präsentiert von WDR 2. Die einzige Chance, sie zu sehen, weit und breit. 400.000 Tickets, muss man sich mal vorstellen. 400.000 Tickets sind verkauft worden.
0: 2 haben wir noch.
1: Ja.
0: Ja. Heute.
1: Ihr könnt jetzt schon mal Text üben, so als kleiner Tipp. Vielleicht hat unser Spiel damit was zu tun.
0: So, meine wildeste Fantasie, meine wildeste Fantasie, wenn wir das gleich machen, dann ruft ein Typ an, gewinnt das und sagt es für meine Freundin bzw. Frau und die soll da mit ihrer Bestie hin.
1: Ein Typ, der den Song da weiter singen kann.
0: Ja, und der macht das aber nicht für sich, sondern für seine. Das ist meine wildeste Fantasie für heute. Also,
1: wer weiß.
0: Mal gucken. Wenn wir um diese 2 Tickets spielen hier im WDR 2 Morgenmagazin, sag ich natürlich nochmal Bescheid.
1: Wann denn ungefähr?
0: Jetzt ist es noch nicht so weit.
1: Gibt's schon?
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0: Wie spät ist es?
1: 5.57 Uhr.
0: Ah, okay, es ist Zeit für Franz Meurer.
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3: Heute ist der Tag der Zahngesundheit. Nun bin ich als Pastor kein Zahnarzt und kann Ihnen keine Tipps zur Zahnpflege geben oder vielleicht doch eine kleine Idee. Als ich darüber nachdachte, wie ich für unsere Kommunionkinder das Beten interessant machen könnte, fielen mir die Sanduhren ein. Ich hatte einige große, circa 15 cm hoch, um bei Diskussionen die Zeit zu beschränken, die jede oder jeder sprechen kann, also eine Minute, zwei oder drei. So stellte ich die Sanduhr mit den 2 Minuten auf den Altar und sagte, nun beten wir alle mal still, bis die Sandkörner durchgelaufen sind. Das fanden die Kinder cool, wie sie sagten. Manchen kam es lang vor und manchen kurz. Das brachte mich auf die Idee nachzuforschen, ob es nicht billige Sanduhren gibt, um sie den Kindern mitzugeben. Und tatsächlich, unsere Pfarrsekretärin fand im Internet kleine Sanduhren für 50 Cent. Warum sind die denn alle bunt in leuchtenden Farben, fragte ich. Die sind zum Zähneputzen gedacht. Hiermit messen die Kinder die Zeit, die nötig ist. Das hatte ich noch nie gesehen, denn als Pastor habe ich ja keine Kinder. Die Uhren helfen ganz praktisch, dass die Zeit spielerisch investiert wird für die Zahngesundheit. Also haben wir eine Menge von den günstigen Sanduhren bestellt. Wie beim Zähneputzen 1 Minute für Gott reservieren oder auch 2, wenn man die Sanduhr umdreht. Wie beim Zähneputzen an nichts anderes denken, einfach Zeit für Gott und damit auch für sich selber. Nun können Sie ja sagen, das kannst du doch einfach mit dem Handy oder einer Uhr messen. Aber das ist es nicht. Für Kinder ist das Spielerische der Sanduhr interessant. Sie sehen, wie die Zeit verrinnt. Sie machen die Erfahrung, ich habe Zeit für Gott, er hat Zeit für mich. Wir haben Zeit füreinander. Erstaunlich war, dass nach dem Gottesdienst viele Erwachsene gefragt haben, kann ich auch eine solche kleine Sanduhr bekommen? Na klar, 2-mal haben wir nachbestellt, zum Glück ja für kleines Geld. Papst Leo hat kürzlich geschrieben, Zitat, entscheidend ist nicht, ob wir gläubig sind oder nicht, sondern ob wir auf der Suche nach Gott sind. Zitat Ende. Ist es nicht das, was die kleine Sanduhr ausdrücken kann? Nimm dir einmal am Tag 2 Minuten für dein inneres Leben, für die Dankbarkeit, dass es dich gibt. Auch wenn ich kein Zahnarzt bin, konnte ich Ihnen vielleicht doch 2 Tipps geben. Einen zur praktischen Zahngesundheit und einen zum seelischen Wohlergehen.
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1: Heute mit Pfarrer Franz Meurer aus Köln.
0: Ein Beitrag der katholischen Kirche. Guten Morgen, Ablo.
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1: Die Nachrichten mit Ablo Offerkama. Guten Morgen.
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1: Bundestag und Bundesrat entscheiden heute über den neuen Tankrabatt. Die Steuern auf Benzin und Diesel sollen wieder um 17 Cent gesenkt werden, um die Bürgerinnen und Bürger an der Zapfsäule zu entlasten. Benjamin Großkopf, WDR Berlin.
4: Bund und Länder haben diesen Schritt länger gescheut, denn er bedeutet eben Steuerausfälle, die sich auf schätzungsweise 2,5 Milliarden Euro summieren. Der Kompromiss jetzt, Bund und Länder teilen sich diese Summe und es soll ergänzend bis zum 1. Januar ein sogenannter Spritpreisdeckel erarbeitet werden. Den gibt es woanders schon, zum Beispiel in unseren Nachbarländern Belgien und Luxemburg.
1: Der Tankrabatt soll Donnerstag in einer Woche in Kraft treten. Der Bundestag diskutiert heute außerdem über die sogenannte Frühstartrente. Die Regierung will Kindern mit staatlicher Hilfe den Aufbau einer privaten Altersvorsorge erleichtern. Ab 6 Jahren soll es im Monat 10 Euro vom Staat geben. Nach Berechnung der Regierung könnten daraus bis zum 18. Geburtstag 2.200 Euro werden und bis 65 mehr als 50.000 Euro. In einigen Städten in NRW gibt es offenbar Probleme mit den offenen Ganztagsgrundschulen. Seit Schuljahresbeginn haben Eltern von Erstklässlern einen Rechtsanspruch, ihre Kinder 8 Stunden in der Schule betreuen zu lassen. Nach einer WDR-Umfrage klappt das nicht überall, weil Plätze fehlen, zum Beispiel in Wuppertal oder Solingen. Bei den meisten Kommunen funktioniert die Betreuung aber. Die deutsche Fußballnationalmannschaft hat bei der Premiere von Bundestrainer Klopp unentschieden gespielt. Am Ende des Nation League-Duells gegen die Niederlande stand es 1:1. Trotz des Unentschiedens nimmt Klopp aber auch viel Positives aus dem Spiel mit.
5: Die Intensität, die Bereitschaft, die Leidenschaft, die wir an den Tag gelegt haben, war gut. Viele Fußballdetails waren auch gut. In den Phasen, wo die Niederlande dann dominanter war, haben wir dann zu wenig Fußball gespielt.
1: Das nächste Spiel der deutschen Mannschaft steht am Sonntag gegen Griechenland an. Und auch das ist wichtig. Chinas Staatspräsident Xi und seine Frau waren am Abend bei einem Staatsbankett im Weißen Haus zu Gast. Anwesend waren auch die Chefs einiger großer Tech-Konzerne. In vielen Orten in Deutschland wollen heute Schülerinnen und Schüler auf die Straße gehen, um gegen eine mögliche Wehrpflicht zu demonstrieren. In NRW gibt es zum Beispiel Schulstreiks in Bochum, Essen und Duisburg. Düsseldorf zieht gerade viele Fans der Backstreet Boys an. Die Band spielt dort ab heute Abend die einzigen Europakonzerte auf ihrer aktuellen Tour, insgesamt 10 Stück. Der heiße Sommer wirkt sich auf die Apfelernte aus, zum Beispiel im Raum Aachen. Ein Vertreter der Landwirtschaftskammer sagt, die Sonne hat die Äpfel verwöhnt.
6: Außergewöhnlich hohe Zuckerwerte zeigen unsere Tests. Die Früchte sind dieses Jahr besonders süßsaftig und aromatisch. Und ich denke, das ist ein Grund dazu, den Anbau aus der Nachbarschaft zu unterstützen. Und die Anbauer würden sich auf einen Besuch im Hofladen oder auf dem Wochenmarkt freuen.
1: Weil es so trocken war, sind die Äpfel oft aber auch etwas kleiner als sonst. Das war WDR aktuell.
0: Dankeschön. Und da ist Inka Hinkamp aus unserer WDR2-Wetterredaktion. Freust du dich auch über die kleinen Äpfel gerade?
7: Ja, und dass sie so süß sind und dass man wahrscheinlich mit Oberkörperfrei sie auch noch ernten kann. Weil, ja, es wird jetzt in den nächsten Tagen wieder fast wirklich sommerlich warm, obwohl wir schon mittendrin sind im Herbst. Gucken wir erstmal auf heute. Der Unterschied zwischen heute Frühtemperaturen und heute Nachmittag, der ist nämlich enorm. Wir haben jetzt gerade gebietsweise Bodenfrost, unter anderem im nördlichen Münsterland, auch im Mindenerland. Es gibt auch hier und da so ein bisschen Dunst und Nebel. Aber wenn gleich die Sonne aufgeht, dann ist das schnell weg. Dann gibt es heute eben viel, viel Sonnenschein und heute Nachmittag dann Temperaturen bis zu 25 Grad. Morgen wird es ein bisschen wolkiger, aber schon etwas wärmer dann am Wochenende. Ja, und dann so Montag, Dienstag möglicherweise wirklich nochmal bis 29 Grad warm.
8: Guten Morgen auf die Straßen, hier ist euer WDR2-Verkehrsservice und rund um den Spaghetti-Knoten jetzt wieder gesperrt die A40 Duisburg-Essen in beiden Richtungen. Zwischen Kreuz Duisburg und Kreuz Kaiserberg in beiden Richtungen. Eine gute Woche bis zum 5. Oktober dicht. Da werden zwei Brücken abgerissen. Kommt gut und sicher durch.
0: Oh Manu, ich hätte gedacht, der bleibt noch ein bisschen länger.
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0: Das war schon besonders, drei Tage einen Bundespräsidenten in Hattingen zu haben.
8: Und wir sehen auf Insta, gestern hat er mit dem Hattinger Ruderverein auf der Ruhr gepaddelt. Und er sah wirklich sehr zufrieden aus, oder Sabine?
0: Ja.
8: Danach Grillwurst, Bierchen, Klön und abends dann ganz offiziell in der wunderbaren Henrichshütte in Hattingen hat er noch Menschen ausgezeichnet mit Verdienstorden.
0: Jetzt hat Frank-Walter Steinmeier seinen Koffer wieder gepackt. Tschüss.
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0: Ihr Lieben, es ist 6.11 Uhr. Kennen Kinder eigentlich das Wort Rente?
1: Gute Frage.
0: Ja, dann lernen sie es aber jetzt kennen.
1: Wir sprechen jetzt über eine neue Idee, und zwar die Frühstartrente. In Zukunft sollen Kinder unter 6 Jahren 10 Euro im Monat vom Staat bekommen. Das Geld wird dann für die spätere Rente angelegt.
0: Was sagt ihr dazu?
2: Würde ich auf jeden Fall mitnehmen. Ja, wenn es was vom Staat gefördert gibt, warum nicht?
3: Ja. Ja, an sich, wenn das immer für die Kinder und für die Familien ist, immer gut.
4: Für mich hört sich das jetzt erstmal nach einer guten Idee an, dass man von Anfang an oder von Geburt an anfängt zu sparen fürs Kind, sich darüber überhaupt Gedanken macht, vielleicht auf diesen Weg und so kontinuierlich was aufbaut.
0: Ja, ihr auch. Heute 6-Jährige sind irgendwann Ü60.
1: Mhm.
0: Das können wir uns alle nicht so richtig vorstellen.
1: Ja. Wir lassen uns dieses Konzept der Frühstartrente heute Morgen im WDR2 Morgenmagazin nochmal ausführlich erklären von unserem Wirtschaftsexperten Sebastian Moritz.
0: Ja, aber wer macht das denn? Es gibt so Omas und Opas, die legen schon mal ein bisschen Geld auf ein Sparbuch zur Seite für die Enkel. Mhm. Aber ich meine, es gibt so ein paar, die haben auch einfach die Kohle. Ne? Unser Wirtschaftsmann Sebastian hat auf der Straße ihn hier getroffen.
5: Machen Sie denn jetzt schon was für die Altersvorsorge Ihres Kindes?
6: Ja, ja, klar. Die Kinder sind alle abgesichert durch Sparfonds, ja, wo wir selber investieren, und durch Immobilienvermögen. Also die sind abgesichert. Aber klar, am langen Ende ist es, glaube ich, wichtig, eine gewisse Sensibilität dafür zu schaffen, dass wir alle für uns selber und für unsere Kinder privat vorsorgen müssen. Ne?
0: Tja, das ist ja ganz schön ausgeschlafen, klingt das, aber mein Gott.
1: Und es gibt natürlich auch eine ganze Menge Menschen, für die sind Aktiengeschäfte einfach zu unsicher oder finanziell einfach nicht drin.
0: Ja, wie der WDR2-Wirtschaftsmann Sebastian hat da Roland aus Köln getroffen.
5: Über Aktien schon mal nachgedacht? Da soll die Rendite ja höher sein, aber...
3: Ja, Aktien kann man aber auch viel falsch machen, und da ich mich mit Aktien nicht auskenne, mache ich es auch nicht.
0: Mhm. So. Ist ja nicht schlimm. Wir sprechen drüber in Markt und Moritz in einer guten Stunde über die Frühstartrente.
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0: Ja, das sind die anderen. Take That. Aber wir haben noch zwei Tickets.
1: Die schlafen noch in Düsseldorf.
0: Für die Backstreet Boys. Heute geht's ja los. 10 Konzerte präsentiert von WDR2. Und 2 Tickets haben wir noch.
1: Wann denn bitte? Wann gibt's die 2 letzten Tickets?
0: Erstmal die wichtigsten Nachrichten für diesen Tag.
1: In Heidenau, das ist in Sachsen, dürfen künftig keine Stolpersteine, also Gedenksteine, mehr verlegt werden. Das hat der Stadtrat beschlossen auf Antrag von AfD, CDU und einem Bürgerbündnis. Jüdische Verbände reagierten entsetzt.
0: Der Rechtsanspruch auf Ganztagsbetreuung für Erstklässler wird in NRW nicht überall erfüllt. Das ist das Ergebnis einer WDR-Umfrage.
1: Krass, sehe ich gerade durch die Webcam auf dem Ballonplatz in Gladbeck, ist Flutlicht aufgebaut vor schwarzem Himmel. Autos sind durchs feuchte Gras angefahren. Und jetzt breiten die da ihren Heißluftballon direkt an der A2 aus. Es wird auch ein perfekter Sonnenaufgang gleich. Also viel Spaß da oben. Heute viel Sonne und bis 25 Grad im ganzen Westen.
0: Das ist aber auch jetzt schön mit so einem Heißluftballon.
1: Mega.
0: Thermoskanne Kaffee dabei. Das ist ein Knaller. Ja, irgendwie muss man hochkommen. Kann man auch mit dem Fahrstuhl machen. Wir haben es diese Woche gehört. Als erste Ballauf hört ja auf vom Tatort.
1: Klaus J. Behrendt als Kommissar im Kölner Tatort.
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3: Morgen, Frau Freischneider.
2: Fahrstuhl zum Schamott.
4: Ich kann es nicht fassen, dass der Kommissar Ballauf beim Tatort aufhört.
3: Ach, den fanden Sie gut?
4: Was soll das denn heißen? Keiner konnte so hilflos gucken wie der.
3: Ja gut, aber ist denn hilflos gucken das Wichtigste als Kommissar? Also
4: Ruhe jetzt! Wir halten beim Ballauf-Museum.
5: Da wäre ich mir nicht so sicher, Freddy.
4: Aber wie er das sagt, da wäre ich mir nicht so sicher, Freddy.
3: Ja, aber
5: was ist mit dem Blutfleck auf Ihrer Hose?
4: Haben Sie gehört? Was ist mit dem Blutfleck?
3: Es ist aber doch nur ein Film, Frau Freischneider.
6: Morgen, rauf oder runter?
3: Frau Freischneider trauert wegen Kommissar Ballauf.
6: Welcher ist das nochmal? Der Dicke oder der, der immer wie ein Hund guckt?
3: Guten Morgen, Herr Schamott. Ja, da seid ihr ja. Heute Abend ab 18 Uhr, Köln-Tatort. Alle Folgen am Stück auf Beamer. Hier bei mir bis circa Donnerstag, 19.10 Uhr. Anwesenheitspflicht. Und jetzt ab an die Arbeit, sonst macht sie KI.

0: kleine Clubgefühle hier am frühen Morgen im WDR2-Morgen-Magazin und wir kriegen direkt auf den Deckel. Nee, Fabian kriegt auf den Deckel.
1: Habe ich gerade paddeln gesagt. Bundespräsident Frank-Walter Steinmeier ist ja gestern auf der Ruhr gepaddelt, habe ich gesagt. Aber er ist natürlich gerudert, ja, mit dem Ruderverein. WDR2-Hörer Peter aus Düsseldorf schreibt gerade, hat völlig recht.
0: Er hat völlig recht. Und vor allem, ich weiß, dass die Bundestrainerin des Deutschlandachters, Sabine Tschäge, WDR2 morgens hört.
1: Oh.
0: Ja.
1: Haltung
0: also
1: annehmen.
0: Ich glaube, du bist raus.
1: Rudern.
0: Natürlich, wir rudern jetzt Richtung Nachrichten. Und Abelo, unser Schlagmann. Und dann gibt es natürlich WDR2 regional.
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14: Um 6.30 Uhr mit Ablo Offakama. Guten Morgen.
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14: Der neue Tankrabatt soll heute endgültig beschlossen werden von Bundestag und Bundesrat. Durch die erneute Steuersenkung könnten Benzin und Diesel dann ab dem kommenden Donnerstag 17 Cent günstiger werden. Zumindest, wenn die Mineralölkonzerne den Rabatt komplett weitergeben. Der Bundestag diskutiert heute außerdem über die sogenannte Frühstartrente. Die Regierung will Kindern mit staatlicher Hilfe den Aufbau einer privaten Altersvorsorge erleichtern. Ab 6 Jahren soll es im Monat 10 Euro vom Staat geben. Nach Berechnung der Regierung könnten daraus bis zum 18. Geburtstag 2.200 Euro werden und bis 65 mehr als 50.000 Euro. In einigen Städten in NRW gibt es offenbar Probleme mit den offenen Ganztagsgrundschulen. Seit Schuljahresbeginn haben Eltern von Erstklässlern einen Rechtsanspruch, ihre Kinder 8 Stunden in der Schule betreuen zu lassen. Nach einer WDR-Umfrage klappt das nicht überall, weil Plätze fehlen, zum Beispiel in Wuppertal oder Solingen. Bei den meisten Kommunen funktioniert die Betreuung aber. Die deutsche Fußballnationalmannschaft hat im ersten Spiel unter dem neuen Bundestrainer Jürgen Klopp unentschieden gespielt. Am Ende stand es in Amsterdam gegen die Niederlande 1:1. Das Spiel war der Auftakt zur Gruppenphase der Nations League. Sonntag spielt Deutschland gegen Griechenland. Das erste überträgt live. Das war WDR aktuell.
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15: Direkt aus dem Studio Düsseldorf, ich bin Olga Thomashoff. In Düsseldorf haben sich gestern mehr als 100 Menschen zu einer Mahnwache getroffen. Es war eine Reaktion auf einen mutmaßlich israelfeindlichen Übergriff in Düsseldorf. Ein Mann war am Dienstagabend von mehreren Personen beleidigt und körperlich angegriffen worden. Rivka Young hat die Mahnwache organisiert.
16: Wir wollen zeigen, dass jüdisches Leben zu Düsseldorf gehört, dass es sicher sein muss für jeden jüdischen Menschen, sich hier in Düsseldorf zu bewegen mit einer Kippa oder mit einem Davidstern. Das darf kein Grund sein, dass man beleidigt wird, dass man Angst hat, rauszugehen.
15: Vermutlich wurde der Mann angegriffen, weil er einen Pullover mit dem Aufdruck der israelischen Streitkräfte trug. Der Staatsschutz hat die Ermittlungen aufgenommen und prüft den Verdacht eines politisch motivierten Angriffs. Musterung, Bundeswehr, vielleicht sogar wieder Wehrpflicht. Heute sind Schülerstreiks unter anderem in Düsseldorf, Essen und Duisburg dagegen angekündigt. Was treibt die Jugendlichen an?
17: Das sollte auf jeden Fall freiwillig bleiben, weil die Leute die Lust darauf haben. Ich denke mal, die machen den Job dann auch besser.
18: Ich verstehe schon einerseits, dass natürlich Leute da sein müssen, die sozusagen das Land verteidigen. Aber ich verstehe auch, dass natürlich bestimmte Generationen das dann nicht sein wollen.
15: Seit diesem Jahr müssen 18-jährige Männer einen Fragebogen der Bundeswehr beantworten. Erste junge Männer werden bereits gemustert. Mit dem Slogan "Nie wieder Krieg, wir werden die Wehrpflicht verhindern" wollen Schüler ihren Protest jetzt auf die Straße bringen. Die A40 ist in Duisburg seit gestern Abend für 10 Tage voll gesperrt. Und zwar in beiden Richtungen zwischen Kreuz Duisburg und dem Kreuz Kaiserberg. Dort stehen wieder Bauarbeiten an. Autofahrer müssen während der Vollsperrung lange Umwege fahren. Und jetzt die Wetteraussichten mit Inga Hinnenkamp.
19: Guten Morgen. Über Nacht gab es zwischen Rhein und Ruhr nur wenige Wolken. Deshalb ist es frisch heute früh. Örtlich haben sich Dunst- und Nebelfelder gebildet. Sobald die sich aufgelöst haben, geht es sonnig und warm weiter. Ennepetal erreicht heute 20 Grad und Strahlen 23.
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1: Guten Morgen, hier ist euer WDR 2 Verkehrsservice. Die Staus auf den Autobahnen. Wir fangen an auf der A1 Dortmund Richtung Köln zwischen Volmerstein und Gevelsberg. Da hat es gerade gekracht, ein Unfall in der Baustelle. Wir messen gerade 20 Minuten, 4 Kilometer Stau. Und dann die A40 Duisburg-Essen, ja seit gestern Abend gesperrt in beiden Richtungen zwischen Kreuz Duisburg und Kreuz Kaiserberg. Eine gute Woche lang bis zum 5. Oktober. Da werden 2 Brücken abgerissen und wir sehen auf beiden Seiten der Sperrung jeweils so 2 Kilometer Stau. Könnt ihr drumherum fahren. Und dann noch die A59 Bonn Richtung Köln zwischen Rath und Dreikeumer. Da ein paar Minuten extra für euch 2 Kilometer Stau. Und alle Staus rund um die Uhr zuverlässig bei uns auf wdr2.de. Gute Fahrt!
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20: Guten Morgen, ihr Schönen. Hier gibt's gleich Lady Gaga. Es wird ein super schönes Wochenende. Viel Sonne bis 25 Grad. Backstreet Boys im Westen. Gleich haben wir noch Tickets und.
1: Für der Zuhörer Marc aus Essen.
21: Was ich am Wochenende vorhab, weil es so geil wird, natürlich ab nach Holland. Da stelle ich mich nochmal an meinen Grill. Lecker Bratwürstchen, Steaks, Pommes dabei und ein Bierchen. Das wird sehr, sehr geil.
20: Klingt gut. Gönn dir.

0: 6.42 Uhr, das WDR2 Morgenmagazin. Ich gucke 1:1 gegen die Niederlande.
1: Hätte sehr gerne gewonnen, habe aber nicht den Eindruck, dass das auch der Ausgleich unverdient war, vor allem nicht in der Art und Weise. War natürlich ein fantastisches Tor.
2: Ach ja, komm, Kloppo, erstes Spiel.
0: Ja, 1:1. Thomas Kunze, WDR2 Sport. Wie war der Einstand?
3: Ich fand es eigentlich gut. Also ein Sieg wäre unverdient gewesen. Ich finde es genau das richtige Ergebnis. Und es gibt so viele Dinge, über die man sprechen kann. Die Perspektive ist für mich das Wichtigste. Und da waren zwei Ebenen dabei, die Jürgen Klopp zurückgebracht hat. Volle Power, volle Intensität und eine fußballerische Idee, mit schnellen Außenspielern irgendwie vors gegnerische Tor zu kommen. Und wenn das jetzt irgendwie noch fußballerisch perfektioniert wird, dann kann es was werden. Ich fand's okay.
0: Ja, das ist eigentlich meine Frage. Nur sehr ungern erinnern wir uns an die Weltmeisterschaft zurück. Aber was hast du jetzt gesehen, was jetzt schon anders ist? Gib uns mal so eine Szene, die dich begeistert hat.
3: Also für mich ist es die Intensität nach Ballgewinn, sofort aufzudrehen und den Weg nach vorn zu suchen, gerade über die Außenposition. Und das konkrete Beispiel ist das Duo auf der linken Seite mit Nathaniel Brown und Kevin Schade, die alles im Vollsprint nach vorn gemacht haben. Nach hinten muss man vielleicht nochmal gucken, dass sie auch die Kernaufgaben nicht vergessen. Aber das macht einfach Spaß, weil immer Bewegung ist. Es gibt diesen Verwaltungsmodus nicht, den wir bei Julian Nagelsmann in den USA noch so oft gesehen haben. Und am Ende gehen wir doch alle aus einem Grund ins Stadion. Wir wollen unterhalten werden und das war gestern der Fall.
0: Aber ich finde, da hat Klopp aber auch geliefert. Ne? Also das ist ja schon Wahnsinn. Ich freue mich über jeden Satz, den er da rauspoltert. Jetzt ist er weg. Ich weiß nicht, wo der Tor... Aber er hat ja auch eigentlich alles gesagt. Er hat alles gesagt. Es bleibt stehen, 1:1. Gegen die Niederlande, erstes Spiel von Kloppo. Und am Sonntag geht's weiter gegen Griechenland.
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0: Hat jemand den

0: möchte den Kollegen Kunz in Schutz nehmen, es war kein Sekundenschlummern. Gab eine kleine Fehlschaltung in der Leitung, was wir alle um 6.47 Uhr manchmal auch gut
1: das
0: nachvollziehen
1: verstehe ich
0: können.
1: So gut.
0: So, pass mal auf, wisst ihr, was das hier ist? Warte.
1: Hä? Was ist das?
0: Ja, Leute, das ist Gold.
1: Das ist Gold?
0: Das ist Gold. Das
1: war doch nur so ein Geräusch. Ist das?
0: Das ist der neue Song von Taylor Swift. Woo! Und der kommt gleich. Vorher aber die wichtigen Nachrichten für diesen Tag.
1: Google testet seine KI-Chips jetzt auch im All. Damit macht der Konzern einen ersten Schritt Richtung Rechenzentren im Weltraum.
0: Der erneute Tankrabatt zur Entlastung von Autofahrern soll heute von Bundestag und Bundesrat beschlossen werden. Bitte mach jetzt ein ganz, ganz kurzes Wetter.
1: Noch ist Dunst unterwegs, nachher und am Wochenende viel Sonne, goldenes Herbstlicht bis 25 Grad. Na gut.
0: Ihr Lieben, sie ist aber auch einfach die Meisterin, ne? Ich verstecke immer so Easter Eggs, so kleine Rätsel, merkst du gar nicht. Und dann haut sie diese Woche raus. Ja, Freitag kommt ein neuer Song.
1: Mhm.
0: Und dann so, ach so, und wir haben das Album Life of a Showgirl nochmal angefasst. Ich wollte eigentlich mit meinen Produktionsboys in Schweden, wo ich das Album aufgenommen habe, den Erfolg feiern. Und dann waren wir einfach im Studio und haben gesagt, ach komm.
1: Ich nenne das Salami-Taktik.
0: Ja.
1: Ne? Vor einer Dreiviertelstunde hat Taylor Swift gepostet, dass ihr neuer Song da ist.
0: Mit schönen Bildern.
1: Und ich sehe jetzt schon auf Insta 1 Million Likes, 100.000 Mal geteilt und das wird jetzt immer, immer mehr.
0: So, liebe Taylor, wir freuen uns sehr über deine neue Musik, aber wir würden uns auch freuen, wenn endlich mal ein Foto von diesem Brautkleid kommen könnte. Das hat sie noch nicht rausgehauen. Aber
1: ach,
0: wer
1: da
0: weiß,
1: ist der Song.
0: Da ist der Song. Patient Zero, Taylor Swift. Eine WDR 2 Radiopremiere.
1: 10 vor 7.

0: jetzt ganz still im Studio ist, dann ist das eigentlich ein gutes Zeichen. Alle hören Taylor Swift gerade. Guten Morgen, Avelo.
1: Guten Morgen.
0: Und Inga Hinkamp aus unserer WDR2-Wetterredaktion.
2: Schönen guten Morgen.
0: Fabian ist ein bisschen traurig, weil er eigentlich dachte, er ist im Taylor Swift
3: Verteiler. Sie hat mir keine mehr geschrieben heute Morgen. Ich bin ein bisschen traurig. Aber bestimmt
0: Bescheid
3: hat sie auch einfach viel zu tun heute Morgen. Ja. Ist ja auch aufregend.
0: Ich hatte es auch Raphael mit F geschrieben.
3: Ja.
0: Wir freuen uns auf ein schönes Herbstwochenende, Inga, ne?
2: Ja, aber wenn ich jetzt sage, es wird heute sonnig und warm, dann ziehen wieder alle keine Jacke an. Heute Morgen ist es noch richtig frisch.
0: So.
2: Heute Nachmittag warm.
0: Hört, was die Mutti sagt, Jacke anziehen. Lieber Abelo, es geht bei dir um die Ganztagsbetreuung.
1: Genau, Erstklässler und die Eltern haben ja seit Schuljahresbeginn einen Rechtsanspruch darauf. Der WDR hat jetzt aber eine Umfrage gemacht und die zeigt, das klappt nicht überall.
0: Das um 7 in den Nachrichten und natürlich euer WDR 2 Musikmix.

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12: Die Nachrichten mit Ablo Ofakama. Guten Morgen.
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12: In Berlin soll heute der neue Tankrabatt endgültig beschlossen werden. Bundestag und Bundesrat stimmen nacheinander darüber ab. Greifen soll die Entlastung ab dem 1. Oktober, also am nächsten Donnerstag. Benjamin Immoert, was genau ist geplant?
13: Die Energiesteuer soll runtergesetzt werden, sodass die Preise von Benzin und Diesel an den Tankstellen um 17 Cent runtergehen könnten. Könnten, weil nicht klar ist, wie viel davon tatsächlich bei den Kunden ankommt. Beim letzten Tankrabatt im Mai und Juni waren es nach Schätzung des Bundeskartellamts 80%, der Rest blieb bei den Konzernen. Der Staat lässt sich das ganz schön was kosten. 2,5 Milliarden Euro Steuerverlust werden geschätzt. Gut findet den Tankrabatt zum Beispiel die Logistikbranche. Kritik kommt unter anderem von Verbraucherschützern und Sozialverbänden. Die hätten sich eine gezieltere Entlastung von ärmeren Haushalten gewünscht.
12: Der Bundestag diskutiert heute außerdem über die sogenannte Frühstartrente. Die Regierung will Kindern mit staatlicher Hilfe den Aufbau einer privaten Altersvorsorge erleichtern. Ab 6 Jahren soll es im Monat 10 Euro vom Staat geben. Der Rechtsanspruch auf Ganztagsbetreuung für Erstklässler wird in NRW nicht überall erfüllt. Das ist das Ergebnis einer Umfrage, die der WDR unter allen 396 Kommunen im Land durchgeführt hat. Moritz Börner, WDR Landespolitik.
14: Mindestens 8 Kommunen in Nordrhein-Westfalen mussten zu Schuljahresbeginn Eltern, die für ihre Erstklässler einen OGS-Platz beantragt hatten, abweisen. Insgesamt 227 Kinder sind betroffen, besonders viele in Wuppertal. Aber auch kleinere Kommunen wie Steinfurt im Münsterland haben es nicht geschafft. In einigen Städten und Gemeinden geht die Erfüllung des Rechtsanspruchs zulasten der älteren Grundschulkinder. Rund jede 7. Kommune, die an der Abfrage teilgenommen hat, hat eine Warteliste. Insgesamt sind das mehr als 2200 Kinder.
12: Und auch das ist wichtig. SPD-Chef und Vizekanzler Klingbeil ist dafür, ein AfD-Verbotsverfahren zu prüfen. Er sagte, er wolle nicht, dass in der deutschen Geschichte zum zweiten Mal ein Fehler gemacht werde. Chinas Staatspräsident Xi und seine Frau waren am Abend bei einem Staatsbankett im Weißen Haus. Anwesend waren auch die Chefs einiger großer Tech-Konzerne. Die deutsche Fußballnationalmannschaft hat bei der Premiere von Bundestrainer Klopp unentschieden gespielt. Am Ende des Nation League Duells gegen die Niederlande stand es 1:1. Da werden bei vielen Erinnerungen an die 90er wach. Die Backstreet Boys kommen nach Düsseldorf und spielen dort 10 Konzerte. Heute ist das erste und viele wollen hin.
15: Also ich kenne die schon seit 1996, bin jetzt selber 44 und es kommt zu Childhood Memories, kommen auf.
16: Mit 13 hat alles angefangen. Zumindest habe ich ihnen nicht irgendwie aufgelauert, aber hey, das würde ich jetzt, glaube ich, tun.
12: Die Konzerte in Düsseldorf sind die einzigen in Europa auf der Tour der Backstreet Boys. Das war WDR aktuell.
17: Und wir haben gleich noch Tipps. Das Konzert heute Abend. Aber erstmal Inga Hinkamp aus unserer WDR2-Wetterredaktion.
18: Ja, morgens tierisch kalt, nachmittags sommerlich warm. Das passt gerade ganz gut zusammen. Also wir haben jetzt gerade stellenweise Bodenfrost und verbreitet einstellige Temperaturen. Es gibt auch noch so ein bisschen Dunst und Nebel, aber das löst sich dann schnell auf, wenn die Sonne da ist. Und dann wird es eben strahlend sonnig. Heute Nachmittag dann mit Temperaturen zwischen 19 und 25 Grad. Morgen wird es ein bisschen wolkiger, aber ähnlich warm. Sonntag und Montag wird es dann noch ein Ticken wärmer. Und am Dienstag rechnen die Modelle aktuell mit bis zu 29 Grad.
19: Wow. Schönen guten Morgen auf die Straßen. Hier ist euer WDR2-Verkehrsservice. Freitags immer wenig los auf unseren Autobahnen, so auch heute. Erster Stau auf der A4 Aachen Richtung Köln zwischen Köln-West und Klettenberg. 10 Minuten, 3 Kilometer Stau. Dann ist ja seit gestern Abend die A40 in beiden Richtungen gesperrt. Duisburg-Essen zwischen Kreuz Duisburg und Kaiserberg. Bis zum 5. Oktober, also eine gute Woche, dauert das. Zwei Brücken werden da abgerissen. Und wir sehen auf beiden Seiten der Sperrung aktuell 3 Kilometer Stau. Dann noch die A59 Bonn Richtung Köln zwischen Köln-Rath und Dreikeumer. 10 Minuten, 2 Kilometer. Das war's schon. Gute Fahrt.
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17: Ja, kleines Backstreet Boys Fieber im Westen.
13: Ja.
17: Heute das erste Konzert, wir haben es gerade bei Ablo gehört und 400.000 Tickets sind verkauft.
13: Mhm. Und zwei kommen on top noch heute Morgen.
17: Kleiner Hinweis.
13: Ja.
17: Wäre ganz gut, wenn ihr die Texte drauf habt.
20: Get down and move it
17: so.
20: All around.
17: Mehr Hinweise gibt's später. Wann, wo, wie kommt ihr an diese zwei Tickets heute?
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0: Wonderful Life, Hurts und Purple Disco Maschinen, 7.10 Uhr, das wird der 2-Morgen-Magazin. So, Kinder, es geht um eure Rente. Kann man nicht früh genug anfangen?
1: Die Frühstartrente wird heute im Bundestag diskutiert. Und wenn sie kommen sollte, bekommen unsere Kinder monatlich 10 Euro vom Staat. Das Geld wird dann fürs Alter angelegt.
0: Wir haben Fragen.
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0: Unser WDR 2 Wirtschaftsexperte Sebastian Moritz. Guten Morgen.
3: Guten Morgen.
0: Wie soll das praktisch ablaufen? Überweist der Staat 10 Euro jeden Monat, oder?
3: Nee, das Geld, das geht direkt auf ein Depot für das Kind. Also vereinfacht gesagt, so ein Konto, über das das Geld dann an der Börse angelegt werden kann. Diese Depots, die soll es ab nächstem Jahr geben, bei Banken, auch bei anderen Anbietern. Und die Eltern, die wählen dann einen Anbieter aus. Um einzelne Aktien oder einzelne Fonds müssen sie sich aber nicht kümmern. Sie können nur entscheiden, ob das Geld eher vorsichtig oder mit ein bisschen mehr Risiko angelegt werden soll.
0: Und wer bekommt diese 10 Euro?
3: Die bekommen Kinder ab 6 Jahren. Der erste Jahrgang, der dran ist, sind die Kinder, die 2020 geboren wurden. Und wer früher geboren wurde, der hat leider Pech gehabt.
0: Und was passiert dann mit diesen 10 Euro, die da jeden Monat vom Staat kommen?
3: Die werden an der Börse angelegt. Der Staat zahlt die 10 Euro bis zum 18. Geburtstag. So kommen dann genau 1440 Euro zusammen. Dieses Geld kann man dann aber nicht zum 18. Geburtstag für einen Führerschein oder für eine schöne Reise oder so ausgeben. Man kommt erst im Rentenalter dran. Und weil die Aktienkurse bis dahin hoffentlich steigen, kann aus diesem Geld dann immer mehr werden.
0: Sebastian ist ja unser super kluger Wirtschaftsmann. Ich nehme mal an, du hast das zusammengerechnet.
3: Ich nehme mal die Zahlen vom Finanzministerium. Okay. Die haben ausgerechnet, bis zur Rente könnten aus diesen 1440 Euro mehr als 50.000 Euro werden, ohne dass die Eltern einen einzigen Euro dazugegeben hätten. Und wenn jetzt die Eltern oder auch die Großeltern selbst noch was einzahlen, kommt natürlich deutlich mehr rum. Das Finanzministerium rechnet vor, wenn Eltern jeden Monat 50 Euro einzahlen, könnten daraus bis zur Rente mehr als 300.000 Euro werden.
0: Wann sind wir geboren nochmal? Genau. Frag für eine Freundin. Sebastian Moritz, WDR 2, Wirtschaft, Markt und Moritz. Es gibt ja auch immer so ein paar Risiken. Und wie realistisch ist das alles? Darüber reden wir in einer guten Stunde nochmal.
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0: Nee, so geht Wirtschaft.
1: Freunde. 13 nach 7.

0: Guten Morgen.
1: Das WDR2-Morgenmagazin. 7.20 Uhr ist schon wieder Freitag. Heute ist der 25.09. Und da sind die wichtigen Nachrichten für euch.
2: Deutschland-Niederlande, das erste Fußball-Länderspiel unter Trainer Jürgen Klopp, ist 1:1 ausgegangen.
1: Demos gegen eine mögliche Wehrpflicht heute an vielen Schulen deutschlandweit, bei uns zum Beispiel in Bochum, Essen und Duisburg.
2: Ein bisschen Dunst sehe ich noch vorm Teuto bei WDR2-Hörer Thilo in Leopoldshöhe, Lipperland. Am Hermann übrigens oben schon. Herrliches Morgenrot, da steckt der sein Schwert rein, der Hermann. Heute und am Wochenende überall bei uns im Westen nach und nach viel Sonne und bis 25 Grad.
1: Boah, das stelle ich mir jetzt aber auch schön vor da oben.
2: Ja.
1: Freuen.
2: Ist es auch.
1: Kann man da oben nicht auch? Ist der Hermannslauf vielleicht irgendwann olympisch? Frage ich mich.
2: Das wäre gut. Meinst du, spielst auf Olympia an?
1: Ich spiele auf morgen die Entscheidung. Essen wäre ja dabei. Gelsenkirchen, Aachen. Mensch, Olympia bei uns.
2: Morgen entscheidet sich, welche Region für Deutschland in die Olympia-Bewerbung geht. Berlin ist ja raus und München und Köln-Rhein-Ruhr. Also 50-50. Zwischen diesen beiden Regionen wird es sich entscheiden.
1: Ganz nah an diesem Entscheidungswochenende ist Markus Tepper, WDR2 Sport. Und seine Einschätzung diese Woche, die war ja doch erstaunlich. Ich weiß nicht, ob ihr das mitgekriegt habt, was er da gesagt hat. Ich wollte ja wissen, was könnte denn jetzt den Ausschlag geben?
3: Es wird wirklich tatsächlich auf die letzten Meter, vielleicht auch auf die Präsentation am Samstag ankommen. Freitagabend gibt es nochmal einen Empfang für alle Teilnehmer, für alle Bewerber, für alle Abstimmenden. Ja, man weiß nicht, was da vielleicht auch noch besprochen wird, was da vielleicht auch noch versprochen wird. Ich glaube, es wird ein bisschen die Tagesform entscheiden und vielleicht auch der Spirit in der Region. Und auch da sind München und Köln-Rhein-Ruhr gleich auf. Beide haben ja Volksabstimmungen gehabt mit ungefähr 66% Zustimmung. Es wird ein Kopf-an-Kopf-Rennen. Also ich wage keine Prognose, tatsächlich.
1: Morgen gibt's die Entscheidung. Und wir haben hier großen WDR2-Olympia-Samstag ab 9 Uhr.

0: ist hier los? WDR 2 Morgenmagazin. Britney Spears und die Jungs.
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0: Good morning, Backstreet Boys. Sie wachen bestimmt gerade in Düsseldorf in ihrem Hotel auf.
3: Und heute Abend dann die erste von 10 Shows in Düsseldorf, präsentiert von WDR 2.
0: Und jetzt ist es soweit.
3: Wir haben jetzt noch 2 Tickets für die erste Backstreet Boys Show heute Abend in Düsseldorf.
0: Und ich frage euch, seid ihr textsicher? Wir spielen einen Song an und ihr singt ihn einfach weiter. Ich sag ja, meine wildeste Fantasie ist, dass jetzt ein Typ anruft, das klar macht und sagt, es ist für meine Freundin, für meine Frau. Und die soll sich einen guten Abend mit der Bestie machen.
3: Ja, wo seid ihr?
0: Ja, ruft an 0800 5678 222. Es dürfen alle anrufen, die Bock haben. 0800 5678 222.
3: Viel Glück.
0: Na, Abelo gleich noch mit den Nachrichten und WDR 2 regional.
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3: Um 7.30 Uhr mit Ablo Afakama. Guten Morgen.
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3: Bundestag und Bundesrat stimmen heute über den neuen Tankrabatt ab. Er soll am Donnerstag in Kraft treten und die Autofahrerinnen und Autofahrer um 17 Cent pro Liter entlasten. Thema im Bundestag ist außerdem die sogenannte Frühstartrente. Die Regierung will Kinder unterstützen, mit Aktien fürs Alter vorzusorgen. Dafür soll es 10 Euro im Monat vom Staat geben. In einigen Städten in NRW gibt es offenbar Probleme mit den offenen Ganztagsgrundschulen. Seit Schuljahresbeginn haben Eltern von Erstklässlern einen Rechtsanspruch, ihre Kinder 8 Stunden lang in der Schule betreuen zu lassen. Nach einer WDR-Umfrage klappt das nicht überall, weil Plätze fehlen, zum Beispiel in Wuppertal oder Solingen. Bei den meisten Kommunen funktioniert die Betreuung aber. In Heidenau in Sachsen werden keine neuen Stolpersteine verlegt. Der Stadtrat hat für einen entsprechenden Antrag von AfD und CDU gestimmt. Zur Begründung des Antrags hieß es, Bürger und Initiativen empfänden diese Form der Erinnerung nicht mehr als angemessen. Stolpersteine erinnern an Opfer des Nationalsozialismus. Die deutsche Fußballnationalmannschaft hat im ersten Spiel unter dem neuen Bundestrainer Jürgen Klopp unentschieden gespielt. Am Ende stand es in Amsterdam gegen die Niederlande 1:1. Das Spiel war der Auftakt zur Gruppenphase der Nations League. Sonntag spielt Deutschland gegen Griechenland. Das erste überträgt live. Das war WDR aktuell.
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13: Direkt aus dem Studio Düsseldorf, ich bin Olga Thomashoff. Guten Morgen. Das Thema Wehrpflicht sorgt bei vielen jungen Menschen für Diskussionen. Heute gehen Schüler unter anderem in Düsseldorf, Essen, Duisburg und Krefeld auf die Straßen. Ihr Motto, nie wieder Krieg, wir werden die Wehrpflicht verhindern.
14: Das sollte auf jeden Fall freiwillig bleiben, weil die Leute die Lust darauf haben. Ich denke mal, die machen den Job dann auch besser.
15: Ich verstehe schon einerseits, dass natürlich Leute da sein müssen, die sozusagen das Land verteidigen. Aber ich verstehe auch, dass natürlich bestimmte Generationen das dann nicht sein wollen.
16: Das von oben zu verpflichten, finde ich nicht entsprechend angemessen. Ja.
13: Seit diesem Jahr müssen 18-jährige Männer einen Fragebogen der Bundeswehr beantworten. Erste junge Männer werden bereits gemustert. In Düsseldorf haben sich gestern mehr als 100 Menschen zu einer Mahnwache getroffen. Es war eine Reaktion auf einen mutmaßlich israelfeindlichen Übergriff in Düsseldorf. Ein Mann war am Dienstagabend von mehreren Personen beleidigt und körperlich angegriffen worden. Oberbürgermeister Stefan Keller fand deutliche Worte.
17: Wir beobachten mit Sorge, dass sich unsere jüdischen Freundinnen und Freunde in Düsseldorf nicht mehr sicher fühlen. Dem müssen wir dringend etwas entgegensetzen und so viele Menschen wie möglich mobilisieren, dass Düsseldorf eine Stadt bleibt, in der jüdisches Leben gedeihen kann.
13: Vermutlich wurde der Mann angegriffen, weil er einen Pullover mit dem Aufdruck der israelischen Streitkräfte trug. Der Staatsschutz hat die Ermittlungen aufgenommen und prüft den Verdacht eines politisch motivierten Angriffs. Die B67 bei Kalka ist gerade voll gesperrt. Heute Nacht ist zwischen den Ausfahrten Appeldorn und Niedermörmtner ein LKW von der Fahrbahn abgekommen. Warum, ist noch unklar. Verletzt wurde niemand. Die B67 bleibt hier voll gesperrt, bis der LKW geborgen ist. Und jetzt das Wetter mit Inga Hinnenkamp.
18: Guten Morgen. Heute Vormittag ist die Luft zwischen Rhein und Ruhr frisch, aber sobald sich örtliche Dunst- und Nebelfelder aufgelöst haben, wird es überall wieder sonnig und dann auch warm. Wetter erreicht heute 21 Grad, Alpen 22. Morgen wird's wolkiger, allerdings ähnlich warm.
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3: Guten Morgen auf die Straßen. Die überstaubare Staulage kommt jetzt auf unseren Autobahnen. Wir fangen an auf der A4 Köln Richtung Aachen zwischen Dreikeumer und Köln-Poll. Braucht ihr ein paar Minuten länger. 4 Kilometer stockt es da. Dann ist die A40 ab sofort gesperrt und so ungefähr eine Woche lang. Duisburg-Essen in beiden Richtungen zwischen Kreuz Duisburg und Kreuz Kaiserberg. Bis zum 5. Oktober dauert das und da werden 2 Brücken abgerissen. Aktuell sehen wir 3 Kilometer Stau in jeder Richtung vor der Sperrung. Dann die A59 Duisburg Richtung Dienstlaken zwischen Meiderich und Duisburg-Nord. 10 Minuten, 3 Kilometer Stau. Und das war's schon. Gute Fahrt.
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0: Die Backstreet Boys im Westen.
3: Wir schicken euch heute Abend zur ersten von 10 Shows in Düsseldorf. 2 Tickets hätten wir jetzt für euch.
0: So, wer ist textsicher? Kann alle Songs auswendig?
19: Get down and move it.
0: Wie geht's weiter? So. Wir spielen nämlich gleich einen Song an und ihr singt ihn weiter. Wer hat Lust?
3: Ruft jetzt an 0800 5678 222.

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0: 1,40. Eben noch die Maus hören und dann ab zur Schule, oder?
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0: Ja, eure Mausfrage immer gerne als Sprachnachricht. Das geht über die 0221 5678 9222 oder unsere schicke ARD Sounds.
2: Und so ist auch diese Frage vom Niederrhein zu uns gekommen.
3: Hallo, liebe Maus. Ich heiße Alina, bin 10 Jahre alt und komme aus Weeze. Ich möchte gerne wissen, warum man den Kuchen Bienenstich nennt.
0: Ah, Bienenstich. Ja, mit den Mandeln und der Creme, ne? Das ja. Ist, boah, warum heißt der so?
2: Die Maus hat herausgefunden, dass es dazu eine schöne Geschichte aus Andernach gibt, also so ein Stück rein aufwärts aus dem Westen.
0: Wie geht die Geschichte?
2: Die Stadt Andernach wurde eines Nachts von Feinden angegriffen. So vor 500 Jahren soll das gewesen sein. Aber zwei Bäckerjungen haben das verhindert, diesen Angriff. Die wollten eigentlich nur Honig naschen, weil da oben auf der Stadtmauer so Bienenkörbe standen. Dann haben die gesehen, ui, da unten sind ja Angreifer, und haben die Bienenkörbe einfach fupp runter auf die Angreifer gekippt und die so vertrieben. Die Bäckerjungen durften sich dann was wünschen. Das war ein Kuchen und der wurde dann Bienenstich genannt.
0: Tolle Geschichte. Stimmt die?
2: Nee, wahrscheinlich nicht. Aber sie ist schön und sehr bekannt. In Wirklichkeit kommt der Name Bienenstich wahrscheinlich vom Kuchen selbst. Also mit Stich ist diese gestockte Masse im Kuchen gemeint. Also Vanillepudding oder Sahne oder Buttercreme. Obendrauf dann die Mandeln mit Bienenhonig. Daher kommt der Bienenstich.
0: Stich. Wieder was von der Maus gelernt. Der Name Bienenstich kommt wahrscheinlich von der gestockten Masse im Kuchen, dem Stich und dem Bienenhonig obendrauf. Aber die Geschichte finden wir auch gut.
2: Ja.
0: Super Mausfrage. Und dafür sagen wir Danke, Alina.

0: für ein super cooler Song. Save My Love, Kygo und Khalid. 7.46 Uhr, ein ganzes Stadion in Düsseldorf in weiß.
1: Ja.
0: Dresscode fürs Backstreet Boys Konzert. Und ich habe jetzt bei Insta schon ein paar Mädels gesehen, die ihr Brautkleid rausholen.
1: Ja, Brautkleid
0: auf jeden Fall.
1: Nicht schlecht.
0: So, es geht um 2 Tickets fürs Konzert heute Abend, aber erst einmal die wichtigen Nachrichten für heute.
1: Der Rechtsanspruch auf Ganztagsbetreuung für Erstklässler bei uns in NRW ist nicht überall erfüllt. Das ist das Ergebnis einer WDR-Umfrage.
0: Der erneute Tankrabatt zur Entlastung von Autofahrern soll heute von Bundestag und Bundesrat beschlossen werden.
1: Ich würde sagen, perfektes Backstreet Boys Wetter, nachher überall viel Sonne bei uns im Westen und bis 25 Grad.
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1: Sie sind schon da. Heute Abend die erste von 10 Shows der Backstreet Boys in Düsseldorf, präsentiert von WDR 2. Und es ist unglaublich, wie viele Tickets da schon verkauft worden sind. Es sind 400.000.
0: Es ist unglaublich, wie viele Leute hier noch anrufen und versuchen, 2 Tickets zu bekommen. Und rausgegriffen habe ich jetzt Melanie aus Hilden. Guten Morgen, Melanie.
3: Guten Morgen.
1: Hi.
0: Du bist durchgekommen. Check.
3: Oh Gott.
0: Melanie, hast du überhaupt weiße Klamotten?
3: Ja, ich glaube schon.
0: Brautkleid?
3: Nee, das nicht mehr.
0: Du Liebe, es geht um diese 2 Tickets. Wie viel bedeutet dir das, heute Abend zu den Backstreet Boys zu gehen?
3: Oh, das wäre mega cool. Das war so die Zeit, in der ich quasi ja dann meine Teenagerzeit hatte. Und ich weiß, dass ich meine Begleitung damit auch sehr glücklich machen
0: Wer
3: würde.
0: Wäre das?
3: Meine Arbeitskollegin, und die weiß noch nichts davon.
0: Ah. Sie wird es jetzt im Radio vielleicht erfahren. Aber dafür müsstest du ja erstmal liefern hier, ne? Du
3: das
0: weißt,
3: stimmt.
0: Was Sache ist.
1: Melanie, wir hören jetzt ein ganz kurzes Stück aus einem Backstreet Boys Song und du singst einfach weiter.
3: Okay.
0: Bist du textsicher?
1: Wenn das klappt, gehst du heute
3: Abend
1: dahin.
0: Ja, komm, Melanie. Enttäusch uns nicht.
1: Bist du bereit, Sabine?
0: Ich bin bereit. Die Frage ist, ob Melanie bereit ist.
3: Ich bin auch bereit. 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
0: Ey.
3: Tell me why.
0: Ain't nothing but a heartache. Du bist dabei heute Abend in Düsseldorf.
3: Mega cool.
0: Hol die weißen Klamotten raus, sag deiner Kollegin Bescheid und lass es krachen, Melanie. Lass es einfach krachen heute Abend. Gönn dir.
3: Vielen Dank.
0: Und jetzt können wir alle nochmal mitsingen. Kannst du das auch?
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1: Ihr seid doch verrückt.
0: Das ganze Stadion heute.
1: Viel Spaß.
0: Überragend.

0: ich doch ein bisschen traurig. Ich beneide euch alle, wenn ihr da hingehen könnt, zu den Backstreet Boys in Düsseldorf in Weiß. Ich wäre auch gerne da hingegangen, aber mein Gott. Es geht nicht alles. So, hier ist das WDR 2 Morgenmagazin mit Avelo. Guten Morgen, Avelo.
1: Hallo zusammen.
0: Ja, wir sprechen über Rente. Heute Morgen schon über Frühstartrente, aber Rente insgesamt ist eine Riesenbaustelle, ne? Gleich Thema bei dir.
1: Total. Der Staat will aber, dass die Rentner von morgen tatsächlich stärker ein bisschen privat vorsorgen. Also die Rede ist von Kindern. Und die Pläne sind heute im Bundestag.
0: Ja, mehr dazu dann gleich um kurz nach acht hier. Liebe Inga aus unserer WDR 2 Wetterredaktion, heute Morgen ein bisschen raureif auf den Wiesen, aber es wird.
2: Ja, es ist dieser Tag, wo man die Winterjacke dann auf dem Arm nach Hause trägt. Heute Morgen Bodenfrost, heute Nachmittag 25 Grad.
0: Und ich habe hier den WDR 2 Musikmix für euch.

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16: Die Nachrichten mit Ablo Afakama. Guten Morgen.
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16: Bundestag und Bundesrat wollen heute den neuen Tankrabatt beschließen. Benzin und Diesel sollen ab Donnerstag um 17 Cent günstiger werden. Ein anderes Thema im Bundestag wird noch nicht beschlossen, soll aber auf den Weg gebracht werden, die geplante Frühstartrente. Benjamin Immoat, was hat es damit auf sich?
17: Der Staat will damit einen Impuls für die private Altersvorsorge setzen. Kinder ab 6 bekommen 10 Euro im Monat, Eltern können die bei einer Bank anlegen. Wenn man nichts unternimmt, legt der Staat das Geld für einen automatisch bei der Bundesbank an. Das Ganze gibt es zum Start nur für die Jahrgänge 2020 und 21. Alle Kinder, die davor geboren wurden, gehen leer aus. Gezahlt wird die Förderung bis zum 18. Geburtstag. Das, was zusammengekommen ist, kann man dann mitnehmen in ein anderes Rentenprodukt. So will der Staat sicher gehen, dass man sich auch wirklich um die private Altersvorsorge kümmert. Die Zahlungen in das Depot kann man übrigens noch aufstocken. Starten soll das Ganze im kommenden Jahr.
16: Fußball-Bundestrainer Jürgen Klopp hat das erste Spiel im neuen Amt hinter sich. Deutschland spielte gegen die Niederlande unentschieden. Mehr von Sebastian Riechel.
18: 1:1 hat das DFB-Team in Amsterdam gegen die Niederlande gespielt. Das deutsche Tor hat Felix Metscher gemacht. Den Ausgleich haben die Niederländer erst in der Nachspielzeit geschossen. Ihnen wurde aber auch ein anderes Tor aberkannt. Jürgen Klopp konnte deshalb mit dem Ergebnis gut leben.
19: Was die ganze Zeit da war, volle Bereitschaft. Und das ist ja das, was wir sehen mussten. Deshalb bin ich mit dem Part total happy.
18: Gleichzeitig hat er aber auch gesagt, dass die Nationalmannschaft besseren Fußball spielen könne. Jetzt gehe es darum, sich in den nächsten Spielen gegenseitig zu verstehen. Am Sonntag steht für Jürgen Klopp und sein Team das erste Heimspiel in Deutschland an. In Augsburg geht es gegen Griechenland. Zwei Spieler können da aber wohl nicht mit dabei sein. Kai Havertz und Jamal Musiala haben sich verletzt.
16: Und auch das ist wichtig heute Morgen. In den USA dürfen Journalisten mehrerer Medienorganisationen wieder zurück ins Weiße Haus. Präsident Trump hatte ihnen den Zugang verwehrt. Ein Richter hob das wieder auf. In Heidenau in Sachsen werden keine neuen Stolpersteine zur Erinnerung an NS-Opfer verlegt. Der Stadtrat stimmte für einen Antrag von AfD und CDU. Die Entscheidung hat Kritik ausgelöst. In vielen Orten in Deutschland wollen heute Schülerinnen und Schüler auf die Straße gehen, um gegen eine mögliche Wehrpflicht zu demonstrieren. In NRW gibt es zum Beispiel Schulstreiks in Bochum, Essen und Duisburg. Es ist sozusagen NRWs Elfi-Moment. Am Abend sind die Kölner Bühnen mit einem Festakt wieder eröffnet worden. Das Projekt ist, wie in Hamburg, ein Vielfaches teurer geworden, so dass Oberbürgermeister Burmester nicht nur zum Feiern zumute war.
20: Als Oberbürgermeister entschuldige ich mich für diese Fehler, die wir auch gemacht haben bei den Kölnerinnen und Kölnern.
16: Die Sanierung der Kölner Bühnen hat 14 Jahre gedauert und 1,5 Milliarden Euro gekostet. Das war WDR aktuell.
21: Guten Morgen. Inga Hinkamp aus unserer WDR2-Wetterredaktion. Da sehe ich ja ein paar Sonnenstrahlen durchlupen. Wie schön ist das denn?
22: Ja, und es bleibt auch bis heute Abend so sonnig schön. Im Moment ist es noch richtig frisch. Ahaus und Halle melden beispielsweise 1 Grad, Wegberg 2 Grad, Bochum 3 Grad. Das werden aber heute Nachmittag dann um die 20 Grad mehr. Also es wird ein sonniger Tag, kaum Wolken dabei, spätsommerliche Temperaturen. Morgen wird es dann ähnlich warm, allerdings etwas wolkiger. Sonntag wird es dann noch wärmer und Anfang kommender Woche kratzen wir dann möglicherweise sogar noch mal an der 30-Grad-Marke.
23: Guten Morgen, auf die Straßen, hier ist euer WDR2-Verkehrsservice. Wir gehen auf die A4 Köln Richtung Aachen zwischen Dreikheimer und Köln-Poll. Nur ein paar Minütchen mehr für euch, 2 Kilometer Stau. Dann ist die A40 jetzt für gut eine Woche gesperrt. Duisburg-Essen in beiden Richtungen zwischen Kreuz Duisburg und Kaiserberg, weil da Brücken abgerissen werden. Die A52 Essen Richtung Düsseldorf zwischen Rüttenscheid und Breitscheid braucht eine Viertelstunde mehr, 5 Kilometer. Und die A565 Meckenheim Richtung Bonn zwischen Lengsdorf und Endenich ein paar Minuten, 2 Kilometer. Gute Fahrt!
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21: 25. September. Mhm. Wir gucken immer auf die besonderen Tage um diese Uhrzeit. Gestern haben wir verpasst, dass da die meisten Menschen Geburtstag haben.
17: Ach ja.
21: Ja, wegen 9 Monate zurück so. Kommt ihr vielleicht selber drauf.
17: Ja, ich dachte gerade, heute ist Weltraumtag. Stell aber fest, heute ist Welttraumtag.
21: Ja, aber man kann ja auch vom Weltraum träumen.
17: Ja.
21: Also, wie auch immer, es wird ein guter Tag.
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21: Ich finde, wir performen auch gerade ganz gut, oder?
19: Ja. Aber was die ganze Zeit da war, volle Bereitschaft.
21: Ja.
19: Und das
21: so.
19: Ist ja das, was wir heute was wir sehen mussten. Deshalb bin ich mit dem Part total happy.

0: Guten Morgen, 8.14 Uhr, WDR 2, das Morgenmagazin. 1:1 gegen die Niederlande.
1: Ich hätte sehr gerne gewonnen.
0: Wir auch.
2: Gestern Abend Nations League Niederlande gegen Deutschland. Es war das erste Spiel mit Trainer Jürgen Klopp. Und wir sprechen jetzt mit Philipp Köster, Chefredakteur des Fachmagazins Elf Freunde.
0: Guten Morgen, Philipp.
3: Guten Morgen, grüße euch.
0: Der Bundestrainer sagt:
4: Das war für ein erstes Spiel, war so viel dabei, womit wir super arbeiten können.
0: Gehst du mit?
3: Ja, da gehe ich mit. Es wurde gerannt und gekämpft und gesportet, wie ich das bei der deutschen Nationalelf seit vielen Jahren nicht mehr gesehen habe. Und sehr, sehr erfreulich vorne zwei schnelle Leute mit Schal und Adeyemi. Aber gleichzeitig muss man auch sagen, ein bisschen Schatten war auch dabei. Teilweise war es echt vogelwild. Da haben sich die Abwehrleute über den Haufen gerannt wie in alten Dick- und Doof-Filmen. Also Licht und Schatten beim Lieben.
0: Du, als du angefangen hast, habe ich kurz überlegt, ob wir uns verwählt haben, ob wir wirklich Philipp Köster angerufen. Zuletzt warst du immer so grantelig.
3: Ja, es war aber auch fürchterlich anzugucken während der WM, wo wir immer noch versucht haben, den Gegner zu umzingeln, anstatt mal nach vorne zu spielen. Und man sah Jürgen Klopp auch an der Seitenlinie. Er gestikulierte und faltete und war sich hinterher natürlich auch bewusst, dass das ein erster Einstieg war und die Mannschaft sich noch finden muss. Aber das war ein gutes Debüt.
0: Ja, was hast du gesehen, was Hoffnung macht?
3: Ja, zum einen, dass wirklich schnell nach vorne gespielt wurde. Ich habe es ja schon gesagt, Schad und Adeyemi pfeilt schnell nach vorne. Und wenn die so ein bisschen treffsicherer wären, dann hätte es auch möglicherweise 1-2-0, 2-0, 3-0 gestanden. Zum anderen muss man auch sagen, dass Ter Stegen auf der Linie ein echt klasse Keeper ist. Aber da befürchte ich ehrlich gesagt, dass wir noch eine Torwartdiskussion bekommen. Denn der hat auch teilweise Pässe gespielt. Da wäre es auch in der zweiten Liga für ausgepfiffen worden.
0: Aber Entschuldigung, ein Fußballleben ohne Torwartdiskussion wäre auch ein sehr langweiliges Leben.
3: Ja, aber wirklich.
0: Jürgen Klopp ist ja auch diese Woche in Bestform. Es war sein Debüt als Bundestrainer. Der entertaint ja nicht nur die Mannschaft, auch die Medien. Und jetzt kommen die ersten Stimmen, ob er nicht vielleicht auch Bundeskanzler werden könnte. Wie gehen wir denn jetzt weiter mit diesem Hype um?
3: Also ganz ehrlich, wenn man diese Analogien sieht, jetzt möglicherweise Hansi Flick und Olaf Scholz gut zusammengepasst haben, dann sehe ich mal, dass wir möglicherweise mit Jürgen Klopp einen hätten, der bei einer Partei wahrscheinlich dann fast die absolute Mehrheit holen würde. Bei dem können sich halt alle einigen und er ist fröhlich und bringt die richtigen Worte aufs Tapet. Auf jeden Fall besser als Friedrich Merz.
0: Fabian, kannst du dich erinnern, wann wir zuletzt so einen gut gelaunten Philipp Köster hier am Rad hatten?
3: Ich tue nur so. Ich tue nur so. Wenn die gegen Griechenland am Wochenende verlieren, dann ist Schicht. So.
0: Ja, sprechen wir uns Montag wieder. Danke.
2: 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Guten Morgen.

0: Fabian hat einen strengen Rucksack dabei, habe ich gerade erfahren. Ja.
1: Ich habe meinen Wanderrucksack heute dabei, ja, weil es ja direkt mit der Bahn ins Sauerland geht und dann in so eine Alpenhütte, die es da gibt. Und morgen Geschwisterausflug. Und mein Rucksack ist so streng, der ist klein.
0: Ja.
1: Aber du kannst nicht unendlich noch so, wenn dir noch einfällt, ach, das habe ich noch vergessen, das noch reinstopfen. So ist der.
0: Ach ja, schön. Das ist ungefähr das, was ich so zur Arbeit mitnehme.
1: Locker so für 2-3 Tage da reinstopfen. Aber irgendwann sagt er, nee, jetzt stopf.
0: Ja, Geschwisterwochenende.
1: Der ist voll.
0: Ich kenne ja deine Geschwister.
1: Mhm.
0: Es ist davon auszugehen, dass die anderen nicht so wenig mitbringen. Ganz liebe Grüße. Raffi schon. Raffi, glaube ich, noch weniger.
1: Ja. Ja. Aber ich finde das gut, weil ich tendiere dazu, immer zu viel mitzunehmen.
0: Wir machen gleich mal WDR 2 regional für euch. Vorher aber noch Nothing Breaks Like a Heart. Mark Ronson.
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0: Das ist ein schöner Start in den Freitag.
1: Sehr schön. Ich gucke gerade durch die Webcam in Bünde aufs Wiehengebirge. Sieht sehr hübsch aus.
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3: Direkt aus dem Studio Düsseldorf, ich bin Olga Thomashoff. Guten Morgen. Das Thema Wehrpflicht sorgt bei vielen jungen Menschen für Diskussionen. Heute gehen Schüler unter anderem in Düsseldorf, Essen, Duisburg und Krefeld auf die Straßen. Ihr Motto: Nie wieder Krieg, wir werden die Wehrpflicht verhindern.
4: Das sollte auf jeden Fall freiwillig bleiben, weil die Leute die Lust darauf haben. Ich denke mal, die machen den Job dann auch besser.
5: Ich verstehe schon einerseits, dass natürlich Leute da sein müssen, die sozusagen das Land verteidigen. Aber ich verstehe auch, dass natürlich bestimmte Generationen das dann nicht sein wollen.
6: Das von oben zu verpflichten, finde ich nicht entsprechend angemessen. Ja.
3: Seit diesem Jahr müssen 18-jährige Männer einen Fragebogen der Bundeswehr beantworten. Erste junge Männer werden bereits gemustert. In Düsseldorf haben sich gestern mehr als 100 Menschen zu einer Mahnwache getroffen. Es war eine Reaktion auf einen mutmaßlich israelfeindlichen Übergriff in Düsseldorf. Ein Mann war am Dienstagabend von mehreren Personen beleidigt und körperlich angegriffen worden. Oberbürgermeister Stefan Keller fand deutliche Worte.
7: Wir beobachten mit Sorge, dass sich unsere jüdischen Freundinnen und Freunde in Düsseldorf nicht mehr sicher fühlen. Dem müssen wir dringend etwas entgegensetzen und so viele Menschen wie möglich mobilisieren, dass Düsseldorf eine Stadt bleibt, in der jüdisches Leben gedeihen kann.
3: Vermutlich wurde der Mann angegriffen, weil er einen Pullover mit dem Aufdruck der israelischen Streitkräfte anhatte. Der Staatsschutz hat die Ermittlungen aufgenommen und prüft den Verdacht eines politisch motivierten Angriffs. Die A40 ist in Duisburg seit gestern Abend für 10 Tage voll gesperrt. Und zwar in beiden Richtungen, zwischen dem Kreuz Duisburg und dem Kreuz Kaiserberg. Dort stehen wieder Bauarbeiten an. Autofahrer müssen während der Vollsperrung lange Umwege fahren. Und jetzt das Wetter mit Inga Hinnenkamp.
8: Guten Morgen. Nachdem sich die letzten Nebelfelder aufgelöst haben, geht es zwischen Rhein und Ruhr weiter mit viel Sonnenschein und wenn überhaupt nur harmlosen Wölkchen. Dazu erreichen wir in Herten heute 22 Grad, in Tönesforst 24 Grad. Morgen wird es dann wolkiger, aber ähnlich warm.
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1: Guten Morgen, ihr unterwegs auf den Straßen bei uns im Westen. Ich beneide euch ein bisschen bei dem schönen Wetter. Würde ich auch gern rumcruisen. Wir sind auch fast staufrei. 2 Meldungen habe ich. Die A40 Duisburg-Essen ist gesperrt jetzt eine gute Woche bis zum 5. Oktober zwischen Kreuz Duisburg und Kreuz Kaiserberg, weil da Brücken abgerissen werden. Vor der Sperrung von beiden Seiten so 3 Kilometer Stau. Und dann noch die A52 Essen Richtung Düsseldorf zwischen Essen Süd und Breitscheid. Da jetzt laut WDR2-Messung eine Dreiviertelstunde plus 6 Kilometer. Da Baustelle nur eine Spur frei. Ansonsten alles gut, gute Fahrt.
0: War ich ein bisschen zu schnell?
1: Ja.
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0: Wir haben jetzt Gracie Abrams, That's So True, ist eine Freundin von Taylor Swift. Ihre Freundin hat heute Morgen um 6 Uhr, wirklich Punkt 6 Uhr, ihre neue Musik veröffentlicht. Ich gehe davon aus, dass sie jetzt 2,5 Stunden später schon 5 Grammys gewonnen hat.
1: Und ich fand den Song ganz schön. Hören wir gleich nochmal.
0: Den hören wir gleich nochmal. Patient Zero auf jeden Fall hier im WDR 2 Morgenmagazin. Aber jetzt erstmal Taylors Freundin Gracie.

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0: Geld kann man dann aber nicht für einen Führerschein oder eine schöne Reise ausgeben. Man bekommt es wirklich erst im Rentenalter. Und wir haben Fragen.
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0: Unser WDR 2 Wirtschaftsmann Sebastian Moritz ist ein kluger Wirtschaftsmann. Und er hat gerechnet, was da am Ende bei der Rente rauskommt. Sebastian.
2: Ich nehme mal die Zahlen vom Finanzministerium. Okay. Die haben ausgerechnet, bis zur Rente könnten aus diesen 1440 Euro mehr als 50.000 Euro werden, ohne dass die Eltern einen einzigen Euro dazugegeben hätten. Und wenn jetzt die Eltern oder auch die Großeltern selbst noch was einzahlen, kommt natürlich deutlich mehr rum. Das Finanzministerium rechnet vor, wenn Eltern jeden Monat 50 Euro einzahlen, könnten daraus bis zur Rente mehr als 300.000 Euro.
0: Oh, das klingt fantastisch. Fabian, wann sind wir geboren noch?
3: Ist schon eine Weile her.
0: Aber das ist ja auch mit Risiken verbunden. Wie realistisch ist diese Summe?
2: Ja, es ist kein Versprechen, das ist ganz wichtig. Das Finanzministerium rechnet mit durchschnittlich 7% plus im Jahr. Das ist mit so einem breit gestreuten Aktienfonds über so einen langen Zeitraum durchaus möglich. Es kann aber eben auch weniger werden. Und man darf auch die Inflation nicht vergessen. Die Preise steigen, unser Geld wird immer weniger wert. Für 50.000 Euro kann ich jetzt in knapp 60 Jahren deutlich weniger kaufen als heute. Das Finanzministerium hat auch das mal ausgerechnet. Diese 50.000 Euro wären dann ungefähr so viel wert wie heute knapp 20.000 Euro. Und versteuert werden muss das Geld später auch noch.
0: Ja, aber erstmal haben, oder? Was sagen denn Kritiker zu dem Konzept?
2: Verbraucherschützer warnen vor allem davor, dass daraus ein neues Geschäft für Banken und Finanzanbieter wird. Die Eltern müssen sich einen Anbieter suchen und der könnte versuchen, ihnen gleich noch andere teure Geldanlagen zu verkaufen. Das kennen wir so ähnlich von der Riester-Rente. Da haben hohe Kosten bei vielen Verträgen dann einen Teil der Erträge aufgefressen. Die Kosten, die sollen jetzt immerhin bei dieser Frühstartrente begrenzt sein. Außerdem gibt es Kritik daran, dass es diese 10 Euro für jedes Kind gibt. Also egal, wie viel die Eltern verdienen. Und da sagen manche, das hätte man besser steuern können. Da wäre es besser, wenn es diesen Zuschuss nur für diejenigen gibt, die wirklich darauf angewiesen sind.
0: Die Frühstartrente, großes Thema heute im Bundestag. Wir haben uns das mal angeguckt. Sebastian Moritz, unser WDR 2 Wirtschaftsmann.
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0: Silvester? Ah, Johannes hat kein Mikro.
1: Ich habe kein Mikro, so, aber das ist nicht schlimm, Fabian. Ich komme einfach rüber, ich komme ein bisschen zärtlich kuscheln und so haben wir beide ein Mikrofon.
2: So, wir begrüßen unseren Gast hier, Fresh Torge.
1: Guten Tag.
2: Guten Tag.
3: Hi.
2: Ich bin ja bei Insta, freue ich mich. Ich bin die, die das bei Insta guckt. Bei dir.
1: Du bist die, das immer guckt. Ja. Ach, jetzt habe ich mal ein Gesicht dazu.
2: Ja, genau.
3: Aber keine Sorge, ich auch.
2: Schön. So, Freundinnen, wir machen Wellness. Und dann sagen wir, oh Gott, ich bin aber auch so erschöpft. Also wir haben uns das aber auch verdient. Das finde ich immer sehr gut, sehr lustig.
1: Das freut mich sehr. Vielen, vielen Dank.
2: Was ich noch nicht weiß, ist, ob du ein Swiftie bist.
1: Ein Swiftie? Ich habe wirklich ein Lied, was ich ganz toll finde, das ist Ophelia, Fate of Ophelia. Das finde ich super. Ansonsten catcht es mich noch nicht so, muss ich sagen.
3: Das Gute bei Taylor Swift ist ja, dass jeder Song sich irgendwie ein bisschen gleich anhört. Und das Schlechte bei Taylor ist, dass jeder Song sich irgendwie ein bisschen gleich anhört.
1: Das stimmt, hast du recht. Ja.
4: Also, seit heute Morgen gibt es einen wunderbaren neuen Song. Ihr habt den bei uns gehört.
2: Fabian ist Swiftie nämlich. Der ist heute Morgen gekommen. Wie schön, dass Johannes und Torge überhaupt gar keinen Kopfhörer aufhaben, gar nicht hören, worum es jetzt gerade geht.
1: Ich höre nur die Melodie und habe das Gefühl, doch, den gab es auch schon mal.
2: Oh,
3: außerdem hört Fabian auf Lautstärke 12, das reicht für uns alle hier.
2: Stimmt. Ihr seid zu fies. Ich bin mir ganz sicher, dass Taylor Swift mit diesem Song, der heute Morgen um 6 Uhr erschienen ist, jetzt schon 4 Grammys gewonnen hat.
1: Ja, wahrscheinlich.
2: 15 goldene Schallplatten. Und die Welttournee ist bestimmt auch schon gelaufen zu dem Song. Wir hören ihn nochmal hier. Taylor Swift, Patient Zero. Euch jetzt gleich viel Spaß nach 9.
1: Dankeschön.
3: Schönes Wochenende.

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13: Die Nachrichten mit Ablo Afakama. Guten Morgen.
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13: In Berlin soll heute der neue Tankrabatt endgültig beschlossen werden. Bundestag und Bundesrat stimmen nacheinander darüber ab. Greifen soll die Entlastung ab dem nächsten Donnerstag. Benjamin Immoat, was genau ist geplant?
14: Die Energiesteuer soll runtergesetzt werden, sodass die Preise von Benzin und Diesel an den Tankstellen um 17 Cent runtergehen könnten. Könnten, weil nicht klar ist, wie viel davon tatsächlich bei den Kunden ankommt. Beim letzten Tankrabatt im Mai und Juni waren es nach Schätzungen des Bundeskartellamts 80%. Der Rest blieb bei den Konzernen. Der Staat lässt sich das Ganze ganz schön was kosten. 2,5 Milliarden Euro Steuerverlust werden geschätzt. Gut findet den Tankrabatt zum Beispiel die Logistikbranche. Kritik kommt unter anderem von Verbraucherschützern und Sozialverbänden. Die hätten sich eine gezieltere Entlastung von ärmeren Haushalten gewünscht.
13: Der Rechtsanspruch auf Ganztagsbetreuung für Erstklässler wird in NRW nicht überall erfüllt. Das ist das Ergebnis einer Umfrage, die der WDR unter allen 396 Kommunen im Land durchgeführt hat. Moritz Börner, WDR Landespolitik.
15: Mindestens 8 Kommunen in Nordrhein-Westfalen mussten zu Schuljahresbeginn Eltern, die für ihre Erstklässler einen OGS-Platz beantragt hatten, abweisen. Insgesamt 227 Kinder sind betroffen, besonders viele in Wuppertal. Aber auch kleinere Kommunen wie Steinfurt im Münsterland haben es nicht geschafft. In einigen Städten und Gemeinden geht die Erfüllung des Rechtsanspruchs zulasten der älteren Grundschulkinder. Rund jede siebte Kommune, die an der Abfrage teilgenommen hat, hat eine Warteliste. Insgesamt sind das mehr als 2200 Kinder.
13: Und auch das ist wichtig. Chinas Staatspräsident Xi und seine Frau waren am Abend bei einem Staatsbankett im Weißen Haus. Anwesend waren auch die Chefs einiger großer Tech-Konzerne. Papst Leo besucht Frankreich. Er trifft Präsident Macron, besucht die Kulturorganisation UNESCO in Paris und lädt zu einem Gottesdienst mit 80.000 Menschen in einem Stadion ein. In Heidenau in Sachsen werden keine neuen Stolpersteine zur Erinnerung an NS-Opfer verlegt. Der Stadtrat stimmte für einen Antrag von AfD und CDU. Die Entscheidung hat Kritik ausgelöst. Die Kölner Bühnen sind am Abend mit einem Festakt wieder eröffnet worden. Die Sanierung hatte sich auf 14 Jahre verlängert. Die Kosten beliefen sich am Ende auf 1,5 Milliarden Euro. Da werden bei vielen Erinnerungen an die 90er wach. Die Backstreet Boys kommen nach Düsseldorf und spielen dort 10 Konzerte. Heute ist das erste und viele wollen hin.
16: Also ich kenne die schon seit 1996, bin jetzt selber 44 und es kommt so Childhood Memories kommen auf.
17: Mit 13 hat alles angefangen. Zumindest habe ich ihnen nicht irgendwie aufgelauert, aber hey, das würde ich jetzt, glaube ich, tun.
13: Die Konzerte in Düsseldorf sind die einzigen in Europa auf der Tour der Backstreet Boys. Das war WDR aktuell.
18: Danke dir. Inga Hinkamp ist da aus der WDR 2 Wetterredaktion.
19: Hallo.
18: Schöner Tag heute, ne? Aber bei der Hunderunde heute Morgen um 6, ich habe ein bisschen gefröstelt.
19: Ja, was soll der arme Hund sagen? Der ist ein bisschen näher am Boden dran. Wir hatten teilweise tatsächlich heute früh auch Bodenfrost, sogar im Ruhrgebiet, in Teilen des Münsterlandes. Aber das geht jetzt ordentlich hoch. Im Laufe des Tages kommen nämlich 20 Grad drauf auf die Temperaturen. Das heißt, Spitzenwerte heute im südlichen Rheinland bis zu 25 Grad. Dazu gibt es viel, viel Sonnenschein, kaum Wölkchen am Himmel. Morgen kommen dann ein paar mehr Wolken dazu, da ist es ähnlich warm. Sonntag wird es dann schon ein Ticken wärmer und dann so Montag, Dienstag könnte es echt sein, dass wir im Laufe des Tages nochmal an die 30 Grad rankommen.
18: Irre, wo du sagst, was soll der Hund sagen? Helga hat genug Bauchspeck.
19: Sehr gut.
18: Die hat das nicht gestört.
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18: Es ist 9.04 Uhr. Die Autobahn 40 Duisburg-Essen zwischen Kreuz Duisburg und Kreuz Kaiserberg. Beide Richtungen bis zum 5. Oktober gesperrt. Da werden Brücken abgerissen. 3 Kilometer Stau jeweils. Dann die 52 Essen-Düsseldorf zwischen Essen-Süd und Breitscheid. 1 Stunde Geduld hier. 6 Kilometer Stau. Da ist wegen Bauarbeiten nur ein Fahrstreifen frei. Außerdem viel Verkehr auf den örtlichen Ausweichstrecken. Und die letzte, dann sind wir nämlich schon durch für diesen Freitagmorgen. Die 57 nehmen wegen Krefeld zwischen Mörs-Hülsdonk und Mörs-Kapellen. Viertelstunde, 5 Kilometer Stau.
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18: Guten Morgen. Mein Gast heute hat mit YouTube angefangen. Als viele von uns noch gar nicht wussten, was YouTube eigentlich ist, hat ziemlich viele schräge Figuren entwickelt. Helga, Marianne, Kalle, Didi. Ich liebe ja Bettina, die Hü-Hü-Hü-Lalalala-Beraterin. Guten Morgen, Fresh Torge.
20: Guten Morgen, vielen Dank für die Einladung.
18: Ja, sehr gerne. Du bist vergleichbar jung, ne? So für so einen YouTuber, 38. Und dann doch irgendwie auch der alte weiße Mann von YouTube. Wie ist das?
20: Ach, das ist eigentlich ganz schön. Also so das zurückzublicken und zu wissen noch, das gab damals noch Sterne. Es gab nicht Daumen hoch, sondern man konnte so 5 Sterne vergeben. Es gab noch keine Monetarisierung. Das ist schön, irgendwie diese Entwicklung so mitzuerleben.
18: Ja, Fresh Talk, heute Morgen auf WDR 2. Schön, dass du da bist.
20: Dankeschön.
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0: Also ich verspreche euch einen lustigen Vormittag auf WDR 2, denn Fresh Torge ist da. Und wer Fresh Torge kennt, kennt meistens auch seine ganzen Figuren. Helga, Marianne, die am Gartenzaun die Weltlage diskutieren. Kalle und Didi philosophieren auf Kreisliga-Niveau. Und gespielt wird das eben alle von Torge selbst. Ihr könnt hier mal reinhören, dann wisst ihr auf jeden Fall Bescheid.
1: Mensch, Heinrich, auch mal wieder hier, oder was?
2: Grüß deine Frau, Kalle.
1: Ja, wenn ich zu Wort komme.
3: Das hat ja nichts mehr mit Kochen zu tun, ne? Ja und? Da drückst du ja nur auf Weiter, das ist ja kein Koch. Weißt du eigentlich, wie gut das schmeckt, Ute? Das interessiert mich nicht, Sabine. Probier mal meinen Curry-Dattel-Dip, der fällt aber vom Glauben ab, du. Will ich nicht probieren, mach ich dir auch nicht.
0: Das ist einfach zu schön. Torge, wie intensiv beobachtest du Menschen, bis du denkst, na, herzlichen Glückwunsch aus dir, mach ich jetzt gleich eine Kunstfigur.
4: Schon sehr. Also das ist total meine Inspirationsquelle. Leute beobachten, die vielleicht so einen kleinen Tick haben oder auch so ein bisschen gucken, was in Deutschland gerade irgendwie so Trend ist und was da so abgeht. Und dann ja, entstehen diese Figuren einfach irgendwie.
0: Wissen Menschen in deinem Umfeld manchmal ganz genau, scheiße, das bin ja ich?
4: Ja, also es gibt tatsächlich so einige Figuren, ich komme ja aus Westerburen zwischen Büsum und St. Peter-Ording oben. Und es gibt schon einige Menschen, die es wirklich tatsächlich gibt, aber ich habe dir das nie gesagt.
0: Testest du Figuren an deinen Freunden, an der Familie oder stellst du die ins Netz und lässt einfach 3 Millionen Menschen entscheiden?
4: Ja, es ist tatsächlich so. Also ich habe das, glaube ich, noch nie. Wobei doch, bei Helga und Marianne habe ich das meiner Schwester mal geschickt und gesagt, ist das was? Weil ich so gar kein Gefühl hatte dafür.
0: Das Geile bei denen ist, das ist ja eigentlich ein Pro und Contra, ne?
4: Ja, voll.
0: So, das liebe ich daran.
4: Ja, das ist wirklich schön und das ist auch wirklich so, dass ich viele Nachrichten bekomme, dass Leute sagen, oh, wir finden das so schön, dass auch so Themen, die in Deutschland gerade sehr heiß diskutiert werden, auch politisch, man mal die eine Seite sieht und auch die andere Seite sieht. Und das Tolle bei Helga und Marianne ist, dass sie am Ende, auch wenn sie unterschiedlicher Meinung sind, immer noch beste Freundinnen sind und sagen Mokdad und am nächsten Woche sind sie dann wieder da.
0: Das war, als du heute Morgen hier aus dem Aufzug gekommen bist, ich musste direkt so strahlen, weil ich bin ein bisschen Fan, kann ich nicht anders sagen. Ich bin befangen und sagte direkt, ich liebe die Hühlerla-Verkäuferin und du haust die einfach in Sekundenschnelle raus. Wie viel Arbeit steckt tatsächlich drin? Wie absurd ist das, wenn man einen ganzen Arbeitstag damit verbringt, sich im Grunde ja Perücken anzuziehen und Texte aufzusagen.
4: Das Schwierigste ist tatsächlich, auf eine neue Figur zu kommen. Also irgendwas zu entdecken, was gerade Trend ist oder irgendwas, was gerade irgendwie spannend ist. Und das dauert manchmal echt Monate. Diese Figur dann zu entwickeln, geht dann manchmal relativ schnell, weil ich habe dann ja irgendwo ein Vorbild bei mir im Dorf. Mhm. Und die gucke ich mir dann einfach immer wieder anheimlich. Und dann entsteht das eigentlich relativ zügig. Aber erstmal darauf zu kommen, das dauert manchmal echt.
0: So, gleich sprechen wir über Fresh Torges früheres Leben. Denn bevor Millionen Menschen über ihn gelacht haben, da war Fresh Torge Erzieher an der Grundschule. Und möglicherweise, ich weiß es nicht, wirst du ja gleich erzählen, war das die härteste Comedy-Ausbildung überhaupt. Gleich hier auf WDR 2.
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0: Spiele ich uns und heißt The Cure Friday I'm in Love. Ich wünsche euch einen tollen Freitag. Heute Morgen mit Torge.

0: So, 29, willkommen auf der After-Hour-Party hier am Freitagvormittag. Ich habe uns komödiantische Unterhaltung mitgebracht. Fresh Talk ist heute Morgen am Start hier auf WDR 2. Einer der, wenn nicht der bekannteste, ich wollte schon YouTuber Deutscher. Es klingt so, YouTuber, du machst ja weitaus mehr. Hörst du das noch gerne, dass man YouTuber so sagt?
1: Ja, das ist voll okay. Aber das stimmt schon. Mittlerweile hat sich das etwas erweitert schon, was mich natürlich total freut.
0: Ja, du machst Riesenhallen voll. Du hast eine eigene ZDF-Show und so. Da sprechen wir auch gleich noch drüber. Ich würde gerne einmal kurz zurückblicken, weil die Frage ist ja, wie ist das eigentlich alles gekommen? Und dann stelle ich fest, du hast einen sehr bodenständigen Beruf gelernt, Erzieher. Du hast bis 2015 an einer Grundschule gearbeitet und dann ist irgendwie was passiert, was du mir erklären musst. Dann ist ja aus diesem Hobby YouTube ein Beruf geworden. Was ist Fresh Talk als Erzieher widerfahren? Also waren die Kinder irgendwann nicht genug Publikum? Was war der Grund?
1: Ach, das war nachher so ein bisschen, ich habe beides nur so halb gemacht, weißt du, ich habe vormittags, war ich dann für die Kids da, war mit dem Kopf aber irgendwie schon wieder im Nachmittag, was für ein neues Video ich machen könnte, und im Nachmittag habe ich schon wieder an die Kinder gedacht am nächsten Tag, das war dann irgendwie so nur so halb, und dann hat eigentlich mein damaliger Chef gesagt, ey komm, versuch das doch mal, du hast so eine geile Chance hier gerade. Und da habe ich gesagt, okay. Und er meinte dann, du kannst hier jederzeit wieder anfangen. Und das hat mir eine Sicherheit gegeben, weil sonst hätte ich es, glaube ich, nicht gemacht.
0: So. Und ich glaube, du könntest das auch jederzeit wieder tun, weil da brauchst du 2 Sekunden für. Ich habe heute Morgen, du bist aus dem Aufzug gekommen, habe ich gedacht, wow, das Gesicht strahlt so eine Empathie für Menschen aus. und wenn du mich jetzt, ich hätte 10 Berufe hättest du mir geben können, ich hätte auf Erzieher getippt.
1: Ja, voll.
0: So, also ich glaube, das hast du bestimmt, dafür hast du gelebt, gebrannt.
1: Hat aber auch, also erstmal ja, total. Ich liebe das und könnte das auch wieder machen. Aber es war vor allem auch der Grund, weil in der Ausbildung zum Erzieher keine Mathematik drin vorkommt. Weil das ist so schlimm bei mir. Und deswegen war das so ein Grund, dass ich gesagt habe, okay, dann ist das auch ein Grund, warum ich diese Ausbildung mache.
0: Ja. Du arbeitest ja viel in deinem Beruf mit Klischees. Kalle und Didi sind jetzt nicht unbedingt die Speerspitze des modernen Mannes, wenn ich das mal so sagen darf.
1: Also,
0: wann ist ein Klischee für dich herrlich und wann ist es billig?
1: Ach, das kommt immer, ich glaube, da muss man so ein bisschen Fingerspitzengefühl für haben, wann das angebracht ist und wann nicht. Ich teile manchmal schon so ein bisschen aus, aber es ist immer auf eine Art und Weise, wo ich zumindest versuche, niemanden zu verletzen. Und das ist einfach auch so in meiner Natur nie drin, so eine Comedy zu machen. Und auch wenn ich da auch oftmals Frauen ja wirklich dann auch parodiere in ihren Art und Weisen, wenn sie dann beim Thermomix arbeiten oder sowas, kriege ich eigentlich ganz, ganz selten böses Feedback und das freut mich total.
0: Ja, wer sowas schon mal mitgemacht hat, als Mann vielleicht zwangsweise dabei wohnen
1: es
0: muss.
1: Es ist halt auch einfach so, wie es ist.
0: So, gleich sprechen wir über 20 Jahre Fresh Talk. Damit ist Talk inzwischen eigentlich länger bei YouTube, als die meisten TikTok-Nutzer auf der Welt sind. Und hoffentlich bekomme ich gleich mal eine Bettina, die Hülala-Berater.
1: Schauen wir mal, was wird.
0: Ja, hier auf WDR 2.

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1: Direkt aus dem Studio Düsseldorf, ich bin Olga Thomashoff. Guten Morgen. In Duisburg gibt es deutlich mehr private Autos als noch vor 7 Jahren. Das zeigt eine Auswertung der Deutschen Umwelthilfe. Von 2019 bis 2026 kamen in Duisburg rund 11.000 private Autos dazu. Damit gehört die Stadt bundesweit zu den Spitzenreitern. Nur in Köln und München war der Zuwachs noch größer. Düsseldorf ist mit knapp 5.500 auf Platz 12 in der Auswertung. Insgesamt stieg der private Pkw-Bestand in knapp 90% der untersuchten Städte. In einem Park in Gladbeck-Ellinghorst sind gestern Abend Schüsse gefallen. 2 junge Männer wurden laut Polizei von 2 Tätern überfallen. Einer der Männer hat sich gewehrt, dann hat einer der Täter eine Schusswaffe gezogen und geschossen nach unten in den Fuß des Opfers. Die Wunde wurde später im Krankenhaus behandelt. Die beiden Täter sind geflüchtet. Eine große Fahndung in Gladbeck hat nichts gebracht. In Bochum dürfen Fans des VfL ihre alten blauen Sitzschalen aus dem Stadion abbauen und mit nach Hause nehmen. Denn das Stadion wird in den kommenden 3 Jahren umgebaut. Deshalb werden die Dauerkarten auf ruhend gestellt. Deswegen gibt es die Sitze als Entschädigung. Für VfL-Fan Martin Schwind hat sein Sitz mit der Nummer 17 eine ganz besondere Bedeutung.
2: Weil mein damaliger bester Kumpel mir diesen Sitz vermacht hat, der vor 1,5 Jahren verstorben ist. Ich weiß noch nicht, ob ich da ein paar Füße drunter schrauben werde, vielleicht für den Balkon, mal gucken. Ich habe erstmal den Sitz und der ist ganz wichtig für mich. Deswegen werde ich den auch in Ehren halten.
1: Auch heute können Dauerkarteninhaber noch ihre Sitze holen. Sonntag dann alle anderen Fans die Sitzschalen, die übrig geblieben sind. Und jetzt das Wetter mit Inga Hinkamp.
3: Schönen guten Morgen. Heute gibt es zwischen Rhein und Ruhr viel Sonnenschein, meistens von strahlend blauem Himmel. Und dazu erreichen wir am Nachmittag spätsommerliche Temperaturen. In Fröndenberg 22 Grad, in Grefrath bis zu 23 Grad. Morgen wird's wolkiger und ähnlich warm.
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4: Um 9.33 Uhr ist nicht viel los, geht schnell. Die 40 Duisburg-Essen zwischen Kreuz Duisburg und Kreuz Kaiserberg, beide Richtungen bis zum 5. Oktober gesperrt. Da werden Brücken abgerissen, jeweils 2 Kilometer Stau. Dann die 52 Essen-Düsseldorf zwischen Essen-Rüttenscheid und Breitscheid. Eine Dreiviertelstunde ist schon ein bisschen weniger geworden, 4 Kilometer Stau. Deswegen Bauarbeiten nur ein Fahrstreifen frei. Und die 57 habe ich noch. Nimwegen Köln zwischen Mörskapellen und Krefeld-Oppum, 20 Minuten, 5 Kilometer Stau.
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4: Und mit?
5: Fresh Talk.
4: Ich musste noch so einen kleinen Dimm abwarten.
5: Ach so, weißt du? Dimm, den habe ich nicht. Okay.
4: WDR 2 Hörer Jeremy hat sich hier gerade gemeldet. Er freut sich sehr, dass du da bist. Und sag mal, deine Figuren würden ihn immer sehr glücklich machen.
5: Mich das übrigens freut auch. Mich. Dankeschön.
4: Fresh Talk, einer der bekanntesten YouTuber Deutschlands. Also falls, und ich glaube das nicht, falls er jetzt sagt, wer ist das? Einfach mal, guck doch mal bei YouTube, dann wisst ihr sofort Bescheid. Was du mir eben so nebenbei erzählt hast, und das finde ich crazy, weil wenn wir hier über einen der größten YouTuber sprechen, du hattest bis vor 2 Jahren kein Netz zu Hause. Bitte was?
5: Das stimmt. Ja, also bei uns privat zu Hause, ich wohne wirklich in einem kleinen Dorf, hatten wir kein Internet. Und das war nicht so, dass wir schlechtes Internet hatten, sondern wir hatten wirklich gar kein Internet.
4: Also, wie hast du das denn gemacht? Wie hast du dein Zeug hochgeladen?
5: Na, ich hatte ja im Büro, da fahre ich dann hin.
4: Ach so, okay.
5: Aber um überhaupt bei uns Internet zu bekommen, sind ein recht älteres Dorf, mussten wir dann von Haustür zu Haustür gehen und den älteren Leuten erklären, ihr müsst das bitte mit unterschreiben, dass hier Leitungen gelegt werden, weil die brauchten das alle nicht. Aber wir haben es jetzt Gott sei Dank.
4: Sehr schön. Dann bekommen wir also fleißig Videonachschub von dir. Fresh Talker auf WDR 2. Wir sprechen gleich weiter.

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0: Ah, Fresh Talk gewippt mit. Ist das so deins, Kenny Loggins?
1: Oh ja, das finde ich gut.
0: Ja?
1: Ja, total gut.
0: So 80er Mucke.
1: Ja, ja, voll, voll. Oh ja, das finde ich gut.
0: Ja?
1: Ja, total gut.
0: So 80er Mucke.
1: Ja, ja, voll, voll.
0: Komm, wir gönnen uns noch das Ende hier, dann kann er noch einmal aufdrehen, der Kenny.

0: Und da war das natürlich super, als dann irgendwann Internet mehr wurde.
1: Als du irgendwann Netz machen, hattest.
0: Ja, genau, genau.
1: Und das Coole, finde ich, ist auch so die Spreizung bei dir, ne? Da guckt der 9-Jährige genauso wie der 60-Jährige. Wenn du heute so deine allerersten Videos siehst, stolz oder möchtest du dem 18-jährigen Torge noch mal ganz kurz sagen, lad das nicht hoch?
0: Nein, überhaupt nicht. Ich finde, das ist voll in Ordnung und ich gucke mir das gerne auch immer mal wieder an und lächle auch dabei. Mhm. Das waren halt die Anfänge und dass man da einen Humor hatte, den man heute nicht mehr hat, ist auch völlig normal. Ich bin da sehr stolz drauf, muss ich wirklich sagen.
1: Das ist schön.
0: Ich
1: gucke
0: mir das gerne an.
1: 20 Jahre im Geschäft ist ja auch was. Ich meine, die meisten Trends überleben keine 20 Tage. Warum bist du noch da?
0: Boah, schwierige Frage. Ich glaube tatsächlich, weil vielleicht, wenn ich jetzt nur als Torge da wäre, wäre es vielleicht irgendwann langweilig. Aber ich habe ja eigentlich jeden Monat immer neue Figuren, die meinen Kanal übernehmen. Ja. Und somit ist immer eine neue Abwechslung drin, immer ein neuer Humor. Und ich glaube, das könnte das sein. Und ich würde auch mal sagen, Disziplin ist auch, gehört auch dazu, wenn man so einige junge Creatorinnen und Creator sich anguckt, mit denen man immer zusammenarbeitet.
1: Ja, ja, ich habe mal irgendwo gelesen, dass du so ein bisschen die fehlende Professionalität kritisierst.
0: Ja, das hört sich jetzt so alter weißer Mann mit 38 an irgendwie so, aber das ist schon so, dass einige dann auch Terminabsprachen, ja, muss man mal gucken so. Und ich glaube, wenn man es lange durchhalten möchte, dann muss man auch mal früh aufstehen, auch wenn man da keine Lust drauf hat.
1: Ich meine, du hast das alles ja auch irgendwie, diese ganze YouTube-Szene gefühlt mit aufgebaut. Nervt es dich manchmal, wenn heute jemand nach 3 TikToks Content-Creator in die Steuererklärung schreibt?
0: Nein, das ist alles, ich bin jetzt auch nicht so, dass ich sage, früher war das alles besser. Es ist voll in Ordnung. TikTok, das Tempo ist schon wirklich krass, dass man da, okay, du musst sofort mit einem Gag einsteigen, sonst swipen die einen sofort weg. Mhm. Das ist alles in Ordnung. Also ich bin da jetzt nicht, dass ich zurückblicke und sage, früher war da alles besser, um Gottes Willen.
1: Wir sprechen gleich mal über deinen nächsten Schritt. Ein wahnsinnig großes Showprojekt mit dem ZDF. Es sind 10 Creator, 2 Teams, Schottland, Flaggenklau und erstaunlich viele Menschen, die offenbar zum ersten Mal einen Schlafsack aus der Nähe sehen. Es klingt alles noch ein bisschen wirr, lösen wir gleich auf. Hier auf WDR 2.
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0: Yeah, yeah, yeah. Bruno Mars freut sich auch über Fresh Talk, der heute Morgen hier bei WDR 2 ist. Seit gestern läuft ja deine neue Show, wenn ich das richtig gesehen habe, ne? Ja. Terrain Battle of the Flex. Das klingt auch sehr wild, der Titel, ne? Ja. 10 Creator treten in 2 Teams in den schottischen Highlands gegeneinander an und müssen Flaggen erobern. Hast du dir das selbst ausgedacht?
1: Tatsächlich, mit meiner Freundin Ina habe ich mir das ausgedacht. Wir hatten mal Lust, was ganz Neues zu machen. Das ist wirklich eine Show, die es so noch nicht gibt.
0: ZDF Mediathek.
1: ZDF Mediathek und auch auf YouTube ab heute. Apropos Terrain, Battle of the Flags. Also ist wirklich großartig geworden. 2 Dörfer, man muss sich gegenseitig Flaggen klauen in 3 Tagen und das ist wirklich unglaublich unterhaltsam.
0: Ich habe natürlich reingeguckt, sind auch geile Bilder.
1: Ja, ja, total.
0: Echt cool gedreht und die drehen sich ja selbst. Da denkt man immer Wackel-TV, aber ist gar nicht so schlimm.
1: Nee, ist eine ganz neue Kameratechnik, die wir ausprobiert haben. Das sieht alles aus wie ein Videospiel. Und wir sind sehr, sehr gespannt, wie das ankommen wird.
0: Du hast ja im Grunde vereinfacht gesagt, Gamer aus ihren Gaming-Stühlen gezogen und sind durch Schottland geschickt. Ne? Wer von denen hat dich zuerst gefragt, wo ist denn hier die Steckdose?
1: Oh, das war schon krass. Also einige von denen, die haben noch nie in einem Schlafsack gepennt. Das heißt, die haben die ganze Nacht gefroren, bis dann am nächsten Morgen denen gesagt wurde, ja, du musst da auch reingehen und den zuziehen. Die haben das als Decke benutzt. Einer hat uns erzählt, er macht 10.000 Schritte in der Woche.
0: Oh Gott.
1: Die waren teilweise wirklich so fix und fertig und kannten diese Welt gar nicht. Es hört sich traurig an, aber es ist wirklich so gewesen.
0: Du hast dieses Konzept vorher, habe ich zumindest gelesen, mit 2 Schulklassen getestet. Ist da der Erzieher wieder rausgekommen?
1: Nee. Wir mussten einfach, weil es ein völlig neues Konzept ist, es gab es weltweit so noch nicht und wir wussten nicht, ob das funktioniert. Und dann haben wir einfach 2 Schulklassen gefragt und so am Vormittag, hättet ihr Bock, das mal zu spielen auf viel, viel kleinerem Terrain natürlich dann. Und es war sehr lustig zu beobachten.
0: Supergeil. Torge, zum Schluss, es ist immer zu wenig Zeit, aber so ist es. Deswegen packe ich jetzt einfach die nächsten 20 Fragen in 60 Sekunden.
1: Oh Gott, Druck.
0: So, pass auf, wir machen eine ganz schnelle Entweder-Oder-Runde. Ganz schnell antworten, ohne nachdenken. Helga oder Marianne?
1: Helga.
0: YouTube 2006, YouTube 26?
1: 2006.
0: Grundschule oder Creator betreuen? Wer ist anstrengender?
1: Creator betreuen.
0: 3 Tage Highlands oder 3 Tage Elternabend?
1: 3 Tage Highlands.
0: Ein viraler Hit oder 10 Jahre treue Fans?
1: 10 Jahre treue Fans.
0: Fernsehen oder YouTube?
1: YouTube.
0: Perücke oder Bart?
1: Bart.
0: Nie wieder Helga oder nie wieder Marianne?
1: Oh Gott, nie wieder Helga.
0: Dein Sohn erklärt dir Twitch oder du ihm Facebook?
1: Hä, was? Das habe ich nicht verstanden. Weiter, nächste Frage.
0: Und ganz zum Schluss, Fresh Talk mit 60, immer noch YouTube oder Helga dann endlich ohne Perücke?
1: Ich würde sagen immer noch YouTube, aber keine Ahnung.
0: Fresh Torge alias Torge. Das allererste Mal sage ich jetzt seinen richtigen Namen. Torge Oelrich. Aber alle kennen dich ja unter Fresh Torge.
1: Das stimmt. Vielen
0: Dank, dass du heute Morgen da warst.
1: Ich danke dir.
0: Ey, ich habe meine Hühlerla-Verkäuferin nicht bekommen.
2: Das ist kein Problem, mein Lieber. Wenn du nochmal zu mir kommst, dann verkaufe ich dir einen. Aber ich will hier keinen Druck aufbauen.
0: Danke!

0: Jetzt freue ich mich, dass ich meine Hühnerla-Verkäuferin eben noch von Fresh Torge bekommen habe. Herrlich, toller Gast. So, das habe ich gleich für euch. Alex Warren, Ordinary und The Rayman. Beziehungsweise damals ja noch eine Gruppe. Supergirl, erster Mega-Hit für Rayman. Spiele ich uns gleich nach 10. 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
20: Die Nachrichten mit Stefan Pössl. Guten Tag.
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20: Der Bundestag hat zum ersten Mal über die sogenannte Frühstartrente debattiert. Die Bundesregierung plant, dass Kinder ab dem 6. Geburtstag vom Staat monatlich 10 Euro bekommen sollen, die in einem Altersvorsorgedepot angelegt werden. Finanzminister Klingbeil sagte, dass es um Chancengerechtigkeit gehe.
21: Es ist noch heute so, dass viel zu häufig der Geldbeutel der Eltern darüber entscheidet, welche Zukunft Kinder in unserem Land haben. Und das brechen wir ein Stück weit mit der Frühstartrente auf.
20: Iris Nieland von der AfD kritisierte, dass die 10 Euro monatlich zu wenig seien. Den grünen Abgeordneten Schmidt stört, dass die Frühstartrente nur für die Geburtsjahrgänge ab 2020 eingeführt wird.
22: Ältere Jahrgänge komplett von der Frühstartrente auszuschließen, entgegen ihrer Versprechungen, ist schlicht ungerecht.
20: Beginnen soll die Frühstartrente im kommenden Jahr. Google macht einen ersten Schritt Richtung Rechenzentren im All mit einem Stresstest. Der Internetkonzern schickt 4 seiner KI-Chips in den Weltraum, um herauszufinden, wie gut sie das vertragen. Mehrere Faktoren könnten im All und auf dem Weg dorthin Einfluss auf die Chips haben. Zum Beispiel Erschütterungen beim Start oder die starke Strahlung außerhalb der Erdatmosphäre. Schülerinnen und Schüler gehen heute in mehr als 100 Städten bundesweit auf die Straße, aus Sorge, dass die Wehrpflicht wieder eingeführt wird. In Nordrhein-Westfalen gibt es unter anderem Veranstaltungen in Aachen, Essen, Dortmund und Bielefeld. Christina Nagel mit dem Hintergrund.
0: Tatsächlich sieht der in diesem Jahr eingeführte freiwillige Wehrdienst vor, dass sich junge Männer wieder mustern lassen müssen. Dabei geht es darum zu erfassen, ob und für welche Aufgabe jemand im Ernstfall geeignet wäre. Sorgen der jungen Menschen, dass die Wehrpflicht schon bald wieder eingeführt wird, versucht das Ministerium zu zerstreuen. Es melden sich genügend Freiwillige für einen Dienst bei der Bundeswehr.
20: Und auch das ist Thema. Der neuerliche Tankrabatt soll heute endgültig beschlossen werden. Bundestag und Bundesrat stimmen nacheinander darüber ab. In der griechischen Hauptstadt Athen sind bei einer Explosion in einem alten Haus am Fuß der Akropolis mindestens 2 Menschen verletzt worden. Die Ursache ist noch unklar. Düsseldorf zieht gerade viele Fans der Backstreet Boys an. Dort spielt die Band 10 Konzerte hintereinander, die einzigen ihrer aktuellen Europatour. Die Uni Münster freut sich über einen neuen Fachbereich. Gestern wurde dort die erste islamisch-theologische Fakultät Deutschlands eröffnet. Der Münsteraner Bischof Heiner Wilmer sieht darin eine große Chance.
1: Weil wir nicht weniger Religion brauchen, sondern wir brauchen eine Religion, die sich verändert, die sich verwandelt und die mit dazu beiträgt, dass wir Frieden halten und einfach als Menschen uns als Geschwister betrachten.
20: Die islamische Theologie hat mit der eigenen Fakultät jetzt zum ersten Mal an einer deutschen Uni den gleichen Status wie die katholische und die evangelische Theologie. Das war WDR aktuell.
2: Dankeschön. Katharina Gollen hat hier noch Probleme mit dem Mikrofonständer.
23: Ich hab's gelöst.
2: Sitzt jetzt alles. Hör mal, das wird erstaunlich schön heute. Heute Morgen war es ja so arschkalt.
23: Das stimmt, ja. Wir haben gerade in Westfalen noch ein paar letzte Dunst- und Nebelfelder. Sobald die sich aufgelöst haben, scheint aber überall die Sonne und die Luft kann sich gut erwärmen. Wir kommen in Minden auf 20 Grad, in Münster auf 21 und in Düsseldorf auf 22. Morgen sind dann wieder mehr Wolken mit im Spiel. Und nördlich der Ruhr sind auch kurze Schauer nicht ganz ausgeschlossen, aber die meisten werden auch morgen dann trocken durch den Tag kommen.
2: Dankeschön. Und wenn das nächste Mal der Mikrofonständer nicht sitzt, du kannst das einfach auch während des Gesprächs.
23: Ja,
2: so,
23: nervt nicht.
2: Nein, es nervt gar nicht.
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2: 10.04 Uhr ist es, die Autobahn 3 Oberhausen-Köln. Zwischen Kreuz Oberhausen-West und Kreuz Kaiserberg plus 10, 3 Kilometer Stau. Dann die 3 Oberhausen-Frankfurt zwischen Köln-Mühlheim und Dreieck-Heumer eine Viertelstunde, 4 Kilometer Stau nach einem Unfall. Die 40 habe ich, Duisburg-Essen zwischen Kreuz Duisburg und Kreuz Kaiserberg, beide Richtungen bis zum 5. Oktober gesperrt. Da werden Brücken abgerissen, aktuell haben wir hier 2 Kilometer Stau Richtung Duisburg. Die 46 Wuppertal Richtung Düsseldorf zwischen Wuppertal-Farresbeck und Hahn-Ost, 3 Kilometer Stau. Und die 52, dann sind wir damit durch, Essen-Düsseldorf zwischen Essen-Süd und Breitscheid, eine Stunde Geduld, 6 Kilometer Stau, da ist wegen Bauarbeiten nur ein Fahrstreifen frei. Aber was ich noch für euch habe, Sekunde, das ist eine aktuelle Gefahrenmitteilung für den Raum Köln. Durch einen Brand kommt es in Köln-Delbrück und angrenzenden Bereichen zu starker Rauchausbreitung. Bitte das betroffene Gebiet meiden, Fenster und Türen schließen und Lüftungen und Klimaanlagen aus.
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2: Müde, abgeschlagen, schwindelig. Ja, so fühlt man sich ja vielleicht nach einer durchzechten Nacht. Oder man hat Eisenmangel. Die häufigste Mangelerscheinung überhaupt. Besprechen wir gleich zusammen mit Doc Esser.
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0: WDR2 hier, hallo. Das, glaube ich, kennen sehr viele von uns. Man fühlt sich müde, abgeschlagen, erschöpft, vielleicht ab und zu sogar mal Schwindel. Wir sprechen heute über die weltweit häufigste Mangelerkrankung. Eisenmangel ist das. WDR2-Arzt Doc Esser, warum brauchen wir genug Eisen im Körper?
1: Naja, wir brauchen Eisen für unseren Körper, weil es wichtig ist für die Blutbildung, unter anderem für das sogenannte Hämoglobin. Das ist der rote Blutfarbstoff und der wiederum sorgt dafür, dass Sauerstoff überall dahin kommt, wo man ihn eben braucht. Und wenn über längere Zeit Eisen fehlt, kann nicht mehr genug Hämoglobin gebildet werden und dann entsteht durch diesen Eisenmangel eine Blutarmut, eine sogenannte Anämie.
0: Okay, so jetzt haben wir ja schon so ein paar Symptome genannt, aber woher weiß ich, dass ich Eisenmangel habe? Also nur, weil mir schwindelig ist, weil ich müde bin oder abgeschlagen, das ist ja noch nicht der Indikator.
1: Nein, also kann ein Indikator sein, kann aber natürlich auch für andere Erkrankungen sprechen. Am besten macht man dann eine Blutabnahme beim Hausarzt, bei der Hausärztin. Man schaut sich mehrere Blutwerte an, unter anderem das sogenannte Ferritin. Das ist im Prinzip der Anzeiger für unseren Eisenspeicher. Und es gibt Grenzwerte. Die WHO zum Beispiel sagt, ein Ferritinwert unter 15 Mikrogramm pro Liter ist schon ein Hinweis auf einen Eisenmangel. Ich sage immer, bei mir in der klinischen Praxis ist bereits ein Wert unter 30 relevant zu sehen. Also du siehst, das ist ein bisschen komplexer. Aber wenn man sich damit dann auskennt, dann kann man ziemlich genau sagen, aha, okay, hier scheint ein Eisenmangel vorzuliegen.
0: Ich merke mir Blut abnehmen. Damit komme ich, glaube ich,
1: durch. Ja, das ist auch richtig.
0: Aber sag mal, jetzt müssen wir irgendwie das ja wieder in die Bahn kriegen. Also wie bekomme ich wieder Eisen rein in meinen Traumkörper?
1: Also wir gehen jetzt mal davon aus, dass es ein milder Eisenmangel ist, ja, dann muss man sich eher fragen, wie kann ich das über die Ernährung machen und wo steckt Eisen drin und vor allen Dingen, wie bekomme ich es dann auch rein? Fleisch liefert besonders gut verfügbares Eisen, pflanzlich sind Hülsenfrüchte, Vollkorn, Tofu, Nüsse und Kerne gute Quellen. Mhm. Und wichtig, Vitamin C, der ist nämlich der Türöffner, beispielsweise Linsen plus Paprika oder Haferflocken plus Beeren, da kann der Körper das Eisen super aufnehmen.
0: Bei Popeye hat immer Spinat genommen.
1: Ja, da ist aber gar nicht so viel Eisen drin, wie man annimmt. Was man nicht machen sollte, ist Kaffee oder schwarzer Tee. Der wiederum verhindert die Eisenaufnahme, beziehungsweise du nimmst nicht so gut Eisen auf, wie du es eigentlich aufnehmen könntest.
0: Also übers Essen, wenn alles so halbwegs okay ist, und ansonsten muss man wahrscheinlich auch mit Tabletten ein bisschen nachhelfen. Ne?
1: Richtig, Eisentabletten gehen auch. Das ist aber ein sehr zähes Unterfangen und viele sagen auch, boah, mir wird davon übel. Darum, wenn es wirklich ein ausgeprägter Eisenmangel ist, einige Frauen können davon ja reden im Rahmen einer starken Mens, dann braucht man auch schon mal eine Infusion.
0: Doc Esser über die häufigste Mangelerscheinung überhaupt, der Eisenmangel. Danke dir.
1: Sehr gerne.

0: Der große Durchbruch für Raymond. Und schon damals hat Frontmann Ray Garvey beim Texten an die Frau gedacht, die er viele, viele Jahre später auch geheiratet hatte. Josephine, das Supergirl. Gleich Tough Low auf WDR 2. Habits.
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1: Direkt aus dem Studio Düsseldorf, ich bin Olga Thomashoff. In Duisburg gibt es deutlich mehr private Autos als noch vor 7 Jahren. Das zeigt eine Auswertung der Deutschen Umwelthilfe. Von 2019 bis 2026 kamen in Duisburg rund 11.000 private Autos dazu. Damit gehört die Stadt bundesweit zu den Spitzenreitern. Nur in Köln und München war der Zuwachs noch größer. Düsseldorf ist mit knapp 5.500 Autos auf Platz 12 der Auswertung. Insgesamt stieg der private Pkw-Bestand in knapp 90% der untersuchten Städte. Im Kreis Viersen ist gestern Abend ein Mann von einem Auto erfasst und lebensgefährlich verletzt worden. Der 32-Jährige trat laut Polizei plötzlich auf die Straße, wurde von dem Auto eines 19-Jährigen erfasst und mehrere Meter mitgeschleift. Er wurde mit dem Hubschrauber ins Krankenhaus gebracht. Es könne nicht ausgeschlossen werden, dass der Verletzte alkoholisiert war, so die Polizei. Der Fahrer und seine Beifahrer blieben unverletzt. In Bochum dürfen Fans des VfL ihre alten blauen Sitzschalen aus dem Stadion abbauen und mitnehmen. Denn das wird in den kommenden 3 Jahren umgebaut. Deshalb werden die Dauerkarten auf ruhend gestellt. Die Sitze gibt's als Entschädigung. Für VfL-Fan Martin Schwind hat sein Sitz mit der Nummer 17 eine besondere Bedeutung.
2: Weil mein damaliger bester Kumpel mir diesen Sitz vermacht hat, der vor 1,5 Jahren verstorben ist. Und ich habe seinen Sitz übernommen. Ich weiß noch nicht, ob ich da ein paar Füße runterschrauben werde, vielleicht vom Balkon, mal gucken. Ich habe erstmal den Sitz und der ist ganz wichtig für mich. Deswegen werde ich den auch in Ehren halten, sag ich mal.
1: Heute können Dauerkarteninhaber dann auch noch ihre Sitze holen. Sonntag dann alle anderen Fans die Sitzschalen, die übrig geblieben sind. Und jetzt das Wetter mit Katharina Geulen.
3: Guten Tag. Heute scheint an Rhein und Ruhr fast durchgehend die Sonne. Dabei kommen wir auf Höchstwerte von 20 bis 24 Grad. Morgen sind dann mehr Wolken unterwegs, es bleibt aber meistens trocken und auch weiterhin sehr mild. Und ab Sonntag wird es dann nochmal schrittweise wärmer.
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4: Es ist 10.31 Uhr, die Autobahn 3 Köln-Oberhausen zwischen Duisburg-Wedau und Oberhausen-Dierich, 5 Kilometer stockender Verkehr. Dann die 3 Oberhausen nach Köln zwischen Kreuz-Oberhausen-West und Kreuz-Kaiserberg plus 10, 2 Kilometer Stau. Die 3 Oberhausen-Frankfurt zwischen Köln-Mülheim und Dreikheumer, eine Viertelstunde, 5 Kilometer Stau nach einem Unfall. Die 40, das ist die Strecke Duisburg nach Essen zwischen Kreuz-Duisburg und Kreuz-Kaiserberg, beide Richtungen bis zum 5. Oktober gesperrt. Da werden 2 Brücken abgerissen. Die 52 Essen-Düsseldorf zwischen Essen-Rüttenscheid und Breitscheid, eine halbe Stunde, 4 Kilometer Stau, wegen Bauarbeiten nur ein Fahrstreifen frei. Und ich habe eine Gefahrenmitteilung für den Raum Köln. Durch einen Brand auf einem Schrottplatz kommt es in Köln-Delbrück und angrenzenden Bereichen zu starker Rauchausbreitung. Bitte das betroffene Gebiet meiden, Fenster und Türen schließen und Lüftungen und Klimaanlagen, ihr wisst das ja, ausstellen.
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4: Ich weiß gar nicht, wie viele Leute mir in der letzten Stunde schon ein schönes Wochenende gewünscht haben. Heute nur halben Tag oder was? Nee, happy Wochenende auch für euch.

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0: 93 war das, Aerosmith Crying. Und das Video hat damals einen Bauchnabel-Piercing-Trend ausgelöst. Vielleicht erinnert ihr euch, Alicia Silverstone hatte eines, hat sie sich tatsächlich während der Dreharbeiten stechen lassen. Und vorher alle so, Bauchnabel-Piercing, und danach alle so, will ich haben! Der 90er der Stunde, Aerosmith. Crying.
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2: Herr Jünemann, Deutschland hat ein Gerechtigkeitsproblem.
3: Hä, wer sagt das?
2: Karl Lauterbach sah das als Gesundheitsminister sehr kritisch. Karl-Josef Laumann findet es jetzt auch zutiefst ungerecht. Und jetzt sagt auch noch unser Regierungschef, wenn sich in der Bevölkerung der Eindruck verfestigt, dass diejenigen, die privat versichert sind, sofort jede Leistung bekommen und diejenigen, die gesetzlich krankenversichert sind, Wochen und Monate darauf warten müssen, dann ist das genau ein solches Gerechtigkeitsproblem.
3: Ja, gut, dann fahren wir uns doch mal ganz nüchtern. Warum leistet sich eines der reichsten und höchst entwickelten Länder der Erde im Gesundheitswesen ein Zweiklassensystem? Wer reicher ist, bekommt mehr Leistungen und auch noch viel schneller?
2: Wegen Bismarck.
3: Wegen Bismarck, der mit den Heringen?
2: Sozusagen. Bismarck wusste, man kann die Sozialdemokraten klein halten, indem man den berechtigten Teil ihrer Forderungen erfüllt. Und hat damals eine Krankenversicherung für Arbeiter eingeführt.
3: Wann?
2: 1883. Aber nur für Arbeiter. Wir wollen es ja nicht übertreiben. Die anderen sollen sich ruhig selber versichern.
3: Ach, und seitdem haben wir dieses ungerechte Zweitklassensystem.
2: Ja, das wurde immer wieder scharf kritisiert, aber keiner hat es geändert. Und das wird auch jetzt die Chance für unsere angeschlagene Bundesregierung, mal endlich zu sagen, Butter bei die Fische, der Bismarck-Hering stinkt vom Kopf her, wir ändern das.
3: Stimmt, das würde viele überzeugen, denn circa 90% der Deutschen sind ja gesetzlich versichert.
2: So viele?
3: Ja, laut Statistischem Bundesamt sind 89% gesetzlich versichert. Und die fermentieren dann in den Wartezimmern rum und sehen, wie die Privatversicherten an ihnen vorbeiziehen und direkt drankommen.
2: Da sitzen ja zum Teil 70-Jährige in den Wartezimmern, die haben sich beim Arzt mal angemeldet. Wegen Mumps.
3: Ja, und MRT-Untersuchungen. Darauf warten ja gesetzlich Versicherte zum Teil ewig.
2: Ja, die Praxen nehmen natürlich sehr gerne die 10% Privatpatienten, weil sich das unglaublich rechnet für die Radiologen. Es soll inzwischen MRT-Geräte geben, die sind so aussagekräftig, die können einem beim Privatpatienten den Inhalt des Portemonnaies durch die Hose anzeigen.
3: Wenn diese Regierung das ändern würde, dann wären die top of the pop.
2: Haha, aber die CDU rudert ja schon wieder zurück. Wahrscheinlich kommt jetzt dabei raus, damit das bei den gesetzlich versicherten Termin nicht ein bisschen schneller geht, kriegen jetzt bei Beschwerden irgend so einen Billigflug für 30 Euro.
3: Bei Beschwerden einen Billigflug für 30 Euro?
2: Ja, damit sie wenigstens am Flughafen mal...
3: Ein Billigflug für 30 Euro?
2: Ja, damit sie wenigstens am Flughafen mal durchleuchtet werden.
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0: Miley Cyrus, End of the World. Oder wie andere sagen, Mamma Mia von ABBA in der Neuauflage. Klingt tatsächlich so ein bisschen so, oder? Und ich glaube, sie hat auch dran gedacht. Hat auch irgendwo hat sie auch mal gesagt, dass ABBA ihre Lieblingsband sei. WDR 2 ist hier. Leute, Endspurt. Es geht Richtung Wochenende. Die letzten Stunden am Schreibtisch, in der Werkstatt, im Taxi, im Homeoffice, wo auch immer ihr uns gerade hört. Gleich habt ihr es geschafft. Wobei ich wirklich finde, der Freitag, der geht relativ leicht von der Hand, oder? Ne? Schon morgens früh, wenn man aufsteht, weiß man, ach herrlich, gleich ist Wochenende. Jetzt noch so ein bisschen durchhalten, die letzten Mails wegignorieren, bloß keine neuen Aufgaben anfangen, nur abarbeiten, das ist jetzt wichtig. Und mit den Ohren würde ich vorschlagen, genießen wir schon mal ein bisschen.
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Christa Sorrenti, Good Old.

0: Ja, da hat doch vor zwei Jahren schön Eierlikörchen mit Jan Malte, dem Bug, Sabine Heinrich und Steffi Neu gesoffen, ne? Beim WDR2 Weihnachtswunder in Paderborn. Guter Typ. Also jetzt nicht wegen Eierlikör. Neu von Christy Sarandi, Good Old Days. So, das habe ich gleich für euch.
1: Zu lange nicht geflogen.
0: Sido und Andreas Burani. So, und auch das. Ausblick in die 90er, Maria Blondie. Immer eure Hits im WDR2 Musikmix. Spiele ich uns gleich nach 11.
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14: Die Nachrichten mit Stefan Pössl. Guten Tag.
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14: Der Bundesgerichtshof hat ein Urteil zu einem großen Street-Art-Projekt in Wuppertal gefällt. Das Gemälde darf wie geplant kommen. Die Klage eines Wohnungsbesitzers wurde abgewiesen. Benjamin Immort, worum ging es denn bei dem Streit?
15: Wer es vielleicht nicht kennt, in Wuppertal sind unter dem Titel Urbaner Kunstraum inzwischen ca. 50 große Street-Art-Malereien auf Häusern entstanden. Und das Projekt wächst immer weiter. Eine Eigentümergemeinschaft aus einem Hochhaus wollte sich jetzt anschließen. Ein Eigentümer hatte aber was dagegen. Er hat sich damit bis zu den Bundesrichtern geklagt. Aber wie jetzt feststeht, ohne Erfolg. Unter anderem ging es dem Kläger darum, dass er ja gar nicht wisse, wie das Bild nachher genau aussieht. Die Richter haben in der Frage aber die künstlerische Freiheit betont und auch, dass das Projekt das ganze Stadtbild prägt. Für die Kulturszene ist das also eine gute Nachricht, denn wenn die Entscheidung anders ausgegangen wäre, hätten solche großen Streetart-Projekte schwierig werden können.
14: Die Behörden haben eine Bilanz der gestrigen Kontrollen in sogenannten Schrottimmobilien in Nordrhein-Westfalen gezogen. Durchsuchungen gab es unter anderem in Duisburg, Essen, Krefeld und Velbert. Benjamin Sartori, WDR Landespolitik.
16: Besonders ins Auge fällt, dass die Kontrolleure bei 38 Wohnungen oder Wohnhäusern so krasse Mängel festgestellt haben, dass sie dicht gemacht wurden. Den Mietern wurde angeboten, woanders unterzukommen. In 14 Fällen sahen die Behörden sogar Lebensgefahr, weil der Brandschutz nicht okay war. Bei den Kontrollen ging es außerdem um Sozialbetrug. Knapp 60 Mal gab es zum Beispiel Hinweise auf Scheinarbeitsverhältnisse, um an Sozialleistungen zu kommen.
14: Und auch das ist Thema. Der Bundestag hat zum ersten Mal über die sogenannte Frühstartrente debattiert. Die Regierung will Kindern mit staatlicher Hilfe den Aufbau einer privaten Altersvorsorge erleichtern. Schülerinnen und Schüler demonstrieren heute in vielen Orten in Deutschland gegen eine mögliche Wiedereinführung der Wehrpflicht. Aktionen gibt es unter anderem in Bochum, Essen und Duisburg. Google macht einen ersten Schritt Richtung Rechenzentren im All mit einem Stresstest. Der Internetkonzern schickt 4 seiner KI-Chips in den Weltraum, um herauszufinden, wie gut sie das vertragen. Wale in Ostwestfalen-Lippe, die gab es dort vor 10 Millionen Jahren und jetzt wieder, allerdings nur als Skelett. Denn heute Abend eröffnet im Lippischen Landesmuseum in Detmold eine paläontologische Ausstellung. Sie zeigt, wie es in der Region ausgesehen hat, als sie vor Millionen von Jahren unter Wasser lag. Dazu Kurator Dennis Teder.
17: Mir ging es ganz einfach darum, dass wir zeigen wollten, dass Paläontologie eine ganz kreative, lebendige Disziplin ist. Es geht hier um sehr, sehr viel mehr als nur um staubige alte Knochen. Und genau das wollten wir den Besuchern vermitteln.
14: Die Ausstellung im Museum in Detmold läuft bis April kommenden Jahres. Das war WDR aktuell.
0: Dankeschön. Katharina Göllen ist da aus der WDR2-Wetterredaktion. Hallo.
18: Hallo. Jetzt am Nachmittag gibt es viel Sonne und nur wenige Wolken. Dazu kommen wir in Lemgo auf 20 Grad, in Oberhausen auf 22 und in Eschweiler auf 24 Grad. In der kommenden Nacht kann es dann zumindest gebietsweise noch mal recht frisch werden. Vor allem in Westfalen ist auch noch mal lokaler Bodenfrost möglich. Tagsüber wird es dann morgen aber ähnlich warm wie heute und ab Sonntag wird es dann noch mal richtig warm.
0: Danke dir.
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0: Ich glaube, richtig warm heißt kurze Hose, 28 Grad, ne?
18: Ja, kommt hin.
0: Gut, nehmen wir erstmal. Es ist 11.03 Uhr, die Autobahn 1 Köln nach Euskirchen zwischen Hürth und Kreuz-Bliesheim, 4 Kilometer stockend. Dann die 3 Oberhausen-Frankfurt zwischen Köln-Mülheim und Dreikäumer, auch hier die Viertelstunde, 5 Kilometer Stau. A40 Duisburg-Essen zwischen Kreuz-Duisburg und Kreuz-Kaiserberg, beide Richtungen gesperrt bis zum 5. Oktober, da werden Brücken abgerissen. Die 52 Düsseldorf-Essen zwischen Essen-Süd und Dreieck Essen-Ost, 2 Kilometer Stau und die A52 Essen nach Düsseldorf zwischen Essen-Breitscheid und zwischen Essen-Rüttenscheid und Breitscheid. So ist richtig. Plus 10, 4 Kilometer Stau an der Baustelle. Sonst eine gute Fahrt für euch.
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0: So klingt's, wenn Kunst an der Hauswand gesprüht wird. Ein Street-Art-Projekt aus Wuppertal. Internationale Künstler besprühen Hauswände, natürlich nur mit Genehmigung und das richtig groß. Ein Eigentümer einer Gemeinschaft hat aber geklagt, der wollte das nicht und verloren. Habt ihr gerade auch in den Nachrichten gehört. Es ist ein bisschen kompliziert, die Hintergründe gleich hier.
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0: Das ist unser 90er der Stunde auf WDR 2. Blondie, Maria. Wir sind auf dem Weg ins Wochenende hier im WDR 2 Vormittag. Aber vorher noch das hier. Habt ihr vermutlich eben auch mit den Nachrichten gehört. Der Bundesgerichtshof hat sich heute mit Kunst beschäftigt. Genau genommen mit sehr großer Kunst an Hauswänden von Sprayern gemacht. Exakt geht es um ein Bild an einer Wuppertaler Hauswand. Die Mehrheit der Hausbewohner will dieses Bild haben, ein Miteigentümer aber offenbar nicht. Gabi von den Bohm, WDR 2 Wuppertal. Was hat der BGH denn da jetzt heute entschieden? Kommt der Eigentümer mit seiner Klage durch oder nicht?
1: Nein, kommt er tatsächlich nicht. Der BGH hat nämlich entschieden, dass eine Eigentümergesellschaft per Mehrheitsbeschluss entscheiden darf, ob ein solches Gemälde auf die Fassade darf. Und das geht auch, wenn nicht jeder einzelne Eigentümer einverstanden ist. Die Richter in Karlsruhe entschieden also quasi gegen den Querulanten und haben damit auch das vorherige Urteil des Landgerichts Düsseldorf bestätigt. Ihre Begründung: Ein Bild an der Fassade sei hier keine grundlegende Umgestaltung. Eine Eigentümergemeinschaft dürfe beschließen, was das äußere Erscheinungsbild eines Hauses verändern, wie das aussehen soll.
0: Mhm. So, warum wollte dieser Eigentümer denn das Bild nicht haben müssen? Die sind ja allgemein in Wuppertal gerade sehr beliebt. Das ist ja so ein ganz großes Projekt, also da machen es viele mit.
1: Ja, das versteht eigentlich keiner so, warum das so ist. Also er wollte sich auch dem WDR gegenüber nicht äußern und seine Anwälte auch nicht.
0: Mhm. Sind ja die meisten, ich sag mal, tendenziell Fans dieser Kunstwerke oder gibt es außer diesem Kläger noch mehr Kritik?
1: Über Kunstgeschmack lässt sich ja bekanntlich streiten. Grundsätzlich finden aber viele Wuppertaler diese Wandgemälde auch sehr schön, auch wenn sie sich eigentlich nicht für Kunst interessieren, wie sie mir das gesagt haben. Und auch die Politiker sehen das als Gewinn für das gesamte Stadtbild. Und die Nachbarn des Hauses, um das es hier im Klagefall ging, hätten das Bild gerne gehabt. Sie haben überhaupt kein Verständnis für diesen einzelnen Eigentümer.
2: Ich finde es eigentlich schade, weil es verschönert doch ein bisschen auch die Gegend, würde ich jetzt mal behaupten.
3: Wenn wir sonst keine Probleme haben, dann kann ich nur sagen, gute Besserung dem Mensch. Also verstehe ich nicht.
4: Ich glaube, Freiheit der Kunst ist genauso wichtig wie Meinungsfreiheit und freie Wahl der sonstigen Sachen. Und von daher habe ich da eigentlich kein Verständnis für. Also Freiheit für die Kunst sollte schon sein.
3: Ich kann es nicht nachvollziehen. Ich finde die Kunstwerke, die wir da in Wuppertal mittlerweile haben, die fand ich schön. Also mir gefällt's. Ich würde das befürworten und verstehe nicht, dass da jemand was gegen hat.
0: So, das heißt, Gabi, das Kunstwerk kommt?
1: Nee, das Kunstwerk wird nicht kommen, weil das Ganze läuft ja schon seit 2 Jahren und dieses Projekt war vor 2 Jahren angedacht und ist inzwischen abgeschlossen.
0: Okay.
1: Was das BGH jetzt entschieden hat, hat natürlich große Auswirkungen auf künftige Kunstprojekte. Und die gibt es ja nicht nur in Wuppertal. Und jetzt gibt es halt einen Präzedenzfall. Im Grunde heißt das, Einzelne können solche Projekte nicht mehr verhindern, denn so findet das Gericht wahrscheinlich auch. Bedenkenträger wird es immer geben. Heißt jetzt also, das letzte Wort hat immer die Mehrheit.
0: Na, da haben wir wenigstens jetzt ein Urteil. Der Bundesgerichtshof hat sich heute mit Kunst beschäftigt, genau genommen mit großer Kunst an Hauswänden von Sprayern gemacht. Eine Hausgemeinschaft wollte so ein Bild haben. Eine Einzelne hat gesagt, nee, da gehe ich nicht mit und klage, aber er hat verloren. Gabi von den Bohm, WDR 2 Wuppertal. Danke für die Hintergründe.

0: Man fragt sich ja manchmal, wie man auf so Titel kommt. Hier Murder on the Dance Floor. Hier ist wirklich ganz lustig die Story. Der Produzent Greg Alexander, der war nachts unterwegs tatsächlich, wollte mit seinem Auto in Club fahren, 94 war das. Und dann ist dieser blöde Ford Mustang, den er hatte, der ist nicht angesprungen. Und was hat er dann gemacht? Er konnte ja nicht fahren, saß mit seiner Gitarre im Auto und hat tatsächlich diesen Song geschrieben. Murder on the Dance Floor. Also die Kiste hat ihm quasi den Dance Floor versaut. Das ist die Idee dahinter. So, das wäre schlimm. Es blinkt gelb gerade, das heißt 11.24 Uhr, WDR 2. Ich habe eine Warnmeldung für euch. Vorsicht auf der Autobahn 59, Bonn nach Köln, zwischen Spich und Lind. Da liegt ein Teppich auf der Fahrbahn. Bitte vorsichtig fahren, nicht stehen bleiben.
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1: Direkt aus dem Studio Düsseldorf, ich bin Olga Thomashoff. Das umstrittene Drogenhilfezentrum an der Eisenstraße in Düsseldorf könnte ab dem 1. Oktober öffnen. Der Stadtrat hat in seiner gestrigen Sitzung die Finanzierung beschlossen. Im Vorfeld hatte es viel Kritik, vor allem von Anwohnern an der geplanten Einrichtung in Oberbilk, gegeben. Zum Konzept sollte eigentlich auch der Mikrohandel gehören. Die Landesregierung lehnte einen entsprechenden Antrag der Stadt aber ab. Das Suchthilfezentrum soll trotzdem kommen und zu einer Anlaufstelle für suchtkranke Menschen werden. In Duisburg gibt es deutlich mehr private Autos als noch vor 7 Jahren. Das zeigt eine Auswertung der Deutschen Umwelthilfe. Von 2019 bis 2026 kamen in Duisburg rund 11.000 private Autos dazu. Damit gehört die Stadt bundesweit zu den Spitzenreitern. Nur in Köln und München war der Zuwachs noch größer. Insgesamt stieg der private Pkw-Bestand in knapp 90% der untersuchten Städte. In Bochum dürfen Fans des VfL ihre alten blauen Sitzschalen aus dem Stadion abbauen und mitnehmen, denn das wird in den kommenden 3 Jahren umgebaut. Deshalb werden die Dauerkarten nun auf ruhend gestellt. Die Sitze gibt's als Entschädigung. Für VfL-Fan Martin Schwind hat sein Sitz mit der Nummer 17 eine besondere Bedeutung.
2: Weil mein damaliger bester Kumpel mir diesen Sitz vermacht hat, der vor 1,5 Jahren verstorben ist. Und ich habe seinen Sitz übernommen. Ich weiß noch nicht, ob ich da ein paar Füße runterschrauben werde, vielleicht vom Balkon, mal gucken. Ich habe erstmal den Sitz und der ist ganz wichtig für mich. Deswegen werde ich den auch in Ehren halten, sag ich mal.
1: Heute können Dauerkarteninhaber noch ihre Sitze holen, Sonntag dann alle anderen Fans die Sitzschalen, die noch übrig geblieben sind. Und jetzt das Wetter mit Katharina Geulen.
3: Guten Tag, heute scheint an Rhein und Ruhr fast durchgehend die Sonne, dabei kommen wir auf Höchstwerte von 20 bis 24 Grad. Morgen sind dann mehr Wolken unterwegs, es bleibt aber meistens trocken und auch weiterhin sehr mild. Und ab Sonntag wird es dann nochmal schrittweise wärmer.
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4: Es ist 11.32 Uhr. Die Autobahn 1 Köln nach Euskirchen zwischen Hürth und Kreuz-Bliesheim plus 10, 4 Kilometer stockender Verkehr. Dann die 3 Köln-Oberhausen zwischen Duisburg-Weda und Oberhausen-Lierich 5 Kilometer stockend. Die 3 Oberhausen-Frankfurt zwischen Köln-Mülheim und Dreikäumer eine Viertelstunde, 5 Kilometer Stau nach einem Unfall. Autobahn 40 Duisburg-Essen zwischen Kreuz-Duisburg und Kreuz-Kaiserberg beide Richtungen gesperrt. Bis zum 5. Oktober, da werden Brücken abgerissen. Und die 52, dann sind wir durch, Düsseldorf Essen zwischen Essen Süd und Dreieck Essen Ost 2 Kilometer Stau. Eine gute Fahrt für euch.
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4: So, 11:30 Uhr, hoffentlich geht's für euch schon Richtung Wochenende. Die Nummer, die ich jetzt spiele, die mochte sie erst gar nicht, fand sie viel zu sexy. Kann man sich gar nicht vorstellen, dass Britney Spears sowas gesagt hat. Aber damals war das noch so, deshalb musste der Text auch extra umgeschrieben werden. Britney Spears und Born to Make You Happy. 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

0: Combs, Benson Boone, Sorry I'm Here for Someone Else.
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0: Heute vor 80 Jahren ist der Schauspieler Heinrich George gestorben, in sowjetischer Gefangenschaft, der Vater von Götz George.
2: Ihr seht zur Erde, ihr weint, ach, er ist tot, ach, George ist tot.
3: Heinrich George als Götz von Berlichingen, eine Rolle, in der unzählige Male auf der Bühne sterben musste. Der Figur des rebellischen Ritters fühlt er sich so verbunden, dass er den jüngeren seiner beiden Söhne genauso, nämlich Götz, nennt. Spielen, im Theater, im Film, das ist der Lebensinhalt des Mannes, der bullige Präsenz mit Zartheit verbinden kann und binnen weniger Jahre zu einem der bekanntesten Schauspieler der Weimarer Republik wird. George arbeitet mit Regisseuren wie Erwin Piscator und Bertolt Brecht. Er spielt in Fritz Langs Stummfilm Metropolis und 1931 den unglückseligen Franz Bieberkopf in Berlin Alexanderplatz.
4: Wohin ich gehe, das werde der Mietze nicht sagen. Er hat mir geschmissen aus dem Wagen. Durch den ist mir der rechte Arm abgefahren. Ich werde es ihm aber nicht nachtragen.
5: George war ein Schauspieler, der alles unmittelbar aus sich heraus schleuderte, ohne den Umweg über den Kopf oder irgendeine Spekulation.
3: Erinnerte sich seine Frau, die Schauspielerin Bertha Drews.
5: Er war ein Naturereignis. In dem Moment, wo er den Bühnenboden unter seinen Füßen spürte, ging mit ihm etwas vor. Ja, da konnten wir ihm nicht mehr folgen. Da nahm er es aus der Luft. Fantasie nennen wir das, ne?
3: War Heinrich George zuvor Unterstützer der Kommunistischen Partei, wird er nach der Machtübernahme durch die Nationalsozialisten schnell Teil von deren Propagandamaschinerie. Er übernimmt Rollen in Machwerken wie Hitlerjunge Quecks oder Jud Süß, wird Staatsschauspieler. 1938 überträgt ihm Josef Goebbels die Leitung des Berliner Schillertheaters. Dort beschäftigt er auch Mitarbeiter, die aus politischen Gründen oder wegen ihrer jüdischen Herkunft auf der schwarzen Liste des Regimes stehen. George gilt als besonders wertvoll und genießt als gottbegnadeter Künstler besonderen Schutz. Nach dem Zusammenbruch der NS-Herrschaft wird er wegen profaschistischer Agitation denunziert, verhaftet und kommt schließlich ins sowjetische Speziallager Sachsenhausen. Wenn sie ihm verbieten zu spielen, werde er sterben, sagt er. Aber er darf spielen, mit anderen Häftlingen zusammen, auch vor sowjetischen Soldaten. Seinen Text lernt er dafür auf Russisch.
6: Er wurde für die große Mühe entschädigt durch leidenschaftlichen Applaus der Rotarmisten, die etwas spürten von der genialen darstellerischen Größe dieses Mannes.
3: Elmar Banz war

sag's immer wieder, ist die schönste Stelle im Song. Und nicht, weil er vorbei ist, aber ich mag dieses Tick-Tick-Tick-Tick-Tick. So, da schreibst du in Welt und weiß es nicht. Toto, Africa. Die einen aus der Band, die fanden den Song albern. Die anderen meinten, so eine Musik passt überhaupt nicht zur Gruppe. Und Steve Lukather, der Gitarrist, Gründungsmitglied, der war von diesem Text so wenig überzeugt, dass er scherzhaft gesagt hat, er würde hier nackt über einen Hollywood-Boulevard laufen, falls diese Nummer ein Hit wird. Ja, was macht man jetzt? Frage stellt sich nicht. Er hätte es machen müssen, hat er aber nicht, zumindest nach meinen Recherchen. Es ist, by the way, ein Welthit geworden. Toto, Africa, auf WDR 2.

0: 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Die Frau, von der man denken könnte, sie hätte einen Künstlernamen, hat sie aber nicht. Die klingt tatsächlich einfach so wie ein Weltstar. Holly Humberstone. To Love Somebody. Und ein Klassiker von Genesis. No Son of Mine. Spiele ich uns gleich nach 12 in der guten Stunde auf WDR 2.
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13: Die Nachrichten mit Stefan Pössl. Guten Tag.
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13: Der neue Tankrabatt wird heute voraussichtlich beschlossen. Im Moment berät der Bundestag über das Thema, später dann noch der Bundesrat. Maurice Mommer, WDR Wirtschaft, fasst noch einmal zusammen, was geplant ist.
14: Drei Maßnahmen sind vorgesehen. Also zuerst eben der Tankrabatt. Ab Oktober soll die Steuer auf Benzin und Diesel für 3 Monate sinken. Das könnte knapp 17 Cent pro Liter bringen. Bis das dann eben auch wirklich an allen Tankstellen ankommt, kann es auch ein paar Tage dauern. Manche verkaufen ja eben auch zunächst erstmal noch diesen höher besteuerten Sprit, den sie noch da haben. Ja, und spätestens ab Januar soll dann der sogenannte Preisdeckel folgen. Der soll die Gewinne der Mineralölkonzerne begrenzen. Der Preisdeckel lässt aber insgesamt auch höhere Preise zu. Also wenn zum Beispiel dann der Kraftstoff im Einkauf teurer wird. Und ja, zusätzlich will die Bundesregierung auch gezielte Hilfen für kleinere und mittlere Einkommen sowie Unternehmen prüfen. Konkret sind die aber noch nicht.
13: In knapp 100 Städten bundesweit demonstrieren Schülerinnen und Schüler heute gegen, wie sie sagen, die Aufrüstung und Militarisierung Deutschlands. Die Initiative Schulstreik gegen Wehrpflicht hat die Demos organisiert. Mehr dazu von Felix Feldmann.
15: Zwar bleibt die Wehrpflicht nach wie vor ausgesetzt, die Demonstrierenden sind aber gegen jede Art von Verpflichtung gegenüber der Bundeswehr. Etwa, dass 18-jährige Männer einen Fragebogen zugeschickt bekommen und dass die flächendeckende Musterung zurückkommt. Und sie fürchten, dass die Wehrpflicht allgemein zurückkehrt. Heute wird unter anderem in Dortmund, Krefeld, Düsseldorf und Wuppertal demonstriert. In den großen Städten waren teils mehrere hundert Teilnehmende angekündigt. Die tatsächlichen Zahlen sind aber unter den Erwartungen zurückgeblieben. In Münster knapp 150, in Essen knappe 100 und in Duisburg waren es weniger als 20 Demonstrierende.
13: Und auch das ist Thema. Ein Wohnungseigentümer aus Wuppertal ist am Bundesgerichtshof mit seiner Klage gegen ein Street-Art-Projekt gescheitert. Das Hochhaus mit dessen Wohnung darf jetzt großflächig angemalt werden. In der JVA Euskirchen hat es eine neue Razzia gegeben. Es ging nach Angaben der Staatsanwaltschaft wieder um verschwundene elektronische Generalschlüssel. Bei den gestrigen Kontrollen in sogenannten Schrottimmobilien in NRW haben die Behörden zahlreiche Verstöße festgestellt. Dabei geht es zum Beispiel um Mängel am Brandschutz und Hinweise auf Sozialleistungsbetrug. Morgen entscheidet sich, ob die Region Rhein-Ruhr der nächste deutsche Bewerber für die Olympischen Spiele wird. Damit wächst auch an den Sportschulen in Nordrhein-Westfalen die Spannung. Dort werden die Talente von morgen trainiert, die dann möglicherweise bei den Spielen hier an den Start gehen. Für Sportlehrer Ludger von Stein am Lessing-Gymnasium in Düsseldorf eine schöne Vorstellung.
16: Das wäre grandios, das wäre ein Traum, wenn man halt jemanden sehen würde, den man selber unterrichtet hat und später dann eben 32, 36, 38, dann da sehen würde, das wäre wunderbar. Das wäre Gänsehaut einfach.
13: Letzter verbliebener Konkurrent für die Region Rhein-Ruhr um die deutsche Olympia-Bewerbung ist München. Das war WDR aktuell.
0: Dankeschön. Der Thomas ist da, Thomas Becker aus der WDR 2 Wetterredaktion. Das ist schon mal der Knaller, ne? Zum Wochenende 10 Stunden Sonne nehmen wir.
17: Ja, kann man sagen. Also das Maximum wird heute zumindest rausgeholt, denn da gibt es höchstens ein paar ganz dünne Wolken, die stören die Sonne überhaupt nicht. Sie scheint also weiter, bis sie untergeht. Und die Temperatur steigt auch kräftig. Im Aachener Raum kommen wir schon so auf die 25 Grad Marke knapp. Und in Warburg kriegen wir 20, in Bad Münstereifel 21 Grad. Morgen ist es von der Temperatur her ähnlich. Zur Sonne kommen dann ein bisschen mehr Wolken. Das heißt, dann scheint sie nicht ganz 10 Stunden lang. Aber am Sonntag geht es schon wieder länger sonnig durch den Tag und es bleibt auch trocken.
0: Danke dir.
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0: So, Blick auf die Straßen, 12.04 Uhr. Die Staus mit den längsten Wartezeiten. Die 1 Euskirchen nach Köln zwischen Frechen und Köln-Bocklemünd plus 10, 4 Kilometer Stau. Dann die 1 Köln-Euskirchen zwischen Hürth und Kreuz-Bliesheim. Auch hier die 10 Minuten, 4 Kilometer stockend. A3 Köln-Oberhausen zwischen Duisburg-Weda und Oberhausen-Lierich 10 Minuten, 6 Kilometer stockend. Die Autobahn 3 Oberhausen nach Frankfurt zwischen Leverkusen-Zentrum und Dreikheimer eine Viertelstunde, 7 Kilometer stockend nach einem Unfall. Und die Autobahn 40, dann sind wir durch. Und ihr hoffentlich schon auf dem Weg Richtung Wochenende. Duisburg-Essen zwischen Kreuz Duisburg und Kreuz Kaiserberg. Beide Richtungen gesperrt bis zum 5. Oktober. Da werden Brücken abgerissen. Und jetzt ab die Post.
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0: Everybody. So, heute erstes Konzert der Backstreet Boys in Düsseldorf. Manche Fans meinen es ernst. Hier habe ich zwei Freundinnen aus Hannover, die lassen sich ein Backstreet Boys Erinnerungstattoo stechen. Ich weiß noch nicht, ob wir gleich live mit dabei sind, aber über diese Form der Fanliebe müssen wir kurz quatschen in 6 Minuten.

0: So, alle Backstreet Boys Hits im Schnelldurchlauf und noch mehr gibt's ab heute. Die Backstreet Boys sind im Westen. Das wisst ihr natürlich alle. Viele Fans sind ja unterwegs. Wir berichten schon seit Tagen, seit Wochen. Und Joscha Weidenfeld, WDR2 Düsseldorf, er steht jetzt vor dem Backstreet Boys Pop-Up Store. Wie lang ist die Schlange?
1: Ja, also langsam baut sich die so ein bisschen ab, aber doch, ich würde mal schätzen, jetzt noch so 70 Meter, also ja, so 200 Leute stehen da bestimmt drin und hier in Düsseldorf, da merkt man wirklich, es ist was ganz Besonderes los. Ne? Selbst wenn man gar nicht wüsste, dass die Backstreet Boys hier 10 Konzerte spielen, man wird das, glaube ich, trotzdem merken. Und du hast es gesagt, ich stehe hier direkt an diesem Backstreet Boys Pop-Up Store. Ja, und die Fans, die sind teilweise richtig in dieser 90er-Manier unterwegs. Ne? Also man sieht sofort, warum die hier sind, und in diesem Pop-Up Store, da gibt es natürlich jede Menge Fanartikel, Pappaufsteller, so lebensgroß, ne? Mit denen kann man dann Fotos machen. Also wer wirklich Fan ist, der kann hier gerade komplett in diese Welt eintauchen.
0: Das ist ein gutes Stichwort. Wer wirklich Fan ist, wer wirklich Fan ist, der lässt sich ein Backstreet Boys Tattoo stechen, habe ich gehört.
1: Ja, ganz genau. Ich wollte mich auch eigentlich mit Elisabeth und Melanie hier jetzt treffen, aber der Termin im Tattoo-Studio, der dauert ein bisschen länger als gedacht. Die lassen sich tatsächlich ein Backstreet Boys-Tattoo stechen. Aber ich konnte eben schon mal kurz mit denen sprechen und ich glaube, ich konnte so ein bisschen die Begeisterung einfangen.
2: Wir sind seit gestern 13 Uhr, wo wir hier sind, sind wir offiziell wieder 15. Und genau, das ist super, dass man das hier ausleben kann und andere erwachsene Frauen trifft, die genauso durchdrehen und bunte Armbänder gebastelt haben und ihre Jacken beklebt haben und sich heute Abend hellblauen Lidschatten ins Gesicht schmieren und einfach wieder Teenie sind.
0: Schön.
1: Ja, wenn man denen zuhört, dann merkt man, ja, das ist nicht einfach nur eine Band und sind aber auch viele Männer hier, muss ich sagen. Ne? Ja, und man spürt es wirklich überall hier. Ne? Gestern Abend zum Beispiel, da fuhr hier eine richtige Backstreet Boys Partybahn durch die Stadt. Ne? Die war entsprechend dekoriert, da lief natürlich die Musik und die wenigen Tickets, die waren natürlich sofort weg. Eine Kollegin von mir, die war aber dabei und die hat mir wirklich erzählt, das war so ein ganz besonderes Erlebnis. Und ja, man merkt auch, was das für Ausmaße hat hier in der ganzen Stadt. Ne? Das sind ja nicht ein oder zwei Shows, sondern 10 Konzerte und die einzigen in Europa. Und deswegen sind hier auch die unterschiedlichsten Leute aus den unterschiedlichsten Ländern zusammengekommen oder kommen noch zusammen. Und das spürt man hier in der Stadt. Es gibt echt ohne Ende Specials in den Discos, in den Kneipen, Tanzkurse mit den richtigen Backstreet Boys, Moves am Rheinufer und. Also
0: ja.
1: Echt der Wahnsinn.
0: Und du hast ja gerade gesagt, auch Männer sind dabei. Jawohl, ich bin auch dabei. Am Dienstag, da haben wir nämlich auch 10 Konzerte. Spielen sie zwischen dem 25. September, also heute, und dem 7. Oktober. 400.000 Fans kommen dahin. Es ist wirklich irre, was da die nächsten 2 Wochen in Düsseldorf passiert. Wenn ihr Karten habt, viel Spaß. Mitsingen könnt ihr jetzt schon mal üben. 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
1: Direkt aus dem Studio Essen, ich bin Ingo Freitag. In diesen Minuten stellt die Caritas Duisburg den Aufarbeitungsbericht zum ehemaligen Kinderdorf Maria in der Drucht vor. Darin wird deutlich, dass Kinder und Jugendliche damals tiefgreifender Gewalt ausgesetzt waren. Die Vorständin Julia Schröder wendet sich an die Betroffenen.
2: Ich kann die Betroffenen im Namen der Caritas Duisburg nur um Verzeihung bitten. Sie haben Gewalt, Demütigung und Vernachlässigung erfahren in einer Einrichtung, die ihnen eigentlich hätte Schutz und Fürsorge bieten müssen.
1: Das Kinderdorf bestand von 1946 bis 1983. Viele Betroffene leiden bis heute an den körperlichen und psychischen Folgen. Der Bericht dokumentiere nicht nur das Handeln einzelner beschuldigter Personen, sondern auch institutionelles Versagen. Auch sei eine entsprechende Aufarbeitung viel zu spät begonnen worden. Gestern ist noch was Schlimmes passiert. In Kempen im Kreis Viersen ist ein Mann mit seinem E-Scooter durch die Fußgängerzone gerast und hat einen kleinen Jungen frontal erfasst. Der 5-Jährige wurde dabei schwer verletzt. Während der Junge ins Krankenhaus gebracht wurde, nahm die Polizei den E-Scooter unter die Lupe und stellte fest, dass er bis zu 72 Stundenkilometer schnell fahren konnte. Das angebrachte Kennzeichen galt für ein anderes Fahrzeug. In der Fußgängerzone war Fahren ohnehin verboten. Das umstrittene Drogenhilfezentrum an der Eisenstraße in Düsseldorf könnte ab dem 1. Oktober öffnen. Der Stadtrat hat in seiner gestrigen Sitzung die Finanzierung beschlossen. Im Vorfeld hatte es viel Kritik, vor allem von Anwohnern, an der geplanten Einrichtung in Düsseldorf-Oberbilk gegeben. Zum Konzept sollte eigentlich auch der Mikrohandel gehören. Die Landesregierung lehnte einen entsprechenden Antrag der Stadt jedoch ab. Das Suchthilfezentrum soll trotzdem kommen. Und das Wetter hat Katharina Geulen aus unserer WDR-Wetterredaktion.
3: Guten Tag. Am Nachmittag gibt es an Rhein und Ruhr bei 20 bis 24 Grad viel Sonne und kaum Wolken am Himmel. Morgen geht es dann stellenweise wieder mit Dunst oder Nebel los und später ziehen einige Wolkenfelder durch. Es bleibt aber weiterhin sehr mild mit ähnlichen Temperaturen wie heute.
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4: So, da sind wir auf dem Weg ins Wochenende. 12.33 Uhr. Steht euch auch nicht allzu viel Verkehr im Wege. Ich habe noch die eine Warnmeldung von eben. Vorsicht bitte auf der Autobahn 57 Köln-Krefeld zwischen Kreuz Köln-Nord und Köln-Chorweiler. Da liegt eine Schaufel. Jetzt die regulären Meldungen. Autobahn 1 Köln-Euskirchen zwischen Hürth und Kreuz-Bliesheim. Eine Viertelstunde, 7 Kilometer stockend. Die 3 Oberhausen nach Frankfurt zwischen Leverkusen-Zentrum und Dreikreumer. Plus 10, 5 Kilometer stockend. Dann rauf auf die 40 Duisburg-Essen zwischen Kreuz Duisburg und Kreuz Kaiserberg, beide Richtungen gesperrt bis 5. Oktober. Da werden Brücken abgerissen, 2 Stück. Und die 44 Aachen nach Mönchengladbach zwischen Dreieck Jackerath und Kreuz Holz, eine Viertelstunde, 4 Kilometer Stau. So, die wollen wir nicht vergessen. Letzte Meldungen sind wir durch. Die 59 Duisburg nach Dienstlaken zwischen Duisburg-Düsson und Kreuz Duisburg-Nord, plus 10, 4 Kilometer stockend.
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4: Und die gute Stunde beginnt erstmal mit dem Ausblick auf ein tolles Wochenende. Das könnte für den einen oder anderen ja gleich beginnen. Also, macht was Schönes aus diesem tollen Wetter am Wochenende. Viel Spaß.

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0: TLC No Scrubs, unser 90er der Stunde auf WDR 2. Ich frage mich gerade tatsächlich, ob die mit dem Hogwarts Express zur Schule gekommen sind. An der Rudolf-Steiner-Schule in Mönchengladbach wird seit gestern Abend um 10 Harry Potter gelesen. Und zwar nonstop. Es ist ein Weltrekordversuch fürs WDR 2 Weihnachtswunder in Mönchengladbach. Und mit dabei ist Lehrerin Monika. Ich grüße dich. Hallo.
1: Grüß dich auch. Hallo, Johannes.
0: So, ihr wurdet von uns ja schon mal hier zum WDR 2 Team des Tages gekürt. Ich glaube, du hast mit Olli gesprochen, ne? Und da habt ihr eure Aktion gerade angekündigt. Jetzt ging es tatsächlich los. Bei welchem Band seid ihr gerade?
1: Ja, ich muss noch mal eben kurz ein bisschen korrigieren. Wir sind gestern Morgen mit der gesamten Schule um 10 Uhr gestartet.
0: Ah, nicht gestern Abend.
1: Und okay, haben schon... Genau, und haben schon die erste Nacht durchgelesen. Und heute Morgen um 9 haben wir den dritten Band angefangen.
0: Wow. So, und wie funktioniert das? Wie muss ich mir das vorstellen vom Setting?
1: Also das Setting ist, wir haben einen ganz wunderschönen Leseraum. Ich hatte im Vorfeld Listen gemacht, wo jeder sich eintragen konnte, der vorlesen wollte. Und die Leselisten haben sich auch bis auf den letzten Platz gefüllt. Mhm. Und jetzt stehen alle Schlange und lesen nacheinander das Kapitel, für das sie eingeteilt sind. Und das nonstop.
0: Wahnsinn. Ist das so dieses Räumchen? Muss ich mir das vorstellen? Ist das so ein bisschen Zauberdeko?
1: Ja, wir haben einen ganz wunderschönen großen Eurythmieraum und den haben wir mit schwebenden Kerzen und einer Hedwig und einem sprechenden Hut und Unmengen an Büchern gefüllt. Und es ist unglaublich stimmungsvoll und sehr gemütlich mit einem flackernden Kaminfeuer. Und man kann kommen und dann zuhören und der Leser sitzt bequem auf einer Couch.
0: So, und kann dann auch noch, weiß ich nicht, ein paar Euro in den Klingelbeutel werfen fürs WDR 2 Weihnachtswunder.
1: Das ist Sinn und Zweck der Sache. Seit wir angefangen haben, steigt die Spendensumme ganz wunderbar und kontinuierlich an. Und so soll es auch sein. Denn wir machen es ja nur für das Weihnachtswunder und für euch.
0: Ja, wir
1: und
0: freuen
1: uns. Und natürlich jetzt mit dem Report für uns.
0: Wir freuen uns auf jeden Fall sehr. Eine Sache, Lehrerinnen, Lehrer, alle lesen da, ne? Schülerinnen, Schüler, jeder so für sich. Also ich meine, ich stelle mir das auch so vom Lesetempo. Der eine liest ganz langsam, der andere liest ein bisschen schneller, der nächste impulsiver. Wie ist das?
1: Ja, das ist tatsächlich so. Wir hatten gestern mal den Fall, dass wir eine halbe Stunde zu früh dran waren. Aber da lesen wir dann ein bisschen langsamer und dann passt sich das wieder an. Ich habe jetzt 2 Minuten Lesezeit pro Seite veranschlagt und das ist für jeden ein gutes Lesetempo.
0: Wann bist du wieder dran?
1: Ich bin jetzt gleich um 13.56 Uhr wieder dran.
0: So, so lange brauchen wir ja nicht sprechen. Du kannst ja noch einen Kaffee machen, du kannst noch was zum Mittag essen. Was einfach toll ist, dass ihr sowas auf die Beine stellt. Das alles fürs WDR 2 Weihnachtswunder Mönchengladbach. Eine super Aktion. Ich kann da nur sagen, vielen Dank und vielleicht noch Expecto Patronum.

0: eigentlich ganz gut, das Ding, ne? Infinity, schön, so ist so ein Wumms hinter. Gefällt mir. So, was mir auch gefällt, dass ich jetzt gleich Feierabend habe. Marlies Schaum ist da.
1: Aber ich habe gesehen, dass die in Bochum im Stadion die blauen Sitzschalen raustransportieren. Die Fans dürfen da jetzt welche mitnehmen, weil das Stadion wird ja umgebaut. Da frage ich mal nach, was die damit gleich machen.
0: Ja, höre ich zu. WDR 2 Mittagsmagazin, Marlies Schaum. Johannes Simon ist raus, wenn ihr Lust habt. Nächste Woche, ich komme nochmal wieder, 9 Uhr.
2: 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Kamrat, Love Sober.

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17: Die Nachrichten mit Stefan Passel. Guten Tag.
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17: Der Bundestag hat den geplanten Tankrabatt besprochen mit anschließender Abstimmung. In der Debatte verteidigen die Fraktionen von Union und SPD die Pläne der Regierung. Danach sollen die Steuern auf Sprit um 17 Cent je Liter gesenkt werden. Katharina Dröge von den Grünen kritisierte, dass gleichzeitig bei den Sozialausgaben gekürzt werde.
18: 2,5 Milliarden Euro, das ist exakt die Summe, die alle Kürzungen für Familienleistungen im Bundeshaushalt gemeinsam ausmachen. Und das für ein Jahr. Mit 2,5 Milliarden Euro hätten Sie die Möglichkeit gehabt, alle Kürzungen für die Familien zurückzunehmen. Und Sie haben sich stattdessen für eine Neuauflage des Tankrabatts entschieden. Und das halte ich für einen krassen Fehler von Ihnen.
17: Sollte der Bundestag den Tankrabatt beschließen, kann er sich ab nächster Woche an den Tankstellen bemerkbar machen. Eltern sollen nach der Geburt eines Kindes künftig automatisch Kindergeld bekommen, ohne dass sie extra einen Antrag stellen müssen. Nach dem Bundestag hat jetzt auch der Bundesrat ein entsprechendes Gesetz beschlossen. Die Umstellung soll im kommenden Jahr beginnen. Die Stadt Köln hat Versäumnisse im sogenannten Abschiebeskandal eingeräumt. Eine Prüfung hat ergeben, dass Mitarbeiter eine Liste mit Namen von ausreisepflichtigen Migranten nicht bearbeitet habe. Jochen Hilgers, WDR Köln.
19: Auf der sogenannten Coesfelder Liste mit 471 ausreisepflichtigen Migranten aus dem Westbalkan fanden sich auch mutmaßliche schwere Straftäter. Kölns Oberbürgermeister Thorsten Burmeister will Vertreter des Landes NRW, des Bundes, der Spitzenverbände und weiterer Ausländerbehörden zu einer, wie er es nennt, Kölner Konferenz für ein praxisnahes Aufenthaltsrecht einladen. Man müsse die Kriterien verschärfen, sagte Burmeister.
17: Und auch das ist Thema. VW und Audi rufen deutschlandweit knapp 1 Million Autos wegen Sicherheitsmängeln zurück. Bei ihnen droht ein Ausfall der Lenkung. Die Halter bekommen Post. Bei den gestrigen Kontrollen in sogenannten Schrottimmobilien in NRW haben die Behörden zahlreiche Verstöße festgestellt. Dabei geht es zum Beispiel um Mängel am Brandschutz und Hinweise auf Sozialleistungsbetrug. Schülerinnen und Schüler demonstrieren heute in vielen Orten in Deutschland gegen eine mögliche Wiedereinführung der Wehrpflicht. Aktionen gibt es unter anderem in Bochum, Essen und Duisburg. Am Aachener Einhard-Gymnasium feiert ein Integrationsprojekt 10-jähriges Bestehen, die internationale Klasse. Gegründet wurde sie, damit Flüchtlinge schnell Deutsch lernen. Inzwischen werden dort auch Kinder ausländischer Fachkräfte unterrichtet. Lehrerin Annika Friese beschreibt die Bedeutung der Klasse.
1: Wir wissen, dass am Ende viele, viele Kinder erfolgreich ihren Abschluss gemacht haben. Und das ist wichtig. Also es ist wichtig, dass Kinder in Deutschland einen Schulabschluss erlangen und das gelingt uns.
17: Ähnliche Förderangebote gibt es in der Städteregion Aachen auch an Grundschulen, Hauptschulen und Berufskollegs. Das war WDR aktuell.
9: Thomas Becker aus der WDR 2 Wetterredaktion hat die Lage draußen im Blick.
20: Ja, und die ist ruhig heute, sonnig, die Sonne scheint bis zum Abend, es gibt höchstens dünne Wolken, dementsprechend ist es auch garantiert trocken und in Olpe kriegen wir dazu maximal 20 Grad, in Rheine werden es 21 und in Kleve 23 Grad und morgen ist es von der Temperatur her ähnlich, die Sonne scheint nicht mehr ganz so lange, es gibt auch mal ein paar dichtere Wolken, aber Regen ist immer noch nicht in Sicht.
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9: Auf den Straßen wird es ein bisschen voller und das sorgt für einige kleine Reibereien auf der A1, zum Beispiel Köln Richtung Euskirchen zwischen Gleuel und Kreuz Bliesheim. Da braucht ihr eine Viertelstunde gerade länger, 6 Kilometer Stau an der Stelle. A3 Frankfurt Richtung Köln zwischen Siebengebirge und Kreuz Bonn-Siegburg. Mehr als eine Stunde plus, bis ihr das da geschafft habt. 5 Kilometer Stau, dort gab es einen Unfall. Auf der A33 Osnabrück Richtung Bielefeld zwischen Kreuz Osnabrück Süd und Hilter am Teutoburger Wald. Eine Viertelstunde Geduld, bitte 7 Kilometer Stock. Ist dort. Die A40 Duisburg-Essen ist zwischen Kreuz Duisburg und Kreuz Kaiserberg ganz gesperrt und zwar in beiden Richtungen bis zum 5. Oktober. Dort werden nämlich 2 Brücken abgerissen. A44 noch Aachen Richtung Mönchengladbach zwischen Titz und Kreuz Holz. 20 Minuten länger, bis ihr die Stelle geschafft habt. 5 Kilometer Stau. Kommt gut durch und gute Fahrt.
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9: Hallöchen. Es ist Freitag und ich habe absurd gute Laune seit heute Morgen. Einfach nur, weil ich dachte, ach, Wochenende. Ja, ich bin diese Woche immer so früh aufgestanden. Morgen schlafe ich aus, habe ich mir vorgenommen. Und dann weiß ich ganz genau, wache ich wahrscheinlich um 6 Uhr auf und kann nicht wieder einschlafen. Aber wer weiß.
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0: Pharrell Williams. Happy, so happy wie meine Vorwochenendlaune hier schon im WDR 2 Mittagsmagazin. Und da kommt eine Idee auch noch um die Ecke von der Bundesregierung. Die klingt gut. Also 10 Euro im Monat soll es geben vom Staat zum Anlegen als Grundstock für eine spätere Rente. Also das ist zumindest der Plan. Das sollen alle Kinder bekommen, die ab 2020 geboren worden sind. Darüber haben wir heute auf WDR 2 schon mit WDR 2 Wirtschaftsmann Sebastian Moritz gesprochen. Und danach sind aber noch Fragen von euch aufgeploppt. Von daher, lieber Sebastian, dieses Geld, 10 Euro im Monat, bekommt ja jetzt niemand auf sein privates Konto, sondern ich kann zum Beispiel als Mutter ein eigenes Altersvorsorgedepot auf den Namen meines Kindes abschließen. Und dann überweist der Staat mir 10 Euro im Monat direkt in dieses Depot. Was passiert denn aber, wenn ich das als Vater oder Mutter nicht mache, weil ich es vielleicht verpasse oder keine Lust habe oder auch einfach nicht verstehe?
1: Also wenn die Eltern erstmal kein Depot eröffnen, dann sollen die 10 Euro trotzdem fürs Kind angelegt werden. Das übernimmt dann zunächst der Staat, die Bundesbank kümmert sich darum. Und die Eltern können dann auch noch später ein Depot eröffnen, wenn das Kind 10, 12 Jahre alt ist. Und das bis dahin angesparte Geld, das kommt dann inklusive Rendite auf das Depot drauf.
0: Aber was, wenn die Eltern sich gar nicht kümmern?
1: Auch dann ist das Geld noch nicht verloren. Junge Erwachsene können, bis sie 35 Jahre alt sind, noch sagen, ich hätte gerne das Geld aus diesem Frühstartrentendepot. Meine Eltern haben sich damals nicht gekümmert. Bis 35 hat man da Zeit. Und die Idee ist eben, niemand soll die Förderung verpassen, nur weil die Eltern sich eben nicht gekümmert haben.
0: Aber was passiert denn, wenn ich mich bis 35 nicht gemeldet habe? Fällt das Geld dann an den Staat?
1: Mit 35 ist es tatsächlich zu spät. Der Gedanke ist, dass bis dahin dann jeder von uns die Chance hatte, mitzubekommen, dass da Geld liegt, das wir eben fürs Alter uns sichern können.
0: Aber egal jetzt mal, ob die Kinder selber irgendwann so ein eigenes Altersvorsorgedepot abschließen oder ob die Eltern das schon früher für einen machen. Muss man sich da eigentlich selber so einen Anbieter suchen und wühlen und so weiter?
1: Den Anbieter muss man sich tatsächlich selber suchen. Ja, das können Banken sein, das können auch Versicherungen sein. Also es ist gut möglich, dass meine Bank mir jetzt so ein Depot irgendwann direkt in der Banking-App zum Beispiel anbietet. Die 10 Euro landen dann jeden Monat automatisch in diesem Depot. Der Staat schreibt aber vor, wie das grundsätzlich aussehen muss. Vor allem, wie hoch die Kosten sein dürfen. Ich muss mich jetzt auch nicht hinsetzen und irgendwelche Aktien oder Fonds durchwühlen, mich damit beschäftigen. Das ist grundsätzlich erstmal voreingestellt. Ich kann aber schon noch aussuchen, ob ich eher mehr oder weniger Risiko eingehen möchte.
0: Und kann ich als Mama oder Papa oder Oma dem Kind auch noch was zuzahlen, damit es nachher mehr wird?
1: Ja, das geht. Fast 7.000 Euro im Jahr können Eltern, Großeltern dazuzahlen. Auch Freunde, Patentanten, egal wer, können da was überweisen. Das muss auch kein fester Betrag jeden Monat sein, sondern da kann man auch spontan schauen, wie viel Geld man gerade eben übrig hat.
0: So, und jetzt wird das Kind 18. Der Staat überweist die 10 Euro im Monat nicht mehr. Da ist aber Geld da. Was passiert damit? Also dieses Geld in meinem Altersvorsorgedepot. Kann ich das dann abheben und für den Führerschein nutzen?
1: Nee, das Geld gibt es nicht ausgezahlt, auch wenn man das mit 18 sicherlich gut gebrauchen könnte. Das Geld ist wirklich fürs Alter gedacht. Da komme ich auch erst im Rentenalter dran. Bis dahin läuft das Depot weiter, nur eben ohne diese 10 Euro vom Staat. Ich kann dann selbst weiter Geld einzahlen. Ich kann das angesparte Geld auch in ein anderes Depot packen, was dann vielleicht besser zu mir passt. Aber ich komme wirklich erst dran, wenn ich im Rentenalter bin. Anders ist das mit dem Geld, das die Eltern oder wer auch immer dann noch zusätzlich eingezahlt haben. Da komme ich auch früher schon dran.
0: So, haben wir die wichtigsten Details noch geklärt, ob das alles so kommt wie geplant. Das wissen wir jetzt noch nicht, aber es wird heftig gerade diskutiert und es ist eine Idee, die der Finanzminister vorgelegt hat. Die Frühstartrente. Infos von Sebastian Moritz, WDR 2 Wirtschaft.

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Jennifer Lopez und David Guetta. Save Me Tonight.

0: Jennifer Lopez und David Guetta peitschen euch Richtung Wochenende.
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1: Bei der Bewerbung um Olympia hat unsere Region gute Chancen. Morgen wird entschieden, ob München oder die Region Köln-Rhein-Ruhr als offizieller Kandidat ins Rennen gehen. Sportlehrer Ludger von der Stein trainiert am Lessing-Gymnasium in Düsseldorf währenddessen schon die Olympia-Hoffnungen der Zukunft.
2: Es wäre grandios, das wäre ein Traum, wenn man halt jemanden sehen würde, den man selber unterrichtet hat. Später dann eben 32, 36, 38, dann da sehen wir, das wäre wunderbar, das wäre Gänsehaut einfach.
1: Das Lessing-Gymnasium ist eine von mehreren NRW-Sportschulen. Hier wird die nächste Generation von Spitzenathleten trainiert. In Düsseldorf gibt es seit vielen Jahren Sporttests für Kinder im Grundschulalter. So will die Stadt herausfinden, wie leistungsfähig sie sind und wie sie optimal gefördert werden können. Vor gerade einmal einer Stunde hat die Caritas Duisburg den Aufarbeitungsbericht zum ehemaligen Kinderdorf Maria in der Drucht vorgestellt. Darin wird deutlich, dass Kinder und Jugendliche damals tiefgreifender Gewalt ausgesetzt waren. Die Vorständin Julia Schröder wendet sich an die Betroffenen.
3: Ich kann die Betroffenen im Namen der Caritas Duisburg nur um Verzeihung bitten. Sie haben Gewalt, Demütigung und Vernachlässigung erfahren in einer Einrichtung, die ihnen eigentlich hätte Schutz und Fürsorge bieten müssen.
1: Das Kinderdorf bestand von 1946 bis 1983. Viele Betroffene leiden bis heute an den körperlichen und psychischen Folgen. In Kempen im Kreis Viersen ist ein Mann mit seinem E-Scooter verbotenerweise durch die Fußgängerzone gerast und hat einen kleinen Jungen frontal erfasst. Der 5-Jährige wurde dabei schwer verletzt. Die Polizei nahm den E-Scooter unter die Lupe und stellte fest, dass er bis zu 72 Stundenkilometer schnell fahren konnte. Auch das Kennzeichen war falsch. Und das Wetter hat jetzt Katharina Geulen.
4: Guten Tag. Am Nachmittag gibt es an Rhein und Ruhr bei 20 bis 24 Grad viel Sonne und kaum Wolken am Himmel. Morgen geht es dann stellenweise wieder mit Dunst oder Nebel los und später ziehen einige Wolkenfelder durch. Es bleibt aber weiterhin sehr mild mit ähnlichen Temperaturen wie heute.
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5: Hier sind die Staus mit den längeren Wartezeiten. A1 zum Beispiel Köln Richtung Euskirchen zwischen Gleuel und Kreuz Bliesheim. Da braucht ihr eine Viertelstunde länger. Es gibt 6 Kilometer Stau an der Stelle. Die A3 Frankfurt Richtung Köln ist zwischen Siebengebirge und Kreuzbronn-Siegburg gerade gesperrt. Da gab es einen Unfall. 6 Kilometer Stau dort. A3 Köln Richtung Oberhausen zwischen Kreuz-Breitscheid und Oberhausen-Lierich 20 plus und 7 Kilometer. Die A40 Duisburg-Essen, die ist zwischen Kreuz-Duisburg und Kreuz-Kaiserberg gesperrt. Und zwar in beiden Richtungen. Das dauert noch bis zum 5. Oktober. Dort werden 2 Brücken abgerissen. Und A59 Duisburg Richtung Dienstlaken zwischen Duisburg-Düssern und Kreuz-Duisburg-Nord. Eine Viertelstunde länger, 5 Kilometer Stau. Gute und vorsichtige Fahrt euch. 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
5: Hallöchen. Und wie steigt man ein in so eine Stunde? We pray zum Beispiel. Könnte man machen, ne? Coldplay, Little Sims, Burna Boy und Eliana hier für euch im WDR 2 Mittagsmagazin.

0: Es ist Freitag und alle Fans des VfL Bochum wissen natürlich längst, dass das Ruhrstadion in Bochum umgebaut wird und ausgebaut wird. Aber deshalb dürfen übrigens heute nochmal die Dauerkartenbesitzer vor Ort ihre blauen Sitzschalen abschrauben und mitnehmen, wenn sie wollen. So als persönliche Erinnerung habe ich mit Johannes Hoppe, WDR 2 aktuell, drüber gesprochen, denn der war gestern beim ersten Abschrauben schon dabei. Johannes, wollten das denn überhaupt viele machen?
1: Ja, nach nicht mal einer Stunde waren schon hunderte Sitzschalen weg. Und das sieht total ungewohnt aus, ne? Wenn da so riesige graue Löcher zwischen diesen schönen blauen Sitz reinklaffen. Aber so ist das nun mal.
0: Was machen die denn jetzt damit?
1: Naja, da gibt es ganz viele Pläne. Also die sind ja auch total wertvoll teilweise für die Fans und Dauerkartenbesitzer. Also ich habe da Martin Schwind getroffen, der hat zwei Sitze mitgenommen. Und für ihn ist der eine Sitz mit der Nummer 17 ganz, ganz besonders wichtig.
2: Weil mein damaliger bester Kumpel mir diesen Sitz vermacht hat, der vor anderthalb Jahren verstorben ist. Und ich habe seinen Sitz übernommen. Ich weiß noch nicht, ob ich da ein paar Füße drunter schrauben werde. Vielleicht für den Balkon. Mal gucken. Ich habe erstmal den Sitz und der ist ganz wichtig für mich.
1: Ja, es ist also eine hochemotionale Geschichte. Ja, und Uwe, der war zum Beispiel auch da. Der hat seit 25 Jahren eine Dauerkarte. Der hat schon alles erlebt. UEFA Cup, Abstieg, Aufstieg. Und er freut sich auch so ein bisschen auf das neue, umgebaute Ruhrstadion.
3: Ich meine, wir haben eh das schönste Stadion in der zweiten und in der ersten Bundesliga. Das ist einfach ein Schmuckkästchen, ne?
1: Und seine alten Sitzschalen, die bekommen, wie das im Ruhrpott üblich ist, natürlich einen Platz im Schrebergarten. Der gehört Uwe und seiner Tochter.
3: Die beiden Stühle sind aber nur für uns. Der Schalker darf da nicht drauf. Der Schwiegersohn, der ist schon geregelt.
0: Hauptsache, da ist die Regel schon klar. Aber wie wird denn da jetzt überhaupt außen umgebaut? Kann der VfL Bochum da überhaupt gerade noch spielen dann?
1: Ja, der VfL Bochum baut um im laufenden Spielbetrieb. Das haben die schon mal vor 50 Jahren gemacht tatsächlich. Und diesmal halt wieder, weil es auch alternativlos ist tatsächlich, weil sonst ganz, ganz viel Geld fehlen. Also es ist so eine finanzielle Geschichte. Und das geht dann jetzt so ein bisschen reihum im Stadion. Also die Tribüne, auf der Uwe und Martin gesessen haben, die wird jetzt als nächstes umgebaut. Deswegen alle Sitze weg. Für die Dauerkartenbesitzer heißt es jetzt erstmal, die bekommen Ausweichplätze, aber auch nicht für jedes Spiel. Also ist das so ein bisschen eine Lotterie und zwar für die nächsten drei Jahre. 2028 gibt es dann die alten Sitzplätze zurück auf einer neuen Tribüne. Dann ist das Ruhrstadion hoffentlich ausgebaut mit zum Beispiel besseren Toiletten und hoffentlich ohne Bierprobleme an den Stadionkiosken. Das kommt nämlich auch ab und an mal vor. Da sind die Leitungen manchmal verstopft und das fließt dann nicht so flüssig.
0: Das darf nicht sein. Johannes Hoppe für uns vor Ort in Bochum. Da werden die Erinnerungen aus dem Stadion abgeschraubt und mit nach Hause genommen. 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

0: Alex Warren und der Fever Dream hier im WDR 2 Mittagsmagazin. Backstreet's Back. Alright, das habt ihr mitbekommen. Heute geht's ja endlich los. Also 10 Konzerte in Düsseldorf. 10-mal Party in Weiß, bitte. Oder Babyblau, auch noch akzeptiert. Ich gehe nächste Woche auch hin. Und die Freundin, mit der ich fahre, die will mit dem Auto fahren, weil sie meint, die Bahnen wären so voll. Ich habe bei Nadine Scher von der Rheinbahn Düsseldorf angerufen und nachgefragt. Ist das wirklich so? Fahren da nicht irgendwie extra mehr Bahnen ab Hauptbahnhof zur Arena?
1: Selbstverständlich. Wir haben natürlich viel mehr Bahnen, also Fahrzeuge im Einsatz. Wir fahren auch vermehrt in den Spitzenzeiten sogar alle 3 bis 5 Minuten. Also es sind genügend Fahrzeuge im Einsatz und ehrlich gesagt, ich kann die Bahn nur empfehlen, schon allein deshalb, weil man schon auf dem Weg dahin so in die Partystimmung kommt, weil da sind ganz viele andere Fans, die alle miteinander feiern wollen und

0: da fängt man schon vorher an. Im Auto kann man natürlich auch mitgrölen, aber in der Bahn hat man gleich nochmal 40, 50 mehr Leute, die mit einem grölen.
1: Und man muss beachten, wenn man mit dem Auto kommt, parkt man zwar auf einem Parkplatz, aber dann von da aus sind es noch 20 Minuten zu Fuß bis zur Halle.
0: Genau, und bei uns steigt man aus, geht man natürlich auch noch ein Stück, aber man ist direkt an der Arena, man muss jetzt nicht noch einen Parkplatz suchen oder so oder Stop and Go, sondern es geht dann tatsächlich auch zügig weiter mit der U78. Das ist die Verbindung, die tatsächlich bis dahin fährt. Es gibt auch noch alternative Verbindungen, kann man sich gerne mal anschauen auf unserer Website. Da ist das nochmal alles zusammengefasst, rheinbahn.de/Backstreet Boys. Wir haben extra eine eigene Seite für die Backstreet Boys gemacht. Da findet man auch nochmal alle Informationen zu den Linien.
1: Sagt Nadine Scherr von der Rheinbahn Düsseldorf. Und vorgrölen kann man jetzt auch mit uns. Hier sind sie, die Backstreet Boys. 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

0: Miley Cyrus, wuchtig mit dem Wrecking Ball hier ins WDR 2 Mittagsmagazin. Gleich habe ich was zum Abdriften für euch. Kygo hier. Und einer meiner persönlichen Favorites. Chandelier von Sia. Gleich im WDR 2 Mittagsmagazin.
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10: Die Nachrichten mit Stefan Pössl. Guten Tag.
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10: Die Spritpreise dürften wieder etwas sinken. Der Bundestag hat beschlossen, dass es noch einmal einen befristeten Tankrabatt gibt. Eva Huber, WDR Berlin.
11: Der Tankrabatt kommt jetzt sehr schnell. Schon kommende Woche, zum 1. Oktober, wird er gelten. Befristet bis Ende des Jahres. Der Bundestag hat dafür jetzt die Senkung der Energiesteuer beschlossen. Dadurch könnte der Preis für Benzin und Diesel an der Zapfsäule um bis zu 17 Cent pro Liter sinken. Die AfD nennt das einen Mini-Tankrabatt, der aus ihrer Sicht keine echte Entlastung bringt. Die Grünen und die Linken im Bundestag kritisieren die hohen Kosten von 2,5 Milliarden Euro. Mit diesem Geld hätte die Bundesregierung lieber zielgerichtet Familien und Kinder entlasten sollen, sagen die beiden Parteien.
10: Der Bundestag hat auch zum ersten Mal über die sogenannte Frühstartrente debattiert. Die Bundesregierung will, dass Kinder ab dem 6. Geburtstag monatlich 10 Euro bekommen für ein Altersvorsorgedepot. Die Opposition kritisiert unter anderem, dass die Frühstartrente erst ab Jahrgang 2020 eingeführt wird. Der Autohersteller Volkswagen und seine Tochterfirma Audi rufen deutschlandweit knapp 1 Million Autos wegen Sicherheitsmängeln zurück. Bei bestimmten Modellen muss ein Teil ausgetauscht werden, Oliver Jürgens berichtet.
11: Laut Volkswagen geht es um eine Schraube, mit der das Lenkgetriebe befestigt ist. Das Kraftfahrtbundesamt weist darauf hin, dass die Lenkung ausfallen könnte, wenn die Schraube abreißt. Die Halter werden angeschrieben. Betroffen sind verschiedene Modelle, der Golf, aber auch der Golf-Variant, Tiguan, Touran und Caddy sowie der Audi Q3. Bei den Volkswagen-Modellen geht es um die Baujahre 2013 bis 2024, bei Audi um die Jahre 2017 bis 2024.
10: Und auch das ist Thema. Eltern sollen nach der Geburt eines Kindes künftig automatisch Kindergeld bekommen, ohne dass sie extra einen Antrag stellen müssen. Die Umstellung soll im kommenden Jahr beginnen. Die Stadt Köln hat Versäumnisse im sogenannten Abschiebeskandal eingeräumt. Eine Prüfung hat ergeben, dass Mitarbeiter eine Liste mit Namen von ausreisepflichtigen Migranten nicht bearbeitet haben. In der JVA Euskirchen hat es eine neue Razzia gegeben. Es ging nach Angaben der Staatsanwaltschaft wieder um verschwundene elektronische Generalschlüssel. Der Bundesgerichtshof hat ein spannendes Urteil zu einem Street-Art-Projekt in Wuppertal gefällt. Die Fassade eines Wohnhauses sollte von einem Künstler bemalt werden. Einer der Wohnungseigentümer wollte das aber nicht. Mit seiner Klage dagegen war er allerdings nicht erfolgreich. Die Mehrheit bestimmt, sagen die Richter. Das erleichtert grundsätzlich Anstriche von Häusern, aber auch Kunstprojekte, meint Peter Wassermann, der die Mehrheit der Eigentümer erfolgreich vertreten hat.
7: Weil die Möglichkeit, solche künstlerischen Projekte an einzelnen Objekten zu realisieren, diese Möglichkeit wird erweitert.
10: Das Haus in Wuppertal bekommt trotzdem kein Kunstwerk, denn das Projekt ist inzwischen abgeschlossen. Das war WDR aktuell.
0: Thomas Becker, WDR 2 Wetterredaktion. Hast du schon das Wochenende im Blick oder geht es noch um heute?
12: Beides können wir machen. Also wer jetzt ein Haus verschönern will, heute oder am Wochenende, es wäre eine gute Zeit, denn es bleibt trocken und heute scheint auch die Sonne, solange bis sie untergeht, denn es gibt kaum Wolken und wir kriegen als Höchsttemperatur in Bad Berleburg zum Beispiel 19, in Monschau 21 und in Düsseldorf 22 Grad. Und im Laufe des Wochenendes wird es noch etwas wärmer. Es gibt dann auch mal ein paar Wolken, aber die Sonne hat weiterhin zwischendrin mal Chancen.
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0: Egal, wohin ihr gerade unterwegs seid, ein paar Staus habe ich. A1 Köln Richtung Euskirchen zum Beispiel zwischen Gleuel und Kreuz Bliesheim. Da stockt es zumindest über 8 Kilometer. Und das bedeutet, es dauert an dieser Stelle eine Viertelstunde länger, bis ihr sie geschafft habt. A3 Frankfurt Richtung Köln zwischen Bad Honnef-Linz und Kreuz Bonn-Siegburg. Mehr als eine Stunde plus. Etwa 15 Kilometer Stau gibt es dort gerade. Wegen Bergungsarbeiten ist da nur ein Fahrstreifen gerade frei. A3 Köln Richtung Oberhausen zwischen Kreuz Breitscheid und Oberhausen-Lierich. 20 Minuten länger, 8 Kilometer Stau. Die A40 Duisburg-Essen, die ist zwischen Kreuz Duisburg und Kreuz Kaiserberg gesperrt. Und zwar in beiden Richtungen bis zum 5. Oktober. Dort werden 2 Brücken abgerissen. A59 noch Duisburg Richtung Dienstlaken zwischen Duisburg-Zentrum und Kreuz Duisburg-Nord. Eine Viertelstunde länger, 6 Kilometer Stau. Kommt gut durch!
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0: Hallöchen! Ein Freitagshallöchen, ein Vornachmittags, fast schon irgendwie Wochenende. Ich hoffe, ihr habt ein schönes vor euch.
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0: George Michael, Care Less Whisper in diesem Freitags-Mittagsmagazin hier auf WDR 2. Es ist ja so, dass wenn die Städte und Kommunen das wollen, dann bekommen sie Hilfe von der zentralen Ausländerbehörde in Coesfeld, wenn Menschen in ihrer Stadt zum Beispiel abgeschoben werden sollen, die keine Aufenthaltsgenehmigung mehr haben. Aber die Städte dürfen auch entscheiden, nee, wir schieben doch noch nicht ab, wir versuchen diese Menschen erstmal weiter noch zu integrieren. Und genau das hat die Stadt Köln ja gemacht. Und dann kam aber raus, dass auf einer möglichen Abschiebeliste wohl auch verurteilte Straftäter stehen. Und darüber ist dann sehr viel diskutiert worden, auch hier auf WDR 2. Die Stadt hat angekündigt, wir arbeiten das auf. Und heute hat sie mal wieder reagiert. Markus Schmitz, WDR 2 Köln, war vor Ort. Was haben Sie denn gesagt?
1: Na, das war schon heute der Tag, um mal reinen Tisch zu machen. Seit 2 Monaten waren 15 Juristinnen und Juristen damit beschäftigt, das Ganze aufzuarbeiten. Und der Kölner Oberbürgermeister Thorsten Burmesser hat direkt zu Beginn dieses Termins heute gesagt, das, was da war, das darf sich nicht wiederholen. Er hat sich so ausgedrückt.
2: Das ist ein Bleiberechtsprogramm, kein Schutzraum vor den Konsequenzen unseres Rechts sein darf. Und es darf nicht sein, dass wir rechtskräftig verurteilte Straftäter in einem solchen Programm haben. Und wenn das die bisherigen Regelungen und Regeln innerhalb der Verwaltung nicht ausreichend gewährleisten, müssen wir diese Regeln ändern.
1: Es waren aber eben doch Straftäter über eine lange Zeit in diesem Bleiberechtsprogramm. Und das hat man sich jetzt so genau angeschaut, dass man gesagt hat, warum war das so? Und da sind ganz einfache Sachen zutage gekommen. Das, was mit den Akten nicht funktioniert hat. In der Kommunikation hat es nicht funktioniert, in der Zusammenarbeit. Man musste für einen Fall hunderte Seiten Akten lesen, bis man erstmal dahinter gekommen ist, was das alles ist. Und das war eine Geschichte, die heute nochmal ganz klar geworden ist. Das muss sich jetzt ändern, dieser ganze Bürokratie. Diese Bürokratiesache, die sich da aufgestaut hat, die muss jetzt beseitigt werden.
0: Aber wenn Burmester auch sagt, wir müssen jetzt die Regeln ändern für die, die auf der Liste stehen, bedeutet das dann auch, dass Straftäter, die auf so einer Liste stehen, direkt abgeschoben werden?
1: Da muss man mal gucken. Die Stadt hat jetzt Einfluss auf dieses Bleiberechtsprogramm. Mhm. Aber auf das große Wort Abschiebung oder Rückführung, wie es heißt, das viel weniger. Weil da stehen ganz große Gesetze drüber, auf die die Stadt keinen Einfluss hat.
0: Das heißt, die können nur entscheiden, wir nehmen dem aus unserem Bleiberechtsintegrationsprogramm raus.
1: So ist es gedacht, ganz genau. Und das, was dann mit Abschiebung kommt, das ist nochmal eine ganz andere Geschichte. Auch klar geworden heute. Sehr kompliziert ist das Ganze. Und die Kölner Stadtdirektorin Dörte Diemert hat uns mal einen Fall geschildert.
3: Es ist durchaus denkbar, dass Personen strafrechtlich auffällig werden, aber nicht zurückgeführt werden können. Das sind dann tatsächlich Fälle, wo beispielsweise die Herkunftsstaaten die Rückführung verweigern. Das können aber auch Fälle sein, wo Personen Duldungsgründe haben, weil beispielsweise sie minderjährige Kinder haben und die Familien nicht auseinandergerissen werden dürfen.
1: Das ist also jetzt ein Beispiel und von diesen soll es in Köln sehr viele geben.
0: Aber dafür müsste, hast du ja gesagt, zum Beispiel das Grundgesetz geändert werden, damit man daran was ändern kann. Infos von Markus Schmitz, WDR 2 Köln, hier auf WDR 2. Vielen Dank.

0: Katy Perry. I Kissed a Girl an eurem Lieblingsfreitag der Woche.
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1: Direkt aus dem Studio Essen, ich bin Ingo Freitag. Hallo. 10 Essener Schulklassen pro Jahr haben weiterhin die Möglichkeit, kostenlos nach Berlin zu fahren und etwas über die deutsch-jüdische Geschichte zu lernen. Die Krupp-Stiftung verlängert ihr Programm, das einen Beitrag zur deutsch-jüdischen Verständigung leisten soll. Bei den jungen Menschen soll vor allem die historische Urteilskraft geschärft und die Gefahr von Desinformation eingedämmt werden, sagt Michaela Mülkens aus dem Vorstand der Krupp-Stiftung.
2: Im Mittelpunkt des Programms steht ein Besuch im Jüdischen Museum Berlin, aber auch an anderen Orten des Gedenkens und auch des jüdischen Lebens heute. Die Resonanz, die wir bislang erfahren haben, war sehr gut. Wir freuen uns sehr, dass Schulklassen verschiedenster Schulformen sich beworben haben, die Möglichkeit hatten, nach Berlin zu fahren.
1: Die Krupp-Stiftung hat das Projekt bislang mit 300.000 Euro gefördert und wird das auch weiterhin tun. Interessierte Klassen haben noch etwas Zeit. Die Bewerbungsfrist endet im März nächsten Jahres. Bei der Bewerbung um Olympia hat unsere Region gute Chancen. Morgen wird entschieden, ob München oder die Region Köln-Rhein-Ruhr als offizieller Kandidat ins Rennen gehen. Sportlehrer Ludger von der Stein trainiert am Lessing-Gymnasium in Düsseldorf währenddessen schon die Olympia-Hoffnungen der Zukunft.
3: Das wäre grandios, das wäre ein Traum, wenn man halt ne, jemanden sehen würde, den man selber unterrichtet hat, später dann eben 32, 36, 38, dann da sehen wir, das wäre wunderbar, das wäre Gänsehaut einfach.
1: Das Lessing-Gymnasium ist eine von mehreren NRW-Sportschulen. Hier wird die nächste Generation von Spitzenathleten trainiert. In Düsseldorf gibt es seit vielen Jahren Sporttests für Kinder im Grundschulalter. So will die Stadt herausfinden, wie leistungsfähig sie sind und wie sie optimal gefördert werden können. Und das Wetter hat jetzt Thomas Becker aus unserer WDR-Wetterredaktion.
4: Guten Tag, heute ist es sonnig und trocken hier bei uns an Rhein und Ruhr. Am Wochenende kommen zur Sonne auch mal ein paar Wolken, aber es bleibt immer noch trocken. Dazu werden es heute 20 bis 24 Grad und am Wochenende ist es auch weiterhin spätsommerlich warm.
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5: Wir nähern uns mit radikalen Schritten im Freitagnachmittag. Das heißt, auf den Straßen wird es ein bisschen enger. A3 hat ein paar Probleme, Frankfurt Richtung Köln, zwischen Bad Honnef-Linz und Kreuzborn-Siegburg. An der Stelle braucht ihr gerade eine Stunde länger als sonst, um da durchzukommen. Es gibt 10 Kilometer Stau, da ist nämlich nur ein Fahrstreifen frei wegen Bergungsarbeiten. Die A3 Köln Richtung Oberhausen, zwischen Kreuz Breitscheid und Oberhausen-Lierich, 20 Minuten plus für euch, 6 Kilometer Stau. A3 Arnheim Richtung Oberhausen, zwischen Hamminkeln und Dienstlaken-Nord, eine halbe Stunde mehr als sonst, 7 Kilometer Stau. Die A40 Duisburg-Essen ist zwischen Kreuz Duisburg und Kreuz Kaiserberg in beiden Richtungen bis zum 5. Oktober gesperrt. Dort werden zwei Brücken abgerissen. Und die A61 Koblenz Richtung Mönchengladbach zwischen Dreieck Mönchengladbach-Wanlow und Mönchengladbach-Holt. 20 Minuten länger als sonst, 6 Kilometer Stau. Kommt gut durch, gute Fahrt.
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5: Hallo. Und jetzt erstmal Licht aus.

0: Sinead O'Connor, Nothing Compares to You im WDR 2 Mittagsmagazin. Ja, und diese politische Woche hier bei uns in Deutschland, die endet mit dem wohl nächsten Tankrabatt. Zumindest der Bundestag hat es schon durchgewunken, Bundesrat muss noch. Und das alles, obwohl Kanzler Merz ja im August einen neuen Tankrabatt noch ausgeschlossen hat.
1: Wir können die hohen Weltmarktpreise in Deutschland nicht auf Dauer korrigieren mit nationalen Maßnahmen. So, deswegen, wir haben das gemacht. Wir verlängern es im Augenblick nicht. Wir können das auch nicht bezahlen.
0: So läuft's aber, ne? Mal hin, mal her. Im politischen Gewese ist immer viel los. Und gut, dass Hauptstadtjournalist Markus Feldenkirchen das freitags immer sortiert im WDR 2 Mittagsmagazin.
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0: Markus, wie war denn diese Woche?
3: Ja, nicht nur geprägt von der Debatte um den Tankrabatt, sondern auch um die Frage, wie geht's eigentlich weiter mit diesem Friedrich Merz? Bleibt der Bundeskanzler oder will ihn doch irgendjemand aus der eigenen Partei aktiv abräumen? Ja, und dann war da noch am vergangenen Sonntag diese historische Wahl, das historische Ergebnis für die CDU in Mecklenburg-Vorpommern. Wirklich historisch desaströs. Noch nie, seit es die Bundesrepublik Deutschland gibt, ist die CDU bei einer Landtagswahl an einer 5%-Hürde gescheitert. Am Sonntag hat sie es nun geschafft.
4: Das Ergebnis in Mecklenburg-Vorpommern können wir nicht schönreden. Es ist ein Desaster.
3: Im Piranha-Becken Politik hätte es eigentlich keinen besseren Moment gegeben, jemanden loszuwerden, den man partout loswerden will. Aber anders als von vielen Journalistenkollegen prophezeit, hat es niemand getan. Und so wird Friedrich Merz vorerst weiter versuchen, sein öffentliches Image und das Ansehen der von ihm geführten Bundesregierung doch noch irgendwie zu verbessern. Ob das ein Versuch wert ist, das dürfen sich jetzt alle gern mal selbst überlegen.
0: Das heißt, Friedrich Merz ist damit dein Gewinner der Woche?
3: Ja, wobei es gibt noch einen klareren Gewinner. Das ist die Linkspartei in Berlin. Ihre Spitzenkandidatin Elif Eralp erklärte das so.
5: In unserer Stadt hat die Liebe und die Gerechtigkeit über den Hass gewonnen. Und dieses Signal geht raus in die Welt.
3: Fest steht, sie hat im Bundesland Berlin gewonnen, die Linke, weil sie, zumindest in Deutschlands einziger Großstadt, die Triggerpunkte einer Großstadtbevölkerung ziemlich geschickt gedrückt hat. Das ist in Berlin zum Beispiel, dass reines Wohnen zunehmend zu einem existenzgefährdenden Luxusgut geworden ist, weshalb viele inzwischen bereit sind, radikale Lösungen zu wählen, die Vergesellschaftung von Wohnungen zum Beispiel. Gerade in meiner eigentlichen Heimat, Nordrhein-Westfalen, denken natürlich viele jetzt über meine heutige Heimat Berlin, die haben schon gehörig einen an der Waffel. Und dieser Eindruck, der verfestigt sich natürlich noch, wenn auf der Wahlparty jener Partei, die in Berlin klar gewonnen hat, der Chef des wohl größten kriminellen Clans Berlins auftaucht und ein aktiver Unterstützer der Hamas und damit jemand, der Juden am liebsten vernichten würde. Man kann der Linkspartei in Berlin nur raten, dass sie sich von den kriminellen und radikalen Geistern, die sie rief, in aller Klarheit und Härte distanzieren. Den anderen Parteien kann man allerdings nur raten, die Gründe, warum die Linke gewählt wurde, bitter ernst zu nehmen. Denn das Problem der mangelnden sozialen Gerechtigkeit, der massiv ungleichen Verteilung von Vermögen, das wird bald auch außerhalb Berlins die Entscheidung bei Wahlen prägen.
0: Da frage ich mich jetzt aber gerade, was um Himmels Willen dir in all dieser Woche Hoffnung gemacht hat. Ist es die Tatsache, dass wir diese Woche eben überlebt haben?
3: Ja, kann man auch sagen. Und vielleicht auch, dass die Führung der AfD mal kurz außer Landes gefahren ist, sind dann leider wieder zurückgekommen. Aber sie haben sich auf eine Reise nach Wien begeben, um sich bei der dortigen FPÖ-Führung Tipps zu holen, wie man denn am besten das Ganze so macht, wenn man tatsächlich einmal regieren muss. Erstmal muss man da festhalten, das war nicht das erste Mal, dass deutsche Rechtsradikale ihr Heil bei einem Österreicher suchten. Und zweitens muss man sagen, wann immer die FPÖ in Österreich regiert oder mitregiert hat, war das skandalös und peinlich. Also da kann man viel lernen. Und drittens zeigt das und das sonstige Verhalten von Ulrich Siegmund, dem Spitzenkandidaten, da hat jemand unfassbare Angst davor, künftig tatsächlich Verantwortung übernehmen zu müssen. Es ist ja wirklich peinlich mit anzusehen, wie er sich trotz 44% bei den Wahlen windet, die Verantwortung in Sachsen-Anhalt zu übernehmen. Angsthasen brauchen wir jedenfalls nicht.
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0: Taylor. Taylor Swift. Und da ist die Michelle Forsten. Hallöchen, was hast du Feines gleich?
1: Ich habe uns einen Stutenkeil mitgebracht. Und dann weg, Mann.
0: Ist schon wieder St. Martin-Wald.
1: Sie liegen schon wieder da.
0: Oh, ich liebe sie.
1: Was isst du
0: Warum ist da kein Lutscher dran?
1: Kopf oder Bein?
0: Da ist kein Lolli dran, da will ich gar nichts von. Gar nichts.
1: Also ich breche immer zuerst den Kopf ab. Also ich habe einen Stutenkeil für uns mitgebracht oder einen Weckmann. Und wir schicken die ersten Leute zum Backstreet Boys Konzert heute Abend.
0: Wow.
1: Susanne aus Herne geht im Brautkleid.
0: Nicht dein Ernst.
1: Er ist ja all white.
0: Stimmt.
1: Endlich mal wieder ein Anlass, um das Hochzeitskleid auszupacken.
0: Leute. Ganz neue Option. Gleich bei Michelle. Viel Freude damit. Jetzt aber Mund noch leer essen, bevor du dran bist, ne?
1: Mm.
0: Ja.
1: Aber
0: tschüss, ich bin Marlies. Ciao.

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9: Die Nachrichten mit Stefan Pössl. Guten Tag.
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9: Der Rhein führt gerade wieder besonders wenig Wasser. Die Pegelstände sind zum Teil sogar niedriger als im Sommer. Wieder fahren viele Fähren nicht und Transportschiffe können nicht voll beladen werden. Zu den Hintergründen Katharina Wilhelm.
10: Ursache für das Niedrigwasser sind die seit Monaten ausbleibenden Niederschläge. Fachleute sehen auch einen Zusammenhang mit dem Klimawandel. Zwar hat es Niedrigwasser am Rhein schon immer gegeben, durch steigende Temperaturen verdunstet heute jedoch mehr Wasser, Böden trocknen stärker aus. Die Häufigkeit von Trockenphasen sei zudem gestiegen. Zu dieser Erkenntnis kommt der Deutsche Wetterdienst. Nach Angaben von Meteorologen ist in den kommenden Tagen kaum Regen zu erwarten. Erst Anfang oder Mitte Oktober könnte sich die Lage langsam etwas entspannen. Bis dahin dürfte der Pegel an vielen Stellen des Rheins weiter fallen.
9: Wer über einen falsch abgestellten E-Roller stürzt oder angefahren wird, kommt künftig leichter an Schadenersatz. Der Bundesrat hat ein Gesetz bestätigt, mit dem die Verleihfirmen in Haftung genommen werden. Bis jetzt mussten die Geschädigten den Fahrer selbst ausfindig machen, um Geld zu bekommen. Die sächsische Stadt Heidenau stößt mit ihrem Beschluss gegen sogenannte Stolpersteine für Nazi-Opfer auf Kritik und Empörung. Der Stadtrat hatte gestern gegen solche Mahnmale gestimmt, also dagegen, dass Pflasterstein große Gedenktafeln auf Gehwegen verlegt werden, wie in vielen anderen Kommunen. Die Heidenauer Bürgermeisterin Oertel erklärte den Ratbeschluss so.
11: Einzelne Personen aus dem Stadtrat, die waren explizit dagegen, dass man über Steine stolpert und drüber läuft und die auch mit Füßen tritt oder dass die bespuckt werden. Und deswegen schlagen manche vor, diese Ehrung auf einen anderen Ort zu verlegen, sprich einen Gedenkstein. Letztendlich geht es darum, mehrere Formen vielleicht des Gedenkens zu schaffen.
9: Dennoch sehen Kritiker in dieser Entscheidung das falsche Signal und sprechen von einem durchsichtigen Manöver der AfD. Und auch das ist Thema. Der Bundestag hat den neuerlichen Tankrabatt beschlossen. Wenn später auch der Bundesrat zustimmt, werden am 1. Oktober die Steuern auf Sprit pro Liter um insgesamt 17 Cent sinken. Eltern sollen nach der Geburt eines Kindes künftig automatisch Kindergeld bekommen, ohne dass sie extra einen Antrag stellen müssen. Die Umstellung soll im kommenden Jahr beginnen. VW und Audi rufen deutschlandweit knapp 1 Million Autos wegen Sicherheitsmängeln zurück. Bei ihnen droht ein Ausfall der Lenkung. Die Halter bekommen Post. Firmen, die persönliche Daten missbrauchen, sind den Stiftern des Big Brother Awards ein besonderer Dorn im Auge. Heute Abend werden die Negativpreise in Bielefeld wieder vergeben. Ehemalige Preisträger sind zum Beispiel Microsoft, die Telekom oder die Deutsche Bahn. Jurymitglied Renat Hangens erklärt, warum sie auf diese Art auf Datenschutzverstöße hinweisen will.
12: Es ist natürlich viel Bösartigkeit in der Welt und Absicht. Und wir finden es wichtig, Menschen darauf aufmerksam zu machen. Und wir sehen auch, Widerstand ist wirksam und manchmal macht er auch Spaß.
9: Ausgerichtet wird die Gala zur Preisverleihung vom Bielefelder Datenschutzverein Digital Courage. Das war WDR aktuell.
0: Und das ist Thomas Becker aus der WDR 2 Wetterredaktion. Hallo mit dem Freitagswetter bitte.
6: Ja, schönen guten Tag. Und da gibt es gar nicht viel zu erzählen, denn es ist sonnig, bis die Sonne untergeht. Wolken haben wir kaum. Und von der Temperatur her kriegen wir in Solingen zum Beispiel 21 Grad, in Duisburg 22 und in Düren 24 Grad. Und im Laufe des Wochenendes wird es noch ein bisschen wärmer sogar. Wir haben morgen vor allem auch mal einige Wolken. Das heißt, die Sonne scheint nicht ganz so lange. Aber es bleibt immer noch meistens trocken am Wochenende.
0: Sonnenuntergang gerade so...
6: Ich glaube, so um die 19 Uhr ungefähr.
0: 19:24 lese ich gerade. Oh, haben wir noch ein bisschen.
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0: Die Staus mit den längsten Wartezeiten. A3 Frankfurt nach Köln zwischen Bad Honnef-Linz und dem Kreuz Bonn-Siegburg. 1 Stunde plus 10 Kilometer Stau. Wegen Bergungsarbeiten nur ein Fahrstreifen frei. Dann die 3 Köln nach Oberhausen zwischen dem Kreuz Breitscheid und Oberhausen-Lierich. 30 Minuten plus 9 Kilometer Stau. Die A40 Duisburg-Essen, die ist zwischen dem Kreuz Duisburg und dem Kreuz Kaiserberg in beiden Richtungen gesperrt. Noch bis zum 5. Oktober. Das sind 10 Tage. Das ist noch ein bisschen. Hier werden 2 Brücken abgerissen. Dann die A57 Nimwegen Richtung Köln zwischen Mörskapellen und dem Kreuz Meerbusch. Hier 1 halbe Stunde plus und 6 Kilometer Stau. Und die A61 Koblenz nach Mönchengladbach zwischen Mönchengladbach-Wanlow und Mönchengladbach-Holt. Mehr als 1 Stunde plus. Gerade hat es einen Unfall gegeben. 6 Kilometer Stau.
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0: Ja, Hallöchen. Ich bin da, um die ganze Meute heute mal zu verfreitagen.
6: Ja, dann das machen wir. Ja.
0: Guck mal, nach Michelle kommt Michael und nach Michael kommt noch ein Michael. Erst der Jackson, dann der Schulte. Das gefällt mir.

0: Hallo aus dem Radio an euch da draußen. Wir blicken heute tief.
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0: 50 Meter liegen zwischen unserer raus in den Westen-Reporterin Anita Horn und dem Boden. Sie hängt, as we speak, am Seil an einem Turm und unter ihr ist der Abgrund. Anita, wie geht's dir?
2: Oh, Michelle, wieso fragst du sowas? Also meine Uhr hat mir gerade abnormal hohen Puls angezeigt. Ich bin mega aufgeregt. Mhm. Ich will jetzt House Running machen.
0: Sie macht das ganz freiwillig zusammen mit anderen. House Running, was ist das?
2: Okay, also hier ist so ein Hochhaus, 50 Meter hoch in Brühl. Ich habe einen wunderbaren Blick auf Köln und das schöne Wetter. Und ich hänge hier an einer Kante, also quasi bodentiefes Fenster. Und ich gehe jetzt los. Ich mache das jetzt einfach. Raimund, Steffi sind bei mir, der Trainer.
0: Ach, ihr hängt dazu mehrere nebeneinander.
2: Also, die Steffi hängt neben mir und ich muss mich jetzt hier wirklich auf der Kante mit den Füßen, mit der Nase Richtung Scheiße, hier hat sich was gelöst hinten an meiner Hose. Muss das so?
0: Oh Gott, es hat sich was gelöst.
2: Alles fest.
0: Das ist eine ganz schlechte Info.
2: Es ist alles fest. Ich muss mich jetzt fallen lassen. Okay. Ich mache das jetzt einfach, Michelle. Das ist total super.
0: Einfach
2: und jetzt hänge ich wirklich, ich hänge jetzt mit der Nase Richtung Boden und ich gehe jetzt los. Ich gehe jetzt los. Das Seil schieben, na klar. Ich muss das Seil jetzt schieben, damit ich jetzt hier runterlaufe. Und das ist das Normalste der Welt. Und jetzt hängen Steffi und ich über der Kante. Steffi, du bist so entspannt. Was ist los mit dir? Geht's dir gut?
3: Das hält alles. Das ist total geil. Sehr, sehr schön.
2: Ja, Steffi macht hier schön ihre GoPro-Videos. Okay, also ich bin über die Kante, Michelle. Ich habe es jetzt schon mal so weit geschafft. Ich hänge in Seilen und Karabinern und bin jetzt hier an dieser Hauswand und versuche 50 Meter wie Spider-Woman jetzt hier dieses Ding runterzugehen.
0: Und das alles nur für den Kick, für den Augenblick oder hat das was mit Loslassen zu tun?
2: Also es ist natürlich eine absolute Grenzüberschreitung und ich möchte die besten Tipps raus in den Westen natürlich einmal alle selber kennenlernen. Also sowas habe ich noch nie gemacht. Ich weiß nicht, ja hüpfen. Steffi möchte hüpfen. Steffi, du spinnst ein bisschen, ne?
3: Er hat gesagt, das geht.
2: Also wir hüpfen jetzt ein bisschen. Eigentlich ist es ganz lässig. Ich lasse jetzt mal ein bisschen das Seil hier los. Eigentlich macht es Spaß, oder Steffi?
3: Das macht richtig Spaß. Das ist gut.
0: Sag mal, hängt das Seil denn eigentlich dir um die Hüfte nach oben und du bist darüber oder wie bist du befestigt?
2: Ja, ich bin in so einem Gurtsystem mit Bauch und Poppes und Helm und das Seil über meine Schulter muss ich jetzt selber loslassen, damit ich hier wirklich runterkomme. Oh, jetzt bin ich ein bisschen rechts abgedriftet und wenn ich schneller loslasse, dann nehme ich auch ziemlich Tempo auf.
0: Das ist was für die ganz verrückten Nudeln da draußen. Ich habe es schon zusammengefasst. House Running.
2: Steffi will Catchen spielen. Ja, hör mal.
0: Ist die Flucht nach unten sozusagen. Oh, an der Außenfassade. Gerade einen Turm runterklettern, könnt ihr unter anderem in Brühl machen. Nachmacher finden alle Infos auf wdr2.de. Tschüss, Anita.
2: Ja, super, tschüss, Michelle.

0: Heaven is a Halfpipe. Aus den frühen 2000ern, OPM hier auf WDR 2, eine Mischung aus Reggae, Skates, Punk und Rap-Rock. Übrigens 4:06 lang dieses Lied. Sehr viel länger damals ja als heutzutage. Ich spiele euch gleich noch ein bisschen neue Musik, unter anderem von Michael Schulte. Das Lied ist 2:33, ist heute eher so der Standard.
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9: Tief im Düsterwald treffen 15 Fremde aufeinander. Sie erscheinen wie normale Dorfbewohner. 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
1: Direkt aus dem Studio Essen, ich bin Ingo Freitag. Umfangreiche Ermittlungen der Essener Mordkommission haben zum Erfolg geführt. Seit gestern sitzt ein 32-Jähriger ohne festen Wohnsitz in Deutschland in Untersuchungshaft. Er wird verdächtigt, im Juni einen Mann getötet zu haben. Die Leiche des 52-Jährigen war damals in einem Hinterhof in Essen-Schönebeck gefunden worden. Die Mitarbeiter von ThyssenKrupp Bilstein in Ennepetal und Essen wollen um jeden Arbeitsplatz kämpfen. 180 Stellen sollen da gestrichen werden. Ein Traditionsunternehmen, das seit Jahrzehnten Stoßdämpfer produziert. Unterstützung bekommen die Mitarbeitenden jetzt von der IG Metall Ennepe-Ruhr-Wupper, sagt Matthias Hillebrand.
2: Wir werden alles versuchen, um jeden Arbeitsplatz hier zu kämpfen, weil das sind die Kolleginnen und Kollegen wert bei ThyssenKrupp Bilstein, die alle eine sehr lange und hohe Betriebszugehörigkeit haben, eine hohe Identifikation mit dem Unternehmen und die werden sich nicht so einfach damit abspeisen, mit platten Antworten, aber wir können keinem sagen, hör mal, das wird schon alles gut.
1: Grund für den Stellenabbau sind veränderte Markt- und Kundenanforderungen, sagt ThyssenKrupp Bilstein. Bei der Bewerbung um Olympia hat unsere Region gute Chancen. Morgen wird entschieden, ob München oder die Region Köln-Rhein-Ruhr als offizieller Kandidat ins Rennen gehen. Sportlehrer Ludger von der Stein trainiert am Lessing-Gymnasium in Düsseldorf währenddessen schon die Olympia-Hoffnungen der Zukunft.
3: Das wäre grandios, das wäre ein Traum, wenn man halt jemanden sehen würde, den man selber unterrichtet hat und später dann eben 32, 36, 38, dann da sehen würde, das wäre wunderbar, das wäre Gänsehaut einfach.
1: In Düsseldorf gibt es seit vielen Jahren Sporttests für Kinder im Grundschulalter. So will die Stadt herausfinden, wie sie optimal gefördert werden können. Und das Wetter hat jetzt Thomas Becker.
4: Guten Tag, heute ist es sonnig und trocken hier bei uns an Rhein und Ruhr. Am Wochenende kommen zur Sonne auch mal ein paar Wolken, aber es bleibt immer noch trocken. Dazu werden es heute 20 bis 24 Grad und am Wochenende ist es auch weiterhin spätsommerlich warm.
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5: Um 15.32 Uhr für euch die Staus mit den längsten Wartezeiten. A1 Euskirchen Richtung Köln. Zwischen Gleuel und Köln-Bocklemünd eine Dreiviertelstunde plus hier 5 Kilometer Stau nach einem Unfall. Die 3 Frankfurt nach Köln zwischen Siebengebirge und dem Kreuz Bonn-Siegburg. Halbe Stunde plus 10 Kilometer stockend. Dann habe ich noch die A40 für euch Duisburg-Essen. Die ist zwischen dem Kreuz Duisburg und dem Kreuz Kaiserberg in beiden Richtungen jetzt fast 2 Wochen bis zum 5. Oktober gesperrt. Hier werden 2 Brücken abgerissen. A46 Düsseldorf nach Wuppertal zwischen Düsseldorf-Eller und Hahn-West 20 Minuten plus 6 Kilometer Stau. Unfall noch auf der A57 Nimwegen nach Köln zwischen Mörskapellen und dem Kreuz Meerbusch. Da eine Dreiviertelstunde plus hier 7 Kilometer Stau. Und ich habe noch eine Gefahreninformation für euch für Linnich im Kreis Heinsberg. Da sind im Trinkwasser Keime festgestellt worden. Eine direkte Gefahr für die Gesundheit besteht nicht. Bitte aber trotzdem vorsorglich das Wasser abkochen, bevor ihr es zum Trinken oder auch in der Küche verwendet.
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5: So. Ich grüße euch ganz herzlich. Teddy Swims, der Mann mit der zauberhaften Stimme, darf nicht fehlen, wenn wir vorhaben, uns hier entspannt reinzubringen in diesen Feierabend. Mr. Know-It-All für euch.

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0: Der Countdown läuft. Über 400.000 Tickets wurden verkauft. Heute Abend dann das erste von 10 Stück. In Düsseldorf. Die Backstreet Boys kommen zu uns in den Westen. Und sie haben eine klare Ansage für ihren Dresscode bei den Konzerten.
1: Düsseldorf, you gotta wear white. So come with your best white outfit. A little bit of baby blue, that's cool too.
0: Also all white ist der Dresscode für die Konzerte. Weiße Klamotten, ein bisschen babyblau ist auch erlaubt. Und mit dabei heute Abend beim allerersten Konzert ist auch WDR2-Hörerin Susanne aus Herne. Und die hat sich natürlich auch die Klamottenfrage gestellt, wie so viele. Hallo Susanne.
2: Hi.
0: Du hast bei Instagram vorgeschlagen, was für ein Kleidungsstück zu tragen?
2: Und für mein Brautkleid.
0: Ja. Warum auch nicht? Ich meine, endlich mal wieder ein Anlass dafür.
2: Ja, das war irgendwie eine fixe Eingebung. Ich bin durch meinen Kleiderschrank gegangen und habe mir gedacht, was ziehst du an? Habe irgendwie nur dunkle Sachen gefunden und dann blitzte da mein Brautkleid raus.
0: Beschreib mal dein Brautkleid. Ist das so ein Meerjungfrauenkleid? Ist das das große Prinzessinnenkleid? Also ich meine, da gibt es ja von bis.
2: Das hätte ich tatsächlich auch noch, aber die Besitze sind ja etwas begrenzt dort vom Platz. Ich habe ein etwas klassischeres geschnittenes Kleid, weiß natürlich. Und es ist ein bisschen ausladender, aber doch nicht zu sehr, ein bisschen A-Linie, genau passend eigentlich.
0: So, und wie kriegen wir das jetzt noch irgendwie in den Backstreet Boy Style rein?
2: Ja, habe ich mir genau überlegt. Und zwar gehe ich mit meiner lieben Mama aufs Konzert. Ich habe uns zwei babyblaue Herzsonnenbrillen gemacht, habe die so ein bisschen im BSB-Style beklebt. Und ich habe eine Jeansjacke, die habe ich auch abgegradet, die hat jetzt Strasssteine.
0: Aha, und die Mama trägt die auch ihr Brautkleid?
2: Nein, die Mama trägt weiße Sachen und natürlich auch die blaue Herzbrille.
0: Sag mal, die Backstreet Boys, was sind denn die für dich, dass du sogar dein Brautkleid dahin anziehen würdest?
2: Ja, früher war ich immer so ein bisschen verliebt in Nick und jetzt habe ich ein Brautkleid. Ich habe natürlich auch einen Mann, den ich sehr liebe, aber ich sag mal so, es passt wie die Faust aufs Auge.
0: Susanne, bist du diejenige vorne in der ersten Reihe, die das Schild hochstellt? Nick, will you marry me?
2: Das bin ich nicht, aber ich bin wahrscheinlich diejenige, die man nach unten auf der Bühne hören kann und diejenige, die fast ganz oben sitzt.
0: Dein Lieblingslied?
2: Mein Lieblingslied ist The One.
0: Oh, ich meine, das haben wir natürlich hier im System. Moment. Würdest du dich trauen, das mal anzusingen hier auf WDR 2?
2: Ich kann natürlich nicht so gut singen, aber ich würde einfach mal reingehen.
0: Ja, bitte.
2: I'll be the one, I'll be the one. Ist das nicht schön?
0: Oh, ist das nicht toll. Liebe Susanne, nur für dich und alle anderen Backstreet Boys Fans, jetzt genau das hier auf WDR 2. Viel Spaß in Düsseldorf.
2: Danke.
0: Reiß die Bude ab.
2: Das mache ich.

0: Ein Knöllchen für dich, bitteschön. Das ist gar nicht unspannend. Falschparken soll bald schneller entdeckt werden in der Stadt. Es gibt so neue Scannerfahrzeuge, also das sind Autos mit Kameras, die durch die Stadt fahren und sofort entdecken, wenn da ein Auto falsch geparkt hat oder keinen Fahrschein hat. Viele Städte haben Interesse daran und in den ersten wird es auch schon bald umgesetzt. Ich spreche gleich mit dem Mann, der gerade auf Deutschlandtour ist sozusagen, dem Hersteller der Fahrzeuge und die Teile vorstellt. Und der erklärt uns gleich um 10 nach genau, wie es funktioniert.
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0: Manic Monday am Freitag, so. Sorry, ich habe noch einen halben Wegmann im Mund. Obwohl die Wegmannzeit angebrochen ist, verlängern wir gleich nochmal den Sommer. Golden Summer. Die Single von Loy und David Puentes spiele ich euch nach 16 Uhr. Und dann kommt noch ein Song, da müssen wir Radiomoderatoren immer aufpassen, dass wir das nicht anmoderieren mit Hier ist Jupiter Jones und Still.
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0: Weil es ist ja ein deutsches Lied. Also still für euch. Ohne Stille. Gleich.
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13: Die Nachrichten mit Stefan Pössl. Guten Tag.
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13: Autofahrer können sich ab der kommenden Woche auf niedrigere Spritpreise einstellen. Nach dem Bundestag hat jetzt auch der Bundesrat dem neuen Tankrabatt der Regierungskoalition zugestimmt. Eva Huber, WDR Berlin.
14: Dadurch könnte der Preis für Benzin und Diesel an der Zapfsäule um bis zu 17 Cent pro Liter sinken. Die Regierungsparteien halten den Tankrabatt für zwingend notwendig. Vor allem, weil er schnell eine Entlastung bei den hohen Spritpreisen bringt. Die Abgeordneten von CDU, CSU und SPD hätten sich zwar auch andere Maßnahmen vorstellen können, die zielgenauer vor allem Menschen mit mittleren und niedrigen Einkommen entlasten. Aber sowas umzusetzen würde dauern. Und der Tankrabatt kommt jetzt sehr schnell.
13: Für Studierende gibt es weiter deutlich zu wenige Wohnungen. Nach Zahlen des Studierendenwerks warten bundesweit mehr als 100.000 auf einen Wohnheimplatz. Allein in Nordrhein-Westfalen sind es aktuell knapp 40.000. Das liegt auch daran, dass es hier vergleichsweise viele Hochschulen gibt. Hinzu kommen viele Erstsemester, die jetzt eine Bleibe suchen. Wer von einem E-Roller angefahren wird oder auf dem Gehweg über einen Umgestürzten stolpert und sich verletzt, soll seinen Schaden leichter ersetzt bekommen. Er muss nicht mehr selbst nachweisen, wer den Scooter abgestellt oder gefahren hat. Der Bundesrat hat ein Gesetz beschlossen, das Vermieter von E-Rollern stärker in die Haftung nimmt. Oliver Neuroth, WDR Berlin.
15: Oft blieben die Geschädigten daher auf ihren Kosten sitzen, weil Elektroroller von den strengen Haftungsregeln für Kraftfahrzeuge ausgenommen waren. Nun kann sich der Geschädigte an den Halter wenden. Er muss für den Schaden aufkommen. Der Halter haftet unabhängig davon, ob er oder sie tatsächlich Schuld an einem Unfall hat. Hintergrund für die Verschärfung: die Zahl der Unfälle mit E-Scootern steigt. Laut Statistischem Bundesamt kam es im vergangenen Jahr zu mehr als 16.000 Unfällen mit E-Rollern, bei denen Menschen verletzt wurden. Damit hat sich die Zahl innerhalb von 5 Jahren fast verdreifacht.
13: Und auch das ist Thema. Der Rhein führt gerade wieder besonders wenig Wasser. Die Pegelstände sind zum Teil sogar niedriger als im Sommer. Wieder fahren viele Fähren nicht und Transportschiffe können nicht voll beladen werden. Die Stadt Köln hat Versäumnisse im sogenannten Abschiebeskandal eingeräumt. Eine Prüfung hat ergeben, dass Mitarbeiter eine Liste mit Namen von ausreisepflichtigen Migranten nicht bearbeitet haben. Bei den gestrigen Kontrollen in sogenannten Schrottimmobilien in NRW haben die Behörden zahlreiche Verstöße festgestellt. Dabei geht es zum Beispiel um Mängel am Brandschutz und Hinweise auf Sozialleistungsbetrug. Momentan herrscht Niedrigwasser im Rhein, wie eben schon erwähnt. Im Bergischen Land macht man sich jetzt aber schon Gedanken für die Zeiten, in denen das Gegenteil gilt. Im kommenden Jahr sollen im Bergischen probehalber 2 neue Radargeräte und ein KI-System installiert werden, die bei starkem Regen vor möglichen Überschwemmungen warnen. Davon soll dann auch die Stadt Leverkusen profitieren. Das war WDR aktuell.
14: Und hier kommt das Freitagswetter von Thomas Becker aus der WDR2 Wetterredaktion.
16: Ja, und da ist heute kein Regen in Sicht, noch nicht mal Wolken gibt's. Die Sonne scheint, bis sie untergeht. Und heute Abend liegen wir so um die 20 Grad. Und morgen am Tag geht's dann rauf, in Lüdenscheid zum Beispiel auf maximal 22 Grad, in Waldbröl auf 23 und in Düren auf 24 Grad. Dazu haben wir einige Wolken. Die Sonne scheint nicht die ganze Zeit, aber ein bisschen kommt sie schon durch. Und am Sonntag hat sie auch ganz gute Chancen und es wird noch etwas wärmer.
14: Wir haben 16.03 Uhr.
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14: Die Staus mit den längsten Wartezeiten starten auf der A1 Euskirchen Richtung Köln zwischen Gleuel und Köln-Bocklemünd. 1 Stunde plus ungefähr gerade. 8 Kilometer Stau. Hier hat es einen Unfall gegeben. Auch ein Unfall auf der A2 Hannover Richtung Dortmund. Deswegen ist die Autobahn zwischen Ostwestfalen-Lippe und Bielefeld-Ost im Moment gesperrt. Hier staut es sich auch auf 6 Kilometern. Dann die A40 Duisburg-Essen. Die ist zwischen dem Kreuz Duisburg und dem Kreuz Kaiserberg in beiden Richtungen noch bis zum 5. Oktober gesperrt. Hier werden 2 Brücken abgerissen in der Zeit. Dann die 57 Nimmwegen nach Köln zwischen Mörskapellen und dem Kreuz Meerbusch. Ungefähr 1 Stunde plus 7 Kilometer Stau, auch hier nach einem Unfall. Und lange Wartezeiten auch auf der A59 Dienstlaken Richtung Duisburg zwischen Duisburg-Warnheimer Ort und dem Kreuz Duisburg-Süd. 3/4 Stunde plus 4 Kilometer Stau. Noch eine Gefahreninformation: bei Linnich im Kreis Heinsberg sind im Trinkwasser Keime festgestellt worden. Eine direkte Gefahr für die Gesundheit besteht wohl nicht. Bitte aber trotzdem vorsorglich das Wasser abkochen, bevor ihr es trinkt oder halt anderweitig in der Küche verwendet.
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14: Hallöchen. Musstet ihr auch so schmunzeln, als der Thomas gesagt hat, kein Regen in Sicht.
16: Was ist damit?
14: Ich stell mir vor, du stehst da oben irgendwo am Fenster, hast die Hand so auf der Stirn, um in die Ferne zu gucken.
16: Ja, ja, ja.
14: Kein Regen in Sicht.
16: So ähnlich ist das. Also ein bisschen Technik habe ich auch noch im Hintergrund, aber ich gucke auch gerne mal raus. Ja,
14: ja, ich war aber vor allem hängst du zusammen vor dem Bildschirm und guckst dir die Wetterkarten an. Ne?
16: Auch das, ja.

0: still, Jupiter Jones, Hallöchen, hier ist WDR 2. Das geht raus an alle Landeier ohne Parkproblem und an alle Stadteier, die dreimal um den Block fahren müssen, um einen Parkplatz zu finden. So ist es im Alltag. Wer hat denn hier schon mal in zweiter Reihe geparkt, ausnahmsweise, um mal schnell in die Apotheke zu laufen? Vorwarnung, es sollen bald Autos in unseren Städten unterwegs sein. Zumindest gibt es viele, die daran Interesse haben. Autos, die mit Kameras und Scannern ausgestattet sind und Falschparker aufspüren. Andreas Fleischmann ist von der Firma, die diese Autos herstellt. Und der ist sozusagen auf Deutschlandtour im Moment, weil viele Städte Interesse daran haben, an diesen Scannerautos. Hallo, Herr Fleischmann.
1: Grüß Sie, hallo.
0: Wie genau finden diese Autos denn die Falschparker?
1: Indem im Vorbeifahren die Position des Kennzeichens erfasst wird. Daraufhin gleicht das System mit hinterlegten Karten ab, ob an diesem Parkplatz eine Genehmigung notwendig ist, zum Beispiel das Bezahlen am Parkscheinautomat oder ein Anwohnerparkausweis oder ein Handwerkerparkausweis oder ähnliches. Ist diese Berechtigung vorhanden, werden die Daten überhaupt nicht verarbeitet und nicht gespeichert, ist jedoch keine Berechtigung vorhanden und das Fahrzeug kommt 5 Minuten später wieder an diesem parkenden Fahrzeug vorbei. So wird erkannt, wir haben hier einen Parkvorgang und keinen Haltevorgang, weil das Fahrzeug eben länger als 4 Minuten oder 5 Minuten an der gleichen Position geparkt war. Und eben somit ist dann die Überwachung der Regel eben durch das System möglich.
0: So wie Sie es jetzt beschrieben haben, auch dass das Fahrzeug nochmal wiederkommen muss, um zu erkennen, ob es da eben auch länger steht, stelle ich mir vor, das dauert ganz schön lange alles, dieses Hin- und Herfahren. Wie lang braucht das Auto, um einen Falschparker zu scannen?
1: Das System oder das Fahrzeug mit dem System fährt quasi die gleiche Route zweimal im Abstand von 5 bis 7 Minuten. Und wir haben deswegen trotzdem eine Effizienzsteigerung gegenüber der reinen Fußpatrouille, die kontrolliert. Ein Fahrzeug kontrolliert ca. 1000 Kennzeichen pro Stunde, wohingegen Fußpatrouillen bei ca. 50 Fahrzeugen pro Stunde liegen.
0: Wir hören, Düsseldorf hat schon so ein Auto getestet, Köln hat Interesse, Bochum hat Interesse. Sie waren heute Vormittag in Gelsenkirchen und haben das Auto vorgestellt. Also es kommt gut an.
1: Das Interesse ist deutschlandweit jetzt sehr, sehr groß und so im Laufe des nächsten Jahres, also 2027, rechnen wir in den größeren Städten, also alles, was so über 100.000 Einwohner ungefähr ist, dann tatsächlich mit den ersten kommerziell verwendeten Systemen. Also 2027 definitiv auch in NRW.
0: Sagt Andreas Fleischmann, der stellt diese Autos gerade vor, die vielleicht bald in vielen Städten bei uns auch unterwegs sein könnten. Autos, die per Scanner Falschfahrer finden in den Städten. Hier ist WDR 2. Hallo auch an alle Autofahrer.

0: Where do we go? Ja, wohin gehen wir denn eigentlich? Was steht an am Wochenende? Wir haben uns noch gar nicht ausgetauscht. Seid ihr gerade unterwegs? Vielleicht schon zu den Backstreet Boys? Oder fahrt ihr mit dem Kegelclub weg? Habt ihr eure Chor-Jungs und Mädels bei euch, weil ihr zum jährlichen Chorwochenende rausfahrt? Das Wetter wird top, meine Damen und Herren, für dieses Wochenende. Ich möchte gerne wissen, worauf ihr euch freut an diesem Wochenende. Schickt doch gerne mal eine Nachricht durch, gerne als Sprachnachricht hier an WDR 2. Und dann teilen wir es mal mit allen. Freuen zusammen, warum auch nicht.
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1: Direkt aus dem Studio Essen, ich bin Ingo Freitag. Der Deutsche Gewerkschaftsbund DGB ruft für morgen seine 8 Gewerkschaften zum bundesweiten Protest auf. Unter dem Motto "Hart verdient, deine Arbeit, deine Gesundheit, deine Rente" demonstrieren die Menschen zum Beispiel gegen die Abschaffung des 8-Stunden-Tages oder die Erhöhung des Rentenalters. In NRW findet die Demo in Essen statt. Dazu Torben Albrecht, Vorsitzender des DGB NRW.
2: Wir sind auch wirklich ganz bewusst nach Essen gegangen, weil wir gesagt haben, das ist eine der Städte, wo wir sehen, dass sozusagen die Unruhe, die Unzufriedenheit sehr groß ist. Das hat man auch an Wahlergebnissen gesehen. Und der Weg nach Essen ist sozusagen auch ein bewusster, weil wir nicht undemokratischen Kräften das Feld des Protestes überlassen wollen, sondern wir als demokratische Kraft da auf der Straße sein wollen.
1: Insgesamt sind Aktionen in 15 deutschen Großstädten geplant. In Essen rechnen die Veranstalter mit etwa 10.000 Demonstrierenden. Schon heute Abend startet ein ganz anderes Mega-Event. Die Backstreet Boys spielen ihr erstes von insgesamt 10 Konzerten in der Düsseldorfer Arena. 450.000 Tickets wurden für die Shows bereits verkauft. Fans aus aller Welt reisen an, um die Boyband live zu erleben. Für die Stadt ist das eine große Chance, betont Jens Isen von der Tourismusorganisation Visit Düsseldorf.
3: Die 10 Konzerte sind für uns wirtschaftlich ein ganz, ganz entscheidender Faktor, nicht nur für die Hotellerie, sondern auch für den Einzelhandel, für den Transport. Alle partizipieren davon, dass wir so viele internationale Gäste und nationale Gäste bei uns begrüßen. Und es hat einen erheblichen Mehrwert. Menschen kommen wegen dem Konzert und hoffentlich verlassen sie Düsseldorf dann als Düsseldorf-Freunde und kommen dann auch wieder.
1: Die letzte Show der Tour in Düsseldorf steigt am 7. Oktober. Und das Wetter hat jetzt Thomas Becker.
4: Schönen guten Tag. Die Sonne wird heute kaum von Wolken gestört hier an Rhein und Ruhr. Am Wochenende kommen dann mehr Wolken zu uns. Regen ist aber weiterhin nicht in Sicht und die Sonne ist auch noch zu sehen. Dazu haben wir heute 20 bis 24 Grad und morgen und übermorgen wird es ähnlich warm.
5: Wir haben 16:32.
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5: Die Staus mit den längsten Wartezeiten. A1 Euskirchen Richtung Köln zwischen Hürth und Köln-Bocklemünd. Da eine Stunde plus gerade. 8 Kilometer Stau nach einem Unfall. A2 Dortmund nach Hannover. Die Autobahn ist mittlerweile frei zwischen Bielefeld Ost und Herford Ost. Auch hier hat es einen Unfall gegeben. Bergungsarbeiten laufen noch, deswegen nur ein Fahrstreifen frei. Ihr steht noch mehr als eine Stunde länger. 10 Kilometer Stau da. Dann die A40 Duisburg-Essen. Die ist planmäßig gesperrt zwischen dem Kreuz Duisburg und dem Kreuz Kaiserberg in beiden Richtungen noch bis zum 5. Oktober. Hier werden 2 Brücken abgerissen. A45 Dortmund Richtung Hagen zwischen dem Kreuz Dortmund-Witten und Schwerte-Ärgste. Eine Stunde plus, 7 Kilometer Stau nach einem Unfall. Und die A57 Nimwegen nach Köln zwischen Mörskapellen und dem Kreuz Meerbusch. Da eine Dreiviertelstunde plus und 7 Kilometer Stau. Auch hier hat es einen Unfall gegeben. Nochmal die Gefahreninformationen. Bei Linnig im Kreis Heinsberg sind im Trinkwasser Keime festgestellt worden. Es gibt wohl keine direkte Gefahr für die Gesundheit. Aber bitte vorsorglich vorher trotzdem das Wasser abkochen, bevor ihr es zum Trinken benutzt oder halt eben anderweitig in der Küche.
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5: Also das ist sozusagen auch eine Gemeinschaftsleistung, die wir hier zusammen anbringen. Ich habe gefragt, worauf ihr euch am Wochenende freut. Und da entpuppt sich doch vielleicht auch der ein oder andere Ausflugstipp für die Unentschlossenen. Dankeschön, Ela, für diesen Vorschlag.
6: Bei dem schönen Wochenendwetter geht zum Retro-MPS nach Borken. Das ist ein richtig schöner Mittelaltermarkt.
5: Mittelaltermarkt in Borken ist weitergegeben.

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0: Freitag, ist WDR 2. Das ist der Wochentag, wo gerne neue Musik rauskommt. Und Sascha Scheuer hat uns aus all diesen neuen Hits drei rausgesucht. Hallo
1: drei
0: Sascha.
1: Stück.
0: Drei Stück. Ich kann schon ahnen, mit was es losgeht.
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0: Du hast Taylor Swift mitgebracht.
1: Das stimmt. Die hat einen neuen Song. Und ja, manchmal ist ganz spannend, geht das bei ihr so los, da wird die Idee vorm Schlafen gehen noch ganz schnell ins Handy genuschelt.
0: So würde ich es auch machen, glaube ich. Abends nochmal schnell was einsingen.
1: Ja? Sonst vergisst es wieder. Sagt, sie muss sie ganz schnell machen.
0: Und dann geht's ab ins Studio und irgendwie entsteht dann ein ganzer Song. Und das ist er. Patient Zero, neue Single von Taylor Swift.
1: Ja, Taylor ist extra nach Schweden, wollte da eigentlich nur ein bisschen Party machen mit ihren Produzenten vom letzten Life of a Showgirl Album, Max Martin unter anderem, der Schwede, der auch ihr Backstreet Boys, Britney Spears alles gemacht hat. Mhm. Das hat sich ja so historisch gut verkauft, die wollten ein bisschen feiern und ja, dabei haben sie dann doch gemerkt, ein Studio ist doch hier nebenan, wir schreiben einfach mal vier Songs, doch noch spontan. Und die bringt Taylor heute alle raus in einer Deluxe-Version des Albums.
0: Und Patient Zero ist einer davon. Gefällt mir. Du hast noch einen quietschigen neuen Song von U2 mitgebracht. Na. Ich hab jetzt schon Ohrwurm.
1: Mit denen geht wieder gut hier mit Bullen.
0: Silencio heißt der Song. Die kriegen auch einen Fleißpunkt dieses Jahr, U2, oder?
1: Dieses Jahr schon zwei Mini-Alben. Jetzt kündigen U2 das erste richtige Studioalbum an seit 9 Jahren. Der Titel portugiesisch, Carnaval de Luz. Der Karneval des Lichts kommt Mitte November raus und er wird auf jeden Fall eine Tour dazu geben.
0: Auch in NRW? Fragezeichen.
1: Ist noch nicht klar, aber wird kommen.
0: Hoffentlich. So, dritte neue Single, die du uns vorstellst, kommt von Michael Schulte.
1: Ja, der hat einen Song für seine Söhne Louis und Lenny geschrieben. Geht darum, dass Kinder behütet aufwachsen sollen.
3: Wenn man nachts mal das Licht ausmacht, wenn sie einschlafen und dann vielleicht Angst bekommen, weil sie denken, da sind Monster unterm Bett oder generell Monster auf dieser Welt, dass man dann vielleicht ein Licht anlässt und einfach auch für sie da ist.
1: Den Kindern das Gefühl geben, ich passe auf euch auf und ich zeige euch den Weg.
0: Also ein Song für euch Eltern da draußen oder für euch Kinder, auch wenn ihr schon erwachsen seid, aber manchmal vielleicht doch noch Mama und Papa brauchen könntet. Hier ist Cover You, so heißt es, ne? Das neue Lied von Michael Schulte, neu auf WDR 2.

Die Lara hier auf WDR 2 und weil ich hier an den Reglern sitze, entscheide ich, dass wir nochmal eine extra Runde spielen. Ja, weil es so schön ist. So, jetzt aber auch fertig damit. Ich brauche doch dringend einen Kandidaten oder eine Kandidatin, der die spielfreudig ist heute für die schnelle Minute. Wer fühlt sich fit genug an diesem Freitag, um kurz vor bzw. gleich kurz nach 17 Uhr sich eine Minute lang meinen Fragen zu stellen zu Dingen und Themen, die wir heute besprochen haben hier auf WDR 2? Wenn ihr 6 Stück richtig beantworten könnt, gibt's den exklusiven WDR 2 Coffee-to-go-Becher, den es nirgendwo zu kaufen gibt, sondern nur hier zu gewinnen. Ich will keinen Druck machen, aber diese Woche haben bisher alle gewonnen. Also muss auch der Freitag doch jetzt diesem Trend beiwohnen. Wer möchte gerne mitmachen? 0800 5678 222. Eure Bewerbung für die schnelle Minute am Freitag. Ich freue mich drauf.

0: Beautiful and Wild is Raymond Tonight. Hier ist WDR 2. Gleich noch mit Kalio. Und Papa Don't Preach von Naveen. Madonna ist doch klar. Geht's nach 17 Uhr.
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17: Die Nachrichten mit Stefan Pössl. Guten Tag.
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17: Die Wohnungsnot bei jungen Menschen bleibt groß. Nach Zahlen des Studierendenwerkes warten in ganz Deutschland mehr als 100.000 auf einen Wohnheimplatz. David Rühl, wie sieht die Lage denn in Nordrhein-Westfalen aus?
18: Ja, bei uns im Land spitzt sich die Lage besonders zu. Knapp 40.000 Studierende warten derzeit auf einen Wohnplatz. Das liegt aber auch daran, dass es in NRW so viele Hochschulen gibt. In Aachen soll die Lage außergewöhnlich kritisch sein. Allein dort suchen mehr als 10.000 junge Leute nach einer Bleibe. Hinzu kommt, dass gerade wieder neue Erstsemester bei der Suche dazustoßen. Die Zahlen vom Studierendenwerk geben deshalb so ein gutes Stimmungsbild ab, weil es bundesweit knapp 200.000 Wohnheimplätze vergibt. Im Schnitt kostet da ein Zimmer 330 Euro. Auf dem freien Wohnungsmarkt sind es dagegen fast 200 Euro im Schnitt mehr.
17: Eltern sollen nach der Geburt eines Kindes künftig automatisch Kindergeld bekommen, ohne dass sie extra einen Antrag stellen müssen. Nach dem Bundestag hat jetzt auch der Bundesrat ein entsprechendes Gesetz beschlossen. Die Umstellung soll im kommenden Jahr beginnen. Der Rhein führt gerade wieder besonders wenig Wasser. Die Pegelstände sind zum Teil sogar niedriger als im Sommer. Wieder fahren viele Fähren nicht und Transportschiffe können nicht voll beladen werden. Zu den Hintergründen Katharina Wilhelm.
19: Ursache für das Niedrigwasser sind die seit Monaten ausbleibenden Niederschläge. Fachleute sehen auch einen Zusammenhang mit dem Klimawandel. Zwar hat es Niedrigwasser am Rhein schon immer gegeben, durch steigende Temperaturen verdunstet heute jedoch mehr Wasser, Böden trocknen stärker aus. Die Häufigkeit von Trockenphasen sei zudem gestiegen. Zu dieser Erkenntnis kommt der Deutsche Wetterdienst. Nach Angaben von Meteorologen ist in den kommenden Tagen kaum Regen zu erwarten. Erst Anfang oder Mitte Oktober könnte sich die Lage langsam etwas entspannen. Bis dahin dürfte der Pegel an vielen Stellen des Rheins weiter fallen.
17: Und auch das ist Thema. Der neuerliche Tankrabatt kommt. Bundestag und Bundesrat haben zugestimmt. Am 1. Oktober sinken die Steuern auf Sprit pro Liter um insgesamt 17 Cent. Der Chemiekonzern BASF hat Interesse angemeldet, das Essener Unternehmen Evonik zu übernehmen. Laut Evonik gibt es aber noch keine konkreten Gespräche. Wer in einem E-Roller-Unfall verwickelt wird, bekommt künftig einfacher Schadenersatz. Der Bundesrat hat ein Gesetz bestätigt, das die Leihfirmen in Haftung nimmt. In Deutschland hat es im Sommer eine besonders gute Honigernte gegeben. Zwar sank die Zahl der Bienenvölker, jedes der Verbliebenen lieferte aber im Schnitt 39,5 Kilo Honig. Wale in Ostwestfalen-Lippe, die gab es dort vor 10 Millionen Jahren und jetzt wieder, allerdings nur als Skelett. Denn heute Abend eröffnet im Lippischen Landesmuseum in Detmold eine paläontologische Ausstellung. Sie zeigt, wie es in der Region ausgesehen hat, als sie vor Millionen von Jahren unter Wasser lag. Dazu Kurator Dennis Teder.
20: Mir ging es ganz einfach darum, dass wir zeigen wollten, dass Paläontologie eine ganz kreative, lebendige Disziplin ist. Es geht hier um sehr, sehr viel mehr als nur um staubige alte Knochen. Und genau das wollten wir den Besuchern vermitteln.
17: Die Ausstellung im Museum in Detmold läuft bis April kommenden Jahres. Das war WDR aktuell.
21: Dankeschön. Wir haben in den Nachrichten schon gelernt, Regen ist nicht in Sicht. Thomas Becker aus der WDR-2-Wetterredaktion.
22: Ja, das ist leider so, obwohl wir ihn wirklich dringend bräuchten. Also auch im September haben wir jetzt wieder wahrscheinlich nur so 60% des Niederschlags, der durchschnittlich fällt. Also da könnte was kommen, kommt aber leider nicht bis mindestens zum Start der neuen Woche. Heute Abend also auch trocken, so um die 20 Grad. Morgen dann etwas mehr Wolken, aber auch ein bisschen Sonne noch zwischendurch. Und wir kriegen in Dortmund 21, in Höxter 22 und in Aachen 23 Grad.
21: 4:05 jetzt.
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21: Die Staus mit den längsten Wartezeiten. A1 Euskirchen Richtung Dortmund zwischen Köln-Bocklemünd und dem Kreuz Leverkusen. Eine Stunde plus, 8 Kilometer Stau, hier hat es einen Unfall gegeben. Dann die 2 Dortmund nach Hannover zwischen Bielefeld Ost und Herford Ost. Halbe Stunde plus, 9 Kilometer Stau. Entspannt sich hier langsam. Hier laufen aber noch Bergungsarbeiten, deswegen weiterhin nur ein Fahrstreifen frei. A3 Arnheim Richtung Köln zwischen dem Kreuz Oberhausen und Duisburg-Wedau. Halbe Stunde plus, 10 Kilometer Stau. Dann ist die A40 gesperrt. Duisburg-Essen zwischen dem Kreuz Duisburg und dem Kreuz Kaiserberg in beiden Richtungen noch bis zum 5. Oktober. Hier werden 2 Brücken abgerissen. A57 nimmt Weg Richtung Köln zwischen Mörskapellen und dem Kreuz Meerbusch. Dreiviertelstunde plus hier gerade 7 Kilometer Stau nach einem Unfall. Und noch eine Gefahreninformation für euch. Bei Linnich im Kreis Düren bis zur Kreisgrenze bei Heinsberg sind Keime im Trinkwasser festgestellt worden. Eine direkte Gefahr für die Gesundheit besteht nicht. Bitte aber trotzdem vorsorglich das Wasser abkochen, bevor ihr es trinkt oder auch anderweitig in der Küche verwendet.
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21: Ja, lialo, alöle. Jetzt ist Wochenende. Was steht an? Habe ich eben gefragt. WDR2-Hörerin Linda aus Grevenbruch hat sich reingemeldet. Die ist schon ganz aufgeregt.
23: Weil ich mit meinem Kita-Team nach München aufs Oktoberfest fahre und wir die Wiesen gemeinsam erkunden und ein hoffentlich super schönes Wochenende haben werden.
21: Ja klar, erkunden wäre für mich auch das erste Verb, das mir einfällt. In Bezug auf das Oktoberfest. Wollten ihr beim Oktoberfest? Wir wollen es natürlich erkunden.
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0: Er hat eben gesagt, ich darf nicht lachen. Als er mir erzählt hat, wo er gerade hinfährt, der Ansgar aus Mülheim. Hallo Ansgar.
1: Hi, grüß dich.
0: Ja, sag mal, wo fährst du denn gerade hin nach Frankfurt?
1: Ich fahre jetzt zum Pokémon-Kartenspiel am Wochenende zum Zocken.
0: Ja, ich habe nicht gelacht, ich habe mich schwer zusammengerissen. Das ist doch, glaube ich, ein schönes Hobby, oder? Da kommen viele, viele Leute zusammen.
1: Ja, das sind so ungefähr 3000 Leute und alle spielen dann am Samstag und am Sonntag das Kartenspiel.
0: Und was gibt's zu gewinnen?
1: Ja, Ruhm und Ehre und wenn man gut ist, $5,000.
0: Und $5,000?
1: Ich glaube, kriegt der Erste.
0: Ja. Ah ja, okay. Und wie viele Karten hast du dabei?
1: 60. Man spielt mit 60 Spielkarten.
0: Ah ja. Bei mir gibt es nur wieder zwei Coffee-to-go-Becher jetzt bei der schnellen Minute.
1: Das ist schon schlimm, könnte ich jetzt gebrauchen.
0: Schön. Wir spielen die schnelle Minute. Ansgar ist zum ersten Mal dabei. Das heißt, er bekommt jetzt gleich von mir eine Minute lang Fragen, Dinge, die wir heute so besprochen haben hier im Radio. Wenn er 6 Stück richtig beantwortet, ist er der Gewinner. Jetzt schon, bevor es in Frankfurt losgeht.
1: Ja, wär doch gut.
0: Sollen wir es versuchen? Start. Wir legen mal los.
1: Bitte.
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0: Ansgar, du fährst nach Frankfurt, andere fahren nach Düsseldorf. Zu welcher Boygroup?
1: Backstreet Boys.
0: Richtig. Bei der Maus ging es um ein süßes Teilchen, um Mückenstich oder Bienenstich?
1: Bienenstich.
0: Richtig. Heute in einer Woche haben wir schon welchen Monat?
1: Oktober.
0: Geht so schnell, ne? Gestern Niederlande, Deutschland, Torschütze Felix Nimtscha spielt für welchen Club?
1: Dortmund.
0: Korrekt. Dann haben wir noch Thema Frühstart, Rente. Kinder sollen pro Monat wie viel Renten-Euro?
1: 10 Euro.
0: 10 Euro, schneller als ich gucken kann. Heute ist der Weltraumtag oder der Welttraumtag?
1: Ich sag Traumtag.
0: Ein Träumchen, deine Performance hier, das waren ja schon 6.
1: Herrlich, schick schön. Ja.
0: Also ich glaube, die 5000 Euro kannst du holen, wenn du beim Pokémon-Spielen so loslegst, Ansgar.
1: Ja, ich freue mich drauf.
0: Ja, ich mich für dich auch. Danke fürs Mitmachen.
1: Herzlichen
0: Glückwunsch. Tschö.

0: Typ, der Nachnamen hat wie ein Schauspieler oder so. Chris de Serendi. Gibt doch so Nachnamen, da würdest du allein schon ja, ich will sagen, um das zu kriegen. De Serendi. Wundervoll.
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1: Direkt aus dem Studio Essen, ich bin Ingo Freitag. Der Deutsche Gewerkschaftsbund DGB ruft für morgen seine 8 Gewerkschaften zum bundesweiten Protest auf. Unter dem Motto hart verdient, deine Arbeit, deine Gesundheit, deine Rente demonstrieren die Menschen zum Beispiel gegen die Abschaffung des 8-Stunden-Tages oder die Erhöhung des Rentenalters. In NRW findet die Demo in Essen statt. Dazu Torben Albrecht, Vorsitzender des DGB NRW.
2: Wir sind auch wirklich ganz bewusst nach Essen gegangen, weil wir gesagt haben, das ist eine der Städte, wo wir sehen, dass sozusagen die Unruhe, die Unzufriedenheit sehr groß ist. Das hat man auch an Wahlergebnissen gesehen. Und der Weg nach Essen ist sozusagen auch ein bewusster, weil wir nicht undemokratischen Kräften das Feld des Protestes überlassen wollen, sondern wir als demokratische Kraft da auf der Straße sein wollen.
1: Insgesamt sind Aktionen in 15 deutschen Großstädten geplant. In Essen werden 10.000 Demonstrierende erwartet. Schon heute Abend startet ein ganz anderes Mega-Event. Die Backstreet Boys spielen ihr erstes von insgesamt 10 Konzerten in der Düsseldorfer Arena. 450.000 Tickets wurden für die Shows bereits verkauft. Fans aus aller Welt reisen an, um die Boyband live zu erleben. Für die Stadt ist das eine große Chance, betont Jens Isen von der Tourismusorganisation Visit Düsseldorf.
3: Die 10 Konzerte sind für uns wirtschaftlich ein ganz, ganz entscheidender Faktor. Nicht nur für die Hotellerie, sondern auch für den Einzelhandel, für den Transport. Alle partizipieren davon, dass wir so viele internationale Gäste und nationale Gäste bei uns begrüßen. Und es hat einen erheblichen Mehrwert. Menschen kommen wegen dem Konzert und hoffentlich verlassen sie Düsseldorf dann als Düsseldorf-Freunde und kommen dann auch wieder.
1: Die letzte Show der Tour in Düsseldorf steigt am 7. Oktober. Und das Wetter hat jetzt Thomas Becker.
4: Schönen guten Tag. Die Sonne wird heute kaum von Wolken gestört hier an Rhein und Ruhr. Am Wochenende kommen dann mehr Wolken zu uns. Regen ist aber weiterhin nicht in Sicht und die Sonne ist auch noch zu sehen. Dazu haben wir heute 20 bis 24 Grad und morgen und übermorgen wird es ähnlich warm.
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5: Die Staus mit den längsten Wartezeiten. A1 Euskirchen Richtung Dortmund zwischen dem Kreuz Köln-West und dem Kreuz Leverkusen. Halbe Stunde plus hier. 15 Kilometer stockender Verkehr nach einem Unfall. Dann die 1 Münster nach Köln zwischen dem Kreuz Dortmund-Unna und Hagen-Nord. 20 Minuten plus, 10 Kilometer stockend. A3 Frankfurt nach Köln zwischen Siebengebirge und dem Kreuz Bonn-Siegburg. 20 Minuten plus, 6 Kilometer Stau. Dann die A40 Duisburg-Essen. Die ist zwischen dem Kreuz Duisburg und dem Kreuz Kaiserberg in beiden Richtungen bis zum 5. Oktober gesperrt. Hier werden 2 Brücken abgerissen. Dann die 57 nehmen Wege nach Köln zwischen Mörskapellen und dem Kreuz Meerbusch. 3/4 Stunde plus, 7 Kilometer Stau. Hier hat es einen Unfall gegeben. Und noch eine Gefahreninformation für euch. Bei Linnich im Kreis Düren bis zur Kreisgrenze in Heinsberg sind Keime im Trinkwasser festgestellt worden. Eine direkte Gefahr für die Gesundheit besteht zwar nicht, aber bitte trotzdem vorsorglich das Wasser abkochen, bevor ihr es trinkt oder auch in der Küche benutzt.
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5: Was heißt Wunder auf Englisch? Wonder. Singt auch Michael. Michael, stimmt nicht. Der Michael. Patrick Kelly. Michael Patrick Kelly auf WDR 2. Habt ein schönes Wochenende, beziehungsweise...

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0: Das ist ja so wichtig. Die Zukunft der Kinder. Wie oft sprechen wir darüber, was wir alles für unsere Kinder mal tun müssten? Der Bundesfinanzminister Lars Klingbeil sagt:
1: Es ist noch heute so, dass viel zu häufig der Geldbeutel der Eltern darüber entscheidet, welche Zukunft Kinder in unserem Land haben. Und das brechen wir ein Stück weit mit der Frühstartrente auf.
0: Ja, Frühstartrente, das ist ein wichtiges Stichwort für uns heute hier auf WDR 2. Und Thema im Bundestag heute. Kinder sollen, das ist die Idee, bis zum 18. Geburtstag Geld vom Staat bekommen und anlegen für die Rente.
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3: Der Plan geht so. Es gibt 10 Euro im Monat vom Staat zum Anlegen. Und zwar als Grundstock für eine spätere Rente. Das sollen alle Kinder bekommen, die ab 2020 geboren worden sind. Ist das eine gute Idee?
4: Würde ich auf jeden Fall mitnehmen. Ja. Wenn es was vom Staat gefördert gibt, warum nicht?
5: Ja, an sich, wenn das immer für die Kinder und für die Familien ist, immer gut.
3: Denn auch ein Kind, das heute 6 Jahre alt ist, ist irgendwann mal Ü60, ne? Und nicht jeder macht es so wie dieser Papa hier.
6: Die Kinder sind alle abgesichert durch Sparfonds, ja, wo wir selber investieren, und durch Immobilienvermögen. Also die sind abgesichert.
3: Damit aber auch wirklich alle eine Chance haben und nicht nur die, deren Eltern das jetzt schon im Blick haben und sich leisten können, was zu investieren, soll es eben diese Frühstartrente geben, also 10 Euro im Monat.
7: Die bekommen Kinder ab 6 Jahren. Der erste Jahrgang, der dran ist, sind die Kinder, die 2020 geboren wurden. Und wer früher geboren wurde, der hat leider Pech gehabt.
3: Sagt WDR2-Wirtschaftsmann Sebastian Moritz. Die Eltern können dann im Namen ihres Kindes ein Altersvorsorgedepot eröffnen. Und der Staat überweist darauf dann jeden Monat direkt 10 Euro.
7: Den Anbieter muss man sich tatsächlich selber suchen. Ja, das können Banken sein, das können auch Versicherungen sein. Die 10 Euro landen dann jeden Monat automatisch in diesem Depot. Der Staat schreibt aber vor, wie das grundsätzlich aussehen muss, vor allem wie hoch die Kosten sein dürfen.
3: Bis zum 18. Geburtstag würde der Staat dann monatlich 10 Euro überweisen. Eltern, Omas, Opas dürfen natürlich alle was dazu schießen, aber insgesamt nicht mehr als gut 7.000 Euro im Jahr. Wenn man dann aber 18 wird, dann kann man sich mit diesem angesparten Geld nicht mal eben den Führerschein finanzieren, sagt Sebastian Moritz, WDR2-Wirtschaftsexperte.
7: Das Geld ist wirklich fürs Alter gedacht, da komme ich auch erst im Rentenalter dran. Bis dahin läuft das Depot weiter, nur eben ohne diese 10 Euro vom Staat. Ich kann dann selbst weiter Geld einzahlen, ich kann das angesparte Geld auch in ein anderes Depot packen, das dann vielleicht besser zu mir passt. Aber ich komme wirklich erst dran, wenn ich im Rentenalter bin. Anders ist das mit dem Geld, das die Eltern oder wer auch immer dann noch zusätzlich eingezahlt haben. Da komme ich auch früher schon dran.
3: Aber ganz wichtig, diese Frühstartrente soll wirklich jeder bekommen, ab 6 Jahren, auch diejenigen, deren Eltern sich nicht kümmern können oder wollen.
7: Also wenn die Eltern erstmal kein Depot eröffnen, dann sollen die 10 Euro trotzdem fürs Kind angelegt werden. Das übernimmt dann zunächst der Staat, die Bundesbank kümmert sich darum und die Eltern können dann auch noch später ein Depot eröffnen, wenn das Kind 10, 12 Jahre alt ist, und das bis dahin angesparte Geld, das kommt dann inklusive Rendite auf das Depot drauf.
3: Und falls die Eltern jetzt aber wirklich gar nichts machen, geht das Geld nicht verloren. Also junge Erwachsene können, bis sie 35 Jahre alt sind, noch sagen, ich hätte gerne dieses Geld aus meinem Frühstart-Rentendepot und können es dann selber anlegen. Falls sie sich aber bis zu ihrem 35. Geburtstag nicht melden, dann geht das Geld an den Staat.
0: Frühstart-Rente, was haltet ihr davon? Hört es gerne nochmal nach auf wdr2.de. Und das ist hier für euch draußen auf der A43 Recklinghausen Richtung Münster zwischen Senden und dem Kreuz Münster Süd. Achtung bitte, hier werfen Menschen Steine auf die Fahrbahn. Das ist die A43 Recklinghausen Richtung Münster zwischen Senden und dem Kreuz Münster Süd.

Die Frage kommt immer wieder auf, wenn ich Nick Cayman lese. Hat er denn irgendwas mit dem Caymaner Kreuz zu tun? Oder ist das nur Zufall? I promise myself. Lauschen wir gerne hier auf WDR 2.

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1: Musik von Bastille hier auf WDR 2. Macht euch bereit für Crazy Town. Butterfly gibt's gleich. Und das Wort, das so schwierig ist zu sagen. Sorry, gleich von Elton John.
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1: Caro Köhler hier. Schönen Freitagabend. Kinder sollen bald staatlich gefördert für die Rente vorsorgen können. Der Bundestag hat heute zum ersten Mal über die Frühstartrente diskutiert. Gucken wir gleich drauf. Aber erstmal sprechen wir natürlich darüber, ab wann sich der Tankrabatt bemerkbar machen wird. Zudem haben Bundestag und Bundesrat ja heute ihr Go gegeben.
12: Es gab die Möglichkeit A, Maßnahmen, die zielgerichtet sind, aber die nicht sofort wirken. Oder Maßnahmen, die sofort wirken, aber leider nicht so zielgenau sind.
1: Der SPD-Politiker Armand Zorn beschreibt das politische Dilemma in Sachen Spritpreise. Heute haben sich Bundestag und Bundesrat für Variante 2 entschieden und den Tankrabatt beschlossen. Ab kommenden Donnerstag tritt eine Steuersenkung in Kraft und dann könnte der Preis pro Liter um 17 Cent niedriger werden, wenn denn die Mineralölkonzerne die Steuersenkung komplett an die Kunden weitergeben. Maximilian Ulrich in unserem Hauptstadtstudio Berlin hat die Entscheidung heute verfolgt und wir starten mit der Frage, ab wann wir den Tankrabatt denn an der Tankstelle spüren werden.
13: Das wird ein paar Tage dauern, weil dieser Rabatt, die Energiesteuersenkung, tatsächlich in der Produktion, in den Raffinerien gegeben wird. Und es dauert also, bis der billiger produzierte Sprit oder Diesel an die Tankstellen dann ausgeliefert wurde.
1: Es gibt ja durchaus auch Kritik an dem, was da jetzt beschlossen wurde. Es sagen einige, dass das wirtschaftlich nicht unbedingt die beste Idee war. Wie wichtig war es denn, dass das politisch umgesetzt wird?
13: Ja, die Bundesregierung wollte, glaube ich, einfach das Signal setzen, wir sehen, dass ihr leidet, liebe Autofahrerinnen und Autofahrer, und wir helfen euch. Und das Ganze geht eben jetzt auch sehr, sehr schnell. Dieser Tankrabatt lässt sich schnell umsetzen. Es ist eine Gießkannenmaßnahme. Von diesem Tankrabatt profitieren Leute, die viel Geld haben, die ein großes Auto fahren, die nicht darauf angewiesen sind, Menschen, die mit dem Fahrrad oder mit der S-Bahn zur Arbeit fahren und die auch unter den allgemein gestiegenen Preisen leiden. Die haben da erstmal nichts von. Deswegen sagt auch die Bundesregierung, bräuchte es eigentlich in Zukunft zielgerichtetere Maßnahmen. Aber die hatte man offenbar nicht so weit, dass man sie jetzt beschließen konnte.
1: Man muss ja auch so ehrlich sein zu sagen, dieses Geld, was an der Tankstelle uns zugutekommt, das fehlt ja dann an anderer Stelle, ist ja auch unser Geld dann im Prinzip, oder?
13: Genau, das ist das Geld, was wir mit unseren Steuern dem Staat gegeben haben. Und das sind 2,5 Milliarden Euro. Das ist schon eine ganze Menge. Die Bundesländer geben die eine Hälfte dazu, der Bund gibt die andere Hälfte dazu. Und ja, das ist viel, viel Geld, was da jetzt in 3 Monaten ausgegeben wird. Und es hat ja keine langfristige Wirkung, denn wenn der Tankrabatt endet, ist der Sprit wieder 17 Cent teurer.
1: Ja, und für die Zeit danach wird ja über einen Spritpreisdeckel diskutiert. Das war nicht das einzige Thema, mit dem sich der Bundestag heute beschäftigt hat. Die Abgeordneten haben auch zum ersten Mal über das Thema Frühstartrente debattiert, eine staatlich geförderte private Altersvorsorge für Kinder. Und wie die aussehen soll, fasst WDR-Aktuell-Reporter Jakob Meyer zusammen.
9: Mit der Frühstartrente möchte die schwarz-rote Koalition Kindern Startkapital mitgeben, um eine private, kapitalgedeckte Vorsorge aufzubauen und Familien dazu anregen, selbst mehr zu tun. 10 Euro monatlich für Kinder ab 6 Jahren, das klingt wenig, sagt Bundesfinanzminister Lars Klingbeil von der SPD. Aber da komme bis zum Renteneintritt ordentlich was zusammen.
14: Wir schaffen hier also mit dieser Frühstartrente ein digitales Familiensparbuch. Das ist ein echter Vermögensaufbau, der für Kinder in allen Familien stattfindet. Und vor allem verbessern wir die Situation für Kinder aus Familien mit kleinen Einkommen.
9: Wir machen die Rente zukunftsfest, betont der Minister. Dafür zahlt der Bund für Kinder und Jugendliche von 6 bis 18 Jahren monatlich 10 Euro in ein Vorsorgedepot ein. Das können die Eltern innerhalb gewisser Vorgaben selbst aussuchen. Tun sie das nicht, fließt das Geld in eine von der Bundesbank verwaltete Kapitalanlage. Eltern und Großeltern können das Depot durch freiwillige Zahlungen aufstocken. Eine gute Idee, sagt der Grünen-Abgeordnete Stefan Schmidt. Er kritisiert aber, dass Kinder, die älter sind als 6 Jahre, leer ausgehen.
15: Wer sich einfach mal lockerflockig 2,5 Milliarden Euro für den Tankrabatt aus den Ärmel schüttelt, der wird wohl auch noch ein paar 100 Millionen Euro für die Altersvorsorge unserer Kinder finden.
1: Und von dieser Bundestagsdebatte geht's nochmal in den Bundesrat. Da gab's nämlich heute eine Entscheidung zu E-Rollern. Mehr dazu hat jetzt Peter Neuhaus in den Kurznachrichten.
16: Wer über einen falsch abgestellten E-Roller stürzt oder angefahren wird, kommt künftig leichter an Schadenersatz. Der Bundesrat hat ein Gesetz bestätigt, mit dem Verleihfirmen in Haftung genommen werden. Bis jetzt mussten die Geschädigten den Fahrer ausfindig machen, um Geld zu bekommen. VW und Audi rufen deutschlandweit knapp 1 Million Autos wegen Sicherheitsmängeln zurück. Dabei geht es um eine spezielle Schraube, die ausgetauscht werden muss und die für die Lenkung wichtig ist. Betroffen sind bestimmte Baujahre der VW-Modelle Tiguan, Touran, Golf und Caddy und bei Audi der Q3. Die Stadt Köln hat Versäumnisse im sogenannten Abschiebeskandal eingeräumt. Nach einem Prüfbericht haben Mitarbeiter eine Liste mit Namen von ausreisepflichtigen Migranten nicht bearbeitet. Auf der sogenannten Coesfelder Liste waren mehr als 470 Menschen aus dem Westbalkan aufgeführt, darunter auch mutmaßliche Straftäter. Der Rhein führt gerade wieder besonders wenig Wasser. Die Pegelstände sind zum Teil sogar niedriger als im Sommer. Wieder fahren viele Fähren nicht und Transportschiffe können nur begrenzt beladen werden.
1: Vielen Dank für die Kurznachrichten. Nächste Woche startet an den Unis das neue Semester, aber viele junge Menschen, die zum Studieren aus- oder umziehen, suchen immer noch eine Wohnung. Laut Studierendenwerk warten gerade bundesweit mehr als 100.000 Menschen auf einen Wohnheimplatz. David Rühl hat sich die Lage bei uns im Westen mal angeschaut.
17: In NRW spitzt sich die Lage besonders zu. Knapp 40.000 Studierende warten derzeit auf einen Wohnplatz. Das liegt auch daran, dass es in NRW so viele Hochschulen gibt. In Aachen soll die Lage außergewöhnlich kritisch sein. Allein dort suchen mehr als 10.000 junge Leute nach einer Bleibe. Hinzu kommt, dass gerade wieder neue Erstsemester bei der Suche dazustoßen. Die Zahlen vom Studierendenwerk geben deshalb so ein gutes Stimmungsbild wieder, weil es bundesweit knapp 200.000 Wohnheimplätze vergibt. Im Schnitt kostet dort ein Zimmer 330 Euro. Auf dem freien Wohnungsmarkt sind es dagegen fast 200 Euro im Schnitt mehr.
1: Und wir gucken noch aufs Wetter. Thomas Becker aus der WDR-Wetterredaktion ist bei mir. Der Sommer ist zurück.
18: Ja, das kann man sagen. Wir haben es gerade in den Nachrichten schon gehört, in den Kurznachrichten. Wir bräuchten eigentlich Regen. Der kommt aber nicht bis zum Wochenende. Das steht schon mal fest. Und heute Abend sowieso nicht. Da ist es sonnig und wir liegen so um die 20 Grad. Kann man also ganz gut draußen aushalten. Morgen steigt die Temperatur dann auf 20 bis 24 Grad. Also noch nicht ganz ein offizieller Sommertag. Dafür brauchen wir ja 25 Grad. Aber das schaffen wir wahrscheinlich dann am Sonntag. Und die Sonne scheint jetzt am Wochenende nicht komplett ungestört. Es gibt auch mal ein paar Wolken, aber die stören insgesamt nur wenig.
1: Soweit die Wetteraussichten. Und das war WDR aktuell, der Tag um 6. Ich bin Caro Köhler.
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19: Wir haben 6:07. Ihr kommt hoffentlich schnell nach Hause, nachdem ihr hier noch ein bisschen rumsteht. Die A3 Köln nach Oberhausen zwischen dem Kreuz Breitscheid und Oberhausen-Lierich. Viertelstunde plus 7 Kilometer stockend. Dann die A40 Duisburg-Essen. Die ist gesperrt zwischen dem Kreuz Duisburg und dem Kreuz Kaiserberg. In beiden Richtungen noch bis zum 5. Oktober. Wenn ich es richtig gezählt habe, also noch 10 Tage. Hier werden 2 Brücken abgerissen. A46 Wuppertal nach Düsseldorf zwischen Wuppertal-Faresbeck und Hahn-Ost. Viertelstunde plus hier 4 Kilometer Stau. Dann die 52 Essen Richtung Düsseldorf zwischen Essen-Süd und Breitscheid. 20 Minuten plus 10 Kilometer stockend. Die 57 Nimwegen nach Köln zwischen Mörskapellen und dem Kreuz Meerbusch. 3 Viertelstunde plus 7 Kilometer Stau nach einem Unfall hier. Und nochmal die Gefahreninformation für euch im Kreis Heinsberg bzw. im Kreis Düren. Dabei Linnig sind Keime im Trinkwasser festgestellt worden. Eine direkte Gefahr für die Gesundheit besteht wohl nicht. Trotzdem bitte in Brachelen, Lindern und Leifahrt vorsorglich das Wasser abkochen, bevor ihr es trinkt oder in der Küche verwendet.
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19: Ja, ich wünsche euch einen schönen Feierabend. Es ist Freitag, 18.08 Uhr. Das ist für mich schon Wochenende. Wir dürfen darüber verhandeln, aber warum nicht schon früher Hallo Wochenende sagen als später?

0: mit Ed Sheeran. Noch einmal um den Pudding. Vielleicht auch ein zweites Mal oder ein drittes Mal. Weil jetzt um 18.17 Uhr ist es ganz schön schwierig, Parkplätze zu finden in der Innenstadt. Also grundsätzlich in der Stadt parken, einfach eine schwierige Sache. Ich habe Mitleid mit Leuten, die zum Beispiel Pakete ausliefern und ständig irgendwo anhalten müssen, um unsere schweren Pakete zu uns zu bringen. Und manchmal ist dann nur noch dieses Parken in der zweiten Reihe möglich, obwohl eigentlich gar nicht erlaubt. Leute, das mit dem Falschparken ist ein Thema, das uns heute Nachmittag beschäftigt hat, weil es gibt so Scan-Autos und die könnten auch bald hier bei uns in Städten im Westen eingesetzt werden. Die fahren dann durch die Straßen mit so Kameras und Scannern drauf und die können eben viel schneller solche Falschfahrer, Parker so erwischen. Ich habe heute mit Andreas Fleischmann gesprochen, der hat die mitentwickelt, diese Fahrzeuge. Und er hat uns erklärt, wie das funktioniert.
1: Indem im Vorbeifahren die Position des Kennzeichens erfasst wird, daraufhin gleicht das System mit hinterlegten Karten ab, ob an diesem Parkplatz eine Genehmigung notwendig ist, zum Beispiel das Bezahlen am Parkscheinautomat oder ein Anwohnerparkausweis.
0: Und wenn das alles nicht ermittelt werden kann, dann habt ihr kein Ticket oder keine Berechtigung und dann wird's eben teuer. Das soll sehr viel effektiver sein als das Ordnungsamt, das eben zu Fuß oft unterwegs ist. Und deswegen haben auch viele Städte, auch hier im Westen, schon Interesse angemeldet. Köln, Bochum, Gelsenkirchen, um nur mal drei Namen zu nennen.

0: Plan B im Radio. 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Jetzt Plan W, das Wetter mit Jürgen Becker.
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0: Das war ja beinahe ein Reim. Das Wetter mit Jürgen Becker.
2: Ja,
0: so,
2: wo,
0: wenn
2: wo kommt der Jürgen her?
0: Jürgen, Entschuldigung, Thomas. Jürgen Vogt, das ist der andere aus dem Wetter.
2: Genau.
0: Ich entschuldige mich.
2: Zum Reim brauchen wir den ja auch. Vornamen ja auch gar nicht.
0: Es gibt bestimmt irgendwo einen Jürgen Becker. Gott sei Dank habe ich dich nicht Boris genannt. So, jetzt das Wetter, bitteschön.
2: Ja, das Wetter, das ist trocken heute Abend. Die Sonne ist dabei, Wolken gibt es nicht und wir liegen so bei 20 Grad etwa. Morgen am Tag geht es dann in Dortmund auf 21 Grad rauf, in Höxter auf 22, in Aachen auf 23. Und dazu scheint die Sonne nicht die ganze Zeit. Es gibt auch mal ein paar Wolken, aber es bleibt immer noch trocken und am Sonntag wird es wieder sonniger und noch wärmer sogar.
0: Du darfst jetzt sagen, dass Jürgen Fausten den Verkehr weitermacht. Komm, sag.
2: Okay, Clara Fausten, mach mal.
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0: Die Staus mit den längsten Wartezeiten. A2 Hannover Richtung Dortmund. Zwischen Herford Ost und Ostwestfalen Lippe. 20 Minuten plus 6 Kilometer Stau. Dann die A3 Frankfurt Richtung Köln. Zwischen Siebengebirge und dem Kreuzbonn Siegburg. Viertelstunde plus hier 4 Kilometer Stau. A3 Kölner Frankfurt. Zwischen dem Kreuzbonn Siegburg und Siebengebirge. Da eine Viertelstunde plus und 6 Kilometer Stau. Das ist die Gegenrichtung. Hier hat es einen Unfall gegeben. Dann die 40 Duisburg-Essen. Die ist zwischen dem Kreuz Duisburg und dem Kreuz Kaiserberg. In beiden Richtungen bis zum 5. Oktober gesperrt. Hier werden zwei Brücken abgerissen. A52 Essen Richtung Düsseldorf. Zwischen Essen Süd und Breitscheid. Viertelstunde plus 8 Kilometer stockend. Und nochmal die Gefahreninformation für euch. In Teilen des Kreises Heinsberg sind Keime im Trinkwasser festgestellt worden. Eine direkte Gefahr für die Gesundheit besteht nicht. Aber bitte das Wasser vorsorglich abkochen. Vor allem in Brachelen, Lindern und Leifahrt, bevor ihr es trinkt oder in der Küche benutzt.
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0: Ja, Clara. Das ist so eine, die Geige spielt, Clara.
2: Ja, kannst du doch, oder?
0: Nee, ich hab's mal versucht zu lernen. Aber Jürgen, weißt du, ich weiß gar nicht, was am unangenehmsten ist, dass ich das gesagt habe, dass du Jürgen heißt und oder dass ich es gar nicht erst gemerkt habe, dass ich dich falsch
2: Ich mag den Namen Jürgen und ich habe schon so viele Namen bekommen. Der mir am besten gefällt, ist eigentlich Thomas Wetter.
0: Ach so, Thomas Wetter, danke schön. Tschüss.

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0: Es ist aufregend in Düsseldorf. Sehr viele Menschen sind gerade unterwegs zur Arena in Düsseldorf, weil die Backstreet Boys heute ihr Debüt geben. 1 von 10 Konzerten. Und mittendrin auf dem Weg dahin, gerade in der U-Bahn, ist auch Melanie aus Hilden. Hallo Melanie.
1: Hallo Michelle.
0: Du hast Last Minute heute Morgen Tickets bei WDR 2 gewonnen fürs Konzert heute Abend. Hattest du denn so schnell eigentlich ein weißes Outfit parat für den Dresscode?
1: Tatsächlich habe ich blau eine weiße Hose und ja, die passt Gott sei Dank. Und die ist es dann auch geworden.
0: Du sitzt in der Straßenbahn mit vielen anderen Backstreet Boys Fans. Wie voll ist es denn?
1: Sehr voll. Also die Bahn fährt auch mittlerweile durch und die nächsten Bahnen müssen dann die mitnehmen, die nicht mehr reingekommen sind.
0: Die halten schon gar nicht mehr an. Na so. Und sag mal, outfitmäßig sind alle gut aufgestellt?
1: Ja, ist sehr viel weiß. Man erkennt direkt, wer auch zum Konzert will. Auf jeden Fall gut zu erkennen.
0: Und sag mal, die Backstreet Boys, ne? Die begleiten dich ja schon wahrscheinlich ein ganzes Weilchen. Wir verraten dein echtes Alter nicht. Wie alt fühlst du dich heute?
1: 17, 18 so um den Dreh, ja.
0: Worauf freust du dich am meisten?
1: Auf die ganzen alten Hits. Das ist bestimmt tatsächlich nochmal hier wie so eine Reise zurück in die Vergangenheit. Das wird bestimmt mega gut.
0: Liebe Melanie, dann wünschen wir dir hervorragende Zeiten heute Abend. Wen hast du mitgenommen?
1: Meine Arbeitskollegin Simone.
0: Simone und Melanie, macht eine fette Party draus. Viel Spaß.
1: Machen wir. Danke.
0: Tschüss. Ciao.
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0: ist ein guter Song.
1: I love it. Glockenbach, Tom Walker, Home.
0: Geht noch eine Runde.
1: Ja. Nehmen wir noch mit.
0: Der Marco schnipst dazu. Du hast aber auch kräftige Hände. So laut kann ich schnipsen.
1: Das ist nicht das einzig Kräftige. Fass mir mal die Hüften.
0: Ich möchte direkt wieder rausschmeißen. Mach Marco Schreilitzer. Hallöchen.
1: Hallöchen. Du siehst schick aus heute.
0: Oh, danke schön.
1: Hast du noch was vor?
0: Nee, ich komme morgen wieder.
1: Stimmt, du hast ein Morgenmagazin.
0: Ich bin morgen früh wieder ganz früh hier. Du kannst morgen ausschlafen.
1: Jawohl.
0: Dafür musst du jetzt gleich ein bisschen länger machen. Das wird ja zwei am Magazin.
1: Jawohl, nach 19 Uhr. Oh. Und wir kümmern uns unter anderem um diesen staatlichen Beitrag Frühstart. Ne?
0: Ja. Ist eine gute Sache, glaube ich. Mhm. Sagen wir Tschüss zu der Woche, also das, was jetzt arbeitsmäßig vorbei ist.
1: Machen wir gerne.
0: Ja.
1: Wir nehmen Sie noch einmal in den Arm.
0: Und packen Sie an die Hüften.
1: Sie richtig an den Hüften. Ja. Mann, bist du ein hübsches Ding gewesen, du.
0: Wo war das nochmal?
1: Du Woche.

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13: Die Nachrichten mit Peter Neuhaus. Guten Abend.
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13: Der traditionsreiche Chemiekonzern Evonik aus Essen könnte bald übernommen werden. BASF aus Ludwigshafen hat Interesse bekundet. David Rühl berichtet.
14: Noch steht nichts fest. BASF hat lediglich Kontakt zu Evonik aufgenommen, heißt es in einer Mitteilung, ohne ein konkretes Angebot für die Aktionäre zu machen. BASF ist schon jetzt der größte Chemiekonzern der Welt und wüchse mit Evonik nochmal deutlich an. Für den Essener Konzern arbeiten mehr als 30.000 Menschen, die meisten in Nordrhein-Westfalen. Evonik hatte erst vor kurzem angekündigt, jede 10. Stelle streichen zu wollen. Der Chemiekonzern aus Essen geht aus dem Bergbau hervor, insbesondere der früheren Ruhrkohle AG. Auch die RAG Stiftung hält heute noch viele Aktien der Evonik. Auch bei ihr hat BASF Gespräche für eine Übernahme angeboten.
13: Autofahrer können sich ab der kommenden Woche auf niedrigere Spritpreise einstellen. Nach dem Bundestag hat jetzt auch der Bundesrat dem neuen Tankrabatt zugestimmt. Eva Huber, WDR Berlin.
15: Dadurch könnte der Preis für Benzin und Diesel an der Zapfsäule um bis zu 17 Cent pro Liter sinken. Die Regierungsparteien halten den Tankrabatt für zwingend notwendig. Vor allem, weil er schnell eine Entlastung bei den hohen Spritpreisen bringt. Die Abgeordneten von CDU, CSU und SPD hätten sich zwar auch andere Maßnahmen vorstellen können, die zielgenauer vor allem Menschen mit mittleren und niedrigen Einkommen entlasten. Aber sowas umzusetzen würde dauern. Und der Tankrabatt kommt jetzt sehr schnell.
13: Und das ist sonst noch wichtig. Für Studierende gibt es weiter deutlich zu wenige Wohnungen. Nach Zahlen des Studierendenwerkes warten bundesweit mehr als 100.000 auf einen Wohnheimplatz. VW und Audi rufen deutschlandweit knapp 1 Million Autos wegen Sicherheitsmängeln zurück. Bei ihnen droht ein Ausfall der Lenkung. Die Halter werden angeschrieben. Eltern sollen nach der Geburt eines Kindes künftig automatisch Kindergeld bekommen, ohne dass sie extra einen Antrag stellen müssen. Die Umstellung soll im kommenden Jahr beginnen. Düsseldorf ist gerade die Hauptstadt für alle Fans der Backstreet Boys. Am Abend beginnt die große Konzertserie im Stadion mit dem ersten von 10 Konzerten. Mehr als 400.000 Tickets wurden verkauft, unter anderem an diese Fans.
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13: Die 10 Shows in Düsseldorf sind die einzigen Europakonzerte der Backstreet Boys Tour. Und das war WDR Aktuell.
19: Und das ist Thomas Becker in unserem WDR 2 Wetterteam. Guten Abend.
20: Ja, schönen guten Abend. Und dieser Abend ist ein trockener bei uns. Die Temperatur liegt, je nachdem, ob wir ganz oben im Sauerland sind oder ganz unten am Rhein, zwischen 13 und 21 Grad. Und morgen am Tag geht es dann auf 20 bis 24 Grad rauf. Die Sonne scheint jetzt nicht mehr die ganze Zeit. Es gibt auch mal ein paar Wolken, aber es ist immer noch trocken. Und am Sonntag wird es dann wieder etwas sonniger und auch noch ein bisschen wärmer.
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19: Es ist 7:03, die Staus mit den längsten Wartezeiten. Die A2 Hannover Richtung Dortmund zwischen Herford Ost und Ostwestfalen-Lippe ungefähr 20 Minuten plus 5 Kilometer Stau. Die A3 Köln Richtung Frankfurt zwischen dem Kreuz Bonn, Siegburg und Siebengebirge 10 Minuten drauf, 5 Kilometer stockt es nach einem Unfall. Dann haben wir die A4 Köln Richtung Aachen zwischen Düren und Weißweiler 20 Minuten plus 5 Kilometer Stau wegen einer Ölspur. Die A40 Duisburg-Essen zwischen dem Kreuz Duisburg und dem Kreuz Kaiserberg in beiden Richtungen bis zum 5. Oktober gesperrt. Da werden 2 Brücken abgerissen. Und die A52 Mönchengladbach Richtung Düsseldorf wird ab 20 Uhr zwischen dem Kreuz Neersen und dem Kreuz Karst wegen Bauarbeiten bis zum Donnerstag früh gesperrt. 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
19: Guten Abend zusammen. Das Wochenende ist also in Sichtweite. Rutschen wir doch mal rein.
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0: Genau, das WDR 2 Abendmagazin ist hier.
1: Es ist noch heute so, dass viel zu häufig der Geldbeutel der Eltern darüber entscheidet, welche Zukunft Kinder in unserem Land haben. Und das brechen wir ein Stück weit mit der Frühstartrente auf.
0: Das sagt der Finanzminister Lars Klingbeil. Frühstartrente, das wichtige neue Wort, mit dem wir uns heute intensiv beschäftigen. Diese Frühstartrente war Thema im Bundestag heute und dahinter steckt der Plan, dass Kinder bis zum 18. Geburtstag Geld vom Staat bekommen sollen, um es anzulegen für die Rente.
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0: Mit Marlies Schaum, WDR 2 aktuell.
3: Der Plan geht so. Es gibt 10 Euro im Monat vom Staat zum Anlegen. Und zwar als Grundstock für eine spätere Rente. Das sollen alle Kinder bekommen, die ab 2020 geboren worden sind. Ist das eine gute Idee?
4: Würde ich auf jeden Fall mitnehmen. Ja. Wenn es was vom Staat gefördert gibt, warum nicht?
5: Ja, an sich, wenn das immer für die Kinder und für die Familien ist, immer gut.
3: Denn auch ein Kind, das heute 6 Jahre alt ist, ist irgendwann mal Ü60, ne? Und nicht jeder macht es so wie dieser Papa hier.
6: Die Kinder sind alle abgesichert durch Sparfonds, ja, wo wir selber investieren, und durch Immobilienvermögen. Also die sind abgesichert.
3: Damit aber auch wirklich alle eine Chance haben und nicht nur die, deren Eltern das jetzt schon im Blick haben und sich leisten können, was zu investieren, soll es eben diese Frühstartrente geben, also 10 Euro im Monat.
7: Die bekommen Kinder ab 6 Jahren. Der erste Jahrgang, der dran ist, sind die Kinder, die 2020 geboren wurden. Und wer früher geboren wurde, der hat leider Pech gehabt.
3: Sagt WDR2-Wirtschaftsmann Sebastian Moritz. Die Eltern können dann im Namen ihres Kindes ein Altersvorsorgedepot eröffnen. Und der Staat überweist darauf dann jeden Monat direkt 10 Euro.
7: Den Anbieter muss man sich tatsächlich selber suchen. Ja, das können Banken sein, das können auch Versicherungen sein. Die 10 Euro landen dann jeden Monat automatisch in diesem Depot. Der Staat schreibt aber vor, wie das grundsätzlich aussehen muss, vor allem wie hoch die Kosten sein dürfen.
3: Bis zum 18. Geburtstag würde der Staat dann monatlich 10 Euro überweisen. Eltern, Omas, Opas dürfen natürlich alle was dazu schießen, aber insgesamt nicht mehr als gut 7.000 Euro im Jahr. Wenn man dann aber 18 wird, dann kann man sich mit diesem angesparten Geld nicht mal eben den Führerschein finanzieren, sagt Sebastian Moritz, WDR2-Wirtschaftsexperte.
7: Das Geld ist wirklich fürs Alter gedacht, da komme ich auch erst im Rentenalter dran. Bis dahin läuft das Depot weiter, nur eben ohne diese 10 Euro vom Staat. Ich kann dann selbst weiter Geld einzahlen, ich kann das angesparte Geld auch in ein anderes Depot packen, das dann vielleicht besser zu mir passt. Aber ich komme wirklich erst dran, wenn ich im Rentenalter bin. Anders ist das mit dem Geld, das die Eltern oder wer auch immer dann noch zusätzlich eingezahlt haben. Da komme ich auch früher schon dran.
3: Aber ganz wichtig, diese Frühstartrente soll wirklich jeder bekommen, ab 6 Jahren, auch diejenigen, deren Eltern sich nicht kümmern können oder wollen.
7: Also wenn die Eltern erstmal kein Depot eröffnen, dann sollen die 10 Euro trotzdem fürs Kind angelegt werden. Das übernimmt dann zunächst der Staat, die Bundesbank kümmert sich darum und die Eltern können dann auch noch später ein Depot eröffnen, wenn das Kind 10, 12 Jahre alt ist und das bis dahin angesparte Geld, das kommt dann inklusive Rendite auf das Depot drauf.
3: Und falls die Eltern jetzt aber wirklich gar nichts machen, geht das Geld nicht verloren. Also junge Erwachsene können, bis sie 35 Jahre alt sind, noch sagen, ich hätte gerne dieses Geld aus meinem Frühstart-Rentendepot und können es dann selber anlegen. Falls sie sich aber bis zu ihrem 35. Geburtstag nicht melden, dann geht das Geld an den Staat.
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0: NSYNC und I Want You Back aus den 90ern. Zurück 20 nach 7. Das WDR 2 Abendmagazin. Und wir haben ja den Doc für alle Fälle. Doc Esser ist der Arzt, dem wir vertrauen. Und der ist ja auf Tour. Und für diese Tour habe ich Tickets. Ihr könnt Doc Esser also live erleben, wenn ihr ihm hier an dieser Stelle so ein kleines bisschen überhelft.
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0: Die Lady, die Gaga, The Dead, Dance. Das WDR 2 Abendmagazin ist hier. Tanken dürfte bald wieder günstiger werden, denn Bundestag und Bundesrat haben heute wieder einen sogenannten Tankrabatt beschlossen. Der soll ab Oktober greifen, also Benzin und Diesel knapp 17 Cent pro Liter günstiger machen. Im Rhein ist gerade wieder besonders wenig Wasser. Die Pegelstände sind teilweise sogar niedriger als im Sommer. Viele Fähren fahren deswegen nicht und Transportschiffe können nicht voll beladen werden. Und im Netz suchen heute viele nach Volkswagen und Audi. Die rufen in Deutschland fast 1 Million Autos zurück. Denn bei bestimmten Modellen kann eine verbaute Schraube an der Lenkung reißen und dadurch im schlimmsten Fall die Lenkung ausfallen. Die betroffenen Fahrzeuge müssen deshalb in die Werkstatt. Betroffen sind die VW-Modelle Tiguan, Touran, Golf Variant, Caddy und Golf, die zwischen September 2013 und Juli 2024 produziert wurden. Das ist ein langer Zeitraum. Das gleiche Problem betrifft auch den Audi Q3, der zwischen November 2017 und Mai 2024 gebaut wurde.
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0: Mit Thomas Becker in unserem WDR 2 Wetterteam.
2: Es ist trocken bei uns heute Abend. Noch liegen wir so um die 20 Grad. Aber je länger die Nacht dauert, desto frischer wird's. Denn es ist meistens klar in der Nacht. Morgen am Tag dann nicht mehr. Dann ziehen einige Wolken durch. Die Sonne scheint nicht die ganze Zeit. Aber es bleibt wieder meistens trocken. Und wir kriegen so 20 bis 24 Grad. Und am Sonntag wird's mit mehr Sonne noch ein bisschen wärmer.
0: Es ist kurz nach halb acht.
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0: Die Staus mit den längsten Wartezeiten. Die A2 Hannover Richtung Dortmund zwischen Herford Ost und Ostwestfalen-Lippe. 20 Minuten plus planen, 5 Kilometer Stau. Da ist wegen Bauarbeiten nur ein Fahrstreifen frei. Die A4 Köln Richtung Aachen zwischen Düren und Weißweiler. 20 Minuten drauf planen, 4 Kilometer Stau. Da gibt es eine Ölspur. Dann haben wir die A40 Duisburg-Essen. Die ist zwischen dem Kreuz Duisburg und dem Kreuz Kaiserberg in beiden Richtungen bis zum 5. Oktober gesperrt. Da werden zwei Brücken abgerissen. A42 Dortmund Richtung Kamp-Lintfort zwischen Bottrop Süd und Oberhausen Neue Mitte. Ungefähr 10 Minuten plus planen, 2 Kilometer Stau. Die A52 Mönchengladbach Richtung Düsseldorf wird in einer halben Stunde zwischen dem Kreuz Neersen und dem Kreuz Karst wegen Bauarbeiten bis zum Donnerstag früh gesperrt. Und alle Infos kriegt ihr auf wdr2.de.
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0: Guten Abend zusammen.

0: Freitagabend WDR 2, das Abendmagazin, und Doc Esse geht auf Tour. Er hat noch Platz für euch. Wenn ihr an dieser Stelle hier helfen könnt.
1: Moin, hier ist der Doc Esser und ich habe folgende Frage. Haben Männer, die mit ihren Frauen shoppen gehen dürfen, ein erhöhtes Thromboserisiko?
0: So, ich bin gespannt, was diese Frage mit euch macht am Freitagabend. Und am Telefon ist WDR2-Hörer Tim in Bottrop. Hallo Tim.
2: Hallo.
0: Wie ist es dir am Freitagabend?
2: Ach ja, also die Schicht neigt sich so langsam dem Ende und dann ist es ganz gut.
0: Du bist noch auf Schicht?
2: Ich habe noch Dienst, ja.
0: Was für einen Dienst hast du?
2: Ich arbeite in einem Haus mit psychisch erkrankten Menschen im Sozial- und Erziehungsdienst.
0: Respekt. Freitagabend, habt ihr da irgendwie was ganz Besonderes am Machen oder ist der Freitagabend ein Abend wie jeder andere Abend auch dort?
2: Jetzt ist eigentlich ein ganz normaler Abend, aber es läuft noch tatsächlich ein Fußballspiel, was sich jetzt noch jemand anguckt, aber ansonsten nicht mehr allzu viel los.
0: So, und mal ganz ehrlich, wie geht's dir denn, wenn du am Freitagabend nach Hause läufst oder fährst? Bist du fix und foxy?
2: Tatsächlich aktuell nicht, aber das ist halt immer je nachdem, was so an dem Tag los ist.
0: Super. Tim, du hast dich gemeldet, weil du meinst, die Antwort zu kennen, die Doc Esser da mit dem Schmunzeln abgeholt hat. Was glaubst du? Also wenn Männer mit ihren Frauen zum Shoppen gehen, sind sie einem erhöhten Thromboserisiko ausgesetzt? Ja oder nein?
2: Nein, sind sie nicht.
0: Nein, sind sie nicht. Okay, wir gucken mal, was der Doc sagt.
1: Also, Männer, wir können beruhigt mit unseren Frauen shoppen gehen. Eine Thrombose droht uns dabei normalerweise nicht. Im Gegenteil, solange wir von Geschäft zu Geschäft laufen, arbeitet unsere Muskelpumpe. Gefährlich wird es erst dann, wenn wir irgendwann resigniert auf einem Stuhl vor der Umkleide sitzen und uns 4 Stunden nicht mehr bewegen.
0: Yay! Tim, super! Also immer schön bewegen, bloß nicht einrosten, dann funktioniert das auch alles. 2 Tickets
2: genau.
0: Hast du jemanden an der Hand, den du gerne mitnehmen möchtest?
2: Ja, da werde ich meine Frau mitnehmen. Die ist aber gerade auch auf dem Weg zum Nachtdienst.
0: Ei, du kommst nach Hause und sie fährt.
2: Ja, sie ist jetzt gerade schon losgefahren. Also
0: dann könnt ihr euch morgen zum Frühstück freuen, wenn du das Frühstück vorbereitet hast und sie kommt von der Nachtschicht wieder, oder wie?
2: So ungefähr, wenn sie dann frühstücken möchte und ich vielleicht doch lieber direkt ins Bett gehen möchte.
0: Das ist wunderbar. Lieber Tim, dann Glückwunsch und Grüße nach Bottrop. Komm gut nach Hause.
2: Ja, danke.
0: Tschüss.
2: Tschüss.

Sie hat recht, diese Miley Cyrus. Midnight Sky, es wird wieder zeitiger dunkel. Hi, Dewitzka. Das WDR 2 Abendmagazin ist hier. Und wenn wir bei dunkel sind, sind wir bei heute Abend. Es geht los.

0: Die Backstreet Boys starten ins erste von 10 Konzerten in Düsseldorf in der Landeshauptstadt. 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

0: Das gilt natürlich für euch, wenn ihr unterwegs seid. Drive safe. Nach 8 machen wir schon mal das WDR2 Weihnachtswunder 2026 an. Könnt ihr also sehr gespannt sein. Und ich habe Musik von Alex Warren. Fever Dream. Und außerdem im WDR2 Musikmix. The Power of Goodbye. Madonna. Komplett bei uns.
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4: Die Nachrichten mit Peter Neuhaus. Guten Abend.
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4: Der Autohersteller Volkswagen und seine Tochterfirma Audi rufen deutschlandweit knapp 1 Million Autos wegen Sicherheitsmängeln zurück. Bei bestimmten Modellen muss ein Teil ausgetauscht werden. Oliver Jürgens berichtet.
5: Laut Volkswagen geht es um eine Schraube, mit der das Lenkgetriebe befestigt ist. Das Kraftfahrtbundesamt weist darauf hin, dass die Lenkung ausfallen könnte, wenn die Schraube abreißt. Die Halter werden angeschrieben. Betroffen sind verschiedene Modelle. Der Golf, aber auch der Golf-Variant, Tiguan, Touran und Caddy sowie der Audi Q3. Bei den Volkswagen-Modellen geht es um die Baujahre 2013 bis 2024, bei Audi um die Jahre 2017 bis 2024.
4: Der Rhein führt gerade wieder besonders wenig Wasser. Die Pegelstände sind zum Teil sogar niedriger als im Sommer. Wieder fahren viele Fähren nicht und Transportschiffe können nicht voll beladen werden. Zu den Hintergründen Katharina Wilhelm.
6: Ursache für das Niedrigwasser sind die seit Monaten ausbleibenden Niederschläge. Fachleute sehen auch einen Zusammenhang mit dem Klimawandel. Zwar hat es Niedrigwasser am Rhein schon immer gegeben. Durch steigende Temperaturen verdunstet heute jedoch mehr Wasser. Böden trocknen stärker aus. Die Häufigkeit von Trockenphasen sei zudem gestiegen. Zu dieser Erkenntnis kommt der Deutsche Wetterdienst. Nach Angaben von Meteorologen ist in den kommenden Tagen kaum Regen zu erwarten. Erst Anfang oder Mitte Oktober könnte sich die Lage langsam etwas entspannen. Bis dahin dürfte der Pegel an vielen Stellen des Rheins weiter fallen.
4: Und das ist auch noch Thema. Der Chemiekonzern BASF hat Interesse angemeldet, das Essener Unternehmen Evonik zu übernehmen. Es gibt aber noch kein konkretes Angebot an die Aktionäre. Nach ihrem Sieg bei der Wahl in Berlin will die Linke mit Grünen und SPD Sondierungsgespräche zur Regierungsbildung führen. Das haben die Delegierten auf einem Parteitag mit breiter Mehrheit beschlossen. Der Big Brother Award geht in diesem Jahr unter anderem an Bundesinnenminister Dobrindt. Der Bielefelder Verein Digital Courage will mit dem Negativpreis auf Datenschutzprobleme aufmerksam machen. Am Aachener Einhard-Gymnasium feiert ein Integrationsprojekt 10-jähriges Bestehen, die internationale Klasse. Gegründet wurde sie, damit Flüchtlinge schnell Deutsch lernen. Inzwischen werden dort auch Kinder ausländischer Fachkräfte unterrichtet. Lehrerin Annika Friese beschreibt die Bedeutung der Klasse.
7: Wir wissen, dass am Ende viele, viele Kinder erfolgreich ihren Abschluss gemacht haben. Und das ist wichtig. Also es ist wichtig, dass Kinder in Deutschland einen Schulabschluss erlangen und das gelingt uns.
4: Ähnliche Förderangebote gibt es in der Städteregion Aachen auch an Grundschulen, Hauptschulen und Berufskollegs. Das war WDR aktuell.
0: Und das ist das Wetter mit Thomas Becker in unserem WDR 2 Wetterteam.
8: Regen ist nicht in Sicht heute Abend und am Wochenende bleibt es auch meistens trocken. Morgen scheint die Sonne dann nicht die ganze Zeit. Es gibt auch mal ein paar dichtere Wolken zwischendurch. Und die Temperatur steigt in Minden auf 20 Grad, in Warendorf werden es 21 und in St. Augustin 24 Grad. Und am Sonntag wird es dann noch ein bisschen wärmer, denn die Sonne scheint wieder länger.
0: 7:58 ist es.
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0: Die A2 Hannover Richtung Dortmund zwischen Herford-Ost und Ostwestfalen-Lippe. Ungefähr 20 Minuten plus 5 Kilometer Stau. Da ist wegen Bauarbeiten nur ein Fahrstreifen frei. Die A40 Duisburg-Essen ist zwischen dem Kreuz Duisburg und dem Kreuz Kaiserberg in beiden Richtungen bis zum 5. Oktober gesperrt. Da werden 2 Brücken abgerissen. A46 Düsseldorf Richtung Heinsberg zwischen Kapellen und Grevenbruch. 10 Minuten plus planen 2 Kilometer Stau. Die A52 Mönchengladbach Richtung Düsseldorf ist zwischen dem Kreuz Nersen und dem Kreuz Karst wegen Bauarbeiten bis zum Donnerstag früh gesperrt. A59 Bonn Richtung Köln zwischen dem Dreieck Bonn Nordost und Troisdorf 2 Kilometer Stau. Diese Autobahnen werden ab 21 Uhr in beide Richtungen wegen Bauarbeiten gesperrt. Die A40 zwischen Mülheim-Winkhausen und Heißen bis Montag früh und die A45 zwischen Lüdenscheid Nord und Lüdenscheid bis morgen früh um 8. Alle Infos auf wdr2.de.
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0: Was haben meine Freitagsohren da gehört? Unser Innenminister Alexander Dobrindt hat den Big Brother Award gewonnen. Ich frag mich so heimlich still und leise, wann kommt der Moment, wo er ins Dschungelcamp geht?
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0: lieben gut. WDR 2, 25. September. Heute in 3 Monaten ist Weihnachten. Und dann darf man doch heute schon übers Wunder reden? Ja, denn beim WDR 2 Weihnachtswunder 2026 in Mönchengladbach bahnt sich ein Weltrekord an. An der Rudolf-Steiner-Schule wird nämlich seit heute Morgen Harry Potter vorgelesen. Harry Potter nonstop. Alle Bände hintereinander. Und für den Weltrekordversuch sammeln die Schülerinnen und Schüler Spenden fürs Weihnachtswunder 2026. Damit alle, die zuhören, auch richtig eintauchen können in die Harry Potter-Welt, hat sich die Schule ganz gemütlich gemacht. Das hat uns Lehrerin Monika heute Vormittag hier auf WDR 2 erzählt.
1: Wir haben einen ganz wunderschönen großen Eurythmieraum und den haben wir mit schwebenden Kerzen und einer Hedwig und einem sprechenden Hut und Unmengen an Büchern gefüllt. Und es ist unglaublich stimmungsvoll und sehr gemütlich mit einem flackernden Kaminfeuer und der Leser sitzt bequem auf einer Couch.
0: Und klar, Weltrekord wäre so schön. Und was uns besonders freut, die Schülerinnen und Schüler sind vor allem motiviert, weil es ums WDR 2 Weihnachtswunder geht.
1: Seit wir angefangen haben, steigt die Spendensumme ganz wunderbar und kontinuierlich an. Und so soll es auch sein, denn wir machen es ja nur für das Weihnachtswunder und für euch.
0: Sagt also die Lehrerin, sagt Monika. Und wir freuen uns jetzt schon wie verrückt. Die erste Aktion fürs Weihnachtswunder 2026, das ist toll. Haltet durch.

0: Das WDR 2 Abendmagazin ist hier. Und Entschuldigung, können wir hier mal bitte noch mitfahren?
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2: Morgen, Frau Freischneider.
1: Fahrstuhl zum Schamott.
3: Ich kann es nicht fassen, dass der Kommissar Ballauf beim Tatort aufhört.
2: Ach, den fanden Sie gut?
3: Was soll das denn heißen? Keiner konnte so hilflos gucken wie der.
2: Ja gut, aber ist denn hilflos gucken das Wichtigste als Kommissar? 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
3: 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Wir halten beim Ballauf-Museum.
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5: Welcher ist das nochmal? 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
2: Guten Morgen, Herr Schamott. Ja, da seid ihr ja. Heute Abend ab 18 Uhr, Köln-Tatort. Alle Folgen am Stück auf Beamer. Hier bei mir bis circa Donnerstag, 19.10 Uhr. Anwesenheitspflicht. Und jetzt ab an die Arbeit, sonst macht sie KI.
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0: Und bei Leonie und Calum Scott kann man das hier getrost mal machen.
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0: Das WDR2-Abendmagazin ist hier. Die Linke in Berlin will eine Regierung im Abgeordnetenhaus bilden. Die Linke will dafür in Sondierungsgespräche mit Grünen und SPD gehen. Eltern sollen nach der Geburt eines Kindes in Zukunft automatisch Kindergeld bekommen, ohne dass sie extra einen Antrag stellen müssen. Die Umstellung soll im kommenden Jahr beginnen. Und im Netz suchen heute viele nach Volkswagen und Audi. Die rufen in Deutschland fast 1 Million Autos zurück. Denn bei bestimmten Modellen kann eine verbaute Schraube an der Lenkung reißen und dadurch im schlimmsten Fall die Lenkung ausfallen. Die betroffenen Fahrzeuge müssen deshalb in die Werkstatt.
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0: Das hat Thomas Becker.
2: Mit Regen müssen wir heute Abend und in der Nacht nicht rechnen. Aber es wird recht frisch, weil es halt auch kaum Wolken gibt, die die Wärme unten bei uns festhalten könnten. Morgen am Tag ändert sich das. Dann sind auch mal ein paar dichtere Wolkenfelder unterwegs. Aber es ist immer noch meistens trocken. Die Sonne hat auch ein paar Chancen. Und wir kriegen 20 bis 24 Grad. Und am Sonntag sind dann im Tiefland sogar bis 27 Grad drin. Denn die Sonne scheint wieder ein bisschen länger.
0: Kurz nach 8:30.
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0: Die A2 Hannover Richtung Dortmund zwischen Herford Ost und Ostwestfalen-Lippe. Viertelstunde drauf, 5 Kilometer Stau. Da ist wegen Bauarbeiten nur ein Fahrstreifen frei. Die A40 Duisburg-Essen ist zwischen dem Kreuz Duisburg und dem Kreuz Kaiserberg in beiden Richtungen bis zum 5. Oktober gesperrt. Da werden 2 Brücken abgerissen. Die A52 Mönchengladbach Richtung Düsseldorf ist zwischen dem Kreuz Neersen und dem Kreuz Karst wegen Bauarbeiten bis zum Donnerstag früh gesperrt. Diese Autobahnen werden ab 21 Uhr, also in einer knappen halben Stunde, in beide Richtungen wegen Bauarbeiten gesperrt. Die A40 zwischen Mülheim-Winkhausen und Heißen bis Montag früh und die A45 zwischen Lüdenscheid-Nord und Lüdenscheid bis morgen früh um 8. 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
0: Guten Abend.

Der Mann mit den tollen Locken, Michael Schulte, 5 a.m., das WDR 2 Abendmagazin, 20 vor 9 haben wir es. Und effektiv arbeiten, das hat sich George Michael während seiner Karriere wohl ganz fett auf die Fahne geschrieben. Anfang der 90er macht er die großen Hallen und Stadien voll und während dieser Konzerte drückt er eben den Aufnahmeknopf und macht aus diesen Live-Auftritten, aus diesem hier zum Beispiel auch, aus dem mit Elton John, einen ganz neuen Chart-Hit. Don't Let the Sun Go Down on Me ist ein Elton John-Song. Als Duett wird's dann nochmal so ein richtiger Welterfolg. Effektiv eben. Und was einmal klappt, wird wohl auch ein zweites Mal funktionieren. 1993 wird aus zwei Songs einer und der wird dann auch nochmal veröffentlicht. Ich habe ja gesagt, effektiv dieser Kerl. Killer und Papa Was a Rolling Stone. Also einmal ein Song von Adam Ski zusammen mit dem 70er-Kracher von den Temptations. Da ist dann so eine Art Remix draus geworden. Ich mag es ja sehr. Und es hat auf George Michaels EP 5 Live den Sprung drauf geschafft. 5 Live, 5 Live Songs. Unter anderem auch ein Cover von Somebody to Love, performt von Queen. Zusammen mit ihm. Lisa Stansfield auch noch mit dabei. Also wirklich das musikalisch große Besteck, was da vereint ist. Und das ganz erfolgreich. Auch diese EP, so nannte man das nun mal damals, geht in Europa in vielen, vielen Ländern in die Top 10. Und jetzt bei uns in die Pole Position. Der 90er vor 9. George Michael mischt uns den musikalischen Cocktail als Sundowner, Killer und Papa Was a Rolling Stone im WDR 2 Musikmix.

Nach 9 WDR 2 Pop, die Abendshow. Das war das WDR 2 Abendmagazin für heute und für diese Woche. Ich heiße Marco Schreil und ich habe noch den letzten Schreil für euch und den liefert die genaueste Uhr der Welt. Die haben jetzt Forschende an der Universität in Singapur entwickelt und in einem wissenschaftlichen Fachblatt wird diese genaueste Uhr der Welt beschrieben und gefeiert. Sie geht nämlich 10-mal genauer als die bisher genaueste Uhr der Welt. Sie weicht eine Sekunde ab. Sie weicht eine Sekunde ab. Achtung, in 55 Milliarden Jahren. Bis Sonntag.

jetzt im WDR 2 Musikmix. Jennifer Lopez und David Guetta. Save Me Tonight.

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1: Die Nachrichten mit Peter Neuhaus. Guten Abend.
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1: Die Stadt Köln hat Versäumnisse im sogenannten Abschiebeskandal eingeräumt. Eine Prüfung hat ergeben, dass Mitarbeiter eine Liste mit Namen von ausreisepflichtigen Migranten nicht bearbeitet haben. Jochen Hilgers, WDR Köln.
2: Auf der sogenannten Coesfelder Liste mit 471 ausreisepflichtigen Migranten aus dem Westbalkan fanden sich auch mutmaßliche schwere Straftäter. Kölns Oberbürgermeister Thorsten Burmeister will Vertreter des Landes NRW, des Bundes, der Spitzenverbände und weiterer Ausländerbehörden zu einer, wie er es nennt, Kölner Konferenz für ein praxisnahes Aufenthaltsrecht einladen. Man müsse die Kriterien verschärfen, sagte Burmeister.
1: Papst Leo besucht derzeit Frankreich. An seinem ersten Tag traf er unter anderem Präsident Macron. Aus Paris berichtet Kai Rinecker.
3: Zuvor war das katholische Kirchenoberhaupt mit dem Papamobil durch die Straßen von Paris gefahren. Am Straßenrand tausende Menschen, die ihm zujubelten. Eine weitere Station seines Paris-Besuches war eine Stippvisite bei der UNESCO. In einer Rede warnte Papst Leo vor den Gefahren, die von der künstlichen Intelligenz ausgingen. Der erste Tag dieses Staatsbesuches in Frankreich klang mit einer Andacht der etwas anderen Art aus. Im Stade de France waren rund 80.000 junge Menschen eingeladen, mit dem Papst zu beten.
1: Und das ist auch noch Thema. VW und Audi rufen deutschlandweit knapp 1 Million Autos wegen Sicherheitsmängeln zurück. Bei ihnen droht ein Ausfall der Lenkung. Die Halter werden angeschrieben. Der neuerliche Tankrabatt kommt. Nach dem Bundestag hat auch der Bundesrat zugestimmt. Am 1. Oktober sinken die Steuern auf Sprit pro Liter um insgesamt 17 Cent. Der Chemiekonzern BASF hat Interesse angemeldet, das Essener Unternehmen Evonik zu übernehmen. Es gibt aber noch kein konkretes Angebot an die Aktionäre. Morgen fällt die Entscheidung, ob die Region Köln-Rhein-Ruhr der nächste deutsche Bewerber für Olympische Spiele wird. Kurz vor der außerordentlichen Mitgliederversammlung des Deutschen Olympischen Sportbunds in Baden-Baden steigt die Spannung auch bei NRW-Ministerpräsident Wüst.
4: Wir tragen vor, was wir können, was wir haben, und ich bin sicher, da liegen wir vorn. Heute Abend stehen wir einfach bereit für Gespräche. Man wundert sich, was immer alles noch zu besprechen ist an so einem Abend. Wir werben natürlich alle noch einmal und dann trinken wir auch ganz entspannt ein Bier mit. Miteinander ist auch gut.
1: Letzter verbliebener Konkurrent für die Region Köln-Rhein-Ruhr um die deutsche Olympia-Bewerbung ist München. Berlin ist kurz vor der Entscheidung ausgestiegen. Das war WDR aktuell. Das Wetter in Nordrhein-Westfalen in der Nacht meist klar, vereinzelt Nebel. Es kühlt sich ab auf 13 bis 3 Grad. Morgen ziehen einige Wolken durch, es bleibt aber meistens trocken. Zeitweise mit Sonne in Hamm 21, in Höxter 22 und in Waldbröl bis 23 Grad. Die Zeit, es ist 21.03 Uhr.
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5: Die A1 Osnabrück-Bremen wird ab 22 Uhr in beiden Richtungen zwischen Bramsche und Rieste bis Montag um 5 Uhr wegen Bauarbeiten gesperrt. A2 Hannover Richtung Dortmund zwischen Herford-Ost und Ostwestfalen-Lippe. Etwa 15 Minuten plus 4 Kilometer Stau. Dort ist wegen Bauarbeiten nur ein Fahrstreifen frei. Die A42 Dortmund-Kamp-Lindfort wird ab 22 Uhr zwischen Herne-Baukau und Herne-Krange bis Dienstag früh wegen Brückenarbeiten gesperrt. Folgende Autobahnen sind in beiden Richtungen wegen Bauarbeiten gesperrt. A40 zwischen den Kreuzen Duisburg und Kaiserberg bis 5. Oktober A40 zwischen Mülheim-Winkhausen und Heißen bis Montag früh A45 zwischen Lüdenscheid-Nord und Lüdenscheid bis morgen früh 8 Uhr A52 Richtung Düsseldorf zwischen den Kreuzen Nersen und Karst bis Donnerstag früh.
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6: Am Freitagabend mit Markus Barsch. Schön, dass ihr da seid. Kamrat, der Tim ist auch da.
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0: Abend. Hallo Deutschland, hier ist Pop, eure Abendshow in der ARD. Die gemeinsame Abendshow von Bremen 4, HR3, MDR Jump, NDR 2, RBB 888, SR1 und WDR 2. Produziert für euch. Von links unten auf der Deutschlandkarte. Aus dem Wald rufen wir von SWR3. Schön, dass ihr da seid. Jetzt Düsseldorf. Macht mal bitte Platz, wir kommen. Wir nehmen die Stadt ein und spielen hier 10 Konzerte. Wer ist wir? Die. Kreisch. Ja. Oder hier. Love me. Die Backstreet Boys spielen ab heute ihre Residency. Das macht man heute so. Man macht keine Tour mehr. Man fährt dann an einen Ort und macht da 70 Konzerte. Nein, war Spaß. Die Backstreet Boys machen 10 Konzerte ab heute in Düsseldorf. Das sind die einzigen Konzerte der Band dieses Jahr überhaupt in Europa. Seit 18 Uhr waren die Türen offen. Seit einer knappen Stunde sollten die gestandenen Männer spielen. Eine Vorband gibt's wohl nicht. Und jetzt sagen die 5 ja, sie machen eine Homecoming-Konzertreihe, das sagen sie selbst, weil sie zwar aus den Südstaaten der USA kommen, aber in Deutschland sich immer total wie zu Hause gefühlt haben. Zum Beispiel hier Brian bei uns im Interview.
1: Fans in Germany, they're just the number one.
2: Die deutschen Fans sind wirklich der wichtigste Aspekt dafür, was die Backstreet Boys ausmacht. Wir durften als Teenager herkommen und auftreten. Hier haben wir gelernt, Popstars zu sein. Deutschland hat uns das ermöglicht.
1: Germany allowed us to do that. So, Dankeschön.
0: Dankeschön, bitte gern. Heute Nachmittag war schon alles voll in Düsseldorf vorm Stadion mit blau-weißen Leuten. Ja, blau-weiß. Die Backstreet Boys haben nämlich vorher aufgerufen, Leute, zieht euch mal bitte so an. Und noch andere Sachen haben sie auch in petto.
1: We've got some really cool tricks up our sleeve that I can't really give away.
2: Wir haben uns schon ein paar richtig coole Tricks und Überraschungen überlegt. Gerade für den Anfang der Show. Die Setliste wird ähnlich sein wie bei der Sphere-Show, aber wir werden noch ein paar Songs hinzufügen. Fan-Favoriten, die auch unsere Favoriten sind.
1: Mix some fan favorites and some of the Backstreet Boys favorite songs as well. So that's going to be different about Düsseldorf.
0: Düsseldorf, kurz nach 11, hören wir mal von unserer Abendshow-Reporterin hier, wie der erste Backstreet Boys abends in D-Dorf denn war.
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0: Gesundheit. Dadab. Hallo, hier ist Pop, eure Abendshow. 20 nach 9 ist es. Sollen wir schnell das Quiz machen?
1: Oh ja.
0: Wir gucken mal gerade, was der Abendshow-Kalender so hergibt. Natürlich, wie immer, für euch hier. Guck mal, heute ist... Wart ihr heute beim Zahnarzt? Das wäre der Tag gewesen. Jetzt könnt ihr erst wieder ein Jahr warten. Nee, fertig mit Soße. Aber heute ist der Tag der Zahngesundheit. In Deutschland, ein wichtiges Datum. Weil, die wird manchmal vernachlässigt, die Zahngesundheit. Und dann zahlt man mit großen Schmerzen und Problemen. Also immer schön Zähne putzen. Morgens, mittags, abends. Auch nachts bitte aufstehen, Zähne putzen. Nein, ich übertreibe nur leicht. Aber Zähne müssen gepflegt werden. Und wenn ihr ein Problem habt, ab zum Zahnarzt. Nee, nicht irgendwie einreißen lassen. Ach, das wird schon wieder. Nein, das wird im schlimmsten Fall schlimmer. Wir machen das Spontane. Ist das was beim Zahnarzt? Gibt es ja viele Spezialausdrücke oder sowas. Wir machen das Spontane. Ist es was beim Zahnarzt? Oder hat es irgendwas mit Zahngesundheit zu tun? Oder vielleicht doch gar nicht? Ist zum Beispiel Karies. Ist das Name vom Hund?
2: Karies, Fuß.
0: Könnte ja sein. Oder ist es eventuell doch was beim Zahnarzt? 0-7-2-2-1-20-11. Wir machen das Spontane. Ist das was beim Zahnarzt oder was völlig anderes? 0-7-2-2-1-20-11.

0: Lucky Ones. Topic zusammen mit Carte Blanche. Neu in eurer Abendshow, geht gut ab, oder? Kurz vor halb. 10 ist es. Schnell, höchste Zeit hier für ein spontanes Schnellstquiz. Wart ihr heute brav beim Zahnarzt? Heute ist nämlich der Tag der Zahngesundheit in Deutschland. Er ist noch, vielleicht habt ihr ja einen Zahnarzt, der noch offen hat, dann nichts mehr hin. Ich frag mal eben Jonathan in Freiburg. Hallo Jonathan, bist du da?
1: Ja, hallo Markus.
0: Hallo. Wann warst du zuletzt beim Zahnarzt? Alles okay?
1: Ja, meine Zahnspangen entfernt bekommen vor 2 oder 3 Wochen.
0: Das ist ja wohl so ziemlich das Geilste im jungen Alter, was einem passieren kann. Juhu.
1: Das stimmt.
0: Okay. Jonathan, das hört sich gut an. Hast du Angst beim Zahnarzt oder so gar nicht?
1: Nein, gar nicht.
0: Das ist gut. Guter Zahnarzt, gute Zahnärztin. Aber ich glaube, heutzutage ist ja auch irgendwie, hat man nur keine Angst mehr zu haben. Komm, wir machen Sachen. Ich sag dir komische Wörter und du sagst dann immer, ich gebe dir aber immer 2 zur Auswahl. Gibt es das beim Zahnarzt oder nicht? Hier zum Beispiel sehe ich gerade. Kürette. Also Kürette oder Kürette. Ist das A, so beim Reiten, beim Dressurreiten? Da gibt es ja die Kür, ne? Und davon gibt es noch eine kleine Version. Das ist die Kürette. Wie bei Opa, die Operette, die Kürette. Oder ist es B, eventuell was beim Zahnarzt?
1: Mit Sicherheit A.
0: Nein, ist B, habe ich erfunden. Also Kürette hat nichts mit Dressurreiten zu tun. Ist beim Zahnarzt dieses stängelförmige Ding, was die immer haben, womit man so überall rumfummeln kann, rumkratzen kann. So ein dünnes Teil, was sie in der Hand haben und vorne ist nur so ein Stängele dran. Weißt du? Hm? Da kann man zum Beispiel Zahnstein mit entfernen und so. Das ist die Kürette. Jetzt wissen wir das auch. Okklusion. Jonathan, ist es A, was beim Wetter oder B, was beim Zahnarzt?
1: Okklusion. Das hört sich nach Wetter an.
0: Verdammt richtig, aber auch beim Zahnarzt gibt es das auch. Beim Wetter ist es, die Okklusion ist beim Wetter eine Mischfront, bei der eine schnellere Kaltfront eine langsame Warmfront einholt und die warme Luft vom Boden abhebt. Toll. Beim Zahnarzt ist die Okklusion das Zusammenbeißen der Zähne beziehungsweise der Kontakt zwischen den oberen und unteren Zahnreihen. Toll, die Okklusion. Weiter geht's. Molaren. A. Natürlich eine Dinosaurierart, verwandt mit den Raptoren, die Molaren. Die sind nur dicker gewesen, die Molaren. Und die hatten ein Fell. Das war eine ganz besondere Dinosaurierart. Und ganz spannend ist, das sind ganz, ganz Urahnen vom Ozelot. B. Molaren sind was beim Zahnarzt.
1: Ja. Die Erklärung bei A hat mir sehr, sehr gefallen, deswegen würde ich jetzt mal A nehmen.
0: Nein, es ist Quatsch und Soße natürlich. Die Molaren, das ist was beim Zahnarzt, das sind die Backenzähne, das ist die lateinische wahrscheinlich oder so griechisch, na, lateinisch. Die Molaren sind die Backenzähne, hinten die 6 und die 7, kann man so durch die Backe, ne? Hinten die 2 da, vor dem Weisheitszahn, 6 und die 7. Die haben ja Nummern, ey, das ist die letzte Frage. Wie wissen eigentlich Zahnärztinnen und Ärzte, welcher Zahn genau gemeint ist, wenn die das immer so den Gehilfen zurufen. 3, 5, kariös oder sowas, sagen die immer so komische Sachen. Ne? Das ist nämlich, weil A, also unsere Kiefer sind unterteilt und zwar in 4 A, Quadranten, B, Hydranten.
1: Okay. Ach so, also Hydranten ist was anderes, deswegen würde ich jetzt mal A nehmen.
0: Was ist denn ein Hydrant, Jonathan?
1: Da kommt Wasser raus.
0: Ja, genau. Es ist natürlich richtig. Das sind natürlich Quadranten. Und zwar fängt man oben rechts an. Ich traue gerade oben rechts. Oben, also Oberkiefer rechts. Da, wo man, also unter der Nase rechts. Das ist 1. Quadrant 1. Links daneben, Oberkiefer ist 2. Dann gehst du runter links, ist 3. Der Quadrant 3. Und unten rechts ist Quadrant 4. Also zum Beispiel 1-1 ist dein rechter dicker Schneidezahn, Jonathan. Hier ist meiner. Okay. Du hast gewonnen. Du bist der Beste, Jonathan. Bleib dran.
1: Ja.

0: halb zehn.
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2: In der Nacht ist es meist klar oder locker bewölkt. Vereinzelt kann sich Nebel bilden und es kühlt sich auf 13 bis 3 Grad ab. Morgen am Tag sind Höchstwerte von 20 bis 24 Grad drin. Es ziehen einige Wolken durch, aber die Sonne ist auch zu sehen und es bleibt trocken.
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3: A1 Dortmund Richtung Köln zwischen Gefelsberg und Kreuz Wuppertalen-Ort etwa 15 Minuten plus 4 Kilometer Stau. Die A1 Osnabrück-Bremen wird ab 22 Uhr in beiden Richtungen zwischen Bramsche und Rieste bis Montag um 5 Uhr wegen Bauarbeiten gesperrt. A2 Hannover Richtung Dortmund zwischen Herford-Ost und Ostwestfalen-Lippe. Etwa 10 Minuten plus 4 Kilometer Stau. Dort ist wegen Bauarbeiten nur ein Fahrstreifen frei. Die A42 Dortmund-Kamp-Lindfort wird ab 22 Uhr zwischen Herne-Baukau und Herne-Krange bis Dienstag früh wegen Brückenarbeiten gesperrt. Folgende Autobahnen sind in beiden Richtungen wegen Bauarbeiten gesperrt. A40 zwischen den Kreuzen Duisburg und Kaiserberg bis 5. Oktober A40 zwischen Mülheim-Winkhausen und Heißen bis Montag früh A45 zwischen Lüdenscheid-Nord und Lüdenscheid bis morgen früh 8 Uhr A52 Richtung Düsseldorf zwischen den Kreuzen Nersen und Karst bis Donnerstag früh.
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4: 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Eure Abendshow am Freitagabend mit Markus Barsch. Hi, schön, dass ihr da seid. Ray Garvey ist auch da mit seinem alten Kumpel Imran. Hat schon oft mit ihm zusammengearbeitet. Jetzt singen sie.

9:45, es ist am Freitagabend. Jetzt kommt ein toller Song, freue ich mich schon den ganzen Tag drauf. Clock Clock, Skeletons, die Grippemännchen. Clock Clock. Der Song ist deswegen toll, weil der fängt so, der besteht aus 4 Akkorden. Seht ihr meine Finger? E-Dur, H-Moll, D-Dur, A-Dur. Warte, ich kann kurz anspielen, dann komme ich aber noch wieder hier, ne? Das ist E-Dur, H-Moll, D-Dur, A-Dur. Hab mich, glaube ich, ein bisschen verzählt, aber ihr wisst, was ich meine. Es sind immer, und das Geile ist, der ganze Song geht so weiter. Es ist nur diese 4 Akkorde. E-Dur, H-Moll, D-Dur, A-Dur. Aber, und jetzt kommt der Gag, der wird immer größer. Der Song wird immer größer, das Arrangement wird immer größer. Die haben immer bei jedem Durchgang haben die noch 10 Spuren mehr. Los, hau rein, wir haben's doch. Ne? Schneller Laptop, schon geht das. Das ist echt ein toller Song. Skeletons, Clock Clock, neu in eurer Abendshow. Macht's Radio ganz laut.

Mike. Hier ist noch ein Update aus dem Verkehrszentrum um kurz vor 10 für euch. Oh nein, jetzt kommt gerade eine, was ist das für eine rote Meldung? Vor, ach hier, Leute werfen Gegenstände. Also Vorsicht bitte auf der B27 Stuttgart-Tübingen zwischen Walterdorf und Reutlingen. Da werfen Dödel Gegenstände auf die Fahrbahn. Vorsicht auf der B27 Stuttgart-Tübingen zwischen Walterdorf und Reutlingen. Da werfen Personen Gegenstände auf die Fahrbahn. Trottel. A2 Hannover Richtung Dortmund zwischen Rastplatz Herford Nord und Ostwestfalen-Lippe. Da haben wir jetzt 3 Kilometer Stauverzögerung, hier eine halbe Stunde. Und noch schlimmer ist es auf der A3 Frankfurt Richtung Würzburg zwischen Frankfurt Süd und Offenbach. Nach dem Unfall jetzt 5 Kilometer Stau. Das dauert eine Stunde, bis ihr da vorbei seid. Haltet durch. Wir sind bei euch. Wir sitzen mit euch im Auto und singen Lieder. Nein, wir lassen singen. Shabuzi, Aborso in eurer Abendshow.

0: 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Es ist 22 Uhr.
1: Die Nachrichten mit Peter Neuhaus. Guten Tag.
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1: CDU-Politiker Jens Spahn aus dem Münsterland steht in seiner Bundestagsfraktion unter Druck. Grund: der frühere Fraktionschef und Gesundheitsminister soll 2 Ausschusssitzungen im Bundestag verpasst haben. Philipp Kunschner, WDR Berlin.
2: Nach Angaben von Ausschussmitgliedern hatte Spahn erklärt, sein Kind sei krank. Gleichzeitig wurde ein Foto öffentlich, das Spahn mit seiner Familie auf Sardinien zeigt. Zahlreiche Abgeordnete sehen deswegen die Glaubwürdigkeit der CDU weiter beschädigt. Nach Informationen des ARD-Hauptstadtstudios sollen die Mitglieder von CDU und CSU im Haushaltsausschuss gestern den Rauswurf von Spahn gefordert haben. Darüber wurde heute in einer weiteren Sitzung gesprochen. Das Ergebnis: Jens Spahn darf zwar im Ausschuss bleiben, bis Dezember gilt aber eine Bewährung.
1: Die A43 ist bei Recklinghausen gerade voll gesperrt. Dort läuft die Bergung eines Schwertransports, der einen Windradflügel geladen hat. Andreas Wiese berichtet.
3: Am Mittwochabend war der Auflieger in Richtung Wuppertal im Kreuz Recklinghausen stecken geblieben, denn das Rotorblatt des Windrades ist zu breit für die Schranken, die dort stehen. Jetzt wird der Rückwärtsgang eingelegt. Der Schwertransport soll so weit zurücksetzen, bis er die Kurve auf den Zubringer zur A2 bekommt. Dann kann die Reise weitergehen. Die A43 bleibt für dieses Manöver bis etwa 22.30 Uhr zwischen Recklinghausen-Herten und dem Kreuz Herne gesperrt.
1: Und das ist auch noch Thema. Die Stadt Köln hat Versäumnisse im sogenannten Abschiebeskandal eingeräumt. Eine Prüfung ergab, dass Mitarbeiter eine Liste mit Namen von ausreisepflichtigen Migranten nicht bearbeitet haben. Der Chemiekonzern BASF hat Interesse angemeldet, das Essener Unternehmen Evonik zu übernehmen. Es gibt aber noch kein konkretes Angebot an die Aktionäre. Die deutschen Imker melden für den Sommer eine gute Honigernte mit 39,5 Kilo Honig pro Bienenvolk. Allerdings sinke die Zahl der Bienenvölker. Düsseldorf ist gerade die Hauptstadt für alle Fans der Backstreet Boys. Am Abend hat die große Konzertserie im Stadion begonnen mit dem ersten von 10 Konzerten. Mehr als 400.000 Tickets wurden verkauft, unter anderem an diese Fans.
4: Also wir sind wieder zurück in den 90ern.
5: Mein ganzes Zimmer war voller Poster, nur mit Backstreet Boys.
6: Ist so unser Teenie-Leben einfach.
7: Du hörst die Musik, die ersten Töne und zack bist du 15. Das ist einfach so schön.
1: Die 10 Shows in Düsseldorf sind die einzigen Europakonzerte der Backstreet Boys Tour. Das war WDR aktuell. Das Wetter in Nordrhein-Westfalen: in der Nacht meist klar oder locker bewölkt, vereinzelt Nebel, es kühlt sich ab auf 13 bis 3 Grad. Morgen ziehen einige Wolken durch, es bleibt aber trocken meistens. In Aalen 21 Grad, in Hagen 22 und in Pulheim bis zu 23 Grad. Die Zeit: es ist 22.03 Uhr.
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8: Folgende Autobahnen sind in beiden Richtungen wegen Bauarbeiten gesperrt: A1 zwischen Bramsche und Rieste, bis Montag 5 Uhr der Elbtunnel. Auf der A7 zwischen Hamburg-Stellingen und Heimfeld, bis Montag 5 Uhr. A8 zwischen Perl und Merzig-Wellingen, bis 5 Uhr A40 zwischen den Kreuzen Duisburg und Kaiserberg, bis 5. Oktober A40 zwischen Mülheim-Winkhausen und Heißen, bis Montag früh A42 zwischen Herne-Baukau. Und Kränge A45 zwischen Lüdenscheid-Nord und Lüdenscheid, bis 8 Uhr A48 zwischen Dreieck Dernbach und Hörgrenzhausen, bis Montag früh A671 zwischen Gustavsburg und Hochheim Süd, bis Montag früh. Die A42 Dortmund Richtung Kamp-Lindfort ist zwischen Herne-Baukau und Herne-Krange wegen Bauarbeiten gesperrt, bis Dienstag früh gesperrt. A43 Recklinghausen Richtung Wuppertal zwischen Recklinghausen, Herten und Kreuz Herne wegen eines defekten Schwertransports gesperrt. Die A52 Mönchengladbach Richtung Düsseldorf ist zwischen Kreuz Nersen und Kreuz Karst bis Donnerstag früh wegen Bauarbeiten gesperrt.
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10: Hi, wir fangen an mit Dasha Austin.
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0: Hallo, hier ist Pop, eure Abendshow am Freitagabend. Keine Bundesliga?
1: Nee.
0: Deswegen können wir mal nach England gucken. Da kocht's. Manchester City, ne? Der weltbekannte Fußballclub. Der amtierende englische Pokalsieger. Die haben Mist gebaut. Manche nennen das den Fußballprozess des Jahrhunderts. Vielleicht habt ihr das in den News schon gehört oder im Netz ein bisschen gelesen. Eine Kommission hat Manchester City jetzt heute in 114 von 115, einen nicht, Anklagepunkten schuldig gesprochen. Das schreiben zumindest so große Medien wie die BBC. Es geht vor allem darum, dass da Finanzdokumente eventuell falsch oder nicht richtig ausgefüllt waren. So soll der Club eben seine finanzielle Situation besser dargestellt haben, als sie eigentlich war. Unsere ARD-Reporterin Franziska Hoppen in London. Was noch nicht klar ist, ist, was es jetzt für Strafen gibt oder was es geben könnte. Was könnte es denn geben?
2: Also das könnte schon ungemütlich werden. Ich glaube, bei City wäre man über eine Geldstrafe noch dankbar, denn es wird auch über heftigen Punktabzug spekuliert. Über 40 bis mögliche 60 Punkte. Im schlimmsten Fall könnte der Verein in der zweiten Liga landen. Und es steht auch eine Aberkennung von Meistertiteln im Raum. Und das würde eben nicht nur die zahlreichen Erfolge dieses Vereins der letzten Jahre trüben, sondern könnte auch Schadenersatzforderungen von rivalisierenden Vereinen nach sich ziehen, die sich da im Nachhinein benachteiligt fühlen. Aber noch ist das eben offen.
0: In England ist es heute das Thema. Heute Abend mehrere britische Medien schreiben, dass Manchester City wegen Verstöße gegen die Finanzregeln der Premier League entschuldigt gesprochen worden ist. Einer der größten Clubs auf der Insel. Ihr wisst's.
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20 nach 10 ist es. Hier kommt noch was aus dem Verkehrszentrum. Vorsicht bitte auf der A81, Stuttgart Richtung Singen, Sindelfingen Ost und Böblingen Sindelfingen. Da steht ein defektes Fahrzeug. Hier ist Adela, Ain't in L.A. in eurer

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2: Es ist 22:30.
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3: In der Nacht ist es meist klar oder locker bewölkt. Vereinzelt kann sich Nebel bilden und es kühlt sich auf 13 bis 3 Grad ab. Morgen am Tag sind Höchstwerte von 20 bis 24 Grad drin. Es ziehen einige Wolken durch, aber die Sonne ist auch zu sehen und es bleibt trocken.
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4: A61, Koblenz Richtung Mönchengladbach in Höhe Jackerath. Gefahr durch ein totes Tier auf der Fahrbahn. Die A1 Osnabrück-Bremen ist in beiden Richtungen zwischen Bramsche und Rieste bis Montag um 5 Uhr wegen Bauarbeiten gesperrt. Die A40 Duisburg-Essen wird ab 21 Uhr zwischen Mülheim-Winkhausen und Mülheim-Heißen bis Montag früh 5 Uhr gesperrt. Dort wird ein neues Brückenteil eingehoben. Folgende Autobahnen sind in beiden Richtungen wegen Bauarbeiten gesperrt. A1 zwischen Bramsche und Rieste bis Montag 5 Uhr A40 zwischen den Kreuzen Duisburg und Kaiserberg, bis 5. Oktober A40 zwischen Mülheim-Winkhausen und Heißen, bis Montag früh A42 zwischen Herne-Baukau und Kränge A45, zwischen Herne-Baukau und Kränge A45, zwischen Lüdenscheid-Nord und Lüdenscheid bis 8 Uhr. Die A43 Recklinghausen Richtung Wuppertal ist zwischen Recklinghausen-Herten und Kreuz-Herne wegen eines defekten Schwertransports gesperrt. Die A52 Mönchengladbach Richtung Düsseldorf ist zwischen Kreuz-Nersen und Kreuz-Karst bis Donnerstag früh wegen Bauarbeiten gesperrt. Die B54 Siegen Richtung Lüdenscheid ist zwischen Siegen-Stadtmitte und Sieghütte nach einem Unfall gesperrt.
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0: Hallo Swifties.
1: Hallo, hier ist Pop, eure Abendshow. Wir haben immer ein Auge, wir haben alle Augen auf den Pop, auf der ganzen Welt natürlich. Und die Swifties, für die ist heute schon ein bisschen Weihnachten, oder? Taylor Swift-Fans. Wir haben diese Woche natürlich schon ein wenig berichten müssen über Taylor Swift, weil sie eines der größten Pop-Phänomene der ganzen Welt ist natürlich. Wir haben schon Anfang der Woche gesagt, was macht die denn da? Was ist denn da wieder Kryptisches auf ihrer Internetseite los? Und die ganzen Nullen da, was soll das? Und da kündigt sie dann einen Song an für heute Freitag. Ne, wo kommt der denn jetzt her? Und im Laufe der Woche wurden es immer mehr Songs. Und denn jetzt mittlerweile sind es ja, ihr wisst es, 4. Diese 4 neuen Songs, wo kommen die her? Sie gehören irgendwie alle noch so ein bisschen zu ihrem 2025er Album The Life of a Showgirl. Und das war ja wie immer gleich nach Erscheinen wieder mega erfolgreich. Und die Geschichte geht jetzt so, dann ist Taylor fröhlich, weil es so gut läuft, nach Schweden geflogen in ihrem Jet zu Max Martin und Shellback, ihren beiden Producer-Kumpels. Und die drei wollten einfach feiern. Und jetzt sagt Taylor, ja, aber da gab es halt ein Studio. Und wir taten einfach das, was wir immer tun, wenn wir irgendwas fühlen. Wir haben weitere Songs gemacht. Können wir doch nichts für. Tja, und Taylor fühlt halt sehr viel. 4 neue Songs sind heute, wie gesagt, rausgekommen. Und deswegen heißt das neue, die neue Deluxe-Version von The Life of a Showgirl heißt Encore. Zugabe, ne? Jetzt eben mit 4 Songs mehr. Und einer dieser neuen Songs, das war auch der erste, den sie Anfang der Woche schon angekündigt hat, der heißt Patient Zero. Und wir alle so, was? Patient Null, Patientin Null, Kirsten Hauser aus dem Abendshow-Musikteam.
2: Taylor Swift ist Patientin Null. Das singt sie in ihrem neuen Song. Heißt so viel wie, sie ist die erste infizierte Person, aber nicht krankheitsbedingt, sondern wohl in Sachen Liebe. Ich dachte ja zuerst, es ist ein Liebessong an ihren Ehemann Travis Kelce. Vor allem, weil es auf dem Album The Life of a Showgirl schon einige Liebesgeständnisse an ihn gibt. Der Song startet dann auch noch so mit romantischen Streichermelodien rein und hat so einen lockeren Beat. Aber wenn man genauer auf den Songtext achtet, geht es hier wohl um einen Ex von Taylor Swift. Vielleicht Joe Alwyn, vielleicht Matty Healy oder vielleicht doch Harry Styles. Das könnte sogar am ehesten sein, weil Taylor erzählt im Song, dass sich die Freundin von ihrem Ex bei ihr gemeldet hat und das könnte gut Zoe Kravitz sein. Die beiden sind ja auch befreundet und Zoe datet so seit einem Jahr Taylors Ex Harry Styles. Diese komplizierte Dreierkonstellation sieht man auch schon ganz gut in den ersten Ausschnitten vom Musikvideo. Das ganze Musikvideo zu Patient Zero wird dann Sonntagnacht bei den MTV Video Music Awards Premiere feiern.
1: Ach, das ist ja durcheinander. Taylor Swift, Patient Zero in eurer Abendshow.
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0: 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Es ist 23 Uhr.
1: Die Nachrichten mit Peter Neuhaus. Guten Abend.
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1: Der traditionsreiche Chemiekonzern Evonik aus Essen könnte bald übernommen werden. Die BASF aus Ludwigshafen hat Interesse bekundet. David Rühl berichtet.
2: Noch steht nichts fest. BASF hat lediglich Kontakt zu Evonik aufgenommen, heißt es in einer Mitteilung, ohne ein konkretes Angebot für die Aktionäre zu machen. BASF ist schon jetzt der größte Chemiekonzern der Welt und wüchse mit Evonik nochmal deutlich an. Für den Essener Konzern arbeiten mehr als 30.000 Menschen, die meisten in Nordrhein-Westfalen. Evonik hatte erst vor kurzem angekündigt, jede 10. Stelle streichen zu wollen. Der Chemiekonzern aus Essen geht aus dem Bergbau hervor, insbesondere der früheren Ruhrkohle AG. Auch die RAG Stiftung hält heute noch viele Aktien der Evonik. Auch bei ihr hat BASF Gespräche für eine Übernahme angeboten.
1: Nach ihrem Sieg bei der Wahl in Berlin will die Linke mit Grünen und SPD Sondierungsgespräche für eine Regierungsbildung in der Hauptstadt führen. Das haben die Delegierten auf einem Parteitag mit breiter Mehrheit beschlossen. Aus Berlin berichtet Sebastian Schöbel.
3: Die Bundesvorsitzende der Linken, Ines Schwertner, mahnte allerdings auch eindringlich, die Chance auf das Rote Rathaus nicht durch eigene Fehler zu gefährden. Die Linke müsse nun zeigen, so Schwertner, dass sie regieren kann. Spitzenkandidatin Elif Eralp, die Berlins nächste regierende Bürgermeisterin werden könnte, wies erneut den Vorwurf zurück, ihre Partei sei im Kern antisemitisch. Sie versprach, Berlins jüdische Gemeinschaft zu stärken und gegen den Judenhass vorzugehen. Die Grünen teilten noch am Freitagabend mit, sie stünden für Sondierungsgespräche bereit.
1: Und das ist auch noch Thema. Unter den Bundestagsabgeordneten der Union wächst der Widerstand gegen Ex-Fraktionschef Spahn. Er hat 2 Sitzungen im Haushaltsausschuss verpasst. Spahn darf auf Bewährung vorerst im Ausschuss bleiben. Für Studierende gibt es weiter deutlich zu wenige Wohnungen. Laut Studierendenwerk warten bundesweit mehr als 100.000 auf einen Wohnheimplatz. VW und Audi rufen deutschlandweit knapp 1 Million Autos wegen Sicherheitsmängeln zurück. Bei ihnen droht ein Ausfall der Lenkung. Morgen fällt die Entscheidung, ob die Region Köln-Rhein-Ruhr deutscher Bewerber für Olympische Spiele wird. Kurz vor der außerordentlichen Mitgliederversammlung des Deutschen Olympischen Sportbunds steigt die Spannung auch bei NRW-Ministerpräsident Wüst.
4: Wir tragen vor, was wir können, was wir haben und ich bin sicher, da liegen wir vorn. Heute Abend stehen wir einfach bereit für Gespräche. Man wundert sich, was immer alles noch zu besprechen ist an so einem Abend. Wir werben natürlich alle noch einmal und dann trinken wir auch ganz entspannt ein Bier miteinander, das ist auch gut.
1: Letzter verbliebener Konkurrent für die Region Köln-Rhein-Ruhr um die deutsche Olympia-Bewerbung ist München. Das war WDR aktuell. Das Wetter in Nordrhein-Westfalen in der Nacht meist klar. Es kühlt sich ab auf 13 bis 3 Grad. Morgen einige Wolken, meistens trocken. In Remscheid 21 Grad, in Bottrop 22 und in Aachen bis zu 23 Grad. Die Zeit, es ist 23.03 Uhr.
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5: A61 Koblenz Richtung Mönchengladbach in Höhe Jackerath. Gefahr durch ein totes Tier auf der Fahrbahn. Die A1 Osnabrück-Bremen ist in beiden Richtungen zwischen Bramsche und Rieste bis Montag um 5 Uhr wegen Bauarbeiten gesperrt. A2 Hannover Richtung Dortmund zwischen Herford-Ost und Ostwestfalen-Lippe. Etwa 15 Minuten plus 4 Kilometer Stau. Die A40 Duisburg-Essen ist zwischen Kreuz Duisburg und Kreuz Kaiserberg in beiden Richtungen bis zum 5. Oktober gesperrt. Dort werden 2 Brücken abgerissen. Die A40 Duisburg-Essen wird ab 21 Uhr zwischen Mülheim-Winkhausen und Mülheim-Heißen bis Montag früh 5 Uhr gesperrt. Dort wird ein neues Brückenteil eingehoben. Die A42 Dortmund-Kamp-Linfort ist in beiden Richtungen zwischen Herne-Baukau und Herne-Krange wegen Brückenarbeiten bis Dienstag früh gesperrt. Folgende Autobahnen sind in beiden Richtungen wegen Bauarbeiten gesperrt. A1 zwischen Bramsche und Rieste bis Montag 5 Uhr A40 zwischen den Kreuzen Duisburg und Kaiserberg, bis 5. Oktober A40 zwischen Mülheim-Winkhausen und Heißen, bis Montag früh A42 zwischen Herne-Baukau und Kränge A45, zwischen Herne-Baukau und Kränge A45, zwischen Lüdenscheid-Nord und Lüdenscheid bis 8 Uhr. Die A43 Recklinghausen Richtung Wuppertal ist zwischen Recklinghausen-Herten und Kreuzherne wegen eines defekten Schwertransports gesperrt. Die A52 Mönchengladbach Richtung Düsseldorf ist zwischen Kreuznersen und Kreuzkarst bis Donnerstag früh wegen Bauarbeiten gesperrt. Die B54 Siegen Richtung Lüdenscheid ist zwischen Siegenstadtmitte und Sieghütte nach einem Unfall gesperrt.
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6: Boah, da ist ja viel los auf den Straßen. Hallo, hier ist Pop, eure Abendshow mit Markus Barsch. Hallo, ist es Samstag? Quatsch, Freitagabend. Ich komme durcheinander mit dem Kalender. Wir wissen genau, dass viele Menschen in Düsseldorf und der weiten Umgebung, vielleicht gerade auf dem Heimweg, für 2 Stunden eben wieder Teenies waren. Die waren nämlich bei den Backstreet Boys. Wir wollen mal wissen, wie das erste Konzert der Jungs heute Abend in Düsseldorf war. Gucken wir gleich mal.
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0: Deutschland und aus ganz Deutschland kommen Sie. Heute hat's angefangen. Und 10 Gigs gibt es noch nach Düsseldorf, denn da sind die Backstreet Boys gelandet. Die spielen jetzt eine Residency, wie man das heutzutage nennt. Man geht nicht mehr auf Tour. Warum denn? Wir können doch in einer Halle einfach dutzendmal hintereinander spielen. Wo ist denn das Problem? Da müssen wir gar nicht groß uns umziehen oder wir selber umziehen. Das machen wir genauso. Und das erste Konzert der Backstreet Boys heute ist eben zu Ende gegangen. Mittendrin unsere Abendshow-Reporterin Anke Kahle. Anke, bist du jetzt auch wieder Teenie?
1: Oh, ich bin endlich wieder 15. Boah, habe ich da eben abgefeiert. Hey, was war das bitte für ein Homecoming? Ich sag's dir, die Backstreet Boys schweben auf abgespaceden Surfboards von der Decke in die Arena in funkelnden blauen Ganzkörperanzügen zum Opener Larger Than Life. Und damit haben sie wirklich everybody, ja, direkt zu Beginn von den Stühlen gerissen. Ja, und die Fans, die feiern das immer noch.
0: Mareike und viele andere schreiben uns gerade, bitte nicht so viel spoilern. Weil meine Mädels schreiben hier und ich, wir gehen nächste Woche und wollen nicht alle Details kennen. Lasst uns so ein bisschen Überraschung. Sag einfach, wie geil es war. Ja, okay. Also es war wahrscheinlich schon ziemlich gut, oder? Das glaube ich schon, dass die da nichts anbrennen lassen, showtechnisch.
1: Ja, klar. Guck mal, die haben mit ihren Songs wirklich alle gekriegt. Quit Playing Games, Shape of My Heart, Get Down. Sie haben einfach richtig abgeliefert. Und ich habe auch wirklich keinen Hit vermisst, muss ich sagen. Und ich habe es auch selten erlebt, dass ein ganzes Stadion über 2 Stunden einfach ununterbrochen singt und tanzt. Ja, und das hat auch nochmal gezeigt, was für eine riesige Fangemeinde die Backstreet Boys hier bei uns in Deutschland haben.
0: Na klar, ich meine, das hat ja für die quasi in Deutschland angefangen, ne? Das haben sie uns ja schon erzählt im Interview. Wir sind einfach endlos dankbar, weil wir waren die ersten goldigen Fans. Da waren sie als Teenies und wir haben sie herzlich aufgenommen hier.
1: Ja, so war das heute Abend. Aber guck mal, nicht nur die Musik war ein großes Thema, auch die Outfits. Ja, weil sie hatten ja auf Social Media zur White Party aufgerufen. Also alle in Weiß und in Blau. Also Babyblau war auch erlaubt.
0: Ja.
1: Das sind ja quasi die Farben von dem Millennium-Album Cover von 99. Mhm. Und auch passend zur Millennium-Tour. Und ich muss ja echt sagen, die Fans haben sich dran gehalten. Und das hatte so vom Look und von der Atmosphäre heute, auch mit dem tollen Wetter draußen, ne? Ja. Fast schon was von so einer spätsommerlichen Open-Air-Party, weil auch das Stadion doch dann während der Show noch geöffnet wurde. Aha. Und eine Frau hat den Dresscode wirklich so ernst genommen, die hat einfach ihr Brautkleid angezogen. Ich meine, für die Backstreet Boys kann man das ja mal machen.
0: Kann man ja wohl mal machen.
1: Ja, komm. Und spätestens als dann der Satz noch fiel, Germany, you were our very first love. Siehste? Ja, dann war es wirklich um alle geschehen.
0: Ja, die waren ja, die haben ja auch schon vorab, die haben ja schon fröhlich sich gefreut und gesungen vor dem Stadion. Warte hier.
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3: wir sind wieder zurück in den 90ern.
4: Mein ganzes Zimmer war voller Poster, nur mit Backstreet Boys.
5: Ist so unser Teenie-Leben einfach, weil wir damit groß geworden sind.
6: Die längste und loyalste Beziehung, die ich je hatte.
7: Du hörst die Musik, die ersten Töne und zack, bist du 15. Das ist einfach so schön.
1: Oh, das ist so schön und in mir singt es immer noch. Und das Millennium-Album, das wird jetzt mein Soundtrack für
0: auf
1: die Heimfahrt.
0: Auf meinem Weg, alles klar. Anke Kahle, vielen Dank, unsere AD-Reporterin live aus Düsseldorf. Gute Heimfahrt allen, die von da gerade in alle Richtungen davon fahren.

Soll ich euch mal gerade die Honks, die da eben noch Sachen geschmissen haben, entwarnen? Kann ich machen, kommt gerade rein aus dem Verkehrszentrum. Entwarnung auf der B101 Birkenhain, Trebin, Mariendorf, Höhe Märkische Allee. Da werden keine Gegenstände mehr von Honks auf die Fahrbahn geschmissen. Und noch einmal Vorsicht bitte auf der A9, Berlin Richtung Halle Leipzig, Höhe Steuditzer Kreuz. Da laufen Personen auf der A9, seid vorsichtig. Kommt gut und sicher an und denkt noch mal ein bisschen an Sommer. Hier mit James Blunt. Tastes like summer. Es ist so ein lockeres Ding. Hey.

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2: Es ist 11:30.
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3: In der Nacht ist es meist klar oder locker bewölkt. Vereinzelt kann sich Nebel bilden und es kühlt sich auf 13 bis 3 Grad ab. Morgen am Tag sind Höchstwerte von 20 bis 24 Grad drin. Es ziehen einige Wolken durch, aber die Sonne ist auch zu sehen und es bleibt trocken.
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4: A61, Koblenz Richtung Mönchengladbach in Höhe Jackerath. Gefahr durch ein totes Tier auf der Fahrbahn. Die A1 Osnabrück-Bremen ist in beiden Richtungen zwischen Bramsche und Rieste bis Montag um 5 Uhr wegen Bauarbeiten gesperrt. A2 Hannover Richtung Dortmund zwischen Herford-Ost und Ostwestfalen-Lippe etwa 10 Minuten plus 4 Kilometer Stau. Die A40 Duisburg-Essen wird ab 21 Uhr zwischen Mülheim-Winkhausen und Mülheim-Heißen bis Montag früh 5 Uhr gesperrt. Dort wird ein neues Brückenteil eingehoben. Folgende Autobahnen sind in beiden Richtungen wegen Bauarbeiten gesperrt. A1 zwischen Bramsche und Rieste bis Montag 5 Uhr A40 zwischen den Kreuzen Duisburg und Kaiserberg, bis 5. Oktober A40 zwischen Mülheim-Winkhausen und Heißen, bis Montag früh A42 zwischen Herne-Baukau und Kränge A45, zwischen Herne-Baukau und Kränge A45, zwischen Lüdenscheid-Nord und Lüdenscheid bis 8 Uhr. Die A43 Recklinghausen Richtung Wuppertal ist zwischen Recklinghausen-Herten und Kreuz-Herne wegen eines defekten Schwertransports gesperrt. Die A52 Mönchengladbach Richtung Düsseldorf ist zwischen Kreuz-Nersen und Kreuz-Karst bis Donnerstag früh wegen Bauarbeiten gesperrt. Die B54 Siegen Richtung Lüdenscheid ist zwischen Siegen-Stadtmitte und Sieghütte nach einem Unfall gesperrt.
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5: Und hier ist Pop, eure Abendshow mit Markus Barsch und Gentleman. Und Mike und Patrick Kelly ist auch da.

Es ist 20 vor 12. Hier kommt noch was aus dem Verkehrszentrum. Vorsicht bitte auf der A57 Krefeld-Köln zwischen Köln-Worringen und Kreuzköln-Nord. Da sind Personen auf der Fahrbahn. Und Vorsicht auf der A66 gerade noch Wiesbaden Richtung Frankfurt. In der Einfahrt Frankfurt am Main, Miquel-Allee sind auch Personen auf der Fahrbahn. Na, kommt gut und sicher und bald an.

0: Bass, Bass. Braucht ihr mehr Bass? Gleich hier Miley Cyrus. Bass Persuades. Das hört mal ordentlich Bass. Vorher Johann König, ne? Habt ihr etwa was gegen Vorurteile?
1: Ja, zumindest nichts, was hilft.
0: Alter, jetzt ganz anderen Ansatz verfolgt der König Johann. Der findet nämlich, Vorurteile sind was ganz Tolles, was Wunderbares. Ja?
2: Ja, Vorurteile. Vorurteile helfen uns. Sie helfen uns dabei, uns zurechtzufinden und klarzukommen. Und sie helfen auch vor allen Dingen dabei, dass wir uns weniger aufregen müssen. Also im Alltag, ja. Ich gebe mal ein Beispiel. Ich stand neulich in Köln an der roten Fußgängerampel und habe auf Grün gewartet. Das mache ich manchmal und dann war es so, plötzlich ging so eine Blondine, ging einfach bei Rot über die Fußgängerampel, ja, eine Blondine, ging einfach bei Rot rüber, eine aufgespritzte, hochhackige, blondierte Brünette, ging einfach über die rote Ampel, ja, und dann habe ich gedacht, ja, das typisch Blondine, ja. Da muss ich mich jetzt nicht aufregen, ja? Ist klar, dass die bei Rot geht, ja? Ist doch gut. Kurzen Moment später ging so ein Assi bei Rot über die Ampel, ja? So ein richtig fieser Assi, so ein deutscher Proletenvollhonk, ging einfach bei Rot über die Ampel. Da habe ich gedacht, ja, typisch Assi, ne? Muss ich mich nicht aufregen, das passt, klar geht er über Rot, ja? Reg ich mich doch nicht auf drüber. Kurze Zeit später ging so ein ganz normaler Typ über die rote Ampel. Ein ganz normaler Typ, so einer wie ich? Ja, ja, so eine ganz normale Type, ging einfach mal, so eine Type mit, ja, der hatte so Kopfhörer auf, rechts und links Kopfhörer, also so eine Stereotype, könnte man sagen. Ja, so eine ganz normale deutsche Durchschnittsstereotype, ging einfach bei Rot rüber. Da habe ich gedacht, was ist das denn jetzt? Das passt doch gar nicht. Bei der Blondine und bei dem Asi hat's gepasst, aber bei dem doch nicht. Was ist hier los? Habe ich mich aufgeregt. Und dann habe ich gesehen, die Ampel war gar nicht mehr rot.
3: Ja. 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

Ist ja schon gleich 12. Was poppt denn hier noch für ein Posting auf, den Pilz aus dem Boden, in unseren Lieblings-Sozial-O-Netzwerken? Hier, The Schwäbin postet, ich glaube, The Schwäbin kommt eventuell aus Süddeutschland. The Schwäbin postet, die 15-Jährige kam gestern Abend in meiner Abwesenheit pünktlich, Ausrufezeichen, heim und hat von alleine die Spülmaschine ausgeräumt und wieder eingeräumt. Bestimmt erzählt sie mir heute, dass sie schwanger oder drogenabhängig ist. Eltern wissen, wovon gesprochen wird. Das war Pop die Abendshow mit Markus Bahr. Schön, dass ihr dabei wart. Gleich ist Simone Sano hier in der Popnacht. Markus Bahr, schön, dass ihr dabei wart. Gleich ist Simone Sano hier in der Popnacht.

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1: Die Nachrichten mit Klaus Janssen. Guten Abend.
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1: CDU-Politiker Jens Spahn aus dem Münsterland steht in seiner Bundestagsfraktion unter Druck. Grund: Der frühere Fraktionschef und Gesundheitsminister soll 2 Ausschusssitzungen im Bundestag verpasst haben. Philipp Kunschner, WDR Berlin.
2: Nach Angaben von Ausschussmitgliedern hatte Spahn erklärt, sein Kind sei krank. Gleichzeitig wurde ein Foto öffentlich, das Spahn mit seiner Familie auf Sardinien zeigt. Zahlreiche Abgeordnete sehen deswegen die Glaubwürdigkeit der CDU weiter beschädigt. Nach Informationen des ARD-Hauptstadtstudios sollen die Mitglieder von CDU und CSU im Haushaltsausschuss gestern den Rauswurf von Spahn gefordert haben. Darüber wurde heute in einer weiteren Sitzung gesprochen. Das Ergebnis: Jens Spahn darf zwar im Ausschuss bleiben, bis Dezember gilt aber eine Bewährung.
1: Papst Leo XIV. Besucht derzeit Frankreich. An seinem ersten Tag traf er unter anderem Präsident Macron. Aus Paris berichtet Kai Rienecker.
3: Zuvor war das katholische Kirchenoberhaupt mit dem Papamobil durch die Straßen von Paris gefahren. Am Straßenrand tausende Menschen, die ihm zujubelten. Eine weitere Station seines Paris-Besuches war eine Stippvisite bei der UNESCO. In einer Rede warnte Papst Leo vor den Gefahren, die von der künstlichen Intelligenz ausgingen. Der erste Tag dieses Staatsbesuches in Frankreich klang mit einer Andacht der etwas anderen Art aus. Im Stade de France waren rund 80.000 junge Menschen eingeladen, mit dem Papst zu beten.
1: Und auch das ist Thema. Der Chemiekonzern BASF hat Interesse angemeldet, das Essener Unternehmen Evonik zu übernehmen. Es gibt aber noch kein konkretes Angebot an die Aktionäre. Für Studierende gibt es weiter deutlich zu wenige Wohnungen. Laut Studierendenwerk warten bundesweit mehr als 100.000 auf einen Wohnheimplatz. VW und Audi rufen deutschlandweit knapp 1 Million Autos wegen Sicherheitsmängeln zurück. Bei ihnen droht ein Ausfall der Lenkung. Am Aachener Einhard-Gymnasium feiert ein Integrationsprojekt 10-jähriges Bestehen, die internationale Klasse. Gegründet wurde sie, damit Flüchtlinge schnell Deutsch lernen. Inzwischen werden dort auch Kinder ausländischer Fachkräfte unterrichtet. Lehrerin Annika Friese beschreibt die Bedeutung der Klasse.
4: Wir wissen, dass am Ende viele, viele Kinder erfolgreich ihren Abschluss gemacht haben. Und das ist wichtig. Also es ist wichtig, dass Kinder in Deutschland einen Schulabschluss erlangen, und das gelingt uns.
1: Ähnliche Förderangebote gibt es in der Städteregion Aachen auch an Grundschulen, Hauptschulen und Berufskollegs. Und das war WDR aktuell. Das Wetter in Nordrhein-Westfalen: In der Nacht ist es meist klar, vereinzelt kann sich Nebel bilden. Es kühlt ab auf 13 bis 3 Grad. Am Tag breiten sich wieder Wolken aus, es bleibt aber meistens trocken und zeitweise ist auch die Sonne zu sehen. Die Temperatur steigt in Detmold auf bis zu 21 Grad, in Heinsberg auf 22 und in Langenfeld und Dorbargen auf 23 Grad. Die Zeit, es ist 0.03 Uhr.
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5: A61, Koblenz Richtung Mönchengladbach in Höhe Jackerath. Gefahr durch ein totes Tier auf der Fahrbahn. Folgende Autobahnen sind in beiden Richtungen wegen Bauarbeiten gesperrt. A1 zwischen Bramsche und Rieste bis Montag 5 Uhr A40 zwischen den Kreuzen Duisburg und Kaiserberg. Bis 5. Oktober A40 zwischen Mülheim-Winkhausen und Heißen. Bis Montag früh A42 zwischen Herne-Baukau und Kränge A45. Zwischen Herne-Baukau und Kränge A45. Zwischen Lüdenscheid-Nord und Lüdenscheid bis 8 Uhr. Die A43 Recklinghausen Richtung Wuppertal ist zwischen Recklinghausen-Herten und Kreuz-Herne wegen eines defekten Schwertransports gesperrt. Die A52 Mönchengladbach Richtung Düsseldorf ist zwischen Kreuz-Nersen und Kreuz-Karst bis Donnerstag früh wegen Bauarbeiten gesperrt. Die B54 Siegen Richtung Lüdenscheid ist zwischen Siegen-Stadtmitte und Sieghütte nach einem Unfall gesperrt.
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6: 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Hey, willkommen in der Nacht an euch alle, die gerade vielleicht noch soeben wach sind oder eine lange Schicht vor sich haben. Wir begleiten euch und spielen gleich eine Runde zusammen. Wir suchen den schnellsten Hit der Nacht. Vorher gibt's in voller Länge unter anderem Kamerad Love Sober.
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Der Typ hat sich auch zur Hitmaschine entwickelt, oder? Alex Warren in der Popnacht-Update aus dem Verkehrszentrum. Vorsicht bitte auf der A66 Frankfurt Richtung Wiesbaden zwischen Frankfurt am Main, Ludwig-Landmann-Straße und Nordwestkreuz Frankfurt. Da steht ein unbeleuchtetes Fahrzeug rum und Menschen laufen auf der B10 B14 Stuttgart-Ostuferstraße zwischen dem Dreiecknecker-Park und Stuttgart-Ost. Auch da bitte ganz besonders vorsichtig fahren. Kommt gut an in dieser Nacht mit neuer Musik von Marc Ember. Der hat den Song geschrieben, als er auf einem Spaziergang war. Und wir mutmaßen, dass der nicht sonderlich lang war. Der Song ist nämlich nur 2:05.

Und schon sind 2 Minuten rum. Hier ist die Popnacht am Samstag. Und wir spielen eine Runde der schnellste Hit der Nacht. Ihr bekommt ein bisschen was vom Anfang vom Song und das Ende. Und sagt mir einfach, was ist denn da dazwischen, was da fehlt. Ich habe es heute ein bisschen einfacher gemacht. Ist ja schließlich schon, naja, so halbwegs mitten in der Nacht. Das ist der schnellste Hit. Ich glaube, das ist nicht so schwer, oder? Ihr kriegt ihn nochmal. Welchen Song suchen wir? Welches ist der schnellste Hit der Nacht? 07221 2011, 07221 2011.

0: Nene Cherry, Woman in der Popnacht. Hi zusammen. Ich glaube, ich habe schon an dieser Stelle um 0.20 Uhr den Mann der Nacht gefunden. Der spielt nämlich gerade Taxidienst für die Tochter. Und morgen ist hier Großkampftag in Sachen Geburtstag für den Sohn. Die Rede ist von Daniel aus Essen, gerade auf der Autobahn irgendwo unterwegs.
1: Hallo.
0: Hi. Wie lang hast du noch, bis du die Tochter zu Hause abliefern kannst quasi?
1: Ja, wir sind jetzt schon mal von jeglicher Schnellstraße runtergefahren und erstmal rechts ran, damit es jetzt hier beim Telefonieren live im Radio nicht so rauscht.
0: Das ist vorbildlich. Dann kriegst du ja noch mal ein extra Fleißkärtchen, Pünktchen.
1: Ach ja, toll. Ja, vielen Dank.
0: Also, deine Tochter Mathilda hockt mit im Auto. Die war gerade auf einer Geburtstagsparty und die hast du jetzt vorzeitig nach Hause gezerrt.
1: Ganz genau, ganz genau. Ja.
0: Weil morgen die nächste Geburtstagsparty ansteht.
1: Ja, ganz genau, weil morgen unser Sohn, also mein Sohn und Mathildas Bruder Geburtstag hat und der klassischerweise sehr früh wach wird an seinem Geburtstag und wir dann eigentlich gerne immer ein Familiengeburtstagsfrühstück veranstalten. Und da sind wir dann alle miteinander.
0: Jetzt muss ich aber fragen, also mit heute und morgen, es ist ja quasi schon Samstag, hat er heute Geburtstag oder morgen am Sonntag?
1: Tatsächlich hat er mittlerweile heute Geburtstag. Ja, das ist recht. Zeit und Raum verschwimmen so. Hm?
0: Dann könnten wir ja schon gratulieren, quasi.
1: Das stimmt, das stimmt. Ja,
0: wie alt wird er denn?
1: Abwesenheit. Er schläft jetzt gerade, er wird 9. Oder ist jetzt heute, wird heute 9. Genau.
0: Dann ist besser, dass er im Bett liegt. Aber dann grüß ihn morgen vom Rest Deutschlands und sag Happy Birthday. Und dann lösen wir doch noch auf. Vielleicht gibt es ja auch gerade noch so ein Popnacht-Package als unverhofftes Geburtstagsgeschenk obendrauf. Wir suchen ja den schnellsten Hit. Wir hören noch mal rein. Ich habe es ja extra ein bisschen einfacher gemacht, weil so ein Mini-Mü-Gesang drin ist. Aber ich glaube, das hättest du wahrscheinlich gar nicht gebraucht, oder?
1: Ja, vermutlich nicht. Aber das lässt sich jetzt auch alles leicht sagen, nachdem du es jetzt leicht gemacht hast. Aber ich vermute, es dürften die Killers sein mit Mr. Brightside.
0: Ist natürlich vollkommen richtig. Also, ihr Lieben, das Package kommt zu euch und dann feiert morgen schön und sagt liebe Grüße. Und hier sind die Killers, Mr. Brightside in voller Länge. Macht's gut.
1: Super, vielen herzlichen Dank.
0: Ciao.

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2: Die Nacht ist oft klar. Erst heute früh ziehen von den Niederlanden her ein paar Wolken auf. Tagsüber breiten die sich weiter aus, aber es bleibt trocken. Und die Sonne ist auch noch zu sehen. Nach kühlem Tagesstart steigt die Temperatur heute auf 20 bis 24 Grad.
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3: Folgende Autobahnen sind in beiden Richtungen wegen Bauarbeiten gesperrt. A1 zwischen Bramsche und Rieste, bis Montag 5 Uhr der Elbtunnel. Auf der A7 zwischen Hamburg-Stellingen und Heimfeld, bis Montag 5 Uhr. A8 zwischen Perl und Merzig-Wellingen, bis 5 Uhr A40 zwischen den Kreuzen Duisburg und Kaiserberg, bis 5. Oktober A40 zwischen Mülheim-Winkhausen und Heißen, bis Montag früh A42 zwischen Herne-Baukau. Und Kränge A45 zwischen Lüdenscheid-Nord und Lüdenscheid, bis 8 Uhr A48 zwischen Dreieck Dernbach und Hörgrenzhausen, bis Montag früh A671 zwischen Gustavsburg und Hochheim Süd, bis Montag früh. Folgende Autobahnen sind in beiden Richtungen wegen Bauarbeiten gesperrt. A1 zwischen Bramsche und Rieste, bis Montag 5 Uhr A40 zwischen den Kreuzen Duisburg und Kaiserberg, bis 5. Oktober A40 zwischen Mülheim-Winkhausen und Heißen, bis Montag früh A42 zwischen Herne-Baukau und Kränge A45, zwischen Herne-Baukau und Kränge A45, zwischen Lüdenscheid-Nord und Lüdenscheid bis 8 Uhr. Die A43 Recklinghausen Richtung Wuppertal ist zwischen Recklinghausen-Herten und Kreuz-Herne wegen eines defekten Schwertransports gesperrt. Die A52 Mönchengladbach Richtung Düsseldorf ist zwischen Kreuz-Nersen und Kreuz-Karst bis Donnerstag früh wegen Bauarbeiten gesperrt. Die B54 Siegen Richtung Lüdenscheid ist zwischen Siegen-Stadtmitte und Sieghütte nach einem Unfall gesperrt.
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2: Die Popnacht am Samstag mit Simone Sarno und mit The Bowser.

Eilmeldung aus dem Verkehrszentrum. Achtung, Falschfahrer auf der B255, B277 Herborn-Dillenburg. Zwischen Herborn und Dillenburg, da kommt der Falschfahrer entgegen. Bitte äußerst rechts fahren, nicht überholen. Falschfahrer auf der B255, B277 Herborn-Dillenburg. Zwischen Herborn und Dillenburg, ein Falschfahrer. Vorsicht in beiden Richtungen.

0: Picture this in der Popnacht. Kennt ihr vielleicht das Gefühl? Man öffnet WhatsApp und sieht, hey, du bist zu einer Gruppe eingeladen. Schlimm genug? Und dann heißt die auch noch Klassentreffen. Und man denkt sich so, oh nee, bitte nicht. Aber so ein Klassentreffen kann auch sehr witzig werden. Die Erfahrung hat jedenfalls Comedian Lisa Feller gemacht.
1: Wir hatten letztens ein Klassentreffen und ich muss sagen, das war wirklich schön. Also man wundert sich ja immer so, wenn man sich so eine Weile nicht gesehen hat, wo man so, man hat so beide Phänomene, ne? So einmal dieses, oh, das, uiuiui, da war viel, also Zeit, um Haare zu verlieren und, ihr wisst schon, so, ne? Bei Memory hättest du beide Karten und würdest denken, die passen aber nicht mehr zusammen. So, auf der anderen Seite, aus manchen ist so richtig was geworden, ne? So, wo du von weitem denkst, das kann doch, das ist doch nicht. Früher hättest du eher gedacht, da brechen sie aber auch nur ein, um die Vorhänge zuzuziehen. So. Und heute? Mama. Ja, aber mein Gott, egal. Völlig egal. Mein Highlight war sowieso mein Klassenlehrer. Er kommt völlig aufgeregt auf mich zu und sagte, Lisa, das finde ich auch richtig toll, dass du heute da bist. Also ich sehe das auch gerne, was du so machst. Ich schalte da auch gerne mal ein, da bleibe ich auch hängen. Du musst mir nur eine Sache, musst du mir echt versprechen. Wenn du mal bei Promi Wer wird Millionär bist, dann nimmst du mich aber als Telefonjoker, oder? Ich sag, auf gar keinen Fall. Also warum denn nicht? Ich sag, ich bin doch nicht bescheuert. Ich setze doch nicht eine Million in Sand dafür, dass sie am anderen Ende sagen, denk nochmal nach, das hatten wir schon. Is it?

0: Wenn ich jetzt hier in der Popnacht mit Taylor Swift anfange, ihre Erfolge und die Rekorde aufzuzählen, dann sitze ich wahrscheinlich morgen hier und rede immer noch. Also gucken wir nicht zurück, sondern auf das mutmaßlich nächste große Ding von ihr. Weil wir wissen ja, nichts, was diese Frau anfasst, wird kein Hit oder ein Rekord. Also ganz ohne Glaskugel kann man Patient Zero schon jetzt zu einem Charterfolg voraussagen. Ein Song, der einen durchaus ernsthaften Hintergrund hat, erzählt sie.
1: The story behind me writing the song Patient Zero is that I was hanging out with a bunch of friends and
2: die Geschichte dahinter ist, dass ich mit ein paar Freunden zusammen gewesen bin. Eine Freundin hat uns dann erzählt, dass sie angerufen wurde von der neuen Freundin ihres Ex und die wollte wissen, ob sie dieselben Erfahrungen mit dem Kerl gemacht hat wie sie. Sie meinte dann, dass das total surreal war. Und wir haben alle sofort gesagt, wow, das habe ich auch schon erlebt. Und dann haben wir verschiedene Stories gehört. Ich habe mir dann gedacht, wenn das uns allen schon passiert ist, ist das so eine interessante Perspektive auf Menschheit und Beziehungen. Und ich habe mich dann gefragt, ob ich darüber was schreiben könnte. Aus der Perspektive von der Frau, die diesen Anruf kriegt. Also wirklich nur aus dieser Perspektive. Und das habe ich dann gemacht. Und Patience Zero ist das Ergebnis. Und ich bin ziemlich stolz auf den Song. Ich freue mich, dass ich das mal in einem Song verarbeiten konnte.
1: Yeah, it's something that I'm glad I got to explore in a song finally.
0: Gestern ist der Song erschienen, morgen gibt's dann offiziell das Video dazu und mit drin sind auch Dakota Johnson oder auch Colin Farrell. Ich sag ja, wird ein Hit. Neu in der Popnacht, Taylor Swift. Patient Zero.

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1: Die Nachrichten mit Klaus Janssen. Guten Morgen.
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1: NRW-Ministerpräsident Wüst blickt mit Spannung auf die Olympia-Entscheidung am heutigen Samstag in Baden-Baden.
2: Dieser Wettbewerb hat uns alle besser gemacht und jetzt soll am Ende der Bessere gewinnen.
1: Neben der Region Köln-Rhein-Ruhr ist noch München im Rennen um die deutsche Olympia-Bewerbung für 2036 oder später. Auf der außerordentlichen Mitgliederversammlung des Deutschen Olympischen Sportbunds wird der Sieger ermittelt.
2: Ich finde, man muss hier überhaupt nicht nervös sein. Es geht um Sport, es geht um fairen Wettbewerb und alle haben gute Bewerbungen abgegeben. Wir eben auch und jetzt muss es der Sport entscheiden.
1: Bundespräsident Steinmeier wird die Entscheidung heute verkünden. Das Erste überträgt das Ganze live ab 13.45 Uhr. In Bielefeld sind wieder die deutschen Big Brother Awards vergeben worden. Den Negativpreis erhalten Politiker, Behörden, Firmen oder Konzerne, die aus Sicht einer unabhängigen Jury gegen Datenschutz oder Persönlichkeitsrechte verstoßen. Unter den Ausgezeichneten ist auch wieder Innenminister Dobrindt. Oliver Köhler berichtet.
3: Wie schon im vergangenen Jahr erhält der CSU-Politiker einen Big Brother Award. Grund, sein Ministerium wolle die Steuer-ID zum universellen Personenkennzeichen machen, also eine personalisierte Nummer für alles. So könnte aus Sicht der Jury der gläserne Bürger entstehen. Die Deutsche Telekom ist ausgezeichnet worden für den Plan, mit der US-amerikanischen T-Mobile US zu fusionieren. Datenschützer befürchten, dass so amerikanische Behörden auf die Daten deutscher Kunden zugreifen könnten.
1: Und auch das ist Thema. Unter den Bundestagsabgeordneten der Union wächst der Widerstand gegen Ex-Fraktionschef Spahn. Er hat 2 Sitzungen im Haushaltsausschuss verpasst. Spahn darf auf Bewährung vorerst im Ausschuss bleiben. VW und Audi rufen deutschlandweit knapp 1 Million Autos wegen Sicherheitsmängeln zurück. Bei ihnen droht ein Ausfall der Lenkung. In einem Grenzfluss zwischen Kroatien und Slowenien sind 5 Migranten ertrunken. Wie die kroatische Polizei mitteilt, könnten 5 weitere Menschen noch gerettet werden. In Düsseldorf hat am Abend das erste von 10 Backstreet Boys Konzerten stattgefunden. Den Auftakt der großen Konzertserie im Stadion fanden viele Fans toll.
4: Mega gut, geile Show. Alte Männer, aber trotzdem geil. Ja, sie sind alt, aber sind wir ja auch.
5: Die waren sehr abrupt weg gewesen. Auf einmal, puff, waren sie weg.
6: Wir sind mit denen groß geworden. Super, mega, war toll, wirklich klasse.
1: Mehr als 400.000 Tickets wurden verkauft. Die 10 Shows in Düsseldorf sind die einzigen Europakonzerte der Backstreet Boys Tour. Das war WDR aktuell. Das Wetter in Nordrhein-Westfalen. In der Nacht ist es meist klar. Vereinzelt kann sich Nebel bilden bei 13 bis 3 Grad. Am Tag breiten sich dann wieder Wolken aus. Es bleibt aber meist trocken. Zeitweise ist auch die Sonne zu sehen bei Temperaturen bis zu 21 Grad in Hamm, 22 in Höxter und bis zu 23 Grad in Waldbröl. Es ist 1.03 Uhr.
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7: Achtung! Falschfahrer auf der B255, B277 Herborn-Dillenburg. Zwischen Herborn und Dillenburg kommt Ihnen ein Falschfahrer entgegen. Fahren Sie äußerst rechts und überholen Sie nicht. Auf der B255, B277 Herborn-Dillenburg zwischen Herborn und Dillenburg ist ein Falschfahrer unterwegs. Vorsicht in beiden Richtungen. Folgende Autobahnen sind in beiden Richtungen wegen Bauarbeiten gesperrt. A1 zwischen Bramsche und Rieste, bis Montag 5 Uhr der Elbtunnel. Auf der A7 zwischen Hamburg-Stellingen und Heimfeld, bis Montag 5 Uhr. A8 zwischen Perl und Merzig-Wellingen, bis 5 Uhr A40 zwischen den Kreuzen Duisburg und Kaiserberg, bis 5. Oktober A40 zwischen Mülheim-Winkhausen und Heißen, bis Montag früh A42 zwischen Herne-Baukau. Und Kränge A45 zwischen Lüdenscheid-Nord und Lüdenscheid, bis 8 Uhr A48 zwischen Dreieck Dernbach und Hörgrenzhausen, bis Montag früh A671 zwischen Gustavsburg und Hochheim Süd, bis Montag früh. Folgende Autobahnen sind in beiden Richtungen wegen Bauarbeiten gesperrt. A1 zwischen Bramsche und Rieste, bis Montag 5 Uhr A40 zwischen den Kreuzen Duisburg und Kaiserberg, bis 5. Oktober A40 zwischen Mülheim-Winkhausen und Heißen, bis Montag früh A42 zwischen Herne-Baukau und Kränge A45, zwischen Herne-Baukau und Kränge A45, zwischen Lüdenscheid-Nord und Lüdenscheid bis 8 Uhr. Die A52 Mönchengladbach Richtung Düsseldorf ist zwischen Kreuz Nersen und Kreuz Karst bis Donnerstag früh wegen Bauarbeiten gesperrt. Die B54 Siegen Richtung Lüdenscheid ist zwischen Siegen Stadtmitte und Sieghütte nach einem Unfall gesperrt.
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9: Mit Simone Sano, hallo zusammen. Es geht bei uns gleich um eine Sportentscheidung mit Promi-Auflauf und es gibt neue Musik von The Script. Los geht's aber erstmal mit Olivia Dean, Man I Need.
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Zweimal Entwarnung in der Popnacht. Kein Falschfahrer mehr auf der B28 zwischen dem Dreieck Hittistetten und Neu-Ulm. Und auch kein Falschfahrer mehr auf der B255 zwischen Herborn und Dillenburg. Kommt gut und sicher an.

0: Wer wird der deutsche Bewerber für die Olympischen Spiele 2036, 40 oder 2044? Das entscheidet sich heute Nachmittag in Baden-Baden. Hi, hier ist die Popnacht. Und zwar entscheiden das die Mitglieder des Deutschen Olympischen Sportbunds. Jetzt gerade wird da mit ganz viel Prominenz das ein oder andere Bierchen getrunken. Bevor entschieden wird, wird's München oder die Region Köln-Rhein-Ruhr. Berlin hat ja kurzfristig zurückgezogen. Die jeweiligen Ministerpräsidenten sind auf jeden Fall vor Ort, auch Henrik Wüst aus NRW.
1: Am Ende geht es darum, dass Deutschland gewinnt. Wir haben ein gutes Konzept vorgelegt, Köln-Rhein-Ruhr. Jetzt auch die einzige gesamtdeutsche Bewerbung mit Segeln in Warnemünde und mit Wildwasserslalom in Markkleeberg im Kanupark dort in Sachsen. Das mag am Ende für den einen oder anderen noch mal ein Punkt mehr sein. Ich würde mich sehr freuen, weil ich einfach überzeugt davon bin, dass wir großartige Spiele veranstalten können. Aber noch mal, das Wichtigste ist, wir holen die Spiele nach Deutschland.
0: ARD-Sportreporter Markus Tepper ist schon die ganze Zeit ganz nah dran und beobachtet die letzten Stunden vor der Entscheidung.
2: Fast zeitgleich treffen Markus Söder aus Bayern und NRW-Ministerpräsident Henrik Wüst ein. Beide mittlerweile ziemlich routiniert in ihrer Rolle als Olympiabewerber.
3: Alle Argumente sind eigentlich ausgetauscht worden. Wir haben das Beste gegeben und jetzt schauen wir mal, was rauskommt.
1: Alle haben gute Bewerbungen abgegeben. München, Hamburg, Berlin, wir eben auch. Und jetzt muss es der Sport entscheiden.
2: Markus Söder wirkt kurz ein wenig schmallippig, als er nach dem Last-Minute-Schachzug der Bewerbung von Köln-Rhein-Ruhr gefragt wird. Mit Warnemünde und Markkleeberg, zwei ostdeutsche Standorte für Segeln und Kanuslalom ins NRW-Boot zu holen.
3: Wir haben schon ein paar Mal danach entschieden, was innerdeutsch das Beste wäre. Die Ergebnisse sind bekannt. Wir sollten entscheiden, was für Deutschland nach außen den meisten auf den Tag bringt.
2: Für den weiteren Abend erwarten Söder und Wüst
3: gute Gespräche, nettes Miteinander, guter Austausch.
1: Heute Abend stehen wir einfach bereit für Gespräche. Wir werben natürlich alle noch einmal und dann trinken wir auch ganz entspannt ein Bier miteinander. Das ist auch gut.
2: Und fast nimmt man Henrik Wüst ab, wie entspannt er auf die anstehende Wahlentscheidung über den deutschen Olympiabewerber blickt.
1: Dieser Wettbewerb hat uns alle besser gemacht und jetzt soll am Ende der Bessere gewinnen.
0: Die Entscheidung, mit welcher Region sich Deutschland um Olympische Spiele bewirbt, gibt es auch live im Fernsehen ab 13:45 Uhr im Ersten.

perfekter Song, um durch die Nacht zu gleiten. Hi, hier ist die Popnacht am Samstag. Die Iren von The Script sind zurück und ich finde ja, das sind die Jungs, deren große Hits fast alle so ein bisschen nach Hymne klingen, oder?

ist immer so ein bisschen das große Besteck. Und das neue Album hat schon den vielsagenden Titel The User's Guide to Being Human. Und Menschsein, das bedeutet für The Script vor allem Emotionen, egal ob jetzt besonders positiv oder vielleicht auch ein bisschen negativ. Und deshalb wird es natürlich auch in der neuen Single sehr gefühlig, heißt Man in the Arena und ist neu in der Popnacht.

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1: Die Nacht ist oft klar. Erst heute früh ziehen von den Niederlanden her ein paar Wolken auf. Tagsüber breiten die sich weiter aus, aber es bleibt trocken. Und die Sonne ist auch noch zu sehen. Nach kühlem Tagesstart steigt die Temperatur heute auf 20 bis 24 Grad.
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2: Folgende Autobahnen sind in beiden Richtungen wegen Bauarbeiten gesperrt. A1 zwischen Bramsche und Rieste bis Montag 5 Uhr der Elbtunnel. Auf der A7 zwischen Hamburg-Stellingen und Heimfeld bis Montag 5 Uhr. A8 zwischen Perl und Merzig-Wellingen bis 5 Uhr A40 zwischen den Kreuzen Duisburg und Kaiserberg. Bis 5. Oktober A40 zwischen Mülheim-Winkhausen und Heißen bis Montag früh A42 zwischen Herne-Baukau. Und Kränge A45 zwischen Lüdenscheid-Nord und Lüdenscheid bis 8 Uhr A48 zwischen Dreieck Dernbach und Hörgrenzhausen bis Montag früh A671 zwischen Gustavsburg und Hochheim Süd bis Montag früh. Folgende Autobahnen sind in beiden Richtungen wegen Bauarbeiten gesperrt. A1 zwischen Bramsche und Rieste bis Montag 5 Uhr A40 zwischen den Kreuzen Duisburg und Kaiserberg bis 5. Oktober A40 zwischen Mülheim-Winkhausen und Heißen bis Montag früh A42 zwischen Herne-Baukau und Kränge A45 zwischen Herne-Baukau und Kränge A45, zwischen Lüdenscheid-Nord und Lüdenscheid bis 8 Uhr. Die A52 Mönchengladbach Richtung Düsseldorf ist zwischen Kreuz Nersen und Kreuz Karst bis Donnerstag früh wegen Bauarbeiten gesperrt. Die B54 Siegen Richtung Lüdenscheid ist zwischen Siegen-Stadtmitte und Sieghütte nach einem Unfall gesperrt.
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3: Schön, dass wir zusammen durch die Samstagnacht gleiten. Hier ist die Popnacht mit Simone Sano und mit Tempo City Self-Aware.

Update aus dem Verkehrszentrum. Vorsicht auf der A3 Oberhausen Richtung Köln zwischen Leverkusen Zentrum und Köln-Mülheim. Hier ist eine ungesicherte Unfallstelle und hier sind Menschen auf der Fahrbahn. Kommt gut und sicher an. Jetzt mit Calvin Jones, Call You Home.

Nochmal Update aus dem Verkehrszentrum in der Popnacht. Vorsicht auf der A2 Oberhausen Richtung Dortmund. Zwischen Henrichenburg und dem Kreuz Dortmund Nordwest, da steht ein kaputtes Fahrzeug. Kommt gut an diesem Samstag sehr früh. Wir gucken kurz in die USA. Staatsdinner im Weißen Haus. Die Trumps haben die Schieß getroffen. Dresscode war Black Tie. Also formelle Abendgarderobe. US-Präsident Trump hat natürlich konsequenterweise einen schwarzen Smoking getragen, samt weißem Hemd und Fliege. Xi Jinping, ein chinesischen Klassiker, der auch zu offiziellen Veranstaltungen traditionell getragen wird, den Zhongzhang-Anzug. Ich übernehme keine Haftung für falsche Aussprache in diesem Fall. Chinesisch kann ich nicht. Also auf jeden Fall kam seine Frau in bodenlangem, hochgeschlossenen roter Robe mit weitem Rock und weiten Ärmeln. Und warum zur Hölle erzähle ich das eigentlich? Weil Melania Trump eben nicht in eine Abendrobe kam, also im Kleid, sondern in Hosen. Also eigentlich sah es, wie ich finde, trotzdem ein bisschen aus wie ein Smoking, aber eben in der Lady-Version. Auf jeden Fall scheint jetzt endgültig geklärt, wer im Hause Trump die Hosen anhat.

0: Von Hamm in NRW ins internationale Popbiz, das schaffen nicht viele, die Giant Rooks schon. Hi, hier ist die Popnacht am Samstag. Aber woran liegt's denn, dass sie auch außerhalb des deutschsprachigen Raums erfolgreich in den Charts sind? Klar, zum einen haben sie von Anfang an Englisch gesungen, das ist ein Grund. Aber nicht der einzige, meint Fried.
1: Und das hat für uns dann irgendwie so in der Konsequenz auch bedeutet, es zumindest zu versuchen, international Konzerte zu spielen. Und es ist schon so, dass wir sehr viel an Zeit und Energie und auch Geld da rein investiert haben. Gerade so am Anfang sind wir teilweise nach England gefahren, sind teilweise 20 Stunden gefahren, um dann so vor 15 Leuten zu spielen oder so. Und wir haben nie so richtig den Kopf in den Sand gesteckt, auch wenn das alles irgendwie vielleicht so vor allen Dingen so im Nachhinein ein bisschen irrsinnig war. Aber es war trotzdem für uns so der richtige Weg. Und ich glaube, dass es jetzt halt so gut funktioniert hat, ist wahrscheinlich auch einfach, wie kann man das sagen, wahrscheinlich irgendwie ein Teil davon, dass wir das halt unbedingt wollten und da so viel Kraft und Liebe reingesteckt haben.
0: Und der Erfolg gibt ihnen recht. Das ist die aktuelle Single Slow Dance Just for a Minute. Die Giant Rooks in der Popnacht.

0: 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Es ist 2 Uhr.
1: Die Nachrichten mit Klaus Janssen. Guten Morgen.
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1: Unter den Abgeordneten von CDU und CSU wächst der Widerstand gegen Ex-Fraktionschef Spahn, weil er 2 Sitzungen im Haushaltsausschuss verpasst hat. Spahn hatte offenbar erklärt, sein Kind sei krank. Gleichzeitig wurde ein Foto öffentlich, das Spahn mit seiner Familie auf Sardinien zeigt. Die Unionsfraktion hat sich darauf verständigt, dass Spahn auf Bewährung im Ausschuss bleiben darf. In Paris hat Papst Leo XIV. Zu 80.000 jungen Menschen im Stade de France gesprochen. Er rief dazu auf, mit Verstand auf technologische und digitale Umbrüche zu reagieren und die Menschlichkeit zu bewahren. Davor hatte er sich unter anderem mit Präsident Macron getroffen. Anna Giordano, WDR, Paris.
2: Am ersten Tag seines Paris-Besuches hat Papst Leo XIV. Viele Termine mit diplomatischem oder repräsentativem Schwerpunkt wahrgenommen. Am zweiten Tag geht es ihm eher um persönliche Begegnungen. Am Vormittag besucht er ein Zentrum für Migranten und Geflüchtete im Norden von Paris. Anschließend trifft er unter anderem erwachsene Neugetaufte. Am Nachmittag findet dann die größte Messe seines Frankreich-Besuches statt. Auf der Place de la Concorde werden rund 600.000 Gläubige erwartet. Am Abend reist Leo XIV. Weiter in den französischen Marienwallfahrtsort Lourdes.
1: Und auch das ist Thema. Die A43 bei Recklinghausen ist seit einer knappen Stunde wieder frei. In der Nacht ist dort ein Schwertransporter geborgen worden, der seit Mittwochabend festsaß. Er hatte einen großen Windradflügel geladen. Der Chemiekonzern BASF hat Interesse angemeldet, das Essener Unternehmen Evonik zu übernehmen. Es gibt aber noch kein konkretes Angebot an die Aktionäre. Für Studierende gibt es weiter deutlich zu wenige Wohnungen. Laut Studierendenwerk warten bundesweit mehr als 100.000 auf einen Wohnheimplatz. Am heutigen Samstag entscheidet sich, ob die Region Rhein-Ruhr der nächste deutsche Bewerber für Olympische Spiele wird. Damit wächst auch an den Sporthochschulen in NRW die Spannung. Dort werden Talente trainiert, die möglicherweise bei den Spielen hier an den Start gehen. Für Sportlehrer Ludger van Stein am Lessing-Gymnasium in Düsseldorf eine schöne Vorstellung.
3: Das wäre grandios, das wäre ein Traum, wenn man halt jemanden sehen würde, den man selber unterrichtet hat. Später dann eben 32, 36, 38, dann da sehen wir das. Das wäre wunderbar, das wäre Gänsehaut einfach.
1: Letzter verbliebener Konkurrent für die Region Rhein-Ruhr um die deutsche Olympia-Bewerbung ist München. Die Entscheidung fällt heute ab 13.45 Uhr, die ARD überträgt live. Das war WDR aktuell. Das Wetter in Nordrhein-Westfalen. In der Nacht ist es meist klar. Vereinzelt kann sich Nebel bilden. Es kühlt ab auf 13 bis 3 Grad. Am Tag breiten sich dann wieder Wolken aus. Es bleibt aber meistens trocken. Es ist auch mal die Sonne zu sehen. Die Temperatur steigt in Mahl auf bis zu 21 Grad, in Hagen auf 22 und Pulheim bis 23 Grad. Die Zeit, es ist 2.03 Uhr.
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4: A2 Hannover Richtung Dortmund zwischen Herford, Bad Salzuflen und Ostwestfalen-Lippe. Etwa 10 Minuten plus 3 Kilometer Stau. Folgende Autobahnen sind in beiden Richtungen wegen Bauarbeiten gesperrt. A1 zwischen Bramsche und Rieste bis Montag 5 Uhr der Elbtunnel. Auf der A7 zwischen Hamburg-Stellingen und Heimfeld bis Montag 5 Uhr. A8 zwischen Perl und Merzig-Wellingen bis 5 Uhr A40 zwischen den Kreuzen Duisburg und Kaiserberg. Bis 5. Oktober A40 zwischen Mülheim-Winkhausen und Heißen bis Montag früh A42 zwischen Herne-Baukau und Kränge A45 zwischen Lüdenscheid-Nord und Lüdenscheid bis 8 Uhr A48 zwischen Dreieck Dernbach und Hörgrenzhausen bis Montag früh A671 zwischen Gustavsburg und Hochheim-Süd bis Montag früh. Die A52 Mönchengladbach Richtung Düsseldorf ist zwischen Kreuz Nersen und Kreuz Karst bis Donnerstag früh wegen Bauarbeiten gesperrt. Die B54 Siegen Richtung Lüdenscheid ist zwischen Siegen-Stadtmitte und Sieghütte nach einem Unfall gesperrt.
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5: Mit Simone Sarno. Hallo, gehört ihr eigentlich zu denen, die bei Songs auf Texte achten? Viele machen es nicht, ich definitiv, weil es lohnt sich ganz oft hinzuhören. Gleich gibt's